0: Ruhe möchte er sich wieder für die Weltcup-Saison in Form bringen. Daniel Kulowitz.
1: Die Sommerpause hat der 34-jährige Fieberbrunner genützt, um seine körperlichen und mentalen Probleme auf Vordermann zu bringen, und er fühlt sich zum Saisonstart wieder bereit. Ob der in Levi, Gurgel oder später stattfinden wird, das ließ Feller vorerst offen.
2: Jetzt habe ich keinen Stress, nicht auf dem Riesental auf, und dann werden wir sehen, ob ich auf Levi bereit bin, und wenn es eine Woche später ist, dann ist es eine Woche später.
1: Vorsichtig rantasten, das Motto nach seiner Bandscheiben-OP.
2: Jetzt kann ich auch jede Woche ein bisschen mehr machen, aber vom Spitzensport bin ich schon noch ein paar Schritte entfernt.
1: Die großen Ziele von Feller: Ski-WM in der Schweiz, Titelverteidigung im Kitzbühel-Slalom und der große Traum, Schladming-Sieg beim Night Race.
0: Jetzt zum Wetter und zu Georg Brack.
3: Wir starten mit einigen Wolken, stellenweise noch nass und vor allem im Nordosten windig in diesem Freitag. Um den Sonnenaufgang klingen die meisten Schauer aber ab und allmählich lassen die Wolken auch immer öfter die Sonne durch. Länger dauert es im Süden. Auch der Westwind lässt nach. Das Ganze bei Höchstwerten zwischen 10 und 19 Grad, am mildesten ist es im Osten. Und am Wochenende geht es herbstlich weiter, also bei ähnlichen Temperaturen wie heute und einer Mischung aus Sonne, Wolken, Nebel und ein paar Regenschauern. Der Wind ist allerdings kaum noch ein Thema.
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1: Im Studio Daniel Theissl. Es ist 3 Uhr. Woche 3 und die gewaltsamen Schülerproteste in Frankreich gehen weiter. Premierminister Le Cornu lenkt zwar ein wenig ein und stellt nun doch zusätzliches Geld für die Schulen in Aussicht. Den Frust der Protestierenden mildert das aber noch nicht, berichtet Sarah Emler.
2: Erneut gehen die Schüler auf die Straße, erneut landesweit wie hier in Marseille im Süden Frankreichs. Mit dabei Eltern und Lehrkräfte. Meine Schüler helfen mir dabei, die Kakerlaken im Klassenzimmer einzufangen, steht auf dem Schild einer Lehrerin. Es ist nicht das einzige Problem, erzählt sie. In einigen Schulen, vor allem in weniger wohlhabenden Nachbarschaften, würden die Decken teilweise herunterfallen. Premierminister Le Cornu hatte in seiner Ansprache zwar angekündigt, die Lage an den Schulen verbessern zu wollen, konkrete Pläne oder zusätzliches Geld nannte er nicht. Und so versammeln sich die Demonstrierenden erneut, in Paris diesmal symbolträchtig auf dem Place de la Bastille, jenem Ort, der seit der Französischen Revolution für den gesellschaftlichen Widerstand gegen staatliche Autorität steht.
1: Die Telefonseelsorge warnt vor einer emotionalen KI-Abhängigkeit. Immer mehr Menschen nutzen künstliche Intelligenz als Gesprächspartner bei persönlichen Problemen. Jürgen Freimuth berichtet.
3: KI-Chatbots sind rund um die Uhr verfügbar und vermitteln oft den Eindruck, wirklich zuzuhören und zu verstehen. Gerade für junge Menschen kann das verlockend sein, sagt Petra Rieser von der Telefonseelsorge. Die Beraterin warnt aber davor, sich bei persönlichen Krisen allein auf KI zu verlassen.
4: Sie bestätigt eigentlich das, was man hören will. Und sie gibt selten Kritik. Und damit habe ich eben nicht die Reflexion, die ich bräuchte, um vielleicht aus Themen aussteigen zu können, die sehr belastend sind. Es wirkt wie eine Beratung, es ist aber keine. Es wirkt wie ein Mensch, es ist aber keiner. Deshalb finde ich das sehr risikoreich.
3: Gleichzeitig können Chatbots sinnvoll eingesetzt werden, etwa wenn Jugendliche gemeinsam mit einer Beratungsfachkraft KI-Antworten ausprobieren und einordnen. Entscheidend sei, die Technologie zu nutzen, ohne ihr dabei die Rolle eines echten Gegenübers zu überlassen.
1: Ein führerloser Traktor ist in Großraming in Oberösterreich in ein Kinderzimmer gekracht. Nach Forstarbeiten ist der Traktor ohne Fahrer 200 Meter über eine Wiese gerollt, bis er ein Haus gerammt hat. Verletzt worden ist niemand. Jetzt zum Wetter und zu Georg Brack.
5: Regen ist auch in den nächsten Stunden noch dabei, am meisten an der Alpen-Nordseite von Vorarlberg bis in die Obersteiermark. Hier sinkt die Schneefallgrenze auf etwa 1700 Meter Höhe und in den Tälern kühlt es bis auf 5 Grad ab. Milder bei bis zu 14 Grad bleibt es im Osten, hier in und um Niederösterreich weht außerdem weiterhin lebhafter bis kräftiger Westwind. Bis in der Früh hört der Regen vielerorts auf, im Lauf des Tages lässt auch der Wind nach und am Nachmittag zeigt sich zeitweise die Sonne. Die Höchstwerte heute 10 bis 19 Grad, die 19 im Osten.
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0: Ja.
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0: Im Studio Daniel Theissl. Es ist 4 Uhr. Alle Zeichen stehen auf Schließung. Die rund 240 Beschäftigten beim Tiefkühlproduzenten Ardo blicken in eine ungewisse Zukunft. Ebenso rund 500 bäuerliche Betriebe, die den Konzern im Machfeld beliefern. Lydia Hörmann hat sich vor Ort umgehört.
1: Egal, wen man derzeit in Groß-Enzersdorf trifft, von der angekündigten Schließung der Tiefkühlfirma Ardo zeigen sich alle betroffen.
2: Das ist ein großes Problem für sehr viele Landwirte, weil es haben sehr viele im biologischen Landbau umgestellt auf Ersuchen von der Firma Ardo. Und jetzt haben die investiert in zigtausende Euro in Maschinen und Geräte und jetzt können sie es eigentlich nicht mehr brauchen.
1: Meint etwa Johann Schauer. Trotz scheinbar verhärteten Fronten hofft man aber auf den Erhalt der Produktionsstätte, so auch Batuhan Saglam.
3: Und vielleicht die Politik und die Ardo gemeinsam für die Mitarbeiter und für die Bauern und für alle, für die ganze Region.
1: Die betroffenen Bauern zeigen sich eher zurückhaltend. Gegenüber dem ORF Niederösterreich wollte sich niemand äußern.
0: Bei der Nobelpreiswoche in Oslo steigt heute das Highlight. Der Friedensnobelpreis wird vergeben. Wie immer vorab alles geheim. 208 Personen und 79 Organisationen sind nominiert. Barbara Tschandl weiß mehr.
4: Auf den diversen Wett- und Prognoseportalen liegt derzeit eine Organisation ganz vorne. Die Emergency Response Rooms im Sudan. Zehntausende Freiwillige leisten dort im Bürgerkrieg wichtige Hilfe. Unter den Favoriten finden sich noch weitere bekannte Namen und Organisationen. Die russische Menschenrechtsaktivistin Julia Nawalny etwa, die Witwe des russischen Oppositionsführers Alexei Nawalny. Oder auch die ISS, die Internationale Raumstation. Und auch US-Präsident Donald Trump dürfte wieder nominiert worden sein. Er beansprucht den Preis auch heuer wieder für sich.
5: Obama hat den Preis bekommen und er hat nichts getan. Er weiß bis heute nicht, wofür er ihn überhaupt bekommen hat.
4: Der Friedensnobelpreis ging im Vorjahr an die venezolanische Oppositionsführerin Maria Corina Machado. Sie widmete den Preis US-Präsident Trump und schenkte diesem auch ihre Medaille.
0: Und Afrika kam back in der Formel 1. Ruanda könnte ab 2030 einen Grand Prix ausrichten. Südlich der Hauptstadt Kigali wird derzeit ein neuer internationaler Flughafen gebaut. Dort soll dann auch die Rennstrecke entstehen. Und jetzt zum Wetter und zu Georg Brack.
6: Wir starten mit einigen Wolken, stellenweise noch nass und vor allem im Nordosten windig in diesem Freitag. Um den Sonnenaufgang klingen die meisten Schauer aber ab und allmählich lassen die Wolken auch immer öfter die Sonne durch. Länger dauert es im Süden. Auch der Westwind lässt nach. Das Ganze bei Höchstwerten zwischen 10 und 19 Grad, am mildesten ist es im Osten. Und am Wochenende geht es herbstlich weiter, also bei ähnlichen Temperaturen wie heute und einer Mischung aus Sonne, Wolken, Nebel und ein paar Regenschauern. Der Wind ist allerdings kaum noch ein Thema.
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3: Am Mikrofon Paul Kanker. Die SPÖ hat am Abend einstimmig die neue Parteiführung beschlossen. Noch Parteichef Andreas Babler soll etappenweise abgelöst werden. Ihm zur Seite gestellt werden Frauenministerin Eva-Maria Holzleitner und Klubobmann Philipp Kucher. Anfang kommenden Jahres soll Finanzminister Markus Marterbauer Vizekanzler werden. Andreas Jörli berichtet.
4: Die SPÖ übt sich in einer neuen Disziplin. Ein Führungswechsel fast ohne Scherereien. Der scheidende SPÖ-Chef Andreas Babler.
5: Wir haben die Beschlüsse gefasst, so wie vorgesehen, für einen geordneten Prozess.
4: Die Parteigremien haben einstimmig beschlossen, die SPÖ-Geschicke steuern jetzt zwei andere, sagt Frauenchefin Eva-Maria Holzleitner.
6: Geschäftsführende Vorsitzführung Philipp Kucher und meine Wenigkeit.
4: Einer der Strippenzieher dieser angeblich gütlichen Einigung ist der mächtige Wiener Bürgermeister Michael Ludwig.
7: Das ist das, was wir am Sonntag vorbereitet haben. Einstimmig angenommen worden und eröffnet eine neue Perspektive für die gesamte Sozialdemokratie.
4: Übt die SPÖ eine neue Disziplin Geschlossenheit?
7: Ja, wir haben einen gemeinsamen Weg entwickelt, den wir auch beschreiten wollen.
4: Und plötzlich wirken alle zufrieden in der sonst streitbaren Partei. Offen ist, ob das auch entsprechend gutiert wird. Die Umfragen für die SPÖ sind im Keller.
3: Die USA werden offenbar die Hinrichtung eines Menschen live übertragen. Verteidigungsminister Pete Hegseth bestätigt, dass die Erschießung eines Attentäters Anfang Dezember live gestreamt werden soll. Das solle zeigen, dass Taten Konsequenzen hätten. Der Attentäter, ein ehemaliger Militärpsychiater, hatte 2009 auf einem Militärstützpunkt in Texas 13 Menschen erschossen und 32 verletzt. Ein Bandscheibenvorfall hat Schießer Manuel Feller in den vergangenen Monaten in der Saisonvorbereitung zurückgeworfen. Jetzt kehrt Feller rechtzeitig vor dem Weltcup-Auftakt auf Schnee zurück. Daniel Kulowitz informiert.
8: Die Sommerpause hat der 34-jährige Fieberbrunner genützt, um seine körperlichen und mentalen Probleme auf Vordermann zu bringen. Und er fühlt sich zum Saisonstart wieder bereit. Ob der in Levi, Gurgel oder später stattfinden wird, das ließ Feller vorerst offen.
9: Jetzt habe ich keinen Stress, nicht auf dem Riesentorlauf. Und dann werden wir sehen, ob ich auf Levi bereit bin. Und wenn es eine Woche später ist, dann ist es eine Woche später.
8: Vorsichtig rantasten, das Motto nach seiner Bandscheiben-OP.
9: Jetzt kann ich auch jede Woche ein bisschen mehr machen, aber vom Spitzensport bin ich schon noch ein paar Schritte entfernt.
8: Die großen Ziele von Feller, Ski-WM in der Schweiz, Titelverteidigung im Kitzbühel-Slalom und der große Traum, Schladming-Sieg beim Night Race.
3: Das waren die Nachrichten mit Paul Kanker. Zum Wetter.
10: Eine Kaltfront hat gestern die Wärmeperiode der letzten Tage und Wochen in ganz Österreich beendet und zwar mit kräftigem Wind und einigen Regenschauern. Die meisten Schauer sind mittlerweile abgeklungen, nur stellenweise regnet es noch leicht. In den Nordalpen fallen Schneeflocken bis unter 2000 Meter Höhe. So tief bleibt aber kaum was liegen, sodass eher nur die höheren Gipfel am Wochenende noch weiß sind. Heute tagsüber beruhigt sich das Wetter weiterhin, auch in den Nordalpen klingen die Schauer ab und die Wolken lockern von Norden her auf. Somit gehen sich einige Sonnenstunden im Donau Raum aus. Schwer tut sich die Sonne heute hingegen im Südosten Österreichs. Die Temperaturen steigen heute nur wenig und zwar auf meist 10 bis 16 Grad. Im Osten werden es bis zu 19. Hier weht aber lebhafter Westwind, der lässt erst im Laufe des Nachmittags nach. Am Wochenende geht es weiter mit herbstlichem Wetter. Die Temperaturen bleiben großteils unter 20 Grad. Vor allem am Samstag ziehen meist dichte Wolken durch und die können etwas Regen bringen und im Süden halten sich anfangs teils zähe Nebel- und Hochnebelfelder. Der etwas freundlichere Tag wird wahrscheinlich der Sonntag. Das war das Wetter von Daniel Stanker.
11: Danke Daniel, sicher unterwegs mit Radio Kärnten auf den Straßen.
12: Ist auf der B110 der Blöckenpassstraße der Blöckenpass noch bis 6 Uhr wegen Arbeiten auf italienischer Seite gesperrt. Ausweichen können Sie zum Beispiel über das Nassfeld. Sonst kommen Sie gut voran. Gute und vor allem sichere Fahrt.

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1: Ja, rechtzeitig zum Wochenende, dass wir uns noch einmal sehen.
2: Schön. Guten Morgen, lieber
1: und
2: Mike.
1: Und damit
2: hoch die Hände, Wochenende.
1: Ja, genau, wir bringen Sie gut hinein. Schönen guten Morgen.

0: 5 Uhr und 12 Minuten, 3 vor Viertel 6 das Wetter heute.
1: Es ist heute zunächst trüb und es kann auch zeitweise regnen. In der Früh vor allem in den hohen Tauern und ab Mittag am ehesten im Bereich der Karwanken und der Back. Am Nachmittag zeigt sich dann vor allem in Oberkärnten die Sonne. Die Tageshöchstwerte erreichen 12 bis 17 Grad. 14 Grad hat es derzeit in Börtschach, 11 Grad messen wir in Lienz und Weitensfeld. Aktuell 10 Grad bei Ihnen in Ariach und Malnitz, 9 Grad hat es in Breiteneck und 4 Grad derzeit am Dobratsch.
0: Und bevor wir den Sinnkreis Reichenau spielen, würde ich vorschlagen,
1: dass wir mit Ihnen sehr gerne telefonieren wollen. Anrufen unter 0463 511 005. Ja, das geht ja heute schneller als gedacht.
0: So, Wahnsinn, bimmelt schon, ja, dem ist nichts mehr hinzuzufügen. Dann also, bitteschön, der Sinnkreis.

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1: Ist auf der B110 der Blöckenpassstraße der Blöckenpass noch bis 6 Uhr wegen Arbeiten auf italienischer Seite gesperrt. Ausweichen können Sie zum Beispiel über das Nassfeld. Sonst kommen Sie gut voran. Gute Fahrt.
0: Veronika, der Lenz ist zwar nicht da, aber wir sind beim Regenwetter des Herbstes. Schönen guten Morgen.
2: Ja, schönen guten Morgen von OCHC.
0: Oh, habt ihr auch einen Regen?
2: Nein, ich habe nicht ausgeschaut, draußen ist noch finster.
0: Ja, man hört es manchmal sogar.
2: Aber ist nicht so schlimm. Ja. Beim Regen kann man irgendwas feiern, ist kein Problem.
0: Das ist richtig und damit sind wir beim Stichwort.
2: Ja, genau. Ich wünsche unserer Schwägerin, der liebe Ingeborg Schnabel aus Wernberg im Umberg, alles, alles Gute zu ihrem 60. Geburtstag. Viel Glück und Gesundheit und vor allem das Beste von der ganzen Family.
0: Passt, da schließen wir uns an, Veronika. Du wirst anständig feiern, sagst dir liebe Grüße von mir, gell?
2: Danke, am Abend geht die Party los.
0: Okay.
2: Danke,
0: ich werde
2: ausrichten.
0: Ja, super,
2: danke,
0: alles Gute, Veronika. Papa.
2: Danke.
0: Danke dir auch. Ciao, wiederhören, 8:30.
3: Auf

0: Eine Minute nach 5:30, Stefanie Schöffmann im Studio. Schönen guten Morgen.
1: Schönen guten Morgen.
0: Zeit für die Neuigkeiten.
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1: Ein brutaler Raubüberfall auf ein älteres Ehepaar hat in Bad Bleiberg einen Großeinsatz der Polizei ausgelöst. Mehrere Männer sollen am helllichten Tag in ein Einfamilienhaus eingedrungen sein. Dort überwältigten und fesselten sie den 78-jährigen Hausbesitzer und verletzten ihn, während seine Frau im Bett lag. Die Täter durchsuchten das Haus und flüchteten. Der Mann konnte sich selbst befreien und die Polizei verständigen. Ein Auffahrunfall hat gestern Nachmittag auf der B100 in Spital an der Drau eine Verletzte gefordert. Wegen des starken Verkehrs mussten zwei Autofahrer auf Höhe eines Einkaufszentrums anhalten. Ein nachkommender 42-Jähriger bemerkte das offenbar zu spät und krachte trotz Vollbremsung gegen das Auto einer 26-Jährigen. Ihr Wagen wurde gegen das vordere Fahrzeug geschoben. Die Frau wurde verletzt ins Krankenhaus gebracht. Die beiden anderen Lenker blieben unverletzt. An allen drei Autos entstand erheblicher Sachschaden. Ein Motorradunfall auf der Kreuzner Landesstraße im Bezirk Villach hat gestern Nachmittag einen Einsatz des Rettungshubschraubers ausgelöst. Ein 54-jähriger Wiener war mit seinem Motorrad bergab unterwegs, als er auf der regennassen und rutschigen Fahrbahn in einer Rechtskurve offenbar die Kontrolle verlor und stürzte. Das Motorrad schlitterte gegen den entgegenkommenden Wagen eines 73-Jährigen. Der Motorradfahrer blieb verletzt auf der Straße liegen und wurde nach der Erstversorgung mit dem Rettungshubschrauber RK1 ins LKH Villach geflogen. Die beiden Autoinsassen blieben unverletzt. Und damit weiter zum Wetter und zu dir, Steffi.
3: Heute früh ist es trüb und es kann zeitweise regnen. Am Nachmittag zeigt sich dann vor allem in Oberkärnten die Sonne. Die Tageshöchstwerte erreichen bis zu 17 Grad. Sicher unterwegs mit Radio Kärnten, es ist 5.33 Uhr. Auf der B110 der Blöckenpassstraße ist der Blöckenpass noch bis 6 Uhr früh wegen Arbeiten auf italienischer Seite gesperrt. Ausweichen können Sie zum Beispiel über das Nassfeld. Gute Fahrt. Und die Neuigkeiten aus der Sportredaktion hat Christian Rosenzopf.
0: Moin Christian.
4: Schönen guten Morgen. Hanna Wiegele vom SV Achomitz holt Silber bei den österreichischen Meisterschaften im Skispringen auf der Großschanze. Wiegele muss sich am Berg Isel in Innsbruck nur der Salzburgerin Lisa Eder geschlagen geben. Fußball. Österreichs Frauennationalteam startet heute in die Playoffs zur Qualifikation für die WM im kommenden Jahr in Brasilien. Das erste Match findet auswärts im Kosovo statt. ORF 1 zeigt die Partie live ab 18 Uhr. Zum Berglauf. Siegfried Stupnik vom LAC Klagenfurt gewinnt in diesem Jahr die Gesamtwertung des Kärntner Berglaufcups. Bei den Rennen lief er insgesamt 110 Kilometer bergauf und bewältigte mehr als 10.000 Höhenmeter. Zum Eishockey. Zwei völlig unterschiedliche Aufgaben warten heute auf die Kärntner Teams. Der VSV trifft zu Hause auf Tabellenführer Bozen. Der KAC gastiert beim Schlusslicht in Vorarlberg. Radio Kärnten berichtet live ab 20.04 Uhr. Auch in der Frauenhockeyliga wird gespielt. Die Lakers Kärnten treffen morgen auf Budapest. Beginn ist um 17.30 Uhr in der Eishalle in Ferlach. Und auch die VSV Ladyhawks empfangen morgen ein Team aus Budapest. Los geht es um 18.15 Uhr in der Villacher Stadthalle.
0: Dankeschön, Christian Rosenzopf, 5:05. Wir hätten noch was für Sie zu tun, nämlich bei uns anzurufen und mit uns zu plaudern. 0463 511 005.

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1: 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Sie sind Pastoralreferentinnen im Seelsorgeraum Kaiserwald in der Steiermark.
2: Auch unser Leben kennt Winterzeiten, zum Beispiel Zeiten der Trauer, Krankheit oder Einsamkeit. Momente, in denen wir nicht wissen, wie es weitergeht. Besonders dann fühlen wir uns von Gott verlassen. Dr. Winter erzählt uns eine andere Geschichte. Er erinnert an Ostern. Ostern schenkt uns die Gewissheit, dass Dunkelheit niemals stärker ist als Gottes Liebe und dass aus Leid neues Leben wachsen kann. Selbst dort kann neue Hoffnung entstehen, wo wir sie längst verloren glaubten.
3: Kennen auch Sie Zeiten, die sich wie ein Winter anfühlen? Zeiten, in denen Sorgen schwer auf dem Herzen liegen, Enttäuschungen Kraft rauben oder Hoffnung verloren gegangen ist? Manchmal scheint das Leben stillzustehen. Der Winter lädt dazu ein, nicht nur auf das Sichtbare zu schauen, sondern auf das, was Gott bereits vorbereitet. Auf das Licht, das zwischen den kahlen Ästen hindurch scheint. Auf die Hoffnung, die still im Herzen wachsen möchte. Denn mit Gott ist kein Winter für immer. Das ist Gottes ständige Einladung an uns.
1: Die Morgengedanken in dieser Woche von Anja Asel und Ines Quar vom Seelsorgeraum Kaiserwald in der Steiermark. Dort arbeiten Sie als Pastoralreferentinnen. 0463
4: 511 005.
1: Wenn Sie Lust haben, mit uns zu plaudern.

0: Eine Minute nach 17:45. Wir hätten noch einen Telefonplatz, glaube ich, frei, gell?
1: Hätten wir noch frei, 0463 511 005.
0: Wir freuen uns. Unsere Telefonnummer. Rufen Sie mich an, ich freue mich drauf.

0: 10 vor 6. Das Wetter heute?
1: Es ist zunächst trüb und zeitweise kann es regnen, in der Früh vor allem in den hohen Tauern und ab Mittag am ersten im Bereich der Karawanken und der Back. Am Nachmittag zeigt sich dann vor allem in Oberkärnten die Sonne. Die Tageshöchstwerte erreichen heute 12 bis 17 Grad. 14 Grad hat es aktuell bei Ihnen in Klagenfurt. In Villach regnet es leicht bei 13 Grad, 12 Grad derzeit in Bad Eisenkappel und Friesach, 10 Grad messen wir in Gmünd, in Pattergassen ist es bedeckt bei 9 Grad und minus 2 Grad aktuell am Sonnblick.
0: Dann wollen wir plaudern mit dem Klaus. Guten Morgen.
2: Servus.
0: Servus, Klaus. Guten Morgen. Guten Morgen. Was kann ich tun für dich?
2: Ich möchte meiner lieben Gattin zum Geburtstag gratulieren und euch zur Sendung.
0: Oh, das ist aber schön, dass Sie das sagen, Klaus. Danke vielmals. Da freut mich sehr darüber. Der Frau Gemahlin auch alles, alles Gute. Ja. Einen Namen braucht man jetzt noch.
2: Ja, also liebe Isa, ich wünsche dir heute zu deinem Geburtstag alles Gute für Gesundheit. Ich wünsche dir und uns, dass du so bleibst, wie du bist. Ich bedanke mich für die letzten 40 Jahre, freue mich auf die nächsten 3 Jahrzehnte mit dir und am meisten freue ich mich, wenn wir heute Nachmittag gemeinsam, wir sind momentan räumlich getrennt, wenn wir heute Nachmittag gemeinsam einen Kaffee trinken, einen guten Essen, ihren guten Kuchen und wenn ich sie drucken und puzzeln darf.
0: Ma, das ist die Hauptsache. Alles, alles Liebe, Klaus, und schöne Grüße der Frau Gemahlin. Gell?
2: Ja, danke. Und Mike, euch, gell? Lieber Mike.
0: Ja.
2: Das Wichtigste, also was ich heute auch noch sagen will, lassen wir jetzt Familie und jetzt kommt Balsam für meine Seele und das ist Radio Kärnten. Weißt du warum?
0: Sag
2: mir. Heute das zweite Lied, slowenischer Sound, das geht mir eine wie Öl, sag mal so.
0: Okay, warte, jetzt muss ich gerade schauen, was haben wir als zweites für eine Nummer gespielt? Ja, jetzt hast du mich zu schnell gefragt.
2: Irgendeine lässige, aber halt den Höhepunkt hast du trotzdem noch du erwischt. Weißt du warum?
0: Nein, sag mir.
2: Etwas vor halber sechs, das Kärntner Lied aus der Frat, mein Lieblingslied.
0: Ah, siehst du es.
2: Also der Tag kann heute nicht mehr besser werden.
0: Heute kann nichts schief gehen, das waren die Alpenoberkainer. Ich war ein Vagabund, das hast du, glaube ich, gemeint. Das war das zweite Lied. Ja, das ist ein lässiger Sound, okay, ich mag das auch, ja. Das stimmt. Herr Klaus, ich bedanke mich ganz, ganz herzlich für den lieben Anruf. 8 vor 6.

0: noch.
1: Dann ist es 6 Uhr. Also jetzt einen wunderschönen guten Morgen.
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3: Am Mikrofon Paul Kracker. Ukraine und USA beginnen neue Gespräche. In den vergangenen 2 Tagen sind durch russische Angriffe nach ukrainischen Angaben 78 Menschen getötet und mehr als 200 verletzt worden. Der Ukraine fehlt es an Luftabwehr. Darüber dürfte die ukrainische Delegation heute in Washington sprechen. Katharina Wagner berichtet.
4: Das ukrainische Verhandlungsteam werde am heutigen Freitag in den USA mit Jared Kushner und Steve Witkoff zusammenkommen. Die Gespräche sollen 2 Tage dauern und man hoffe auch auf die Beteiligung eines Verhandlungsteams aus Europa. So kündigt der ukrainische Präsident Volodymyr Zelensky die Gespräche an, die ab heute in Miami stattfinden sollen, nach Kriegstagen mit enormen zivilen Opfern für die Ukraine. Der UNO-Hochkommissar für Menschenrechte Volker Türk verurteilt nicht nur den gestrigen Angriff Russlands auf 2 öffentliche Busse in der Ukraine mit mehr als 30 Toten. Er zeigt sich auch besorgt über Berichte ziviler Opfer durch ukrainische Angriffe in Russland.
3: Nach tödlichen Schüssen auf 2 Behördenmitarbeiter in Bayern ist der mutmaßliche Täter festgenommen worden. Der 60-Jährige wurde durch Schüsse während eines 12-stündigen Einsatzes leicht verletzt, wie die Polizei mitteilt. Der Mann hat gestern offenbar bei einer Waffenkontrolle in Bayern eine Mitarbeiterin und einen Mitarbeiter einer Behörde erschossen. Die Leichen lagen vor bzw. in seinem Haus. Das Motiv steht noch nicht fest. Der frühere deutsche Kanzler Gerhard Schröder wird wegen seines Besuchs der Geburtstagsfeier des russischen Präsidenten Wladimir Putin scharf kritisiert. CDU, Grüne und FDP sprechen von einer Schande. Nach Kreml-Angaben hat Schröder am Mittwoch mit Putin dessen 74. Geburtstag in Moskau gefeiert. Schröder ist seit vielen Jahren mit Putin befreundet. Die SPÖ hat am Abend einstimmig die etappenweise Ablöse von Parteichef Andreas Babler beschlossen. Die Partei wird künftig geschäftsführend von Frauenministerin Eva-Maria Holzleitner und Klubobmann Philipp Kucher vertreten. Babler bleibt Ansprechpartner in der Regierung. Anfang kommenden Jahres soll Finanzminister Markus Marterbauer Vizekanzler werden. In Bad Bleiberg in Kärnten ist ein Senioren-Ehepaar in seinem Wohnhaus brutal überfallen worden. Die Frau und der Mann wurden überwältigt und gefesselt. Der Überfall hat einen Großeinsatz der Polizei ausgelöst. Aus Kärnten, Gerhard Petscher.
5: Nach dem Überfall in Bad Bleiberg wurde per Fahndung mit zahlreichen Polizeistreifen nach den Tätern gesucht. Auch der Polizeihubschrauber war beteiligt. Bei dem Überfall sollen mehrere Männer beteiligt gewesen sein. Die Täter sind am helllichten Tag in das Einfamilienhaus eingedrungen. Im Haus haben sie dann sofort den 78-jährigen Hausbesitzer überwältigt, gefesselt und dabei auch verletzt. Seine Frau lag während des Vorfalls im Bett. Die Täter durchsuchten das Haus und flüchteten daraufhin. Der 78-Jährige konnte sich selbst befreien und die Einsatzkräfte verständigen. Er wurde ins Klinikum Villach gebracht. Die Höhe der Beute steht noch nicht fest.
3: Das war die Nachricht mit Paul Kracker. Und nun zum Wetter.
6: Mit einer Kaltfront. Gestern hat es verbreitet, spürbar abgekühlt. Heute bleibt es 2 bis 6, im Mühlviertel teilweise sogar bis zu 10 Grad kühler als gestern. Und auch am Wochenende bleiben die Temperaturen der Jahreszeit entsprechend und damit herbstlich. Derzeit in allen Landeshauptstädten bewölkt, in Klagenfurt leichter Regen, Wien und Eisenstadt 13 Grad, St. Pölten und Linz 12, Salzburg, Innsbruck und Bregenz 10, Graz 15 und Klagenfurt 14 Grad. Noch halten sich einige Wolken oder Nebel und stellenweise regnet es etwa in Salzburg und Kärnten. Von Norden her setzt sich heute im Tagesverlauf immer mehr die Sonne durch. Länger unbeständig bleibt es jedoch im Süden. Hier kann es auch am Nachmittag noch ein bisschen regnen. In Niederösterreich und Wien bläst zunächst noch lebhafter Nordwestwind. Er lässt allmählich nach. Die Temperaturen erreichen heute 12 bis knapp 20 Grad. Am Wochenende ähnliche Temperaturen und wechselhaft. Mehr Schauer sind am Samstag dabei. So viel zum Wetter mit Nicola Biermeier.
1: Danke, Nicola. Die Neuigkeiten aus der Radio Kärnten Nachrichtenredaktion von und mit Stefanie Schöffner.
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0: Schönen guten Morgen. Der Kärntner Philipp Kucher steht ab sofort an der Spitze der SPÖ. Gemeinsam mit Frauenvorsitzender Eva-Maria Holzleitner übernimmt er vorübergehend die Parteiführung. Der SPÖ-Vorstand hat das Duo gestern einstimmig bestätigt. Kucher spricht von einem geordneten Neustart nach den jahrelangen parteiinternen Streitigkeiten. Finanzminister Markus Matterbauer soll mit Jahresbeginn das Vizekanzleramt übernehmen. 3 beschädigte Autos und eine Verletzte. Das ist die Bilanz eines Verkehrsunfalls gestern in Spital an der Drau. Auf der B100 übersah ein 42-jähriger Autofahrer offenbar einen Stau und löste einen Auffahrunfall mit 3 Fahrzeugen aus. Eine 26-Jährige wurde dabei verletzt und ins Krankenhaus gebracht. Ungewöhnliche Aufnahmen gibt es aus dem beliebten Urlaubsort Lignano. Dort ist ein kleiner Hai ganz in Strandnähe aufgetaucht. Ein Video davon sorgt in sozialen Medien für Diskussionen. Laut Experten besteht aber kein Grund zur Panik. Der Hai dürfte nur rund einen halben Meter groß sein. Gerade wenn weniger Badegäste im Wasser sind, kommen solche Tiere häufiger in Küstennähe. Welche Haiart es war, ist noch unklar. Steffi, du hast den Verkehr im Blick.
7: 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Auf den Hauptverbindungen kommen Sie gut voran. Gute Fahrt.

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1: Moin Steffi.
2: Guten Morgen Mike.
1: Ich sag dir was, großer Hai oder kleiner Hai, mir ist das wurscht.
2: Mir ist es auch wurscht.
1: Ich gehe nicht hinein. Nein, weil was weißt du, ob da nicht die Mama draußen wartet oder der Papa? Verstehst du? Und der zeigt da die lange Nase, sagt, Edgy, Edgy. Und du sagst, boah, schau so ein Süßer, dann kommt der Vater zwingen.
2: Nein, also ich will sowieso nichts mit Haien zu tun.
1: Ich auch nicht. Ich, auch. Ich schau's mal dann. Ich bleib dann einfach in meinem Strandschächerl und.
2: Du schaust dir das aus
1: der Ferne. Ich schau mal, weil dort kommt der nicht hin.
2: Ja, nein, ich habe sowieso vor allem was im Wasser schwimmt, da habe ich ein bisschen Angst. Muss ich ganz ehrlich sagen. Also
1: vor allem jetzt nicht.
2: Nein, ich möchte da mal gescheiter Kaulquappe treffen, ganz ehrlich gesagt.
1: Ja, ich habe schon lange keine mehr getroffen, aber früher, als wir noch mit Kaulquappen sprachen, sind wir jetzt wurscht. Aber mit einem Hai, muss ich ehrlich sagen, denk mal, wenn da einer ist, da kann ich noch...
2: Kann ich nicht, da kommt ja immer Onkel. Noch mehr dazu. Ja, eben.
1: Weißt du, der schaut dann so aus wie bei wie heißt das da, der Zeichentrickfilm da, Get Nemo. Weißt du, dann ist das so ein Haifisch.
2: Nemo,
1: ja, genau.
2: Das ist so was süßer Film.
1: Ja schon, aber die Haifisch. Wegen die Haifisch war es gewesen. Schönen guten Morgen.

0: dann ist es 7:15. Wenn Sie Lust haben, dann können Sie heute bei uns noch gewinnen.
1: Ja.
0: Wir haben einen luftigen Kuss. Und es gibt auch noch bares Geld. Ja, aber das wollte ich nur mal ganz kurz gesagt haben, damit Sie wissen, zahlt sich aus, dabei zu bleiben. Das Wetter heute.
1: Es ist zunächst noch trüb und es kann zeitweise auch regnen in der Früh. Vor allem in den hohen Tauern und ab Mittag dann am ehesten im Bereich der Karawanken und der Pack. Am Nachmittag zeigt sich dann in Oberkärnten die Sonne. Die Tageshöchstwerte erreichen 12 bis 17 Grad. 14 Grad hat es derzeit in Börtschach, 13 Grad messen wir in Feldkirchen. Aktuell 12 Grad hat es in St. André im Lavantal und in Bad Eisenkappel. 11 Grad bei Ihnen in Bad Bleiberg, Mielstadt und Dierns. Und auf der Turach ist es leicht bewölkt bei 3 Grad.
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0: Wenn man sich Sydney Sweeney anschaut, auf die Art, wie sie sich, vor der Kamera präsentiert, vor allem bei Shootings, dann tut sich da doch eine Vermutung auf, oder?
1: Dass sie irgendwie Gemeinsamkeiten mit Marilyn Monroe hätte.
0: Und das stimmt auch.

0: Das ist eine Blutsverwandtschaft, die sich zurückverfolgen lässt.
1: Ja, die beiden sind Cousinen 9. Grades mit einem Grad Abstand. Das ist jetzt schon ein Stück weit hergeholt, muss man jetzt ehrlich sagen.
0: 9. Grades, also das ist, wenn, also die Tochter meiner Cousine ist meine Cousine 2. Grades.
1: Ja.
0: Oder?
1: Ja.
0: Dann wäre das die Tochter der Tochter, die Tochter der Tochter der Tochter der Tochter der Tochter der Tochter der Tochter der Tochter der Tochter meiner Cousine.
1: Ja.
0: Alter.
1: Also es ist schon ein bisschen so, ein bisschen weit hergeholt. Es geht über die väterliche Linie. Aber sie haben Gemeinsamkeiten und ich glaube, die Sydney Sweeney spielt auch ein Stück weit damit, weil sie kleidet sich ähnlich, es ist der ganze Style ähnlich.
0: Ja, es lässt sich zurückverfolgen auf einen gemeinsamen Vorfahren namens Ezra Perry, einen der ersten Siedler aus dem Jahr 1625. Mhm. Also die Geschichte, die liegt schon eine ganze Weile zurück. Da haben sie von Diamonds Are Forever und Diamonds Are My Girl's Best Friends definitiv noch nichts gewusst. Ich finde das wirklich eine ganz spannende Entdeckung. Eine ebenfalls spannende Geschichte. Erinnern Sie sich noch an eine junge Dame namens Chelsea Davy? Das war ihres Zeichens 7 Jahre lang die Frau an Harrys Seite, also Prinz Harrys Seite.
1: Man hat ja gedacht, die beiden werden heiraten, aber sie ist ein kompletter Freigeist damals gewesen. Mhm. Sie liebte das Abenteuer, sie wollte frei sein, sie wollte nicht diese Verpflichtungen rund um den Palast und deshalb ist damals diese Beziehung auch zu Ende gegangen.
0: Und wenn man sich das ganze Schlamassel heutzutage anschaut, dann möchte man denken, alter Schwede, die hat aber Schwein gehabt, oder?
1: Ja, denke ich mir auch.
0: Und sie sagt auch selber in einem Interview, sie wollte das nicht, sie wollte diesen Käfig nicht haben. Jetzt aber ist sie glücklich, mittlerweile tatsächlich verheiratet, hat drei Kinder. Und jetzt liebt sie das Leben als Mutter. Sie hat früher auch gesagt, sie will das nicht, dieses Mutter und Kind und Ehefrau, das mag sie nicht. Ich finde das auch legitim, oder?
1: Ich sage dir alles zu seiner Zeit.
0: Genau, und wenn sie sagt, in der Zeit war sie es nicht und jetzt ist sie glücklich und zufrieden.
1: Ist doch schön.
0: Alles richtig gemacht, finde ich auch. 13:30, guten Morgen, Kärnten.

0: Laura Pausini, Gente, um 6:09 sicher unterwegs mit Radikanten auf den Straßen.
1: Sind uns soweit keine Störungen gemeldet worden. Falls Sie eine Verkehrsinfo für uns haben, rufen Sie uns kostenfrei unter 0800 600 601 an. Gute Fahrt.
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0: 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Erzähl mal.
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3: Der Feli.
4: Ich bin der Max.
5: Ich bin die Vanessa.
6: Ich bin der Finn.
7: Susanna.
8: Ich bin die Madeleine.
2: Und mit diesen Herrschaften habe ich besprochen, welche Hobbys sie denn so haben. Madeleine ist zum Beispiel bei der Jugendfeuerwehr.
9: Bei der Jugendfeuerwehr machen wir auch viele Spiele, Gemeinschaftsspiele und so. Und manchmal gibt es Wasserspiele im Sommer. Mein Papa, der ist Jugendbeauftragter und der macht dann immer nur meistens selber die Spiele.
2: Wenn Max nicht gerade am Zocken ist, dann baut er Lego und das wird sich wohl irgendwann mal lohnen, meint ihr?
4: Irgendwann, vielleicht in 10 Jahren, werde ich wahrscheinlich Millionär sein, weil ich habe so viel Lego, dass ich gefühlt mein ganzes Zimmer aus Lego bauen könnte. Ich habe 12 Schubladen voller Lego.
2: Sein Bruder Finn ist da anders.
10: Ich gehe immer raus in den Hof spielen.
2: Aber Geschäftssinn hat auch er, denn sie spielen nicht nur Fußball, sondern auch
10: Flohmarkt.
2: Flohmarkt?
4: Sie bauen oft Flohmarkt auf und wollen dann zum Beispiel für 2 Steine und eine Blume 10 Euro haben.
2: Susanna ist bei den Hobbys breit aufgestellt.
11: Schwimmen, Akkordeon und Backen.
2: Aber am allerliebsten
11: Judo, weil wenn jetzt einer vom Traktor aus einen Stunt machen möchte, bricht das sich nichts.
2: Felix ist ein Musiker. Er spielt die steirische Harmonika.
12: Ich hab überall Knöpfe. Ja, wenn man ganz da oben ist, dann ist es tief und ganz unten ist es da oben.
2: Auch Vanessa ist Musikerin, spielt aber Gitarre.
13: Und ich spiele seit die 3. Klasse, gell? Also das ist jetzt das 2. Jahr. Ich bin jetzt in der 4.
14: Wir haben eigentlich nicht so eine Lieder, so eine richtigen.
2: Ja.
14: Wir tun eher nur mehr so eine Sachen zum Lernen und so. Das sind also keine richtigen Lieder. Es sind nur so eine Übungen mit der Gitarre.
2: Ob wir später noch was vorgespielt bekommen, wie man beim Judo richtig landet und warum ein Hobby eigentlich was ganz Feines ist, das besprechen wir alles heute am Abend im
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0: Ja, ich lasse mir das nicht entgehen, Martin. Ganz bestimmt nicht. Viel Spaß heute Abend, 6 vor halb 7.

0: R.E.M., Everybody Hurts, kurz vor 6:30, eine Minute vor 6:30, um ganz genau zu sein.
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0: Die Neuigkeiten aus der Nachrichtenredaktion Stefanie Schöffmann.
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7: Schönen guten Morgen. Ein brutaler Raubüberfall auf ein älteres Ehepaar hat in Bad Bleiberg einen Großeinsatz der Polizei ausgelöst. Mehrere Männer sollen am helllichten Tag in ein Einfamilienhaus eingedrungen sein. Dort überwältigten und fesselten sie den 78-jährigen Hausbesitzer und verletzten ihn, während seine Frau im Bett lag. Die Täter durchsuchten das Haus und flüchteten. Der Mann konnte sich selbst befreien und die Polizei verständigen. Auch ein Hubschrauber war bei der Fahndung im Einsatz. Ein 54-jähriger Motorradfahrer ist gestern im Bezirk Villach auf nasser Fahrbahn gestürzt und gegen ein Auto geschlittert. Der Unfall passierte auf der Kreuzner Landesstraße in einer Rechtskurve. Der Motorradfahrer wurde verletzt und mit dem Rettungshubschrauber ins LKA Villach gebracht. Der 73-jährige Autofahrer und seine Beifahrerin blieben unverletzt. Kärntens Schutzwälder sind zunehmend bedroht. Stürme, Trockenheit und der Borkenkäfer haben in den vergangenen Jahren große Waldflächen zerstört. Besonders betroffen ist Oberkärnten. Viele Wälder können Siedlungen und Straßen nicht mehr ausreichend vor Naturgefahren schützen. Land, Bund und EU unterstützen Waldbesitzer deshalb bei der Wiederaufforstung. Künftig sollen auch widerstandsfähigere Baumarten zum Einsatz kommen. Mehr dazu in einer Viertelstunde im Radio Kärnten Frühjournal. Und damit weiter zum Wetter und zu dir, Steffi.
8: Heute ist es trüb und es kann zeitweise regnen. Am Nachmittag zeigt sich dann am 1. in Oberkärnten die Sonne. Die Tageshöchstwerte erreichen bis zu 17 Grad. Sicher unterwegs mit Radio Kärnten. Es ist 6.31 Uhr und auf den Hauptverbindungen kommen Sie gut voran. Gute Fahrt. Und nun zum Sport mit Christian Rosenzopf.
0: Servus Christian.
9: Guten Morgen. In der Eishockeyliga gastiert heute der Tabellenführer aus Bozen beim VSV. Die Südtiroler haben bisher noch keine Partie in der regulären Spielzeit verloren. Aber auch der VSV präsentierte sich zuletzt vor den eigenen Fans sehr stark. Noch dazu ist mit Ausnahme von Thomas Walland der gesamte Kader verfügbar. Der KAC wiederum gastiert beim Tabellenletzten bei den Pioneers. Die Personalsituation entspannt sich wieder etwas. 4 Spieler kehren in die Mannschaft zurück. Clemens Unterweger, Raphael Herburger, Simon Schwinger und Travis St. Dennis. Und auch wir sind dabei. Wir berichten wie gewohnt von beiden Partien live ab 20.04 Uhr im Eishockey-Magazin. Fußball. In der Regionalliga gastiert Tabellenführer Velden heute beim ATSV Wolfsberg und die Austria Klagenfurt trifft mit ihrem neuen Trainer Carsten Janker auf Bleiburg. Am Sonntag greift dann auch der WAC nach der Länderspielpause wieder ein. Die Laberntaler gastieren in der Bundesliga in Alltag. Wir berichten am Sonntag ab 14.30 Uhr. Und bei der Wahl der österreichischen Sportler des Jahres ist mit Elina Stari eine Kärntnerin unter den Top 3 der Sportlerinnen mit Behinderung. Und in der Kategorie Special Olympics ist der Kärntner Schwimmer Georg Wolf für die Top 3 nominiert. Alle Sieger werden am nächsten Donnerstag bei der Sporthilfegala in Wien bekannt gegeben.
0: Danke dir, Christian. 3 Minuten nach 6:30, Woche der mentalen Gesundheit. Wir nehmen uns dieser Woche auch an und haben ein paar Tipps für Sie auch heute wieder hier bei uns in der Morgenshow.

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0: 5 Minuten noch, dann ist es 6:45.
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0: Ja, auch heute hier bei uns wieder in der Morgenshow von Radio Kärnten. Die Jacqueline kennen wir ja von der Fast and the Fröhlich an der Seite von Joe Kohlhofer. Sie ist Mentaltrainerin und hat heute wieder einen Tipp für uns.
2: Sei selbst dein bester Freund. Das klingt banal, ist es aber gar nicht. Denn wir alle haben diesen einen Menschen im Kopf, der ziemlich viel mitredet. Uns selbst. Und manchmal ist dieser Mensch erstaunlich streng. Na, das war jetzt aber peinlich. Das hätte ich besser kennen. Aber warum kriegst denn du das eigentlich nie hin? Wie blöd warst denn jetzt schon wieder? Aber würdest du so mit deiner besten Freundin sprechen? Oder mit deinem besten Freund? Wahrscheinlich nicht. Wir sind oft viel verständnisvoller mit anderen als mit uns selbst. Und genau deshalb lohnt sich heute ein kleiner Perspektivwechsel. Deshalb mein Mentaltipp für heute: Achte darauf, wie du mit dir sprichst. Nicht nur darauf, was du denkst, sondern wie du es im Kopf sagst. Aus "Ich bin so dumm" wird vielleicht "Das ist gerade schiefgegangen". Aus "Ich schaffe das nie" wird "Das ist gerade schwierig, aber ich kann es Schritt für Schritt versuchen". Und aus "Ich muss stärker sein" vielleicht einfach "Es ist gerade viel und das darf auch so sein". Das ist keine Schönrederei, das ist Selbstrespekt. Denn Worte wirken, auch die, die wir nur in unseren eigenen Köpfen hören. Also, wenn du heute mit dir selber sprichst, stell dir kurz die Frage: Würde ich so auch mit meinem besten Freund sprechen? Wenn die Antwort nein ist, darfst du den Satz noch einmal sagen. Und diesmal freundlicher. Denn du verbringst mehr Zeit mit dir als mit jedem anderen Menschen.
0: Ja, hat sie ihm gut genommen, völlig recht, die Jacqueline. Kannst du aber gar nichts dagegen sagen. Also sind wir lieb zu uns selber. Mit anderen Worten, wenn jeder an sich selber denkt, ist an alle Menschen gedacht. 6:45, guten Morgen, Kärnten.

0: 7 ist es mittlerweile geworden. Schauen wir uns das Wetter an vorm Journal.
1: Es ist heute trüb und zeitweise kann es regnen. Am Nachmittag zeigt sich dann am 1. in Oberkärnten die Sonne. Die Tageshöchstwerte erreichen bis zu 17 Grad. 14 Grad hat es derzeit in Klagenfurt. 13 Grad messen wir in Villach und St. Veit an der Glan. Aktuell 12 Grad in Völkermarkt. Und in Heiligenblut ist es bewölkt bei 6 Grad.
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3: Schönen guten Morgen, es ist Freitag, der 9. Oktober. Ein Fall von Home Invasion, also einem brutalen Raubüberfall in einem Wohnhaus, hat es in Bad Bleiberg gegeben. Dabei wurde ein betagtes Ehepaar überwältigt und gefesselt. Der Überfall hat einen Großeinsatz der Polizei ausgelöst, berichtet Gerhard Petscher.
4: Nach dem Überfall in Bad Bleiberg wurde per Fahndung mit zahlreichen Polizeistreifen nach den Tätern gesucht. Auch der Polizeihubschrauber war beteiligt. Bei dem Überfall sollen mehrere Männer beteiligt gewesen sein. Die Täter sind am helllichten Tag in das Einfamilienhaus eingedrungen. Im Haus haben sie dann sofort den 78-jährigen Hausbesitzer überwältigt, gefesselt und dabei auch verletzt. Seine Frau lag während des Vorfalls im Bett. Die Täter durchsuchten das Haus und flüchteten daraufhin. Der 78-Jährige konnte sich selbst befreien und die Einsatzkräfte verständigen. Er wurde ins Klinikum Villach gebracht. Die Höhe der Beute steht noch nicht fest.
3: Bei einem Auffahrunfall auf der B100 in Spital an der Drau ist gestern eine 26-jährige Autofahrerin verletzt worden. Ein 42-Jähriger dürfte übersehen haben, dass zwei Autos vor ihm angehalten hatten. Er krachte gegen den Wagen der Frau, der dadurch auf ein weiteres Auto geschoben wurde. Die Verletzte kam ins Krankenhaus Spital. Auf der Kreuzner Landesstraße im Bezirk Villach ist gestern ein 54-jähriger Motorradfahrer in einer Kurve auf der regennassen Fahrbahn gestürzt. Anschließend schlitterte er mit seinem Motorrad gegen ein entgegenkommendes Auto. Der Verletzte wurde mit dem Rettungshubschrauber ins LKH Villach geflogen. Ein Hai nahe am Strand von Lignano. Ein Video auf sozialen Medien hat in den vergangenen Tagen für Aufsehen gesorgt. Nicht automatisch besteht jedoch ein Grund zur Sorge. In der Adria leben mehr als 50 Hai- und Rochenarten. Ob sie für Schwimmer gefährlich sein können, hat sich Iris Hofmeister angesehen.
5: Am Dienstag wurde vor der Küste von Lignano Sabbiadoro ein kleiner Hai gefilmt, der sich nur wenige Meter vom Strand entfernt durch das seichte Wasser bewegt. In sozialen Netzwerken hat ein Video davon, dessen Urheber nicht bekannt ist, zu zahlreichen Reaktionen geführt. So mancher Nutzer reagierte auch besorgt. Welche Haiart auf den Aufnahmen genau zu sehen ist, wurde bislang nicht offiziell bestätigt. Achille Gender von der Fischereibehörde Fed Agripesca schätzt die Größe des Tieres auf den Videoaufnahmen auf etwa 40 bis 50 Zentimeter.
6: Sarà 40 Zentimeter, 50 al massimo, proprio, sì, roba piccola.
5: Das sind recht kleine Tiere, im Wasser wirken sie jedoch größer.
6: Che dopo nell'acqua le dimensioni aumentano. Assolutamente no. Sono innocue.
5: Sie sind für den Menschen nicht gefährlich. Dass sich die Tiere dem Strand nähern, sei durchaus normal. Besonders dann, wenn weniger Menschen im Wasser sind, so wie jetzt im Herbst, sagt Gender.
6: Adesso non ci sono tanti turisti che disturbano, se non sono in acqua, può essere, insomma, che si avvicinano così alla costa, ma niente di che, insomma.
5: Im Sommer sieht man sie seltener, weil sie durch die vielen Menschen gestört werden. Wenn Ruhe herrscht, kommen sie näher an die Küste. Immer wieder kommt es auch im Golf von Triest zu Sichtungen. Die Adria ist übrigens Lebensraum für mehr als 50 Arten von Haien und Rochen, sagt Gender.
3: Kärntens Schutzwälder sind weiterhin massiv bedroht. Große Teile von ihnen wurden in den letzten paar Jahren Opfer von Trockenheit, Stürmen und Schädlingen wie dem Borkenkäfer. Die Folge: Die Flächen können ihre Schutzfunktion nicht mehr wahrnehmen und sind damit zum echten Sicherheitsrisiko für Siedlungen und Infrastruktur geworden. Bei der Woche des Schutzwaldes wurden Lösungen aufgezeigt, berichtet Martina Steiner.
7: Dass der Schutzwald seinem Namen nicht mehr gerecht wird, zeigt sich vor allem in Oberkärnten. Dort befinden sich die größten zerstörten Forstflächen. Der Niedergang spielt sich immer gleich ab. Zuerst kommt der Sturm, dann der Käfer, begleitet von Trockenheit und Hitze. Die Schadflächen breiten sich aus, die Waldbesitzer kommen mit dem Aufforst nicht nach. Außerdem sind die heimischen Nutzbaumarten, allen voran die Fichte, immer weniger resistent gegen den Klimawandel. In den rund 260.000 Hektar Schutzwald in ganz ganz Kärnten sind mehr als 6.000 Hektar Schadholz angefallen, mit dramatischen Folgen, sagt Landesforstdirektor Christian Mattitz.
8: Ja, das ist natürlich eine massive Einschränkung der Sicherheit, weil ein intakter Schutzwald schon erstens die billigste Variante ist, um Infrastruktur zu schützen. Jetzt muss man natürlich schauen, gemeinsam mit der Wildbachverbauung, ob da technische Verbauungen notwendig sind und in welcher Zeit die Waldbesitzer gemeinsam mit uns quasi eine Wiederbewaldung zustande bringen, weil das wird auch mehrere Jahre dauern.
7: Hilfe gibt es von Land, Bund und EU. Zuerst wird beraten, dann Saatgut und Forstpflanzen zur Verfügung gestellt. Dazu kommen diverse Förderschienen. Zweistellige Millionenbeträge wurden an die Waldbauern ausgezahlt, sagt Landeshauptmannstellvertreter Martin Gruber, ÖVP. Damit der Wald auch noch in Generationen seine Funktionen erfüllen kann, gilt es, geeignete Baumarten zu definieren. Dazu gibt es in Kärnten 83 sogenannte Beispielsflächen, die jetzt gepflegt werden, sagt Mattitz.
8: Und wir haben da über ganz Kärnten verteilt 26 verschiedene Baumarten, vor allem Laubbaumarten, aber auch Nadelbaumarten, die sich auf den speziellen Standorten am besten eignen.
7: Dazu gibt es zum Glück schon jahrzehntealte Bestände, denn bis aus einem Samenkorn ein erntereifer Baum heranwächst, können bis zu 100 Jahre vergehen.
1: Das war das Radio Kärnten Frühjournal mit Stefanie Schöffmann. Weiter geht's mit euch beiden, Stefanie und Mike.
0: Ja, danke dafür, mal 8 vor 7. Guten Morgen, Kärnten.

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2: Hatte mit dem Jungbauern, Bergbauernkalender, hätte ich fast gesagt, mit dem Jungbauern- und Jungbäuerinnenkalender zu tun. Der 27er, der ist nämlich herauskommen, kann man jetzt bestellen. Haben wir gedacht, okay, da hat es ja schon vorher jede Menge Ausgaben gegeben. Wir suchen jemanden, der da mal drauf war. Und da hat sich bei uns der Karl gemeldet, Karl Rappertz. Im Jahr 2017 war er einer von 12 im Jungbauernkalender.
3: Eigentlich habe ich nicht so wenig an, sage ich jetzt einmal. Das Bild war wirklich einmal im Wald. Also das Bild selber ist gemacht worden in der Fachschule Litzelhof oben. Die Shooting fangen ja alle so im Mai an.
2: Ja.
3: Und da mit einem Pferd, mit einem Haflinger war dasselbe, da haben wir Bäume gerückt, also Blöcher rausgezogen aus dem Wald und da bin ich mit drauf abgebildet. Ja.
2: Okay, was hast du genau an?
3: Von den Beinen her sieht man nicht viel was, da habe ich auch nicht so zu an. Aber dann habe ich so ein weißes T-Shirt an,
2: okay.
3: Das ist ganz knapp, haut eng so in die Richtung. Ja.
2: Ja.
3: Und ja.
2: Ja. Wie waren denn die Reaktionen aus deinem Umfeld, Freundinnen, Freunde, Familie auf dieses Bild?
3: Ja, vor allem Familie und Freundinnen, die haben gesagt, es war interessant, mach mit. Vor allem der Bruder hat mich zum Casting mitgezogen, es war ein Klang für deine Agrarmesse und Spaß haben wir gesagt, stellen wir uns zu, wir lassen uns ein Bild machen, dass dann wirklich ein Anruf kommt, dass ich mich nach Wien vorstellen kommen sollte. Ja, es war schon interessant und alle haben gesagt, mach's mit, das ist eine coole Erfahrung und sowas auch.
2: Ja, und das hat uns der Karl gestern erzählt im Luftekuss. Auch heute haben wir schon einen. Und wie immer, wenn die Frau Fachkollegin Glawischnik nicht Dienst hat, dann geht's um die Blasmusik. Ja, auf den freue ich mich, der wird spannend, der wird wirklich schön. 7:03, guten Morgen, Kärnten.

0: Halbzeit in der Morgenshow an diesem Freitag, 9.10.2026. Gleich hier die Nachrichten.
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2: Am Mikrofon Paul Kranker. Die SPÖ hat am Abend einstimmig die etappenweise Ablöse von Parteichef Andreas Babler beschlossen. Ihm zur Seite gestellt werden Frauenministerin Eva-Maria Holzleitner und Klubobmann Philipp Kucher. Anfang kommenden Jahres soll Finanzminister Markus Marterbauer Vizekanzler werden. Andreas Jörli berichtet.
3: Die SPÖ übt sich in einer neuen Disziplin. Ein Führungswechsel fast ohne Scherereien. Der scheidende SPÖ-Chef Andreas Babler.
4: Wir haben die Beschlüsse gefasst, so wie vorgesehen, für einen geordneten Prozess.
3: Die Parteigremien haben einstimmig beschlossen, die SPÖ-Geschicke steuern jetzt zwei andere, sagt Frauenchefin Eva-Maria Holzleitner.
5: Geschäftsführende Vorsitzführung Philipp Kucher und meine Wenigkeit.
3: Einer der Strippenzieher dieser angeblich gütlichen Einigung ist der mächtige Wiener Bürgermeister Michael Ludwig.
6: Das ist das, was wir am Sonntag vorbereitet haben. Einstimmig angenommen worden und eröffnet eine neue Perspektive für die gesamte Sozialdemokratie.
3: Die SPÖ eine neue Disziplin geschlossen hat?
6: Ja, wir haben einen gemeinsamen Weg entwickelt, den wir auch beschreiten wollen.
3: Und plötzlich wirken alle zufrieden in der sonst streitbaren Partei. Offen ist, ob das auch entsprechend gutiert wird. Die Umfragen für die SPÖ sind im Keller.
2: Ukraine und USA beginnen neue Gespräche über den Ukraine-Krieg. Eine ukrainische Delegation trifft heute in Miami an. In den vergangenen zwei Tagen sind durch russische Angriffe nach ukrainischen Angaben 78 Menschen getötet und mehr als 200 verletzt worden. Präsident Volodymyr Zelensky hat erneut gefordert, die USA müssten das US-Satellitennetzwerk Starlink für die Ukraine öffnen. Dadurch könnte die ukrainische Armee russische Abschussanlagen für Raketen leichter bekämpfen. In Tschechien beginnen am frühen Nachmittag Kommunal- und Senatswahlen. Mehr als 8 Millionen Menschen sind wahlberechtigt. Sie bestimmen in mehr als 6.000 Orten die Stadt- und Gemeinderäte. Die Wahlen in Tschechien gelten als Stimmungstest für die Regierung des Rechtspopulisten und Milliardärs Andrej Babiš, die seit knapp einem Jahr im Amt ist. In Norwegen sind durch eine Störung im Telekommunikationsnetz alle Züge gestoppt worden. Die Störung hat Notrufe behindert, daher wurde der Zugverkehr in ganz Norwegen eingestellt. Markus Langer berichtet.
7: Der von der Störung betroffene norwegische Konzern Telenor stellt nicht nur das Mobilfunk- und Festnetz bereit, sondern liefert auch die digitale Daten- und Signalinfrastruktur für staatliche Institutionen, Rettungsdienste und das norwegische Bahnnetz. Wie die Nachrichtenagentur NTB meldete, waren Notrufnummern von Polizei, Feuerwehr und Rettungsdiensten von der Störung betroffen. Auch bei anderen Anrufen und beim Verschicken von SMS gab es Probleme. Weil der Notruf nur eingeschränkt erreichbar war, wurde der gesamte Zugverkehr aus Sicherheitsgründen vorübergehend eingestellt. Die Ursache für die Störung war zunächst nicht bekannt. Die Zeitung Aftenposten berichtete unter Berufung auf Telenor, dass es keine Hinweise auf einen Hackerangriff gebe.
2: Das waren die Nachrichten mit Paul Kranker. Und nun zum Wetter.
8: Im Vergleich zu den vergangenen Tagen ist es heute kühler. Vielerorts sind wir damit bei durchschnittlichen Temperaturen für die Jahreszeit. Im Osten sogar nach wie vor leicht über dem Durchschnitt. Der liegt zum Beispiel für Wien bei 16 Grad. Es werden heute bis zu 19 Grad. Aktuell hat es hier und in Eisenstadt 13 Grad, in St. Pölten und Linz 11, Salzburg, Innsbruck und Bregenz 9, Graz 15 und Klagenfurt 14 Grad. Zudem ist es in allen Landeshauptstädten bewölkt. Noch halten sich eben einige Wolken oder auch Nebel und vereinzelt regnet es, etwa in Oberösterreich und in Kärnten. Von Norden setzt sich heute im Tagesverlauf aber immer mehr die Sonne durch. Länger unbeständig bleibt es im Süden, hier kann es auch am Nachmittag noch ein bisschen regnen. In Niederösterreich und Wien bläst vorerst noch lebhafter Nordwestwind, er lässt allmählich nach. Die Temperaturen erreichen 12 bis knapp 20 Grad. Am Wochenende ähnliche Temperaturen und wechselhaft, mehr Schauer sind am Samstag dabei. So viel zum Wetter mit Nicola Biermeier.
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9: Kommen Sie soweit gut voran. Gute Fahrt wünschen wir Ihnen.
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1: Morgen Steffi.
2: Guten Morgen Mike.
1: Also, dass die Blasmusik in diesem Lande einen nie gehabten Boom erlebt, ist dir zu verdanken.
2: Ich sag dir, Blasmusik lebt.
1: Ja,
2: und das um 7 Uhr morgens.
1: Die lebt schon seit 5 in der Früh. Da wäre ich schon bombardiert mit Vorschlägen. Wobei der heutige Luftikus-Vorschlag, ein Blasmusik-Luftikus, der mich noch dazu in eines meiner Kärntner Lieblingstäler führt, vielleicht sogar in das Lieblingstal. Das ist ein besonderer, gefällt mir. Den freue ich mich. In ein paar Minuten hier in der Morgenshow. Wir beide wünschen einen schönen guten Morgen.
2: Morgen.

0: 7:12 Uhr ist es geworden, 7:45 Uhr, das Wetter heute.
1: Heute ist es zunächst trüb und es kann immer wieder leicht regnen, am meisten voraussichtlich im Bereich der Karawanken und der Choralpe. Die Sonne zeigt sich nur selten, am ehesten heute in Oberkärnten. Die Tageshöchstwerte erreichen 12 bis 17 Grad. 12 Grad hat es derzeit in Feistritz, Ob, Bleiburg und Vellach. Aktuell 11 Grad messen wir in Ariach und Friesach. 10 Grad hat es in Oberfellach und Lienz und 8 Grad aktuell bei Ihnen im Breiteneck. Der Blick auf unsere Berge. 4 Grad hat es aktuell am Katschberg und am Dobratsch und minus 2 Grad messen wir im Sonnblick. Und noch die Temperaturen bei unseren Nachbarn. In Venedig ist es wolkenlos bei 16 Grad und in Maribor wolkenlos bei 15 Grad.
0: 7:45 Uhr, der Luftikus gleich hier.
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0: Ja, Steffi, was soll ich sagen, nachdem es deine Idee war, sprich.
1: Also der führt uns heute ins Lesachtal, ja. Weil die Jugendmusikkapelle Lesachtal, die tritt dieses Wochenende am Sonntag mit einer ganz besonderen Formation auf. Vielleicht kennen Sie oder vielleicht kennst du auch die Gruppe Mnozilbras. Sie ist so in der Blechbläser-Szene, ist es schon eine bekannte Gruppe. Und okay. So der Kopf der Sache ist der Thomas Gantsch, ein Trompeter und Komponist. Okay. Der ist extrem kreativ, den kennt man aus den verschiedensten Genres. Er macht auch projektübergreifende Projekte im Jazz, in der Polarsmusik, in der Unterhaltungsmusik. Okay. Und er hat sich mit zwei Freunden aus diesem Ensemble, aus Mnozilbras, zu wieder Gantsch und Paul zusammengetan. Das sind die Nachnamen der drei Herren. Ah, ja. Und die Jugendkapelle Lesachtal tritt diesen Sonntag genau mit diesen Stars der Blasmusik auf.
0: Okay, sind das Konkurrenten von dir, die Jugendblaskapelle Lesachtal?
1: Nein, wir sind ja alles Freunde.
0: Ah, ja, schon, okay, gut.
1: Jetzt, ja, muss ich wirklich sagen, nein, das ist ein cooles...
0: Ist das wirklich eine Jugendblasmusikkapelle?
1: Ja, das ist wirklich ein Jugendprojekt mit Kindern und Jugendlichen aus dem Lesachtal und auch Kindern und Jugendlichen so aus, am Grenzgebiet zu Osttirol hin.
0: Und bekannte Leute, die das auch leiten, muss man auch dazu sagen, ja. Der David Lannert.
1: Und der Daniel Mascher. Ich glaube, ein Mädel, ich bin mir jetzt nicht ganz sicher, aus Osttirol ist da auch schon ein Stück weit mit integriert als Dirigentin.
0: Ah, schön.
1: Und die haben da wirklich was Tolles auf die Beine gestellt. Ich war nämlich vor 2 Jahren einmal dort in Liesing und habe mir das Projekt angeschaut. Sie holen immer wieder bekannte Menschen aus der Blasmusikszene und machen das auf Projektbasis und proben mit denen dann und dann gibt es mit der Jugend ein Konzert. Und das ist natürlich super.
0: Das Konzert findet wann statt?
1: Am Sonntag in Liesing.
0: Gut, Burschen, Mädels, dann spoilern wir jetzt doch nicht allzu viel und lassen uns von euch ein bisschen was erzählen.
1: Wir suchen nämlich einen Jugendlichen, eine Jugendliche, die genau in diesem Orchester mitspielt. Ja. Anrufen unter 0463 511 005.
0: Burschen, Mädels, weil es ja da am Sonntag, hast du gesagt, gell?
1: Sonntag.
0: In Liesing auftritt und mit dem, wie heißt der nochmal?
1: Mit Wieder Gantsch und Paul.
0: So ist es. Dann erzählst du uns ein bisschen, wie läuft es in den Vorbereitungen? Was ist dazu zu erzählen? 0463
1: 511 005.
0: Anrufen bei uns und gewinnen.
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0: Gérard Lenormand und Sass und La Palade de Chancereux, 8:08, sicher unterwegs mit Radio Kärnten auf den Straßen.
1: Sind uns soweit keine Störungen gemeldet worden. Gute Fahrt.
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0: Hat zu tun mit einem Konzert der, hilf mir nochmal,
1: Jugendmusikkapelle Lesachtal.
0: Gut, zusammen mit
1: Wiedergantsch und Paul.
0: Haben wir gesagt, da suchen wir jemanden, der mitspielt. Es hat sich gemeldet Julia Unterlugauer. Schönen guten Morgen, Julia.
3: Hallo.
0: Hallo, servus Julia. Das ist lieb, dass du bei mir anrufst. Welches Instrument spielst du?
3: Querflöte.
0: Ah, okay. Wie lang schon?
3: 7 Jahre.
0: Okay. Lieblingsinstrument gewesen, immer schon?
3: Ja.
0: Ja? Schon. Ist schon schön, gell?
3: Ja.
0: Ja, bei wem lernst du?
3: Bei der Adele Asner.
0: Ah, okay. So, jetzt erzähl doch mal über dieses Konzert. Was werdet ihr da spielen am Sonntag?
3: Also wir werden in Szene spielen. Und morgen ist noch wieder Probe.
0: Ja.
3: Und wir spielen ganz coole Stücke dann.
0: Ja, was spielst du denn zum Beispiel? Erzähl mal. Oder hast du noch nicht angefangen zum Üben? Weil dann hätte ich jetzt dringend empfehlen, dass du heute daheim bleibst und anfängst, oder?
3: Warte.
0: Ja, ja, nein, ich warte schon, ich habe Zeit bis 9. Okay. Es wird knapp werden mit 9. Jetzt habe ich nicht verstanden, entschuldige.
3: Jetzt fällt mir
0: keins ein. Jetzt fällt da keins ein, okay, ja, ja. Es ist ja auch wurscht, du musst ja nicht die Titel kennen, du musst sie nur spielen können, oder?
3: Ja, genau.
0: Ja, aber bist du schon gut vorbereitet?
3: Ja.
0: Ja? Und
3: wir haben ganz viel geübt.
0: Ihr habt viel geübt, okay, mit dem Daniel und mit dem David, oder?
3: Ja, genau.
0: Ja, okay. Und kennst du die Herren, mit denen ihr da am Sonntag auftreten werdet?
3: Nein, die kommen erst morgen zur Probe.
0: Und da habt ihr mit denen gemeinsam deine erste Probe?
3: Ja, genau.
0: Aber die sind ziemliche Profis, gell?
3: Anscheinend.
0: Ja, also ich meine, ich hab's jetzt auch noch gehört. Die Steffi kennt die Burschen. Hast du die vorher schon gekannt oder nicht?
3: Nein.
0: Dann bin ich beruhigt, ich auch nicht. Aber die Steffi hat mir glaubhaft versichert, dass das große Nummern sind in eurem Geschäft. Dann halte ich euch für den Sonntag ganz, ganz fest die Daumen.
3: Danke.
0: Ja, nicht, dass da irgendwelche falschen Töne kommen, okay?
3: Ja.
0: Das höre ich von Leasing bis daher. Und sag's bitte dem Daniel und dem David liebe Grüße von mir, okay?
3: Ausrichten.
0: Alles Gute, Julia.
3: Danke.
0: Ciao, servus, baba.
3: Tschüss.
0: Herzig, oder?
1: Super süß. Ihr seid ja ein bisschen eine Einheit, ihr Flötisten und
0: ja,
1: euch, oder?
0: Ja, das ist so, wir sind so, das versteht ihr, ihr anderen vom Holz hier versteht uns nicht wirklich. Das
1: ist ihr wisst immer aus einem anderen Holz geschnitzt, ja, so ist es nicht einmal.
0: Ihr seid wenigstens aus Holz geschnitzt.
4: Aber dann lass es bleiben.

0: Eine Minute nach 7:30 Neues aus der Nachrichtenredaktion, Stefanie Schöffmann.
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2: Schönen guten Morgen. Mit 95 statt erlaubten 50 km/h ist gestern Abend ein Kleinbusfahrer in Flatach im Mölltal erwischt worden. Der 43-Jährige aus Osttirol war auf der Mölltalstraße unterwegs, als ihn die Polizei bei einer Geschwindigkeitskontrolle stoppte. Der Mann musste seinen Führerschein noch an Ort und Stelle abgeben. Auch die Weiterfahrt wurde ihm untersagt. Unbekannte haben in Klagenfurt eine mehrere tausend Euro teure Grubenwalze gestohlen. Die Baumaschine stand auf einem Firmenparkplatz und war mit miteinander verschraubten Bauzäunen gesichert. Trotzdem gelang es den Tätern, die Walze zu stehlen. Wann genau es zu dem Diebstahl gekommen ist, ist allerdings unklar. Er dürfte sich zwischen Ende September und Mittwoch dieser Woche ereignet haben. Stürme, Trockenheit und der Borkenkäfer setzen Kärntens Wäldern immer stärker zu. Besonders dramatisch ist die Lage in Oberkärnten. Dort sind bereits große Schutzwaldflächen zerstört. Das hat auch Folgen für die Sicherheit von Siedlungen und Straßen. Wie die Wälder wieder widerstandsfähiger werden sollen und welche Baumarten künftig eine Rolle spielen könnten, war jetzt Thema bei der Woche des Schutzwaldes. Martina Steiner berichtet.
3: In Oberkärnten befinden sich die größten zerstörten Forstflächen. Die Schadflächen breiten sich aus. Die Waldbesitzer kommen mit dem Aufforsten nicht nach. Außerdem sind die heimischen Nutzbaumarten, allen voran die Fichte, immer weniger resistent gegen den Klimawandel. In den rund 260.000 Hektar Schutzwald in ganz Kärnten sind mehr als 6.000 Hektar Schadholz angefallen, mit dramatischen Folgen, sagt Landesforstdirektor Christian Matitz. Der Schutzwald verliert seine Schutzfunktion.
4: Jetzt muss man natürlich schauen, gemeinsam mit der Wildbachverbauung, ob da technische Verbauungen notwendig sind und in welcher Zeit die Waldbesitzer gemeinsam mit uns quasi eine Wiederbewaldung zustande bringen.
3: Hilfe gibt es von Land, Bund und EU. In den letzten Jahren wurden zweistellige Millionenbeträge an die Waldbauern ausgezahlt, heißt es von Landeshauptmannstellvertreter Martin Gruber, ÖVP.
2: Und Steffi, du weißt, wie das Wetter wird.
5: Heute ist es trüb und es kann zeitweise regnen. Am Nachmittag zeigt sich am ersten in Oberkärnten die Sonne. Die Tageshöchstwerte erreichen bis zu 17 Grad. Sicher unterwegs mit Radio Kärnten. Auf den Hauptverbindungen kommen Sie gut voran. Gute Fahrt. Und die Neuigkeiten aus der Sportredaktion hat Christian Rosenzopf.
6: Hanna Wiegele vom SV Achomitz holt Silber bei den österreichischen Meisterschaften im Skispringen auf der Großschanze. Wiegele muss sich am Bergisel in Innsbruck nur der Salzburgerin Lisa Eder geschlagen geben. Fußball. Österreichs Frauennationalteam startet heute in die Playoffs zur Qualifikation für die WM im kommenden Jahr in Brasilien. Das erste Match findet auswärts im Kosovo statt. ORF 1 zeigt die Partie live ab 18 Uhr. Zum Berglauf. Siegfried Stupnik vom LAC Klagenfurt gewinnt in diesem Jahr die Gesamtwertung des Kärntner Berglaufcups. Bei den Rennen lief er insgesamt 110 Kilometer bergauf und bewältigte mehr als 10.000 Höhenmeter. Zum Eishockey. Zwei völlig unterschiedliche Aufgaben warten heute auf die Kärntner Teams. Der VSV trifft zu Hause auf Tabellenführer Bozen. Der KAC gastiert beim Schlusslicht in Vorarlberg. Radio Kärnten berichtet live ab 20.04 Uhr. Auch in der Frauenhockeyliga wird gespielt. Die Lakers Kärnten treffen morgen auf Budapest. Beginn ist um 17.30 Uhr in der Eishalle in Ferlach. Und auch die VSV Ladyhawks empfangen morgen ein Team aus Budapest. Los geht es um 18.15 Uhr in der Villacher Stadthalle.
0: Dankeschön, Christian Rosenzopf. 7:55 Uhr. Was machen wir als nächstes? Ah ja, Freitag ist es. Das bedeutet
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0: Schöne Vorschau darauf, gleich hier in der Morgenschau.

0: an der Aussprache könnt ihr noch ein bisschen arbeiten, Andreas. Drei Minuten noch, dann ist es 7:45 Tier und wir heute in Radio Kärnten. Kleine Vorschau.
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4: Wie immer am Freitag hier in Radio Kärnten und ein kleiner Vorgeschmack darauf von Patricia Jordan, schon jetzt hier in der Morgenshow.
1: Guten Morgen, lieber Mike.
4: Servus.
1: Wir sprechen heute über die verschiedenen Fütterungsformen, die es für unsere Haustiere gibt. Es gibt Barf, Kochen oder vielleicht doch Fertigfutter. Bei der Ernährung gibt es hier viele Möglichkeiten. Worauf es bei der Auswahl ankommt und welche Fütterungsform zu Ihrem Tier passt, darüber sprechen wir heute mit der Hunde- und Katzenernährungsberaterin Julia Brunhofer.
5: Denn es kommt ganz darauf an, also auf das individuelle Tier, auf seine Bedürfnisse und auch auf seine Menschen. Denn ein gutes Futter muss zum Tier passen, ihm schmecken, aber es muss auch ins eigene Leben passen. Denn das ist eben ganz wichtig für die langfristige Umsetzbarkeit.
1: Wenn Sie Fertigfutter füttern, dann sollten Sie an dieser Stelle vielleicht wissen, dass wenn auf der Verpackung mit Rind oder mit Huhn steht, dann müssen gesetzlich nur 4% Rind oder eben Huhn enthalten sein.
5: So ist es. Also ein kleines Wörtchen kann einen großen Unterschied machen. Und man sollte sich genau dieses Bewusstsein mit zum Tierfutterkauf nehmen. Am besten die Dose oder den Sack vor dem Kauf ganz selbstverständlich umdrehen und sich die Zutatenliste genauer anschauen. Denn dort lässt sich Werbung von Inhalt unterscheiden.
1: Auch Barf, also die Rohfütterung, wird heute Nachmittag Thema sein, weil einfach Fleisch, Knochen und Gemüse zu kombinieren, das reicht noch nicht aus. Vor allem bei der Zusammenstellung, da können sich schnell Fehler einschleichen.
5: Barf nach Bauchgefühl ist keine gute Idee. Man kann schnell zu ungeeigneten oder falschen Komponenten greifen, die Ration unausgewogen zusammenstellen. Es kann damit zu Über- oder Unterversorgungen mit lebenswichtigen Nährstoffen kommen. Und selbst eine exakt nach dem Beutetierprinzip berechnete Ration braucht manchmal noch die eine oder andere zusätzliche Ergänzung.
1: Welche Fütterungsform zum eigenen Tier passt, darüber sprechen wir auch heute Nachmittag. Und ich freue mich, wenn du zuhörst, Mike.
4: Mag ich. Danke dir vielmals. Patricia, 7:45, eine Minute danach, um ganz genau zu sein. Das ist ein gewisser Mark Knopfler, seines Zeichens ehemaliger Chef der Dire Straits und Sierra.

0: Wir schauen uns das Wetter von heute an. Es ist heute zunächst trüb und es kann immer wieder leicht regnen. Am meisten voraussichtlich im Bereich der Karawanken und der Choralpe. Die Sonne zeigt sich nur selten, am ehesten heute in Oberkärnten. Die Tageshöchstwerte erreichen 12 bis 17 Grad. 14 Grad hat es aktuell in Klagenfurt, 13 Grad messen wir in Hermagor und aktuell 12 Grad in Dellach im Trautal. Der Wetterausblick für morgen und übermorgen. Morgen halten sich zunächst Nebelfelder, wie etwa im Klagenfurter Becken oder im Lesachtal und im Gailtal. In höheren Lagen scheint am Vormittag die Sonne. Von Nordwesten her ziehen dann bald dichte Wolken auf, die am Nachmittag und Abend auch ein paar Regenschauer bringen. Schnee fällt nur im Hochgebirge ab etwa 2500 Metern Höhe. Die Tageshöchstwerte erreichen morgen 14 bis 18 Grad. Und am Sonntag wird es bewölkt und es zeigt sich nur zwischendurch die Sonne. Vor allem am späten Vormittag kann es im Bergland regnen. Die Schneefallgrenze liegt in etwa bei 2200 Metern Höhe. Die Tageshöchstwerte erreichen 12 bis 17 Grad.
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2: Heißt Liliane, genannt Lilly. Geht's, Lilly? Schönen guten Morgen und alles Gute zum runden Geburtstag. Mehr verrate ich nicht, okay?
3: Ja, guten Morgen, Mike. Danke für den Anruf. Ich freue mich voll.
2: Habe ich dich aufgeregt, Lilly?
3: Nein, Gott sei Dank nicht. Ich bin gestern niedergelegt worden, also das war auch total super. Deswegen habe ich ein bisschen ausschlafen können, aber ich bin schon munter.
2: Okay, dann bin ich beruhigt. Ja. Es ist ein runder Geburtstag, den du heute wie verbringen wirst?
3: Du, in meinem fortgeschrittenen Alter natürlich.
2: Und das sagst du jetzt mir, verstehst du, das ist gemein.
3: Ja? Wie darf ich das sagen? Nein, wir werden uns einfach ganz einen tollen Tag machen mit Freunden und das ist keine große Feier, sondern wir werden einfach dann die mehrere kleine Feiern dann im Laufe der nächsten Woche aufteilen. So hat man mehr davon, haben wir gedacht. Gell?
2: Dein lieber Mann, der Reinhold, hat mir geschrieben und hat geschrieben, du bist die unumschränkte Herrscherin über die drei Regale mit Kochbüchern bei euch zu Hause.
3: Das stimmt, ja. Da habe ich mein System. Sonst habe ich oft nicht so viel Ordnung, aber da kommt nichts rein. Was da hineingehört.
2: Und findest du dann auch jedes Rezept? Also ich meine, ich wüsste nachher nie, wo irgendwas drinsteht, oder?
3: Ja, ich glaube, mittlerweile habe ich mal ein System zurechtgelegt, dass ich mir irgendwo in einem anderen Buch aufschreibe, wo in welchem Buch was ist, Also da brauchst du dann irgendwann ein Plan.
2: Eine Ordnung in der Bibliothek. Ich soll liebe Grüße ausrichten. Vom Reinhold einmal als erstes, dann von den Spontanen, Ernst und Elisabeth, von den Beutekindern Benjamin und Daniel, von der Mama Sonja, von den Schwiegereltern Adolf und Waltraud. Wir schließen uns an, Lilly. Schönen Tag heute, einen schönen Geburtstag und eine schöne Feier noch, gell?
3: Danke dir.
2: Alles Liebe. Ciao, Lilly, Papa. Servus.

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4: Am Mikrofon Paul Kacke. In Österreich wird weiter gegen eine Schließung des größten Tiefkühlwerks für Gemüse aus dem Marchfeld gekämpft. Die Wirtschaftskammer Niederösterreich hat einen Brief an die Eigentümer, das belgische Unternehmen Ardo, geschrieben. Auch die Bundesregierung äußert Hoffnung, dass Ardo das Werk doch weiterführt. Hilfe für die hunderten Betroffenen, wie bei der Dürre im Sommer, wird es allerdings offenbar nicht geben. Peter Daser berichtet.
5: Die Versorgungssicherheit war ein Argument für die Dürrehilfe und gerade bei Gemüse produziert Österreich schon jetzt weniger als das Land verbraucht. Ein finanzielles Hilfspaket ist derzeit aber kein Thema. Die ÖVP verweist etwa auf Gespräche mit den Eigentümern der Tiefkühlfirma. Die SPÖ appelliert an die Handelsketten, auf regionale Tiefkühlproduktion zu drängen. Die NEOS sehen Hilfspakete allgemein kritisch. Wichtiger sei es, den Standort wettbewerbsfähiger zu machen, etwa durch niedrigere Energiekosten. Das fordern auch die Freiheitlichen, dazu aber auch in Sachen Tiefkühlfabrik finanzielle Maßnahmen wie etwa eine Investitionsförderung. Auch die Grünen fordern finanzielle Hilfsmaßnahmen zur Aufrechterhaltung der Tiefkühlproduktion. Ein Brief an die Eigentümer der Fabrik, das sei zu wenig.
4: SPÖ-Parteichef Andreas Babler wird offiziell etappenweise abgelöst. Die SPÖ hat am Abend beschlossen, dass die Partei geschäftsführend von Frauenministerin Eva-Maria Holzleitner und Klubobmann Philipp Kucher geleitet wird. Babler bleibt Vizekanzler. Anfang kommenden Jahres soll ihm Finanzminister Markus Matterbauer folgen. Die USA werden die Hinrichtung eines Menschen live übertragen. Verteidigungsminister Pete Hathaway bestätigt, dass die Erschießung eines Attentäters Anfang Dezember live gestreamt wird. Das solle zeigen, dass Taten Konsequenzen hätten. Der Täter, ein ehemaliger Militärpsychiater, hatte 2009 auf einem Militärstützpunkt in Texas 13 Menschen erschossen und 32 verletzt. Die Tat war islamistisch motiviert. In 3 Stunden wird der Träger des Friedensnobelpreises in Oslo bekannt gegeben. Fast 210 Menschen und 80 Organisationen sind nominiert. Die Liste ist geheim und darf erst in 50 Jahren veröffentlicht werden. Trotzdem sind auch heuer einige Namen durchgedrungen. Barbara Chantl informiert.
6: Auf den diversen Wett- und Prognoseportalen liegt derzeit eine Organisation ganz vorne. Die Emergency Response Rooms im Sudan. Zehntausende Freiwillige leisten dort im Bürgerkrieg wichtige Hilfe. Unter den Favoriten finden sich noch weitere bekannte Namen und Organisationen. Die russische Menschenrechtsaktivistin Julia Nawalny etwa, die Witwe des russischen Oppositionsführers Alexei Nawalny. Oder auch die ISS, die Internationale Raumstation. Und auch US-Präsident Donald Trump dürfte wieder nominiert worden sein. Er beansprucht den Preis auch heuer wieder für sich.
7: Obama hat den Preis bekommen und er hat nichts getan. Er weiß bis heute nicht, wofür er ihn überhaupt bekommen hat.
6: Der Friedensnobelpreis ging im Vorjahr an die venezolanische Oppositionsführerin Maria Corina Machado. Sie widmete den Preis US-Präsident Trump und schenkte diesem auch ihre Medaille.
4: Das waren die Nachrichten mit Paul Kacke. Und nun zum Wetter.
8: Die höchsten Bergspitzen sind heute Morgen frisch angezuckert. Die Kaltfront, die gestern durchgezogen ist, hat Spuren hinterlassen. Die Schneemengen sind allerdings gering ausgefallen. 2 Zentimeter Schnee sind etwa am Pitztaler Gletscher und am Sonnblick gefallen. Bei den Regenmengen in den vergangenen 24 Stunden sieht es anders aus. Hier gibt es große Unterschiede. Nur 1 Liter pro Quadratmeter ist am Neusiedlersee gefallen, 20 am Traunsee und etwa 50 Liter pro Quadratmeter am Bodensee. Aktuell regnet es nur noch vereinzelt ganz leicht, etwa in Oberösterreich und Kärnten. Von Norden setzt sich im Tagesverlauf dann immer mehr die Sonne durch. Länger unbeständig bleibt es im Süden. Der Wind in Niederösterreich und Wien lässt nach und die Temperaturen erreichen heute 12 bis knapp 20 in 2000 Meter Höhe zum Mittag um 3 Grad. Am Wochenende ähnliche Höchstwerte und wechselhaft. Die meisten Schauer sind morgen an der Alpen-Nordseite dabei. So viel zum Wetter mit Nicola Biermeier.
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10: Kommen Sie soweit gut voran, gute und sichere Fahrt.

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1: Ich freue mich über einen lieben Besuch, Katrin Steiner-Hämmerle, Politologin und, ich muss sagen, Magnifizenz. Sagt man das bei der FH überhaupt, Magnifizenz? Von den normalen Universitäten kenne ich es, aber... Entschuldige, wenn ich jetzt sage, normale Universitäten, ist das schon falsch, gell? Oh, ey, ich habe schon gemerkt, wie du zusammengezuckt bist. Herzlich willkommen, Katrin, schön, dass du da bist.
2: Ja, guten Morgen, Mike.
1: So, wie heißt es jetzt wirklich?
2: Wie heißt es jetzt wirklich? Magnifizenz ist die Anrede von Rektoren und Rektorinnen.
1: Also nicht ganz falsch.
2: Die Gender-Version, die ist noch durchaus umstritten, was man jetzt zu einer Rektorin sagt. Aber tatsächlich ist es nicht gebräuchlich und es begegnet mir sehr selten und eigentlich nicht im professionellen Umgang bisher. Aber ich bin ja auch erst eine Woche im Amt. Also
1: war das heute bei mir eine Premiere, als du gekommen bist und ich gesagt habe, Magnifizenz.
2: Ja, genau, so ungefähr.
1: Ja. Es kommt auch bei mir nicht allzu häufig vor. Darum habe ich mir gedacht, ich möchte es auspacken. War das sozusagen jetzt für dich der nächste Karriere-Move, zu sagen, ich übernehme die FHs in Kärnten? Oder die FH, entschuldige, damit ich nicht den nächsten Fehler gleich mache.
2: Der nächste Karriere-Move, das klingt so, als ob ich hier den Plan gehabt hätte, in meinem Leben Rektorin zu werden. Tatsächlich ist mir das nie eigentlich überhaupt als realistische Möglichkeit erschienen. Obwohl ich mich sehr früh für Universität entschieden habe, für die Forschung, für die Lehre und ich mir da immer gesehen habe, was mir Spaß gemacht hat, weil ich es nie als Arbeit empfunden hätte. Aber Rektorin zu werden, das war für mich nicht am Plan. Jetzt hat sich aber eine Gelegenheit...
1: Auch Politologin zu werden war nicht am Plan. Du bist eigentlich zunächst einmal Juristin.
2: Umgekehrt.
1: Also, du wolltest wohl, genau, aber es hat geheißen, Stirnl muss was Gescheites lernen.
2: Ja, das hat es gar nicht so geheißen, das habe ich mir gedacht. Ich muss mit irgendwas meine Brötchen verdienen und hätte nicht geglaubt, dass man das mit Politikwissenschaft kann und habe daher noch Jus gemacht. Tatsächlich hat dann, wie das Leben oft so spielt, ist es anders gekommen und auch jetzt hat das Leben so gespielt. Nein, was war der Grund, warum ich mich dazu entschieden habe? Also man weiß ja, nach einer gewissen Zeit in den Funktionen läuft man sich auch tot. Man merkt, dass man hat zu wenig neue, auch Veränderungsbereitschaft vielleicht. Die Systeme, die man sich ausgedacht hat, in meinem Fall waren das Studiengänge, Bachelor- und Masterprogramme für Public Management, die laufen so ganz rund. Und da hatte ich schon das Gefühl, ich möchte jetzt noch einmal was machen, was anderes machen. Und gleichzeitig, und jetzt kommen wir zu dem Thema FH,
1: das
2: ja so nicht mehr gibt. Wir heißen ja seit 1. September CU, das ist die Abkürzung für Carinthia University, eine englische Abkürzung, und auf Deutsch heißen wir Hochschule Kärnten. Jetzt fragen viele, warum das? Tatsache ist es so, dass sich die Fachhochschulen ähnlich wie in Deutschland schon lange gewünscht haben, sich umzubenennen in Hochschulen. Und das Ministerium hat dann das tatsächlich gesetzlich ermöglicht, also wir sind jetzt HAW, um noch eine Abkürzung einzuführen, also Hochschulen für angewandte Wissenschaften, und die Fachhochschulen, die ehemaligen, nennen sich jetzt meistens Hochschulen. Und Hochschulen Kärnten gibt es auch nicht, weil wir sind tatsächlich eine Hochschule, haben aber 5 Standorte von Spital, Klagenfurt, Feldkirchen und Villach.
1: Also hast du es als Rektorin eigentlich

0: Ein bisschen schwieriger als die Kollegin der Universität Klagenfurt, die hat fast, möchte man sagen, nur einen Standort, ganz stimmt das auch nicht, aber jedenfalls so weit reisen muss sie nicht.
1: Und auch die Mitarbeiter müssen und Mitarbeiterinnen müssen wahrscheinlich nicht so weit anreisen zu Sitzungen. Wir diskutieren das tatsächlich öfters. Machen wir alles in Villach, das so ein bisschen in der Mitte liegt, oder sind wir alle gezwungen, auch einmal nach Spital zu fahren oder nach Feldkirchen? Ich möchte das als Rektorin wieder vermehrt machen. Schauen wir mal, ob auch da mein Staff und meine also alle Mitarbeitenden auch der Hochschule dann mitziehen. Aber ich glaube, die Universität hat, oder alle Universitäten haben im Moment andere Probleme.
0: Ja, ganz bestimmt.
1: Da geht es natürlich ganz stark ums Geld.
0: Ums Geld, so wie überall. Also das seid ihr als Universitäten, glaube ich, nicht ganz alleine. Katrin Steiner-Hämmerle, die neue Rektorin der, was muss ich jetzt sagen?
1: Hochschule Kärnten, dann ist es am einfachsten in der Früh.
0: Genau, danke. Wir sind in 3 Stunden nicht einfach, glaube ich. Heute zu Gast hier bei mir in der Morgenshow. Und dann werde ich auch gleich den eigentlichen Grund verraten, warum ich die Katrin zu mir eingeladen habe. Das ist nämlich ein ganz besonderes Zitat. Verrate ich gleich.

0: 9 Minuten noch, dann ist es halb 90 unterwegs mit Radio Kärnten auf den Straßen.
1: Kommen Sie soweit störungsfrei voran. Gute Fahrt.
0: Katrin Steiner-Hämmerle zu Gast hier bei mir in der Morgenshow von Radio Kärnten. Wir unterhalten uns gleich weiter.
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0: Ist Katrin Steiner-Hämmerle, sie ist die neue Rektorin der Hochschule Kärnten. Das war jetzt, glaube ich, ziemlich richtig,
6: ja.
0: Oder?
6: Nein, gut.
0: Katrin,
6: hat gepasst.
0: Abgesehen davon, dass du diese neue Funktion, ich glaube, seit 1. Oktober, oder?
6: Offiziell seit 1. Oktober, gewählt wurde ich schon im Juni. Also ich hatte ein paar Wochen Zeit,
0: ja,
6: mich daran zu gewöhnen an die neue Funktion.
0: Der eigentliche Grund war aber, du hast ein Interview in der kleinen Zeitung gegeben, Ende September, das ich an einem Sonntag, glaube ich, mit großem Interesse gelesen habe. Und da war etwas Herrliches, dass du darin gesagt hast. Spontan habe ich dich angeschrieben und habe dich gefragt, ob du nicht zu mir kommen möchtest, weil mir dieser Satz so gut gefallen hat. Du hast über deine Tochter erzählt in diesem Interview, die in Schweden studiert. Und du sagst da, jetzt leidet sie nicht mehr unter der Mutter. Und ich habe mich in diesem Satz, muss ich ganz ehrlich gestehen, ein bisschen wiedergefunden als Vater und habe mir gedacht, ich muss dich unbedingt fragen, ist es wirklich so?
6: Ja, also ich meine, das müsste jetzt meine Tochter natürlich fragen und weniger ich, was soll ich sagen als Mutter. Ich glaube nicht, dass sie jetzt unter mir persönlich gelitten hat, sondern natürlich durch meine Stellung, meine Bekanntheit, durchaus auch durch meine Exponiertheit als Politikwissenschaftlerin, wo ich ja früher schon auch Stellung genommen habe zur politischen Entwicklung in Kärnten in Österreich. Und das hat sie natürlich schon auch gespürt.
0: In der Schule beispielsweise, oder?
6: In der Schule beispielsweise. Ja. Also ihre eine dieser Anekdoten war, in politischer Bildung bekommt sie immer die schwierigsten Fragen. Und wenn sie die nicht beantworten kann, dann war so die Antwort des Lehrers, du bist eine Schande für deine Mutter. Oh. Jetzt muss ich aber sagen, das waren ja wahrscheinlich noch interessierte und mir wohlgesonnene Lehrer.
0: Man möchte gar nicht wissen, was sich die anderen gedacht haben.
6: Ja, und was ich schon auch gespürt habe, also das war dann schon in dem Fall in der Tourismusschule, aber was ich auch schon gespürt habe, wie sie noch in der Volksschule war, dass dieses Thema berufstätige Mutter durchaus auch schon in der Öffentlichkeit ein bisschen bekannt. Also ich würde mich jetzt nie als Karrierefrau bezeichnen, auch wenn mich viele andere so sehen, weil ich ja durchaus meine Tochter auch immer an erste Stelle gestellt habe und ich glaube, das ihr auch ausreichend vermittelt habe, dass nichts mir wichtiger ist in meinem Leben. Aber von außen betrachtet war ich natürlich sehr präsent, war viel unterwegs.
0: Aber du warst ja auch nicht 24 Stunden im Fernsehen, nicht? Ich meine, da ist, glaube ich, die Außensicht manchmal
6: die Außensicht
0: eine etwas verzerrte.
6: Andere, ja, und natürlich Universitäten hatten, ich bin ja zurückgekehrt an die Universität, wie meine Tochter sehr klein war, weil eben dort die Arbeitsmöglichkeiten immer sehr flexibel waren. Mhm. Also man konnte viel im Homeoffice sein, schon vor 20 Jahren.
0: Mhm. Hat es nirgendwo sonst gegeben, nicht?
6: Hat es nirgendwo sonst gegeben. Ich habe mir es frei einteilen können, wann ich arbeite, mehr oder weniger. Ich meine, es gibt ein paar Fixpunkte, aber der Rest ist frei gestaltbar. So derart familienfreundliche Bedingungen findet man eigentlich kaum in einem Unternehmen. Und das habe ich natürlich auch voll ausgekostet. So, jetzt hatten wir halt so ein bisschen dieses Problem, dass sie immer die Tochter von mir war. Das hat sie nie sehr geschätzt. Sie hat auch gesagt, in Wien, sie hat dann den Bachelor in Wien gemacht, habe ich es 2 Jahre geschafft zu verheimlichen, dass du meine Mutter bist. Und das war jetzt nicht böse gemeint mir
0: ich
6: gegenüber.
0: Ich weiß schon, was du meinst. Ja.
6: Aber sie wollte einfach als eigener Mensch sich beweisen. Und ich habe ihr wirklich oft angeboten, wenn du Unterstützung brauchst, ich weiß, du leidest manchmal unter meiner Prominenz will ich es jetzt gar nicht nennen, aber meiner Bekanntheit. Ja, ja. Aber es gibt vielleicht auch Vorteile, wenn ich dir helfen kann, wenn ich wen anrufen soll. Sag mal, Sally, ich habe das durchaus oft angeboten, aber sie wollte das wirklich immer allein schaffen. Mhm. Und hat gesagt, na, ich mache das schon, passt schon.
0: Und jetzt hat das leider
6: gut funktioniert. Ja. Und nur um noch eines klarzustellen, wir haben ein wunderbares Verhältnis. Ja. Wir machen jedes Jahr mehrwöchige Abenteuerreisen und genießen das sehr. Und sie sagt, mit niemandem kann man so gut ins Museum gehen wie mit dir, Mama, weil niemand hat so viel Geduld mit mir.
0: Okay. Wie oft erlebst du es eigentlich, um zurückzukommen auf deinen Zweitberuf als Politologin und Fernseh-, Radio- und Zeitungsanalystin. Wie oft kommt es vor, dass Menschen mit deiner Analyse nicht zufrieden sind und dir dann auch entsprechend, ich weiß nicht, persönlich oder durch Mails oder durch Posts kundtun, dass diese Analyse jetzt überhaupt nicht gepasst haben? Wobei du ja jemand bist, das schätze ich an dir, ich habe deine Analysen immer als sehr objektiv wahrgenommen. Und das bedeutet ja auch Analyse. Meine ich, das sollte ja kein, ein Kommentar ist ein Kommentar und eine Analyse ist eine Analyse, oder?
6: Ja. Das Problem in Österreich ist natürlich immer, dass man versucht, also dass die Versuchung sehr groß ist, dass man jemanden in parteipolitische Schubladen steckt. Mhm. Das hat ein bisschen mit unserem Proporzdenken zu tun. Als Wissenschaftlerin sollte man sich dem natürlich versuchen zu entziehen. Und wie kann man sich dem entziehen? Indem man wirklich sich bemüht, mit objektiven Kriterien aktuelle politische Vorgänge zu betrachten. Ich erkläre es immer gerne so, dass ich sage, mir ist es wichtig, dass die Politik die Demokratie unterstützt und demokratische Prozesse fördert. Und wenn das eine Partei nicht tut, dann ist das mir egal, welche Parteifarbe das diese Partei auch hat, sondern ich kritisiere das einfach. Mhm. Ja, also das ist einmal die Grundlage und dieses diese Reaktionen darauf ist natürlich einerseits kommt der Versuch aus den allen politischen Parteien sich, dass man in eine bestimmte Ecke gestellt wird und damit diese Reputation auch, diese wissenschaftliche untergraben wird. Andere Kontakte ist sehr interessant. Also wie es auf Social Media zugeht, wissen wir alle. Ich glaube, das muss ich jetzt nicht erläutern. Auf der Straße werde ich persönlich angesprochen, aber meistens positiv. Okay. Also das ist sehr interessant. Und natürlich, was so ein bisschen das Schicksal einer Politikwissenschaftlerin ist, das glaube ich, das teile ich mit Fußballtrainern, dass ich natürlich 7 Millionen Experten in diesem Land habe, die mir dann noch zusätzlich erklären wollen, wie mein Geschäft quasi zu laufen hat.
0: Und wie die Welt funktioniert.
6: Das trage ich inzwischen auch mit Fassung und es ist ja meistens sehr interessant. Sagen wir mal so, Smalltalk-Themen-Problem habe ich nie.
0: Das kann ich mir vorstellen. Und jetzt, wenn man dich kritisiert, muss man sagen, Magnifizenz.
6: Genau.
0: Katrin Steiner-Hemmerle wird zu Gast hier bei mir in der Morgenshow. Ich bedanke mich ganz herzlich, dass du gekommen bist, Katrin. Danke.

0: 50.1, der Peter Cornelius, wie schön, dich wieder zu sehen. Eine Minute nach 8:30, die Neuigkeiten aus der Nachrichtenredaktion, Stefanie Schiffmann.
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2: Der Kärntner Philipp Kucher steht ab sofort an der Spitze der SPÖ. Gemeinsam mit Frauenvorsitzender Eva-Maria Holzleitner übernimmt er vorübergehend die Parteiführung. Der SPÖ-Vorstand hat das Duo gestern einstimmig bestätigt. Kucher spricht von einem geordneten Neustart nach den jahrelangen parteiinternen Streitigkeiten. Finanzminister Markus Matterbauer soll mit Jahresbeginn das Vizekanzleramt übernehmen. Deutlich zu schnell unterwegs war gestern Abend ein 43-jähriger Kleinbusfahrer im Mölltal. Der Mann aus dem Bezirk Lienz wurde im Ortsgebiet von Kleindorf in der Gemeinde Flattach von der Polizei mit 95 km/h gemessen. Erlaubt sind dort nur 50. Damit war der Lenker fast doppelt so schnell unterwegs wie erlaubt. Die Beamten hielten ihn an und nahmen ihm den Führerschein noch an Ort und Stelle vorläufig ab. Seine Fahrt war damit beendet. Ein Hai direkt vor dem Strand von Lignano sorgt derzeit für Aufsehen. Das Tier wurde nur wenige Meter vom Ufer entfernt im seichten Wasser gefilmt. Das Video verbreitet sich in den sozialen Netzwerken. Experten geben aber Entwarnung. Der Hai dürfte nur etwa 40 bis 50 Zentimeter groß und für Menschen ungefährlich sein. In der Adria leben mehr als 50 Arten von Haien und Rochen. Und damit weiter zum Wetter und zu dir, Steffi.
3: Heute ist es trüb und es kann zeitweise regnen. Am Nachmittag zeigt sich am ersten in Oberkärnten die Sonne. Die Tageshöchstwerte erreichen bis zu 17 Grad. Sicher unterwegs mit Radio Kärnten. Auf Kärntens Straßen kommen Sie gut voran. Gute und vor allem sichere Fahrt. Und die Neuigkeiten aus der Sportredaktion hat Christian Rosenzopf.
4: In der Eishockeyliga gastiert heute der Tabellenführer aus Bozen beim VSV. Die Südtiroler haben bisher noch keine Partie in der regulären Spielzeit verloren. Aber auch der VSV präsentierte sich zuletzt vor den eigenen Fans sehr stark. Noch dazu ist mit Ausnahme von Thomas Walland der gesamte Kader verfügbar. Der KAC wiederum gastiert beim Tabellenletzten bei den Pioneers. Die Personalsituation entspannt sich wieder etwas. 4 Spieler kehren in die Mannschaft zurück. Clemens Unterweger, Raphael Herburger, Simon Schwinger und Travis St. Dennis. Und auch wir sind dabei. Wir berichten wie gewohnt von beiden Partien live ab 20.04 Uhr im Eishockey-Magazin. Fußball. In der Regionalliga gastiert Tabellenführer Velden heute beim ATSV Wolfsberg und die Austria Klagenfurt trifft mit ihrem neuen Trainer Carsten Janker auf Bleiburg. Am Sonntag greift dann auch der WRC nach der Länderspielpause wieder ein. Die Laberntaler gastieren in der Bundesliga in Altach. Wir berichten am Sonntag ab 14.30 Uhr. Und bei der Wahl der österreichischen Sportler des Jahres ist mit Elina Stari eine Kärntnerin unter den Top 3 der Sportlerinnen mit Behinderung. Und in der Kategorie Special Olympics ist der Kärntner Schwimmer Georg Wolf für die Top 3 nominiert. Alle Sieger werden am nächsten Donnerstag bei der Sporthilfegala in Wien bekannt gegeben.
0: 8:54. Dankeschön, Christian Rosenzopf.
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0: Kerdinen, wenn Sie aus dem Bezirksspital da draußen sind.
7: Aus der Gemeinde Greifenburg.
0: Ortschaft.
7: Kerschbaum.
0: Gut, liebe Kerschbaumer und Kerschbaumerinnen.
7: Anrufen unter 0463 511 005.
0: Genau, es gibt nicht so wahnsinnig viel. 69, einer von den 69 Kirschen.
7: Der hört uns bestimmt gerade. Garantiert. Mit dem ist sicher gut Kirschen essen.
0: Garantiert. 0463
7: 511 005.
0: Kerschbaumer und Kerschbaumerinnen aus der Gemeinde Greifenburg. Bitte bei mir jetzt anrufen. 2 Plattenlängen Zeit.

0: 3 Minuten noch, dann ist es 8:45.
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0: So, was haben wir denn da Schönes? Wir suchen jemanden aus der Ortschaft.
2: Kirschbaum in der Gemeinde.
0: Greifenburg, Bezirksspital an der Drau. Es hat sich jemand bei uns gemeldet, Renate Mösslacher. Renate, schönen guten Morgen.
3: Guten Morgen.
0: Gut, Sie sind der richtige Kirschbaumerin.
3: Ja, Zurgraste.
0: Ah, Zurgraste, okay, von wo?
3: Aus Vorarlberg.
0: Ah, Vorarlbergerin, die nach Kirschbaum kommen ist, der Liebe wegen, wie ich annehme.
3: So ist es, ja.
0: Ja, und wie lange schon eine Kirschbaumerin?
3: 48 Jahre.
0: Ja, aber ich höre noch immer die Vorarlbergerin heraus bei Ihnen, gell?
3: Ja, hoffentlich.
0: Ja, aber wie auch noch. Von wo aus Vorarlberg?
3: Aus dem Montafon.
0: Aus dem Montafon, ja gut, das kann man nicht ablegen, gell?
3: Ja.
0: Egal wie sehr man sich bemüht, montafonerisch, das bleibt die ganze Zeit. Jetzt müssen Sie mir helfen, Renate.
3: Ja.
0: Ich glaube, ich kenne das Montafon besser als Kirschbaum.
3: Okay.
0: Ja, also ich kenne natürlich auch Greifenburg, keine Frage. Ja. 1000 Mal durchgefahren, aber wie komme ich von Greifenburg nach Kirschbaum? Wo seid ihr?
3: Südlich, hinterm Schloss auf.
0: Ja.
3: Gleich der erste Bauer, sind wir mehr.
0: Also, drum seid ihr auch Kirschbaum 1.
3: Und ich bin auch für Kirschbaum 1.
0: Kirschbaum, also quasi der Bürgermeister von Kirschbaum.
3: Ja, und wenn Sie hinaus, Sie sind ja schon öfters in die Knobnitz gefahren.
0: Ja.
3: Eben, und da sind Sie direkt bei mir vorbeigefahren.
0: Alles klar, jetzt sind wir im Geschäft, jetzt kenne ich mich aus. Renate, ich bedanke mich, grüßen Sie mir alle anderen 68 Kirschbaumer und ich bedanke mich herzlich für den Anruf.
3: Voll. Danke.
0: Wiederhören, Baba.
3: Danke.
0: Und wir schicken gern was zu.
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0: Ich frage mich gerade, warum die Renate...
2: Wo du nicht überall unterwegs bist,
0: ja? Ja, ich denke gerade nach. Das sequentielle Suchverfahren dauert mit zunehmendem Alter etwas länger.
2: Okay.
0: 8:45, guten Morgen, Kärnten.

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1: Wenn man sich Sydney Sweeney anschaut, auch die Art und Weise, wie sie sich gibt, dann kann man unweigerlich gewisse Assoziationen mit einer berühmten anderen Schauspielerin haben.
2: Und zwar Marilyn Monroe.
1: Und jetzt wissen wir auch, diese Ähnlichkeiten, die kommen möglicherweise nicht ganz von ungefähr, sondern sind quasi genetisch vorbestimmt.
2: Die beiden sind nämlich Cousinen 9. Grades mit einem Grad Abstand.
1: Also das geht tatsächlich relativ weit zurück auf das Jahr 1625 und zwar auf einen gewissen Ezra Perry. Und der wiederum hat gelebt von 1625 bis 1689 und das ist der gemeinsame Vorfahre.
2: Es läuft eben auch über die väterliche Linie.
1: Okay.
2: Ja. Manche Verwandtschaften kann man einfach nicht abstreiten.
1: Schlagt ziemlich stark durch, muss ich in der Tat sagen. Wir erinnern uns gerne an eine Dame namens Chelsea Davy, die werden Sie vielleicht noch irgendwie so im Hinterkopf haben. Das war lange Jahre, ich glaube 7 Jahre waren die zusammen, die Freundin von Prinz Harry.
2: Die waren von 2004 bis 2011 zusammen und jetzt hat sie verraten, dass sie auf diese Zeit schon ein bisschen anders auch zurückblickt, weil sie wollte damals einfach frei sein. Sie ist ein Freigeist, sie wollte nicht diese Fesseln des Palastes haben und deshalb haben die beiden auch nicht geheiratet.
1: Eine gescheite Idee eigentlich von ihr rückblickend betrachtet, oder?
2: Ich meine,
1: es musst auch mögen in diesem goldenen Käfig da drinnen stecken. Sie sagt auch, sie war zu wild, zu freigeistig, das hätte nie im Leben funktioniert. Mittlerweile aber, im Alter von, was glaube 40 oder sowas ist die mittlerweile schon, sagt sie, ist sie aber auch ruhiger geworden und sie ist angekommen.
2: Das Leben hat sich verändert, sie ist verheiratet und hat mittlerweile 3 Kinder.
1: Leben auf Mauritius und ich denke mir jedes Mal, wenn sie irgendeine Zeitung auch in Mauritius oder auf Mauritius ausschlagt, denkt sie sich, richtige Entscheidung getroffen.
2: Ja.
1: 7 Minuten noch, das sind David Bowie und Absolute Beginners.

0: Wir begrüßen auch heute wieder Isabella Bergner sehr herzlich.
1: In wegen des großen Erfolges fortgesetzt.
0: Verlängert und fortgesetzt. Ja.
1: Hallo,
0: ja.
1: Schönen guten Morgen.
0: Wie geht's?
1: Danke, ja? Ausgezeichnet.
0: Was hast du am Vormittag heute geplant?
1: Wie viele Bäume könntest du identifizieren? Also außer Nadel.
0: Das Nadel ist und Laub, zwei.
1: Super.
0: Zwei. Ja, okay. Ich finde auch. Ja,
1: im Geltal gibt es jetzt einen Schauwald, damit das ein bisschen besser geht und damit man auch lernt, wie man mit den klimatischen Veränderungen zurechtkommt.
0: Dann machen wir es einfach so, ich erhöhe mal um 50%, schaue, dass ich auf 3 komme.
1: Ja, Aachen geht noch. Birke, komm. Weiße Rinde,
0: jetzt
1: Birke.
0: Jetzt ist aber dann genug. Ja, viel Spaß mit unserer Baumversteherin Isabella Bergner. Wir hören uns am Montag wieder. Ciao, Papa.
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4: Am Mikrofon Paul Kranker. In Bayern hat ein Mann bei einer Waffenkontrolle in seinem Haus 2 Behördenmitarbeiter erschossen. Nach 12 Stunden Belagerung hat die Polizei den Mann in der Früh festgenommen. Er wurde durch Schüsse verletzt. Katharina Wagner berichtet.
5: Die Versorgungssicherheit war...
4: Verzeihung, das war der falsche Beitrag, jetzt startet gleich der richtige.
6: Gestern Nachmittag waren 2 Beamte zu einer routinemäßigen Kontrolle zu dem 60-jährigen Mann gekommen, der legal Waffen besitzt. Wohl unter anderem, um zu kontrollieren, ob diese sicher verwahrt werden. Kurz darauf fallen Schüsse, Anrainer verständigen die Polizei. Diese findet die beiden Beamten, einen 45-jährigen Mann und eine 54-jährige Frau, nur noch tot vor bzw. im Haus des Waffenbesitzers. Der verschanzt sich daraufhin stundenlang im Wohnhaus. Einem Spezialeinsatzkommando gelingt es schließlich, den mutmaßlichen Täter mit Hilfe von Sprengmitteln und Schüssen festzunehmen. Der 60-Jährige wird dabei durch Schüsse leicht am Bein verletzt. Warum diese routinemäßige Waffenkontrolle im bayerischen Berngau dermaßen außer Kontrolle geriet, ist bisher unklar.
4: Durch gegenseitige Angriffe sind in der Ukraine und in Russland offenbar mehrere Menschen getötet worden. In Grenzregionen in Russland hat es durch ukrainische Drohnen insgesamt 2 Tote und 11 Verletzte gegeben. Auf ukrainischer Seite wurden durch russische Angriffe auf die Stadt Saporischschja mindestens 1 Mensch getötet. Mehrere Menschen sind verletzt worden. Die US-Regierung wird die Hinrichtung eines Attentäters öffentlich ausstrahlen. Der Mann soll im Dezember auf einem Militärstützpunkt in Texas erschossen werden. Das soll per Livestream zu sehen sein. Aus den USA Christoph Kohl.
7: Man werde dafür sorgen, dass Menschen die Hinrichtung des zum Tode verurteilten Soldaten beobachten können, sagt Verteidigungsminister Pete Hegseth im Interview mit einem rechtskonservativen US-Sender. Der ehemalige Armeepsychiater Nidal Hassan hat 2009 auf dem Militärstützpunkt Fort Hood in Texas 13 Menschen getötet und 32 verletzt. Nun soll er genau dort am 3. Dezember per Erschießungskommando hingerichtet werden. Die Menschen müssten verstehen, dass solche Taten schwerwiegende Konsequenzen haben. Rechtfertigt der Verteidigungsminister die Ausstrahlung der Hinrichtung per Livestream.
4: Nach fast einem Jahr ist der umstrittene US-Flugzeugträger Abraham Lincoln in seinen Heimathafen in San Diego zurückgekehrt. Angehörige haben die 5000 Matrosen und Marinesoldaten begrüßt. Der Flugzeugträger war im November 2025 ausgelaufen. Später wurde er in den Nahen Osten beordert. Nach Berichten von US-Medien hat die Besatzung unter zu wenig Lebensmittel und fehlenden Hygiene- und Sanitäranlagen gelitten. Besatzungsmitglieder sollen Suizid versucht haben. Im Raum Innsbruck hat es vor 2 Stunden ein Erdbeben gegeben. Es hat eine Stärke von 3,1 gehabt. Wie die GSV Austria mitteilt, sind die Erschütterungen nahe der Gemeinde Sistrans südöstlich von Innsbruck wahrnehmbar gewesen. Schäden sind keine bekannt. Das waren die Nachrichten mit Paul Kranker. Und nun zum Wetter.
1: Da halten sich die Wolken hartnäckig in Kärnten, aber nur stellenweise regnet es noch ein wenig. Am Nachmittag beginnt es dann in Oberkärnten langsam aufzulockern. Höchstwerte heute bis zu 17 Grad. Im Moment Klagenfurt, St. André und Villach stehen bei 14 Grad, St. Veit bei 13. Millstatt meldet 12 Grad, Lienz meldet 11, Weitensfeld 10 und am Sonnblick minus 1 Grad. Morgen dann am Samstag, ja, so ein Mix aus Sonne und Wolken unter Anführungszeichen. Über vielen Tälern und im Klagenfurter Becken ist es bis zu Mittag nebelig. Am Nachmittag nehmen dann die Wolken von Norden her zu und in Oberkärnten bilden sich Regenschauer, die dann am Abend auch Unterkärnten erreichen. Höchstwerte am Samstag 13 bis 17 Grad. Sicher unterwegs mit Radio Kärnten, 8:45. Alles gut auf unseren Straßen. Sichere Fahrt auch weiterhin.
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1: Ich hoffe, Sie sind schon gut hineingestartet in diesen Freitag. Und gleich einmal gefragt, wie fit wären denn Sie bei den Baumarten? Der Mike hat uns ja gerade verraten, der könnte genau Laub und Nadel voneinander unterscheiden. Bei Ihnen geht vielleicht noch Birke oder Ahorn. Damit ein bisschen mehr geht, wurde im Gailtal ein Schauwald gepflanzt. Und der zeigt auch, wie Bäume mit den Klimaänderungen und Co. zurechtkommen. Also ich würde sagen, feste Schuhe anziehen, so ein Jackerl holen, was der im Wald ist immer ein bisschen kühler. Und dann machen wir gleich einen Rundgang. Schön, dass wir gemeinsam durch diesen Vormittag gehen.

0: Riccardo Folli in Radio Kärnten und ja, so viel anders sind die Bäume jetzt in Italien auch nicht, oder? Naja, gut, ein paar gibt's. Die gibt's bei uns nicht. Aber im Nötsch im Gailtal, da hat der Naturpark Dubratsch gemeinsam mit der Marktgemeinde einen neuen Schauwald eröffnet. 19 Baumarten, 5 Lernstationen und ein Ziel, nämlich zeigen, wie sich der Wald auf den Klimawandel einstellt. Kollege Lukas Schelander hat sich das gemeinsam mit Schülerinnen und Schülern der Volks- und Mittelschule Nötsch und einer Naturpark-Rangerin angesehen.
1: Der Wald in Kärnten verändert sich. Die Fichte, jahrzehntelang das Sinnbild des Kärntner Waldes, kommt mit Hitze und Trockenheit immer schlechter zurecht. Im Schauwald Nötsch, direkt am Fuß des Dobratsch, will der Naturpark zeigen, welche Baumarten Zukunft haben. 19 verschiedene Arten auf einem Areal. Sie werden beobachtet, gemessen und verglichen. Naturpark-Rangerin und Biologin Birgit Bichhorner erklärt, was das bedeutet.
2: Die Fichtenkulturen haben bei uns sehr, sehr alte Traditionen. Aber die Fichte leidet sehr unter der Trockenheit und unter der Hitze. Wir in Kärnten haben sehr, sehr viele Baumarten und das zeigt hier dieser Schauwald. Wir haben hier die mitteleuropäischen Baumarten, die typischen, die vertreten sind, auch in unseren Wäldern. Aber wir haben hier in der Schütt auch die submediterranen Baumarten, die hier an die nördliche Verbreitungsgrenze stoßen.
1: Kinder aus Nötsch haben den Schauwald selbst erkundet und dabei einiges mitgenommen, sagt Johanna aus der Volksschule Nötsch.
3: Im Schauwald waren wir heute und da haben wir über die ganzen Bäume gelernt und so.
1: Auch ihr Mitschüler Lorenz hat heute Wichtiges gelernt, auch wenn er zunächst noch optimistisch geschätzt hat, wie schnell ein Baum wachsen kann.
4: Was glaubst du, wie lange dauert denn das, bis ein Baum so groß ist wie einer von dir da hinten zum Beispiel?
3: 1-2 Monate.
4: Wenn ihr das sagt, dass das vielleicht 40, 50 Jahre sein?
3: Boah, ist schon ein bisschen lang.
1: Es gibt also noch genug zu lernen, dabei können auch die älteren Kinder wie Jonas und Sophia aus der Mittelschule Nötsch helfen.
5: Wir haben die Bäume beobachtet und geschaut, was für Bäumearten es gibt und dass die Vögel uns sehr helfen mit den Bäumen und so, damit die Bäume wachsen können und das alles. Und das finde ich schon cool, das habe ich früher nie gewusst.
6: Ja, das ist ein wichtiger Lebensraum für die Tiere und ja, wir können auch vom Wald Nutzen herholen.
1: Für Birgit Bichhorner ist klar, den Kindern gehört die Zukunft und sie müssen auf die Natur aufpassen.
2: Die Kleinen sind hier die Grundbesitzer und Förster von morgen. Und wenn sie sehen, was die Natur alles kann, kann sie das motivieren, auch dieses weiterzutragen. Vor allem, dass der Wald auch Vielfalt in der Natur hervorbringt und natürlich Vielfalt auch in der Tierwelt.
1: Welche Baumarten in einigen Jahren das Bild der Kärntner Wälder dann prägen, das werden vielleicht genau jene Kinder herausfinden, die gerade noch durch den Schauwald Nötsch gestreift sind.

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1: Mit dem richtigen Lied ist ja alles noch ein kleines bisschen schöner. Manch einer kann oder traut sich vielleicht nicht, bei uns anzurufen und sich ein bestimmtes Lied zu wünschen unter 0463 504 3x8. Und dann gibt's Gott sei Dank die kleinen quasi Engel, die helfen danach.
2: Einen schönen Vormittag, da ist euer Stammhörer Adrian Dahler aus Spital.
1: Hallo.
2: Ich wünsche mir bitte für die Frau Gruber, Gerlinde aus Spital und für mich das Lied von Udo Jürgens A.A. Angela. Danke euch und einen schönen Vormittag.
1: Ja, bitte auf alle Fälle gerne. Also, für Adrian und Gerlinde, die Angela von Udo.

0: bis zum letzten Takt ausklingen lassen. Aha. Stefanie Schöffmann ist bereits im Studio. Sie weiß, was Kärnten interessiert und bewegt.
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2: Ein ungewöhnlicher Diebstahl beschäftigt die Polizei in Klagenfurt. Bisher unbekannte Täter haben von einem Firmenparkplatz eine Grubenwalze im Wert von mehreren tausend Euro gestohlen. Die schwere Baumaschine war eigentlich gesichert. Rundherum waren Bauzäune aufgestellt und miteinander verschraubt. Trotzdem gelang es Dieben, die Walze abzutransportieren. Die Tat ereignete sich zwischen dem 30. September und vergangenen Mittwoch. Von den Tätern fehlt bislang jede Spur. Mit 95 statt erlaubten 50 km/h ist gestern Abend ein Kleinbusfahrer in Flattach im Mölltal erwischt worden. Der 43-Jährige aus Osttirol war auf der Mölltalstraße unterwegs, als ihn die Polizei bei einer Geschwindigkeitskontrolle stoppte. Der Mann musste seinen Führerschein noch an Ort und Stelle abgeben. Auch die Weiterfahrt wurde ihm untersagt. Kärntens Schutzwälder sind zunehmend ein Sicherheitsrisiko. Stürme, Trockenheit und der Borkenkäfer haben in den vergangenen Jahren große Waldflächen zerstört. Besonders betroffen ist Oberkärnten. Viele Wälder können Siedlungen und Straßen nicht mehr ausreichend vor Naturgefahren schützen. Land, Bund und EU unterstützen die Waldbesitzer deshalb bei der Wiederaufforstung. Künftig sollen auch widerstandsfähigere Baumarten zum Einsatz kommen. Und damit weiter zu dir, Isabella.
0: Danke, und wir schauen beim Fenster hinaus. Viele Wolken, es bleibt auch heute den ganzen Tag über fast stark bewölkt. Bis auf einzelne Schauer bleibt es trocken und am Nachmittag, da kann dann in Oberkärnten ab und zu die Sonne durchkommen. Höchstwerte heute bis 17 Grad. 9:58, sicher unterwegs mit Radio Kärnten, und da gibt es eine Meldung für die A10, die Tauernautobahn Richtung Salzburg. Die Unterflurtrasse St. André ist wegen einer Höhenkontrolle gesperrt. Am besten, Sie warten die Dauer der Sperre einfach kurz ab. Gute und vor allem sichere Fahrt.
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0: Und wir sagen es dann weiter, wenn Sie uns melden, wer Geburtstag hat. Ein Geburtstagskind ist in Klagenfurt zu Hause und heißt Eva Ocean. Alles Liebe und Gute zum Geburtstag, das wünschen dir von Herzen Christine, Annemarie, Rosi, Claudia und Angelika. Und dann feiert heute auch Rosi Pschernik Geburtstag. Sie wohnt in Schlatzingau in Malta, feiert einen runden, und zwar den 60. Geburtstag. Liebe Rosi zum 60er, da wünschen wir dir von Herzen alles Liebe. Deine offene Tür, deine Gastfreundschaft und dein sonniges Gemüt, die machen dich zu etwas ganz Besonderem. Danke für alles, was du uns schenkst. Du bist einfach toll. Und es gratulieren ganz herzlich Reto, Isabella mit Tim und Elin sowie Luise und Erich aus der Schweiz. Wir hängen uns an, wünschen alles Gute, und drauf gibt's jetzt vom Billy Joel keinen Partykracher, aber einen, zu dem man gemütlich am Geburtstag schunkeln kann. Honesty.

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2: Hui, und da starten wir gleich, denn es ist sehr viel los in Kärnten. Es wird sehr viel angeboten. Zum Beispiel ein Konzert der Musikschule Hermagor mit dem Bläserensemble Collegio Personare unter dem Titel Italienische Reise. Heute um 19.30 Uhr in der Musikschule Hermagor im Saal da Capo Alfine. Dann haben wir eine Ankündigung für morgen und die sagen wir deswegen heute durch, ausnahmsweise, weil sie morgen um 5.30 Uhr in der Früh startet. Und zwar ist das ein quasi Wandertag unter dem Motto Kennst du Rennweg? Ein Fußmarsch in jede Ortschaft in Rennweg am Katschberg in nur einem Tag. Und da muss man natürlich um 5:30 in der Früh starten, denn man möchte dann um 17 Uhr im Alpengasthof Bacher am Katschberg ankommen und startet eben um 5:30 in der Früh beim Marktgemeindeamt Rennweg. 34 Kilometer sind das. Klar, es kann jeder natürlich, der möchte auch nur einen Teilabschnitt mitwandern. Dann gibt es ein Angebot vom Kulturforum Villach und zwar eben im Kulturhof Villach. Da spielt heute um 20 Uhr das Trio Max Johnson 3. Dann haben wir noch Lagos Thugs und zwar ist das heute zu hören um 20 Uhr im Step in Völkermarkt. Das ist eine siebenköpfige Afrobeat-Band aus Lagos, eben aus Nigeria, und die zeigt einmal, wie Musik aus Lagos klingt. In Klagenfurt, und zwar in der Hafenstadt, da erklingt heute um 20 Uhr Frippe. Das sind vier Musiker, die liefern quasi eine explosive Mischung aus verschiedenen Musikmischungen, wie das klingt, 20 Uhr in der Hafenstadt, eben in Klagenfurt. Dann Schloss Albeck in Sirnitz. Da gibt es heute eine Premiere und zwar um 19.30 Uhr Barfuß im Park. Das ist eine Komödie von Neil Simon. Eben 19.30 Uhr die Premiere heute. Dann kommt der Zirkus und zwar der Zirkus Althoff kommt nach Althofen. Klar, dass er sich da namensbedingt schon wohlfühlt. Und zwar von heute weg bis Sonntag. Heute und morgen täglich um 16 Uhr eine Aufführung, am Sonntag dann um 11 Uhr. Da kann man immer mit der Familie vorbeischauen bei einem Zirkus. Dann hätten wir zum Beispiel auch noch Old School Bastards, eine Vintage Live-Act-Band, die heute in Radentein, und zwar im Rathaussaal, erklingt. Das Ganze um 20 Uhr. Dann hätten wir noch eine Radtour de Klagenfurt. Die beginnt heute um 14 Uhr, und zwar beim Hauptbahnhof in Klagenfurt vor dem Bahnhof. Also da gibt es ein kleines Vordach, da trifft man sich und dann wird geradelt bis 18 Uhr. Rund 300 Menschen laufen heute für die psychische Gesundheit. Und zwar 5 Kilometer, völlig wurscht in welchem Tempo, kein Zeitdruck, einfach nur ein gemeinsames Ziel, dass man den Kopf frei bekommt. Das Ganze startet um 17 Uhr im Strandbad Loreto. Dann geht's schon wieder weiter. Und zwar sind wir jetzt im IBOT-Museum in Klagenfurt. Heute ab 20 Uhr tritt dort Bostria auf. Und zwar ist es quasi Bruce Springsteen Bob History, die da erklingt. Bin gespannt. 20 Uhr IBOT Museum in Klagenfurt. Im Konzerthaus in Klagenfurt, da tritt heute Lisa Eckert auf mit ihrem Programm Ich war einmal wer ab 19.30 Uhr. Dann weiter geht's. Dann hätten wir da Emiliano Sampaio All-Star Brazilian Quintet im Amthof in Feldkirchen ab 20 Uhr. Das ist brasilianische Instrumentalmusik, ein Trio, die sich da aufeinander einlassen und vieles erklingen lassen. 20 Uhr Amthof Feldkirchen. Lange Nacht der Wolle. Fühlen, entdecken und inspirieren lassen. Die beginnt heute schon früh, die lange Nacht, und zwar ab 14 Uhr in der Wolllade in der 8. Maistraße 11 in Klagenfurt mit einer Modenschau gleich vorneweg ab 14 Uhr. In den Kammerlichtspielen Klagenfurt, da tritt heute die Kabarettistin Caro Athanasiadis auf mit ihren Souflaki-Walzer, beginnt um 20 Uhr. Und dann haben wir auch noch auf der Burg Dagenbrunn um 19 Uhr eine Lesung mit Konzert unter dem Titel Herzzeit. Gerti Drassel und Sami Loris werden da einen Dialog aus Liebesgedichte von Ingeborg Bachmann und Paul Celan aus drei Jahrzehnten vortragen. Und dazu gibt's Musik vom Pianisten Viktor Belepchuk. Sorala. Bissl was haben wir noch, und zwar auch noch die Rose vom Wörthersee. Die bittet darum, dass wir heute schon durchsagen, weil da geht's auch ein bisschen früher los. Morgen um 10 Uhr geht's da wieder los. Traditionelle Ruderregatta, eben die Rose vom Wörthersee, ab 10 Uhr zum 26. Mal geht die da an den Start, und da sollen insgesamt 200 Sportruderboote losstarten. Dann haben wir auch noch einen goldenen Heimatherbst, der sich, ja, der wie Ausdruck findet mit dem Fest der Stimmen. Und zwar heute im Bambergsaal in Villach um 19.30 Uhr. Dann haben wir auch noch die kleine Schatzkammer in Mariasaal. Heute ab 17 Uhr geht's da los mit einem Sektempfang, und um 18 Uhr gibt's das Segnung- und Wandelkonzert durch die Schatzkammer mit dem Duo Klangtreff. Und anschließend wird natürlich noch gemütlich zusammengestanden im Haus der Geschichte und Kulturpflege Domplatz 3 in Mariasaal. Und der allerletzte jetzt, Domkirche Klagenfurt, um 19 Uhr, das siebente Siegel, Apocalypse Now. Wolfgang Horvath rezitiert und Christian Iwan spielt an zwei Orgeln, heute eben um 19 Uhr in der Domkirche in Klagenfurt. Holla die Waldfee, also wer da nichts findet, an uns und an den Veranstaltern liegt's nicht. Und im Hintergrund, da hören wir schon einen, der kann auch gut entertainen. Robbie Williams, gute Unterhaltung. Was auch immer sie tun.

0: Der Robby, der kann schon Gas geben. Tun wir auch. In der nächsten Stunde geht's mit viel Inhalte weiter. Und zwar schauen wir mit unserem Dabei-Team vorbei. 30 Jahre neues Kärntner Landesarchiv. Da war unser Kollege Michael Steuer dabei. Und Premiere Diener zweier Herren am Stadttheater. Auch da haben wir natürlich vorbeigeschaut.
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2: Am Mikrofon Paul Kerker. Das Burgenland kündigt eine baldige Entscheidung an über die gesperrten Asbeststeinbrüche. Seit Jänner sind 4 Steinbrüche im Burgenland geschlossen, wegen hoher Asbestbelastung. Annabella Mines, unserer Chronikredaktion, warum und was hat sich seit den Schließungen getan?
3: Auslöser waren ja die Untersuchungen von Greenpeace, die hohe Asbestgehalte im Gestein der betroffenen Steinbrüche im Südburgenland festgestellt haben. Die Behörden haben daraufhin die 4 Steinbrüche wegen Gefahr in Verzug gesperrt. Das ist jetzt 9 Monate her. Seither wurden mehrere Gutachten eingeholt und Luftmessungen durchgeführt. Seit August führt die Bezirkshauptmannschaft Oberwart alle Verfahren. Außerdem wurde vom Land eine eigene Taskforce eingesetzt.
2: Wann könnte entschieden werden, wann und ob die Steinbrüche wieder aufsperren?
3: Einen konkreten Termin gibt es noch nicht. Das Land kündigt auf Nachfrage eine zeitnahe Entscheidung an. Eine Wiedereröffnung schließt es nicht aus, allerdings nur unter Einhaltung strenger gesetzlicher Vorgaben. Welche genau das sind, das wird nicht genannt. Was allerdings dazu kommt, ab Ende 2029 ändert sich für die Betreiber der Asbestgrenzwert, den sie für den Arbeitnehmerschutz einhalten müssen. Das bedeutet für die betroffenen Betriebe mehr Aufwand und Investitionen, um das eben sicherzustellen.
2: Annabella Mine aus unserer Chronik-Redaktion. In Österreich sind bei Razzien 20 mutmaßliche Rechtsextremisten ausgeforscht worden. Einer wurde festgenommen. Wie das Innenministerium heute mitteilt, sind die Razzien am Dienstag abgehalten worden. Die Betroffenen werden verdächtigt, sie hätten gegen das Verbotsgesetz verstoßen bzw. den Tatbestand der Verhetzung erfüllt. Nach der Tötung von 2 Behördenmitarbeitern in Bayern ist der mutmaßliche Täter festgenommen worden. Der 60-Jährige ist in der Früh durch Schüsse nach einem 12-stündigen Polizeieinsatz leicht verletzt worden. Der Mann hat offenbar bei einer Waffenkontrolle eine Mitarbeiterin und einen Mitarbeiter einer Behörde erschossen. Ihre Leichen lagen vor bzw. in seinem Haus. Das Motiv steht noch nicht fest. In der Qualifikation zur Frauenfußball-WM spielt Österreich die erste von 2 Playoff-Runden. Die Österreicherinnen treffen heute im Hinspiel in Pristina auf den Kosovo. Sie sind in der Favoritinnenrolle. Aus Pristina Martin Lang.
4: Die Österreicherinnen sind 23. in der FIFA-Rangliste, die Kosovarinnen 85. Aber sie haben mit Wiener Austria-Stürmerin Modesta Uca, die Leistenprobleme hat, eine torgefährliche Spielerin, die auf die ÖFB-Defensive mit ihren Clubkolleginnen Kirchberger und Henschow treffen könnte. Aber nicht gern.
5: Eigentlich will ich nicht gegen Austria Wien spielen, aber ja, wegen den Mädels. Im Fußball, man weiß nie, was passiert. Also wir werden halt natürlich das Beste geben.
4: Uca gegen Austria und ÖFB-Teamverteidigerin Verena Henschow.
6: Ja, wir haben schon sehr viel drüber geredet. Ja, es muss sein. Da müssen wir die Freundschaft beiseite legen. Da heißt es nur fürs eigene Land kämpfen und siegen und darum wird es gehen.
4: Match 1 von erhofften 4 in der Frauen-WM-Quali. Kosovo gegen Österreich beginnt in Pristina um 18 Uhr.
2: Das waren die Nachrichten mit Paul Kranke. Und nun zum Wetter.
0: Da gibt es viele Wolken in Kärnten und die bleiben uns auch die nächsten Stunden erhalten. In Mittelkärnten, da ziehen jetzt auch einzelne Schauer durch am Nachmittag. Da zeigt sich in Oberkärnten ab und zu die Sonne. Heute Temperaturen bis maximal 17 Grad aktuell. Da hätten wir zum Beispiel 14 Grad in Klagenfurt oder in Börzschach anzubieten, ebenso wie in St. André und in St. Veit. 13 Grad in Völkermarkt, ebenso wie in Spital oder in Kirchach-Mauten und Bad Bleiberg meldet 11 Grad. Morgen am Samstag wechselnd bewölkt, über vielen Tälern bis Mittag nebelig. Am Nachmittag nehmen dann die Wolken von Norden her zu und in Oberkärnten. Da bilden sich Regenschauer, die dann am Abend auch Unterkärnten erreichen können. Morgen bis zu 17 Grad. Sicher unterwegs mit Radio Kärnten, da sind wir mit den besten Nachrichten. Auch schon wieder fertig, alles ruhig, alles gut.
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0: Und mit Ihnen und mit vielen Themen, zum Beispiel sind wir dabei bei der Premiere der Diener zweier Herren im Stadttheater in Klagenfurt, beziehungsweise waren wir, war ja schon gestern. Der Clemens war dort, der Michael wiederum war beim 30-Jahr-Jubiläum des neuen Kärntner Landesarchivs dabei und wir lassen Musikgeschichte erklingen. 1972, Lou Reed, ein Lied, das ein bisschen provoziert, es geht um 5 homosexuelle Transvestiten, E-Bass, Kontrabass, Schlagzeug und fertig ist Musikgeschichte.

0: Billy Steirisch.
1: 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Am 10. Oktober 1996, also vor so gut wie 30 Jahren, da wurde das neue Kärntner Landesarchiv in Klagenfurt eröffnet. Ein imposantes Gebäude der St. Am 10. Oktober 1996, also vor so gut wie 30 Jahren, da wurde das neue Kärntner Landesarchiv in Klagenfurt eröffnet. Ein imposantes Gebäude der St. Ruprechter Straße

0: Leiter des Kärntner Landesarchivs. Wie wird denn gefeiert, Herr Direktor?
1: Wir feiern heute mit einem großen Festakt in Erinnerung an den 10.10.1996. Gleichzeitig haben die Mitarbeiterinnen und Mitarbeiter auch eine Ausstellung über die Entstehungsgeschichte des neuen Archivsgebäudes vorbereitet.
0: Was wird denn im Kärntner Landesarchiv beherbergt?
1: Wir sind dafür zuständig, die Unterlagen des Landes Kärnten aufzubewahren. Das geht von wirklichen Kunstschätzen, die an die 1000 Jahre alt sind, bis zu digitalen Unterlagen. Das heißt, die gesamte Bandbreite der Archivierung bis hin zur modernen Archivierung.
0: 22 Jahre lang war Dr. Alfred Ogris der Leiter des Landesarchivs, auch zum Zeitpunkt der Eröffnung dieses Neubaus damals 1996. Sie waren eine treibende Kraft, was die Umsetzung dieses Neubaus betrifft.
2: Ja, ich hatte das Glück, dass alle Parteien dieses Projekt unterstützt haben, was insofern sehr interessant war, weil kein Gegeneinander, sondern über Jahrzehnte ein Miteinander möglich war. Und das hat dann dazu geführt, dass wir 1993 den Spatenstich hatten.
0: Von 2001 bis 2019 war Dr. Wilhelm Wadl der Leiter des Kärntner Landesarchivs. Was würden Sie sagen, sind die primären Aufgaben dieser ganz besonderen Institution?
3: Ja, sammeln, ordnen, bewahren, erschließen und die Informationen für alle Interessenten eben auch bereitstellen. Und daneben forschen wir auch noch eifrig zur Geschichte und wir vermitteln Kenntnisse über die Geschichte. Wir sind auf dem Feld der Erwachsenenbildung genauso tätig wie für Schüler, die irgendwelche Arbeiten schreiben. Und vor allem sehr oft auch für den rechtssuchenden Bürger, der dringend eine Urkunde oder einen Bauplan braucht.
0: Judith Thamann ist wissenschaftliche Mitarbeiterin hier im Landesarchiv. Wie ist es in solchen heiligen Hallen zu arbeiten?
4: Viele denken ja beim Landesarchiv an alte Bücher und verstaubte Akten. Dabei archivieren wir ja so viel mehr historische Quellen, wie zum Beispiel Pläne oder Urkunden und mittlerweile auch digitale Unterlagen. Unsere Aufgabe dabei ist es, diese Unterlagen, diese Quellen zu übernehmen, zu ordnen, zu erschließen, das heißt sie dauerhaft aufzubewahren. Und das ist auch das Schöne daran. Wir sorgen dafür, dass die Geschichte Kärntens in Zukunft erforscht werden kann.
0: Es sind auch ganz besondere Stücke dabei. Ich denke jetzt an den 10. Oktober.
4: Speziell zum 10. Oktober haben wir sogar zwei originale Volksabstimmungsurnen bei uns im Haus. Das nennt sich dann Realien. Eine ist versiegelt und eine nicht. Das heißt, die, was nicht versiegelt ist, ist sogar benutzt worden.
0: Vielen Dank. Beim 30-Jahr-Jubiläum des Kärntner Landesarchivs war Michael Steuer für Radio Kärnten.
5: Danke dir, Michael. Und die Bilder zur Geschichte, die sehen Sie heute Abend in Kärnten. Heute, 19 Uhr, ORF 2. 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

0: Elisa um 10.21 Uhr in Radio Kärnten. Der Diener zweier Herren. Ein Stück von Carlo Goldoni. Ein Komödienklassiker. Zu sehen jetzt im Stadttheater Klagenfurt. Gestern Abend, da gab es die Premiere im wahrsten Sinne des Wortes, denn die Fassung von H.C. Artmann und Herbert Wochins war zum allerersten Mal auf der Bühne des Stadttheaters zu sehen.
1: Auf dieser Bühne herrscht ein ziemliches Durcheinander. Beatrice, verkleidet als ihr toter Bruder Federico, und Florindo, dessen Mörder, suchen einander, und zwar aus Liebe. Schon dieser Plot allein genüge für einen Theaterabend. Aber da wäre noch Beatrices Diener Truffaldino, der aus Geldnöten einen zweiten Dienst bei Florindo annimmt. Regisseur Ronny Jakubaschk.
2: Der hat ja wirklich eine große soziale Not, der verdient zu wenig, der hat permanent Hunger. Und es ist eine Notwendigkeit, zwei Herren gleichzeitig zu dienen. Und diese Herren dürfen nichts voneinander wissen. Die beiden suchen sich aber dringlich. Also das ist eine ganz wunderbare komödiantische Konstruktion.
1: Der Schlüssel einer jeden guten Komödie liegt in der Identifikation. Prekäre Lebensverhältnisse und Klassenunterschiede haben bis heute nichts an Aktualität eingebüßt. Schauspieler Alexander Jaksch, der den Diener Truffaldino spielt.
3: Man hat eigentlich fast das Gefühl, man sieht ein anderes Stück, weil es plötzlich so betroffen macht und weil es einfach auch eine Brutalität hat.
1: Den Diener zweier Herren hat Carlo Goldoni vor mehr als 250 Jahren geschrieben. Gespielt wird eine Fassung, die auf der Bühne des Stadttheaters Klagenfurt zum allerersten Mal zu sehen ist. Übersetzt von H.C. Artmann im Auftrag des damaligen Intendanten Herbert Wochins. Dramaturg und Schauspieldirektor Hans Mrack.
4: Die Fassung hat H.C. Artmann im Auftrag von Herbert Wochins für die Festspiele in Porcia geschrieben, die Wochins ja ewig geleitet hat. Und Diener zweier Herren hatte seine Erstaufführung, also diese Übersetzung, 1981 in Porcia.
1: Angereichert wurde die Fassung mit Texten von Christine Nöstlinger, die der weiblichen Dienerfigur Smeraldina mehr Konturen verleihen.
5: Einer hat's lustig und einer hat's Sorgen. Einer kann schenken und einer muss borgen. Einer hat Hunger und einer hat Brot. Einer lebt noch und einer ist tot.
1: Dramaturg und Schauspieldirektor Hans Mrack zu dieser Textauswahl.
4: Es sind diese Menschen, die armen Leid bei Nöstlinger, denen sie in diesen Gedichten eine Stimme gibt. Und drei dieser Gedichte sind Teil von Smeraldinas Sprache, Figur, Anliegen, Körper.
1: Die Figur der Beatrice, die sich als Mann verkleidet, um Verhandlungen zu führen, kann auch ohne neuen Text als Kritik an der strukturellen Ungleichheit der Geschlechter gelesen werden. Schauspielerin Raffaela Möst im Stück Beatrice.
6: Man muss in die Maske eines Mannes schlüpfen, um Verhandlungen zu führen und Geld einzutreiben. Also ich kann das natürlich heute als Frau machen, muss mir keinen Bart ankleben. Aber ich muss möglicherweise ein gewisses männlich-stereotypes Verhalten imitieren.
1: Lachend über die Welt reflektieren. Ein Luxus, den das Stadttheater Klagenfurt noch bis Dezember bietet. Clemens Janou für Radio Kärnten.

0: Bereits eine Minute nach 10:30, höchste Zeit für unseren Nachrichtenüberblick heute von und mit Stefanie Schöffmann.
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2: Nach dem brutalen Raubüberfall in Bad Bleiberg sucht die Polizei weiter nach den Tätern. Mindestens zwei maskierte und vermutlich mit einem Messer bewaffnete Männer haben gestern einen 78-Jährigen in seinem Wohnhaus gefesselt, geschlagen und getreten. Seine pflegebedürftige Lebensgefährtin und deren 67-jährige Pflegehelferin blieben unverletzt. Am Tatort wurde ein Messer sichergestellt, das als Tatwaffe gedient haben dürfte. Die Fahndung verlief bisher ohne Erfolg. Die Polizei sucht jetzt Zeugen, die verdächtige Personen oder Fahrzeuge beobachtet haben. Mit 95 statt erlaubten 50 km/h ist gestern Abend ein Kleinbusfahrer in Flattach im Mölltal erwischt worden. Der 43-Jährige aus Osttirol war auf der Mölltalstraße unterwegs, als ihn die Polizei bei einer Geschwindigkeitskontrolle stoppte. Der Mann musste seinen Führerschein noch an Ort und Stelle abgeben. Auch die Weiterfahrt wurde ihm untersagt. In Villach und Klagenfurt gibt es kärntenweit die wenigsten Autos im Verhältnis zur Einwohnerzahl. Das zeigt eine aktuelle Analyse des Verkehrsclubs Österreich. Die höchste Autodichte hat der Bezirk Völkermarkt mit 722 Fahrzeugen pro 1000 Einwohner. Kärntenweit sind es durchschnittlich 667. Der VCÖ fordert einen weiteren Ausbau der öffentlichen Verkehrsmittel und der Radwege. Gerade angesichts der aktuellen Treibstoffkrise seien gute Alternativen zum Auto besonders wichtig. Und wie es mit dem Wetter weitergeht, das weißt du, Isabella.
0: Genau, danke Steffi. Und zwar haben wir dabei einen Regentropfen. Und zwar in Weitensfeld bei 11 Grad und in Villach bei 13 Grad. Dazu gibt es in ganz Kärnten viele Wolken, die nur am Nachmittag stellenweise auflockern. Und zwar am ehesten in Oberkärnten bei Höchstwerten heute zwischen 13 und 17 Grad. Sicher unterwegs mit Radio Kärnten, 10:03. Soweit alles im Fluss auf unseren Straßen. Wenn Sie was entdeckt haben, bitte gerne einfach melden, kostenfrei, unter der Nummer 0800 600 601. Gute Fahrt.
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2: Wie haben denn Sie geschlafen? Wie war die letzte Nacht? Jetzt mit dem Schlaf ist ja so eine Sache. Also da gibt es ja viele, die sagen, boah, die einen können nicht einschlafen, die anderen durchschlafen. Für zumindest Letzteres haben wir einen Tipp.
3: Sie schlafen eigentlich gut ein und trotzdem werden Sie mitten in der Nacht plötzlich wach? Damit sind Sie nicht allein. Tatsächlich wacht jeder Mensch mehrmals pro Nacht kurz auf, meistens ohne es überhaupt zu bemerken. Unser Schlaf verläuft in verschiedenen Phasen, die sich etwa alle 90 Minuten wiederholen. Zwischen diesen Schlafzyklen kommt es ganz natürlich zu kurzen Wachmomenten. Erst wenn wir dabei auf die Uhr schauen oder anfangen zu grübeln, werden wir richtig wach. Auch Stress, Alkohol, eine volle Blase oder ein zu warmes Schlafzimmer können den Schlaf unterbrechen. Die gute Nachricht? Ein nächtliches Aufwachen bedeutet nicht automatisch, dass Sie schlecht schlafen. Entscheidend ist vielmehr, wie erholt Sie sich am nächsten Morgen fühlen. Mein Tipp? Schauen Sie nachts möglichst nicht auf die Uhr. Bleiben Sie ruhig liegen, atmen Sie bewusst ein und aus und vertrauen Sie darauf, dass der Schlaf von selbst zurückkehrt. Bleiben Sie gesund. Alles Liebe, Ihre Christine Reiler.
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10.51 Uhr und ich habe heute die italienischen Kollegen gebeten, sich zu aufzustellen. Für die Kärntner Geburtstagskinder. Zum Beispiel die Käthe Dujak in Weitzelsdorf feiert heute Geburtstag. Alles Liebe und Gute, das wünschte die Angelika mit der Familie. Und Margit Wertjans in St. Kanzian feiert ebenso Geburtstag heute. Liebe Margit, alles Gute zum Geburtstag. Das wünscht dir von Herzen deine liebe Schwester Dagmar, die ganzen Verwandten, die Freunde und die Nachbarn. Und außerdem schließen sich noch die Astrid, die Erika, die Margit und der Alexander mit Familie an. Bleib gesund und vor allem so humorvoll. Und die Rosenthaler singen jetzt dem Dirnlern vom Rosenthal a Gstandl drauf.

Mädchenle vom Rosenthal. Komponiert und getextet von Rigobert Schönenberger. Und das Solo wurde gesungen von Thomas Tischler, ein Teil von den Rosenthalern.

Okay, Ronan Keating, ich sage nichts mehr, denn ab jetzt übernimmt ja sowieso Ute Bichler hier mit der Mittagszeit. Ich wünsche einen feinen Freitag, dass noch einiges erledigt wird. Schönes Wochenende, wir hören uns hoffentlich bald wieder. Und jetzt, dann sag halt du noch was, Ronan.

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1: Am Mikrofon Paul Kracker. In Niederösterreich herrscht Betroffenheit über die geplante Schließung des Tiefkühlproduzenten Ardo in Groß-Enzersdorf. Die Politik plant, noch einmal mit der belgischen Eigentümerfamilie zu sprechen. Betroffen sind 500 bäuerliche Betriebe sowie mehr als 200 Beschäftigte. Die Menschen in Groß-Enzersdorf zeigen sich niedergeschlagen. Aus Niederösterreich, Lydia Hörmann.
2: Egal, wen man derzeit in Groß-Enzersdorf trifft, von der angekündigten Schließung der Tiefkühlfirma Ardo zeigen sich alle betroffen.
3: Das ist ein großes Problem für sehr viele Landwirte, weil es haben sehr viele im biologischen Landbau umgestellt auf Ersuchen von der Firma Ardo. Und jetzt haben die investiert in zigtausende Euro in Maschinen und Geräte und jetzt können sie es eigentlich nicht mehr brauchen.
2: Meint etwa Johann Schauer. Trotz scheinbar verhärteten Fronten hofft man aber auf den Erhalt der Produktionsstätte, so auch Batuhan Saglam.
4: Und vielleicht die Politik und die ADO gemeinsam für die Mitarbeiter und für die Bauern und für alle, für die ganze Region.
2: Die betroffenen Bauern zeigen sich eher zurückhaltend. Gegenüber dem ORF wollte sich niemand äußern.
1: Durch zwei Angriffe auf den Flughafen der saudischen Hauptstadt Riad sind insgesamt 3 Menschen getötet worden. Mehrere wurden verletzt. Wie die saudische Flugbehörde mitteilt, sind die 2 Angriffe gestern verübt worden. Einer hat im Flughafengebäude in Riad gegolten, der 2. einer Maschine. Die Behörden nennen keine Tatverdächtigen. Allerdings haben gestern die schiitischen Houthi-Milizen zumindest einen Raketenangriff auf den Flughafen für sich reklamiert. Saudi-Arabien kämpft im Nachbarland Jemen gegen die Houthi-Rebellen. Nach fast einem Jahr ist der umstrittene US-Flugzeugträger USS Abraham Lincoln in die USA zurückgekehrt. Das Schiff ist im Hafen der Westküstenstadt San Diego eingelaufen. Die sanitären Verhältnisse an Bord sollen sehr schlecht gewesen sein. Markus Langer informiert.
5: Das Schiff sorgte während seines Einsatzes wegen angeblicher Versorgungsengpässe und Beschwerden von Matrosen sowie von Angehörigen der insgesamt 5000 Soldaten für Schlagzeilen. Das US-Militär wies die meisten Vorwürfe zurück. Das atomgetriebene Schiff war im November 2025 zunächst für einen Einsatz im Pazifik aus San Diego ausgelaufen. Infolge des Krieges mit dem Iran wurde der Flugzeugträger dann in den Nahen Osten verlegt. Erst Anfang September lief das 330 Meter lange und bis zu 74 Meter hohe Schiff dann in der thailändischen Touristenhochburg Pattaya ein. Für die Besatzung der erste Landgang nach mehr als 200 Tagen auf See.
1: In Oslo wird in diesen Augenblicken der Friedensnobelpreis verkündet. Insgesamt sind fast 290 Menschen und Organisationen nominiert. Der Friedensnobelpreis ist mit umgerechnet 1 Million Euro dotiert. Das waren die Nachrichten mit Paul Kracker.
6: Dankeschön, Herr Kollege, und wir kommen zum Kärntner Wetter. Da halten sich die Wolken in Mittel- und in Unterkärnten hartnäckig, bis auf einzelne Schauer bleibt es trocken. In Oberkärnten, da steigen die Chancen auf etwas Sonne. Die Tageshöchsttemperaturen heute angemessen der Jahreszeit 12 bis 17 Grad. 16 Grad und ein paar Sonnenstrahlen gibt es jetzt in Lienz. 15 werden uns aus Klagenfurt, Villach, St. André und St. Veit gemeldet. Hermagor und Feistritz ob Bleiburg liegen bei 14 Grad, 13 hat es in Friesach und Gmünd und 5 Grad am Dobratsch. Der Samstagmorgen ist wechselnd bewölkt. Über vielen Tälern hält sich bis Mittag auch Nebel. Am Nachmittag nehmen die Wolken dann von Norden her zu. In Oberkärnten, da bilden sich allmählich Regenschauer, die am späten Abend auch Unterkärnten erreichen werden. Die Höchstwerte 13 bis 17 Grad. Und der Blick auf den Sonntag, teils sonnig, teils nebelig. Am Nachmittag wird es von Norden her wolkiger. Die Temperaturen ändern sich kaum. 4 Minuten nach 11, Sie sind sicher unterwegs mit Radio Kärnten. Gute Nachrichten soweit, alles ruhig. Wir wünschen Ihnen eine sichere Fahrt. Sie erreichen uns unter 0800 600 601. Kommen Sie uns gut durch diesen Freitag.
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6: Und da dürfen wir denn heute die älteste Einrichtung für Mädchen und Frauen bei uns in Kärnten vorstellen und Ihnen natürlich erzählen, was dort gemacht wird. Außerdem unser Thema, der Literaturnobelpreis und wie er sich auf den Buchhandel, der ja einiges momentan an Einbußen zu verzeichnen hat, weil leider auch gerade immer weniger Kinder und Jugendliche Bücher lesen. Ja, was das für Auswirkungen hat, hoffentlich positive. Willkommen.

0: Kommenden Sonntag, das ist der 11. Oktober, da ist Internationaler Mädchentag, aufgerufen von den Vereinten Nationen. Bei uns in Kärnten hat man dazu diese Woche ein ganz eigenes Programm auf die Beine gestellt. Von Selbstverteidigung bis hin zu Technikworkshops. Organisiert hat das Ganze der Verein Equalis. Das ist die älteste Einrichtung für Mädchen und Frauen, die es bei uns in Kärnten gibt. Und Simon Auernick hat sie für uns besucht, die Beine gestellt. Von Selbstverteidigung bis hin zu Technikworkshops. Organisiert hat das Ganze der Verein Equalis. Das ist die älteste Einrichtung für Mädchen und Frauen, die es bei uns in Kärnten gibt. Und Simon Auernick hat sie für uns besucht.
1: Seit 2012 gibt es

0: um auf die Lebensrealitäten aufmerksam zu machen, die Benachteiligungen, die Mädchen noch immer erfahren, einfach um dem Thema Mädchen noch mehr Aufmerksamkeit zu generieren.
1: Rund um den Mädchentag läuft in Kärnten seit Montag eine Aktionswoche. Workshops, Beratungsstunden, Vernetzungstreffen, eine Demonstration gegen Gewalt in Beziehungen. Dass das Programm so unterschiedlich ausfällt, ist Absicht.
0: Wir wollten eigentlich damit wieder aufzeigen, wie unterschiedlich Mädchenstärkung sein kann. Eben angefangen von der Stopp-Demonstration gegen Partnergewalt bis hin dann aber zur MINT-Motivation von Mädchen, also wo wir wirklich experimentieren und werkeln mit den Mädchen. Also möglichst vielfältig, weil es halt eben so viele Themen gibt, die Mädchen betreffen.
1: MINT, das steht für Mathematik, Informatik, Naturwissenschaften und Technik. Der dazugehörige Workshop für Volksschulmädchen wird von Sarah Schönberg persönlich umgesetzt und ist jedes Jahr ihr Highlight der Aktionswoche.
0: Also das schicke ich tatsächlich an alle Schulen aus und meistens binnen 10 Minuten ist das komplett ausgebucht. Es ist ein sehr vielfältiger Workshop. Also da geht es darum, dass Mädchen programmieren können an Roboter, an Spielenden, genauso aber chemische Experimente machen können und dann auf anderer Seite auch wieder mit Strom experimentieren.
1: Mädchen in Österreich können heute jeden Beruf ergreifen. In technischen Berufen bleiben sie trotzdem noch die Ausnahme.
2: Ja, und warum sich das oft schon in der Volksschule entscheidet und warum die Eltern dabei eine absolut tragende Rolle spielen, darüber sprechen wir in ein paar Minuten bei uns in der Radio Kärnten Mittagszeit.

0: Das ist die Radio Kärnten Mittagszeit und ist am 9. Oktober 2026. Anlässlich des Internationalen Mädchentages, der am kommenden Sonntag stattfindet, gibt es seit Montag eine Aktionswoche im ganzen Land. Durchgeführt wird sie vom Verein Qualis. Dabei werden unter anderem Workshops angeboten, die auch junge Mädchen für technische Berufe begeistern sollen. Wir haben ja gerade vorher gehört, der Simon hat uns von den MINT-Fächern erzählt. Oft ist es nämlich schon so, dass gerade die Mädels im Volksschulalter immer wieder dieselben Sätze hören. Auch heute noch, Simon Auernig.
1: Die Berufswahl fällt viel früher, als man glauben würde. Nicht mit 18, nicht mit 14, sondern schon bei den 8- und 9-Jährigen. Sarah Schönberg, Projektkoordinatorin beim Verein Equalis.
2: Ich mache eben auch ganz viele Workshops in Volksschulen und da merke ich, dass die Mädchen schon ganz klar sagen, na Technik, das kann ich nichts, das ist mir zu schwer, der Papa hat gesagt, das ist nichts für Mädchen und solche Sachen. Und die haben dann wirklich teilweise dann Angst, zu einem Lötkolben, zu einem Schraubenzieher, was auch immer zu greifen, weil sie denken, sie können es nicht.
1: Ansetzen muss man laut Sarah Schönberg deshalb nicht bei den Mädchen alleine, sondern bei allen, die mitreden.
2: Auch bei den Eltern, Bezugspersonen, dass da eben keine Klischees, Rollenstereotype reproduziert werden. Weil woher soll ich wissen, ob vielleicht der Beruf Elektrotechnik, Metalltechnik für mich geeignet ist, wenn ich davor noch nie einen Lötkolben in der Hand gehabt habe?
1: Den Verein Equalis gibt es seit 31 Jahren, mit Standorten in Klagenfurt und in Villach. Beratung bietet er gemeinsam mit dem Arbeitsmarktservice in ganz Kärnten an, von Spital bis Wolfsberg. Kostenlos und auf Wunsch anonym. Die häufigsten Themen: Gewalt, Berufsorientierung und Anfragen von Lehrkräften über das Weiterbildungsangebot. Die Aktionswoche im Rahmen des Weltmädchentags endet heute mit einem Kinoabend in Villach.
2: Kommt heute gern vorbei. Gibt es nämlich gratis die Möglichkeit, den Film Kick It Like Beckham anzuschauen, mit Popcorn inklusive dazu. Und da freuen wir uns auf ganz, ganz viele Mädchen, die sich eben auf eine ganz andere Weise mit Stereotypen und Erwartungen auseinandersetzen wollen.
1: Los geht es heute um 18 Uhr im Stadtkino Villach. Der Eintritt ist dabei frei. Alle Angebote des Vereins sind im Internet zu finden auf equalis.at. Simon Auernig für Radio Kärnten.
3: Tschüss.

0: Sonne an.
1: Ein paar Sekunden sind es noch bis 11:30. Gleich bei uns die Nachrichten aus Kärnten.
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1: Und im Studio ist für Sie Lisa Nadmestig.
5: Nach dem brutalen Überfall auf ein betagtes Ehepaar in Bad Bleiberg im Bezirk Villachland sind die Täter weiter flüchtig. Mindestens zwei maskierte und vermutlich mit einem Messer bewaffnete Männer sollen ja gestern Mittag einen 78-Jährigen in seinem Wohnhaus gefesselt, geschlagen und getreten haben. Seine pflegebedürftige Lebensgefährtin und deren 67-jährige Pflegehelferin blieben unverletzt. Am Tatort wurde ein Messer sichergestellt, das als Tatwaffe gedient haben dürfte. Die Fahndung verlief bisher erfolglos. Die Polizei sucht jetzt Zeugen, die verdächtige Personen oder Fahrzeuge beobachtet haben. Mehr zu dem Fall in einer Stunde im Radio Kärnten Mittagsjournal. Außerdem berichten wir über einen geplanten Protest der Richtervereinigung, der kommende Woche startet. Von Montag bis Freitag werden fast keine Verhandlungen abgehalten. Damit soll auf die akute Personalsituation an den Gerichten aufmerksam gemacht werden. In Kärnten fehlen demnach aktuell 13 Richter und 4 Staatsanwälte. Und in Villach und in Klagenfurt gibt es kärntenweit die wenigsten Autos im Verhältnis zur Einwohnerzahl. Das zeigt eine aktuelle Analyse des Verkehrsclubs Österreich. Die höchste Autodichte hat der Bezirk Völkermarkt mit 722 Fahrzeugen pro 1000 Einwohner. Kärntenweit sind es durchschnittlich 667. Der VZÖ fordert einen weiteren Ausbau der öffentlichen Verkehrsmittel und der Radwege. Gerade angesichts der aktuellen Treibstoffkrise seien gute Alternativen zum Auto besonders wichtig, heißt es. Und damit zum Verkehr, Ute.
1: Danke dir, Lisa. Der Blick auf die Kärntner Straßen zeigt, dass soweit alles ruhig ist. Wir wünschen Ihnen eine gute und eine sichere Fahrt.
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0: 10 Minuten nach 11:30 Radio Kärnten und Christian Meierhofer. Gut und wohlbehalten wieder aus dem Urlaub zurück.
1: Ich bin ja schon längst da, nur weil du nicht da warst.
0: Servus. Das ist wichtig, aber du hast ein grünes Leibl an, also das passt jetzt irgendwie nicht zu den fallenden Blättern im Herbst.
1: Aber es ist noch recht grün draußen, wenn du rausschaust.
0: Gut, die ersten 5 Minuten vom Wetter verbrauchen wir für ein kleines Streitgespräch da im Studio. Ja. Aber jetzt schauen wir mal an. Also es hat ja eine Abkühlung gegeben in dieser Woche, gestern. Wie geht's jetzt weiter? Sonnenstunden haben wir nach wie vor, so zwischendrin zumindest Momente.
1: Ja, ein bisschen auflockern tut es jetzt vor allem rund um die Tauern und am ehesten wird am Nachmittag auch in Oberkärnten ab und zu die Sonne hervorkommen. Insgesamt ist ja der Regen deutlich schwächer, das muss ich auch mal sagen, ausgefallen als noch vor 2 Tagen gedacht. Also das Tief war eindeutig zu weit im Süden. Die ergiebigsten Niederschläge hat es da in Slowenien gegeben. Mhm. Bei uns ist vergleichsweise wirklich wenig angekommen. Und auch heute bleibt es am Nachmittag größtenteils trocken in Unterkärnten. Mittelkärnten werden sich die Wolken aber sehr zäh halten und die Temperaturen 12 bis etwa 17 Grad.
0: Also ein bisschen gebremst im Vergleich zu den Vortagen. Auch das Wochenende wird so eine Mischung.
1: Ja, die Prognosen insgesamt sind nicht wirklich eindeutig, weil so ein kleines Tief herumschwirrt um die Alpen. Morgen wird es über vielen Tälern und im Klagenfurt der Becken in der Früh und am Vormittag nebelig sein, aber auch außerhalb der Nebelregionen nicht ungetrübter Sonnenschein. Immer wieder ziehen Wolkenfelder durch, die am Nachmittag im Laufe des Nachmittags dann von den Tauern bis zu den Nockbergen erste Schauer bringen. Mhm. Dürfte späterer Nachmittag sein und zum späteren Abend hin erreichen sie vorübergehend auch Unterkärnten. Die Temperaturen recht unspektakulär, in der Früh 6 bis 10 Grad und am Nachmittag 12 bis 17 Grad. In 2000 Meter Höhe wieder eine Spur milder, plus 5 Grad. Mhm. Aber für Wanderungen und Bergtouren ist das Wetter eben nur bedingt geeignet, am ehesten noch am Vormittag. Aber selbst da können höhere Gipfel zumindest vorübergehend in Nebel gehüllt sein.
0: Was dürfen wir uns denn für die kommende Woche erwarten?
1: Ja, wir haben noch den Sonntag, der beginnt teils sonnig, teils nebelig. Also du hast freundlich. Nebelfelder sollten sich bis Mittag größtenteils auflösen. Am Nachmittag wird es dann von Norden her wolkiger, bleibt aber Stand heute trocken. Erst in der Nacht auf Montag bringt eine schwache Störung etwas Niederschlag. Mhm. Ein bisschen regnen kann es dann auch noch am Montag in der Früh und am Vormittag. Am Nachmittag kommt kühler Nordwind auf und damit steigen die Chancen auf Sonne. Beginnend in Oberkärnten, in Unterkärnten wird das wahrscheinlich eine knappe Geschichte werden.
0: Danke dir, Christian. Morgen dann wieder.
1: Jederzeit, ich bin da.

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4: Schauen wir mal, was wir heute für ein Wort dazu lernen dürfen.
5: Der Äppel. Ich würde sagen, der Äppel, vielleicht das Äppel, aber ich glaube, der Äppel. Und zwar hat man das früher gehabt, einen Plog führen, also im Winter auch, auf die Schlitten drauf, auf die Plogschlitten. Die Bauern haben ja früher im Winterfest Plog geführt, nicht? Überall, für die Almen oben, und da war ja viel Schnee noch. Und da hat man die Plog nicht direkt auf den Schlitten, der war ungefähr 1,5 Meter lang, ganz stark gemacht von einem Wagner. Und natürlich, der Schmied hat das alles nachher mit Eisen versenkt, das war ja schwer. Und da war oberhalb drauf so ein Querbalken, wo die Fuhr draufgelegt worden ist, die Baumstämme oder die Bloch draufgelegt worden sind, damit sich das Draht hat, wenn es um eine Kurve wo umgegangen ist oder um eine Reihe, wie wir gesagt haben, umgegangen ist, das hat sie müssen nachtragen, weil die Bloch waren die alle 4 Meter lang. Und dort, wo die Bloch sind draufgelegen, auf den Querbalken, da haben unsere Leute, die Fuhrleute, Äppel gesagt dazu.
4: Jetzt kümmern wir uns aus. Vielen herzlichen Dank an Hansi Kahner aus Reichenfels.
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4: Und dazu der Grenzland-Chor Arnoldstein, alles wegen deiner, alles lei wegen dir.
6: Was?

0: Gleich bei uns die Mittagsglocken. Zuvor schauen wir noch auf die Kärntner Straßen. Sicher unterwegs. A2 Südautobahn Richtung Wien bei Klagenfurt. Der Ernthalerbergtunnel ist gesperrt. Teile müssen dort entfernt werden. Am besten warten Sie die Dauer der Sperre auf der Autobahn ab. Wir wünschen Ihnen eine gute und eine sichere Fahrt mit Radio Kärnten.
1: Es ist 12 Uhr. Sie hören die Glocken der Pfarrkirche zu Ehren unseres Herrn Jesus Christus in Völs bei Innsbruck.

0: Völs, das als Feles ca. 1180 genannt wird, besaß schon in früher Zeit eine Kirche, die aber erst im 15. Jahrhundert erwähnt wird. Neben dieser alten, für den wachsenden Ort zu klein gewordenen Pfarrkirche entstand 1966 nach den Plänen des Innsbrucker Architekten Josef Lackner die neue Pfarrkirche. In ihrem Inneren befindet sich eine interessante Kreuzwegtafel, geschaffen vom Innsbrucker Künstler Ernst Travöger. Der Glockenturm der alten Pfarrkirche ist zugleich auch der Glockenturm der neuen.
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2: Willkommen zum Mittagsjournal, heute mit diesen Themen. Der Friedensnobelpreis geht heuer an eine Menschenrechtsexpertin aus Südafrika. Die neuen SPÖ-Co-Vorsitzenden wollen die Personaldebatten beenden. Im Journalstudio begrüßt sie Felix Nowak. Die Südafrikanerin Navanethem Navi-Pillay bekommt den heurigen Nobelpreis. Das ist vor kurzem in Oslo verkündet worden. Ausgezeichnet werde demnach ihr unermüdlicher und mutiger Einsatz für internationales Recht und Frieden. David Kriegleder berichtet.
3: The Norwegian Nobel Committee has decided to award the Nobel Peace Prize for 2026 to Navanethem Navi-Pillay.
4: Ausgezeichnet wird eine der profiliertesten Völkerrechtlerinnen unserer Zeit. Die 85-jährige Juristin Navi-Pillay hat in ihrer langen Laufbahn Apartheid-Gegner in Südafrika vertreten, das Völkermordtribunal zu Ruanda geprägt und am Internationalen Strafgerichtshof gewirkt. Zuletzt hat sie als UN-Kommissarin für Menschenrechte und Vorsitzende einer Kommission für die Palästinensergebiete Israel kritisiert und Völkermord in Gaza vorgeworfen.
5: The state of Israel is responsible for the commission of 4 genocidal acts in Gaza.
4: Die Ehrung sei ein wichtiges Signal für das internationale Recht, das derzeit von vielen Seiten angegriffen werde, so die Jury.
2: Nach Österreich jetzt. Hier versucht die SPÖ den Neustart. Noch Parteichef Babler übergibt demnächst das Vizekanzleramt an Finanzminister Materbauer. Geschäftsführende Parteichefs sind zwischenzeitlich Frauenministerin Holzleitner und Clubchef Kocher. Sie wollen ein Ende der öffentlichen Personaldebatten. Niklas Lercher berichtet.
6: Parteiinterne Querschüsse und Führungsdebatten. Dieses Bild soll der Vergangenheit angehören, versichern die neuen geschäftsführenden SPÖ-Vorsitzenden Eva-Maria Holzleitner und Philipp Kucher.
7: Wir beide sind nicht gekommen, um weitere Personaldebatten zu führen. Wir beide sind gekommen, um diese Personaldebatten zu beenden.
6: Das neue rote Vorsitzteam ruft einen Neustart aus. Von Andreas Babler übernimmt Finanzminister Markus Materbauer ab dem kommenden Jahr das Amt des Vizekanzlers. Später soll er wohl auch die Partei übernehmen, sofern Materbauer nach seiner Krebserkrankung wieder gesund ist. Der Sonderparteitag geht spätestens Ende März über die Bühne. Ziel sei, dass nur eine Person kandidiere, sagt die vorübergehende SPÖ-Vorsitzende Holzleitner.
8: Dass es eine Person geben wird, die eben diesen Weg des Gemeinsamen auch fortführen wird, festigen wird.
6: Dafür will die neue SPÖ-Spitze auch das Profil der Partei wieder schärfen.
2: Im September sind mehr reine Elektroautos neu zugelassen worden als Diesel und Benziner zusammen, das meldet die Statistik Austria. Die Zahl der reinen E-Autos hat um mehr als 80% zugenommen. Rückgänge hat es sowohl bei Benzin als auch vor allem bei Diesel gegeben. In Summe sind spürbar mehr Autos neu zugelassen worden als im Vorjahresmonat. Tschechien stimmt heute und morgen über die Stadt- und Gemeindevertretungen sowie über ein Drittel der Senatssitze ab. Die Wahllokale öffnen in 2 Stunden, der erste Stimmungstest für die Regierungspartei von Ministerpräsident Babiš. Aus Prag, Paul Krisay.
9: Ja, besonders spannend dürfte diese Wahl in der Hauptstadt Prag werden. Hier hat die Regierungspartei von Ministerpräsident Andrej Babiš bei der vergangenen Parlamentswahl vor einem Jahr nicht den ersten Platz belegt, sondern ist nur am zweiten Platz gelandet. In allen anderen Regionen Tschechiens ist sie damals Wahlsieger geworden. Die Probleme, die die Menschen hier so beschäftigen, sind relativ alltäglich, wie man sie auch aus anderen europäischen Städten kennt. Wohnen ist kaum mehr leistbar, vor allem für junge Menschen. Verkehr ist ein Problem, die stundenlangen Staus jeden Tag, genauso auch die Verzögerung beim Bau einer U-Bahn-Linie. Gewählt wird heute und morgen. Morgen um 14 Uhr schließen dann die Wahllokale, dann gibt es erste Ergebnisse.
2: Das war das Mittagsjournal mit Felix Nowak. Wir kommen zum Wetter.
10: Herbstlich geht es heute und am Wochenende weiter, also mit Wolken, Sonne, Nebelfeldern und einzelnen Regenschauern. Werfen wir einen Blick in die Landeshauptstädte. Hier ist es jetzt meist wolkig, nur in Klagenfurt und Graz stark bewölkt. Wien und Eisenstadt 16 Grad, St. Pölten und Linz 14, Salzburg 13, Innsbruck 14, Bregenz 13, Graz und Klagenfurt 15 Grad. Und heute am Nachmittag erreichen die Temperaturen 12 bis knapp 20 Grad, die 20 am ehesten im östlichen Flachland. Dazu scheint vor allem von Vorarlberg bis ins Weinviertel für ein paar Stunden die Sonne. Dichter sind die Wolken südlich des Alpenhauptkamms, hier sind vereinzelt auch Regenschauer dabei. Am Wochenende geht es mit einer Mischung aus Sonne und Wolken weiter. Stellenweise können sich zu Beginn Nebelfelder halten und immer wieder sind Regenschauer dabei, die meisten am Samstag. Mehr Sonne gibt es am Sonntag. Die Temperaturen erreichen ähnlich wie heute 10 bis 20 Grad an den Nachmittagen mit den höchsten Werten im Osten. Mit teils kräftigem Westwind fühlt sich das hier am Sonntag aber spürbar kühler an. So viel zum Wetter von Georg Brack.
11: Dankeschön, wir schauen auf die Kärntner Straßen, sicher unterwegs mit Radio Kärnten. Und da gibt es eine gute Nachricht von der A2 der Südautobahn Richtung Wien bei Klagenfurt. Der Anzahlerberg-Tunnel ist wieder frei, die Teile wurden aus dem Tunnel geräumt. Sie erreichen uns unter 0800 600 601. Gute und sichere Fahrt.
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11: Das ist die Mittagszeit an diesem 9. Oktober. Herzlich willkommen. 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

0: Das ist der Freitag, der 9. Oktober. Schön, dass Sie die Radio Kärnten Mittagszeit hören. Rund 1 Million Euro, die wichtigste literarische Auszeichnung der Welt und ein Name, den die meisten von uns gestern oder heute vielleicht zum ersten Mal gehört haben, der jetzt aber ganz groß durch die ganzen Weltnachrichten geht. Der Literaturnobelpreis geht an Ann Carson. Was das für die Buchhandlungen bedeutet, das hat sich Simon Auernig angeschaut. Denn in dieser Woche haben wir uns in der Radio Kärnten Mittagszeit mit dem Kärntner Buchhandel beschäftigt. Und da haben wir schon gesehen, dass die Zahlen da anständig zurückgegangen sind, weil immer mehr Leute unter Anführungszeichen digital, elektronisch lesen oder gar nicht mehr lesen. Schafft es diese Literaturnobelpreisträgerin da bei der Trendumkehr etwas Positives beizutragen?
1: Dichterin, Essayistin, Altphilologin. Ann Carson ist 76, lebt in Kanada und schreibt Bücher, die in keine Schublade passen. Halb Gedicht, halb Essay, dazwischen die griechische Antike. Die schwedische Akademie lobt ihr mutiges und innovatives Werk. Sie gilt seit Jahren als Nobelpreiskandidatin. Nur in den Regalen der Kärntner Buchgeschäfte steht sie deshalb noch nicht. Auch nicht in St. Veit an der Glan in der Buchhandlung Besold.
2: Ann Carson ist im deutschsprachigen Buchhandel bzw. in den kleinen Buchhandlungen sicher eher wenig bekannt bis unbekannt. Die letzten Bücher von ihr auf Deutsch sind 2025 erschienen und derzeit bei uns nicht lagernd.
1: So der Inhaber Andreas Besold. Angerufen hat gestern am Nachmittag noch niemand wegen Ann Carson, aber der Buchhändler weiß, das beginnt mit dem heutigen Tag.
2: Wenn es in den Medien publik gemacht wird, weckt das natürlich das Interesse an der Leserschaft, mit einer neuen Autorin Bekanntschaft zu machen.
1: Und dieses Interesse hält erfahrungsgemäß an.
2: Der Hype hält sicher ein paar Wochen, schon Monate bis circa Weihnachten hin an, nimmt natürlich ab, aber zu Beginn, nach der Verkündigung des Literaturnobelpreises, ist natürlich die Erwartung sehr groß. Leider sind halt dann meistens keine Bücher verfügbar und werden alle erst im Nachdruck bereitgestellt.
1: Etwa 2 Wochen dauert es, bis nachgedruckt und nachgeliefert ist. Für eine im deutschsprachigen Raum bisher unbekannte Autorin ist so eine Auszeichnung laut Andreas Besold eine große Chance.
2: Es hat schon eine gewisse Marketingkraft. Die Autoren, die den Literaturnobelpreis bekommen und im deutschsprachigen Raum noch nicht bekannt sind, haben natürlich dann die große Chance, dass die Leserschaft auf sie neugierig gemacht worden ist. Und es gibt schon viele, die zuerst ratlos sind, wer ist überhaupt die Person? Es geht auch manchen Buchhändlern so. Aber dann steigt das Interesse und man möchte diese Person natürlich auch kennenlernen und das Werk dieser Person. Dann ist natürlich für einen Unbekannten ist natürlich der Markt noch ganz offen.
1: Überreicht wird Ann Carson der Literaturnobelpreis am 10. Dezember in Stockholm. Bis dahin werden in den Kärntner Buchhandlungen schon einige ihrer Werke bestellt und über die Ladentheke gewandert sein. Simon Auernig für Radio Kärnten.

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1: Herzlich willkommen zum Radio Kärnten Mittagsjournal, heute mit diesen Themen. Auf der Flucht sind nach wie vor jene Täter, die in Bad Bleiberg ein betagtes Ehepaar brutal mit einem Messer überfallen haben. Auf Protest stehen die Zeichen kommende Woche in den Gerichten. Um auf den akuten Personalmangel aufmerksam zu machen, wollen Richter und Staatsanwälte eine Woche nicht verhandeln. Auf den Zivildienst gibt es einen Run. Die Zahl der Zivildiener stieg in Kärnten heuer um 8%. Und auf Tauchstation geht die Sonne am Wochenende. Es bleibt unbeständig mit maximal 17 Grad.
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1: Noch keine Spur gibt es zu jenen Tätern, die gestern brutal ein betagtes Ehepaar in ihrem Wohnhaus in Bad Bleiberg im Bezirk Villachland überfallen haben. Unter Gewaltanwendung zwangen sie es zur Herausgabe von Wertgegenständen. Am Tatort wurde auch ein Messer als mutmaßliche Waffe gefunden. Home Invasion nennt man diese Überfälle. Der Fall in Bad Bleiberg ist nicht der erste dieser Art, aber eben ein besonders drastischer. Martina Steiner berichtet.
3: Am helllichten Tag dringen die maskierten Täter in das Wohnhaus ein. Neben dem 78 Jahre alten Besitzer befinden sich noch seine pflegebedürftige Partnerin und eine Pflegehelferin in dem Gebäude. Die Täter, es handelt sich um mindestens zwei Männer, vermutlich bewaffnet mit einem Messer, gehen gegen den Mann äußerst brutal vor, bestätigt Polizeisprecher Matthias Kogelnick.
4: Also der 78-Jährige wurde gefesselt und in der Folge mit Schlägen und durch gefährliche Drogen dazu motiviert, mit ihnen gemeinsam im Haus nach Wertgegenständen zu suchen.
3: Der Mann erleidet dabei Verletzungen.
4: Also durch die massive Gewalteinwirkung der Täter ist er am ganzen Körper verletzt worden, ist dann in der Folge mit Verletzungen unbestimmten Grades in das Landeskrankenhaus Villach eingeliefert worden, wo er sich bis dato noch in stationärer Behandlung befindet.
3: Die anwesende Pflegehelferin hat nach dem Überfall über eine Nachbarin die Polizei verständigt. Es ist zu einem Großeinsatz zahlreicher Polizeistreifen samt Polizeihubschrauber gekommen. Kogelnick.
4: Also es wurde vom Landeskriminalamt eine genaue Spurensicherung durchgeführt. Vor Ort wurde auch ein Messer gefunden, das mit der Tat in Verbindung stehen könnte. Auch an diesem Messer wurden Spuren gesichert. Die Spuren werden momentan ausgewertet.
3: Die Fahndung ist bislang ohne Erfolg verlaufen. Die Polizei ersucht die Bevölkerung, Wahrnehmungen über auffällige Personen oder Autos vor und nach der Tat im Gebiet um Bad Bleiberg an das Landeskriminalamt oder eine Polizeiinspektion zu melden. Nähere Angaben über die Täter gibt es nicht, ebenso wenig wie über die erbeuteten Wertgegenstände.
1: In der kommenden Woche finden in ganz Österreich keine Gerichtsverhandlungen statt, also auch am Landesgericht Klagenfurt und an den 11 Kärntner Bezirksgerichten. Mit dieser Aktionswoche für den Rechtsstaat wollen Richter und Staatsanwälte auf den Personalmangel in der Justiz aufmerksam machen. Österreichweit würden mehrere hundert zusätzliche Planstellen benötigt, um den ständig steigenden Arbeitsaufwand bewältigen zu können, heißt es von der Richtervereinigung. Romy Sigurd-Klipstädter informiert.
5: Laut Standesvertretung fehlen in Österreich 250 Richterinnen und Richter. Dazu kommen 60 bis 70 Staatsanwältinnen und Staatsanwälte. Für Kärnten gibt es derzeit 45 Richterplanstellen. Um die anfallenden Akten zeitgerecht abarbeiten zu können, würden zusätzliche Stellen benötigt, nämlich 3 am Landesgericht und 10 an den Bezirksgerichten. In der kommenden Woche werden die Richter nicht verhandeln, sagt der Leiter der Medienstelle Christian Liebhauser-Karl.
6: Das hat zur Folge, dass es hier am Haus nur ein Minimum an Verfahren geben wird. Wir haben üblicherweise in Zivil- und Strafsachen sowie Insolvenz, Konkurs und Ähnlichem ca. 250 Verhandlungen pro Woche und die werden auf ein Minimum reduziert und zwar nur auf jene Verhandlungen, wo ein unwiderruflicher Verlust eines Rechtes drohen würde, zum Beispiel in Haftsachen.
5: Alles andere bleibt liegen, muss dann aber in den darauffolgenden Wochen aufgearbeitet werden. Betroffen von der Aktionswoche sind nicht nur die Parteien, sondern auch die Rechtsanwälte. Auch wenn sie durchaus Verständnis für die Anliegen der Richterschaft haben, wie Bernhard Fink, der Präsident der Rechtsanwaltskammer Kärnten, sagt.
7: Es ist natürlich betrüblich, ja, auch wenn diese Verhandlungen nicht stattfinden, heißt das ja, dass sie nicht die Woche darauf stattfinden, sondern sie werden längerfristig verlegt normalerweise und wir finden das natürlich nicht gut. Wir verstehen aber die Anliegen der Richterschaft, weil es muss die Justiz mit ordnungsgemäßen Personal ausgestattet werden. Und offensichtlich ist das derzeit nicht der Fall.
5: Und sorgt für teilweise unzumutbare Wartezeiten auf Verhandlungstermine, etwa bei Ehescheidungen.
1: Einen Fernsehbeitrag zu diesem Thema und über die Home Invasion in Bad Bleiberg gibt es auch in Kärnten heute ab 19 Uhr in ORF 2. Dann ebenfalls in der Sendung: Synaptos ist ein Kärntner IT-Unternehmen mit Sitz im Klagenfurter Lakeside Park, das eine Praxissoftware für Therapeuten und Gesundheitsberufe anbietet. Das Unternehmen feierte kürzlich sein 10-jähriges Bestehen und betreut mittlerweile über 3.500 Kunden in Österreich und Deutschland. Und der österreichische Alpenverein setzt mit dem Projekt Wege für alle auf Inklusion. Naturerlebnisse und Bergsport soll allen ermöglicht werden und vor allem auch jenen, die im Leben oft auf Hindernisse stoßen. Eine junge Völkermagderin hat eine Inklusionswanderung auf die Beine gestellt. Und das Dabei-Team war bei der Präsentation des zweiten Krimis von Arnulf Brasch im Schaubergwerk Terra Mystica in Bad Bleiberg und gefeiert wurde auch im neuen Kärntner Landesarchiv in Klagenfurt, und zwar das 30-Jahr-Jubiläum. Das alles und mehr Kärnten heute ab 19 Uhr in ORF 2. Und jetzt zu den tagesaktuellen Meldungen, verfasst und gelesen von Stefanie Schöffmann.
8: Das Interesse am Zivildienst ist deutlich gestiegen, das merkt man auch in Kärnten. In den ersten 9 Monaten des Jahres haben sich 547 junge Männer dafür entschieden. Das sind rund 8% mehr als im Vorjahr. Allerdings können weiterhin nicht alle offenen Stellen besetzt werden. Von 573 benötigten Zivildienern wurden bisher 459 zugewiesen. Das entspricht einer Bedarfsdeckung von rund 80%. Die meisten Zivildiener arbeiten im Rettungswesen, gefolgt von der Sozial- und Behindertenhilfe. Gleichzeitig plant die Bundesregierung eine Reform. Ab 2027 soll der Zivildienst freiwillig auf 11 Monate verlängert werden können. Auch die Ausbildung soll verbessert werden. Das geplante Trauma-Orthopädie-Zentrum am Klinikum Klagenfurt nimmt weiter konkrete Formen an. Bei einem Arbeitsgespräch haben sich Gesundheitslandesrätin Berthe Brettner sowie Vertreter von AUVA und CABEC über die nächsten Schritte verständigt. In dem neuen Zentrum sollen künftig die Unfallchirurgie, Orthopädie und die Versorgung von Schwerverletzten gebündelt werden. Die AUVA übernimmt dabei die unfallchirurgische und orthopädische Versorgung. Die CABEC ist für die Intensivmedizin zuständig. Mit Jahresbeginn 2027 sollen die Planungsarbeiten starten. Der Abriss der bisherigen Chirurgie Ost ist für Mitte kommenden Jahres vorgesehen. An ihrer Stelle soll das neue Zentrum entstehen. Einen konkreten Fertigstellungstermin gibt es noch nicht. Die Kärntner Tourismusreform geht in die nächste Phase. In dieser Woche haben die ersten Vollversammlungen der neuen Tourismusverbände begonnen. Dabei werden die künftigen Vorstände und Kontrollausschüsse gewählt. Bis Mitte November sollen alle Wahlen abgeschlossen sein. Ab dem 1. Jänner kommenden Jahres werden die bisher 125 Tourismusorganisationen zu 9 regionalen Verbänden und der Kärntenwerbung zusammengeführt. Laut Tourismuslandesrat Sebastian Schuschnigg sollen damit Zuständigkeiten klarer geregelt und die Zusammenarbeit zwischen Tourismusbetrieben, Wirtschaft und Gemeinden verbessert werden. Gleichzeitig wird an 9 Tourismuskonzepten gearbeitet. Für Investitionen in die touristische Infrastruktur stehen künftig jährlich rund 8 Millionen Euro zur Verfügung.
1: Steigende Betriebskosten, Wetterextreme, Dürre und unsichere Preise setzen vielen bäuerlichen Familienbetrieben zu und unter Druck. Die Grünen fordern, dass die Landwirtschaftskammer stärker die Interessen kleiner und mittlerer Betriebe vertritt. Heute haben sie mit Karl-Heinz Giegler ihren Spitzenkandidaten für die Landwirtschaftskammerwahl am 25. Oktober präsentiert. Ich soll den Notnagel berichtet.
9: Karl-Heinz Giegler betreibt einen Betrieb für Mutterkuhhaltung und bewirtschaftet eigene Almflächen in Malta. Als ehemaliger Großtierarzt kennt er auch die Sorgen und Nöte der Landwirte.
10: Ich habe nicht nur den Tieren geholfen, sondern ich war regelmäßig Kummernummer bei den Bauern. Also Thema Hofübergabe, Thema Generationenkonflikte, Das sind alles Themen, mit denen ich tagtäglich zu tun gehabt habe und ich weiß eigentlich ganz genau, wo bei den Bauern der Schuh drückt.
9: Seit 2,5 Jahren ist der Kammerrat in der Landwirtschaftskammer. Dort herrsche derzeit eine Pattsituation aufgrund des Mandatsverhältnisses. Der Bauernbund hat genau 18 der 36 Mandate. Dadurch sei kaum Bewegung möglich, so Giegler.
10: Der Bauernbund kann keine Anträge durchbringen gegen alle anderen Fraktionen und umgekehrt können die anderen Fraktionen gemeinsam auch gegen den Bauernbund nichts durchbringen.
9: Ziel der Grünen bei der Landwirtschaftskammerwahl ist also ein zweites Mandat. Kämpfen wollen die Grünen gegen das Privileg einer Zusatzpension für den Kammerpräsidenten. Ein Privileg, das in vielen Bundesländern bereits abgeschafft worden sei, so Grünen-Chefin Olga Voglauer.
11: Eine sinkende Zahl an Betrieben finanziert eine beitragsfreie Zusatzpension für den Präsidenten. Das geht sich unserer Meinung nach in diesen Zeiten nicht mehr aus.
9: Die Grünen erneuern heute auch langjährige Forderungen wie faire Bedingungen für Familienbetriebe, klare Herkunftsbezeichnungen und die Stärkung nachhaltiger Landwirtschaft.
1: Und jetzt noch zu den Wetteraussichten. Und da hält der Herbst weiter Einzug. Es bleibt unbeständig mit vielen Wolken und es ist frischer als zuletzt, sagt Martin Ortner von der Geosphere Austria.
12: Ja, am Wochenende zeigt sich die Sonne nur zwischendurch. Es sind nämlich jede Menge Wolken mit dabei. Und zunächst können sich recht verbreitet Hochnebelfelder halten. Tagsüber kündigt sich sowohl am Samstag als auch am Sonntag meist trockenes Wetter an. Ganz beständig ist es aber nicht. Morgen am Samstag können speziell am Abend von den westlichen und nordwestlichen Landesteilen ausgehend gebietsweise Regenschauer aufziehen. Und am Sonntag sind später am Tag vor allem im Bergland lokale schwache Regenschauer nicht auszuschließen.
13: Von den Temperaturen, wo bewegen wir uns da?
12: Ja, die Höchstwerte, die liegen am Wochenende zwischen 13 und 18 Grad und entsprechen somit eigentlich genau der Jahreszeit.
13: Wie geht's zu Beginn der kommenden Woche weiter?
12: Die nächste Woche, die startet noch mit vielen Wolken und eventuell auch leicht unbeständig mit letzten schwachen Regenschauern am Montag in der Früh und am Vormittag. Bereits ab Dienstag setzt sich dann aber überwiegend sonniges Wetter durch.
1: Sagt der Meteorologe von der Geosphere Austria im Gespräch mit meinem Kollegen Andreas Kimmerswenger. Und in Klagenfurt hat es zur Stunde 16 Grad. Und das war das Radio Kärnten Mittagsjournal mit Lisa Nadmesnik.
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1: In diesem Monat ist ORF-Korrespondent Christian Werschütz unser Gast bei den Noten und Anekdoten. Seit einem Vierteljahrhundert, seit mehr als 25 Jahren ist er als Reporter am Balkan und in der Ukraine unterwegs und immer wieder war er dabei, wie er selbst auch sagt, in Gottes Hand. Wie geht man mit solchen gefährlichen Situationen um und
2: was riskiert man für eine gute Geschichte? Naja, es gibt den netten Spruch, große Feldherren haben es nur verstanden, ihre Soldaten in ausweglose Situationen zu bringen. Den Rest besorgte dann der Selbsterhaltungstrieb. Also natürlich, wir sprechen uns immer ab und wenn einer sagt, da fahren wir nicht rein, fahren wir nicht rein. Aber wenn es dann so ist, wie in wirklich ganz haarigen Fällen, dass nur einer mitfahren darf, dann ist es klar, der Kommandant führt von vorn und ist als Letzter und dann bin ich mitgefahren. Wissend, dass du in der Form dann natürlich in Gottes Hand bist, weißt nie, was passiert, ob eine Drohne fliegt oder eine Drohne nicht fliegt. Aber sagen wir einmal so, wir sind keine Hasardeure und versuchen so gut wie möglich abzuschätzen, was ist möglich, was nicht. Derartige Gefahrenmomente sind nicht wie eine Wagner-Oper, wo du eine halbe Stunde lang stirbst. Ich liebe Wagner, nur damit das klar ist. Sondern, dass du überlebt hast, merkst, wenn die Gefahr vorbei ist und das ist was, was in Sekundenbruchteilen passiert. Also, wenn du so willst, die Angst könnte dann erst nachher kommen. Das, was es natürlich gibt, ist ein unwürdiges Gefühl, wenn man irgendwo hineinfährt. Und das hast du immer, weil du dir des Risikos so weit wie möglich bewusst bist. Aber es geht halt auch um die Geschichte.
1: Christian Werschütz, bei uns in den Noten und Anekdoten. Das Lied zu dieser Erzählung. Tina Turner, We Don't Need Another Hero.

0: Das war die Radio Kärnten Mittagszeit mit Uti Bichler. Christian Meierhofer macht sich schon bereit und übernimmt für die 1000 Fragen und wir hören uns dann am Nachmittag wieder.
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2: Am Mikrofon ist Felix Nowak. E-Autos werden immer beliebter. Im September war schon ein Drittel aller neu zugelassenen Pkw ein Elektroauto, während neue Dieselautos nur noch 6% ausmachen. Auch die Nachfrage nach gebrauchten E-Autos steigt massiv an. Das hängt hauptsächlich mit den hohen Treibstoffpreisen zusammen, berichtet Maria Kern.
3: Im Jänner war jeder fünfte neu zugelassene Pkw ein Elektroauto, im September schon jeder dritte. Die Steigerung liege einerseits daran, dass es nun auch günstigere E-Autos gebe, sagt Michael Peter vom Elektromobilitätsclub Österreich. Aber
4: der wichtigste Grund ist der Anstieg der Benzin- und Dieselpreise. Er hat viele zum Umdenken gebracht. Das sieht man in ganz Europa und weltweit und natürlich auch in Österreich.
3: Die hohen Spritpreise haben auch die Nachfrage nach gebrauchten E-Autos beschleunigt. Nikolaus Menches von Autoscout24.
5: Im Gesamtjahresvergleich haben wir 2026 dreimal so viel Nachfrage wie in den Jahren zuvor.
3: Weil die Nachfrage so groß ist, sind gebrauchte E-Autos laut Menches aber etwas teurer geworden, während die Preise für gebrauchte Diesel- oder Benzin-Pkw leicht gesunken seien.
2: Stark gestiegen ist zuletzt auch die Zahl der Meldungen zum Zivildienst. Die zuständige Ministerin Claudia Bauer von der ÖVP hat heute entsprechende Zahlen bekannt gegeben. Peter Daser aus unserer Innenpolitikredaktion, zeigt sich da schon die Debatte um eine Verlängerung des Zivildienstes?
6: Das liegt jedenfalls nahe, auch wenn es dazu keine handfeste Untersuchung gibt oder so etwas. Und eigentlich sind ja die jungen Männer, die heuer zum Zivildienst gehen, die sind selbst noch gar nicht betroffen von einer Verlängerung. Jedenfalls hat es noch nie seit den Zivildienst gibt in Österreich so viele Meldungen gegeben dafür. Seit Jahresbeginn waren es fast 13.000, 6% mehr als im Vorjahr und vor allem in den letzten Monaten. Da ist es steil nach oben gegangen. Im August hat das Plus ganze 52% beim Zivildienst betragen.
2: Danke, Peter Daser. Ein Besuch bei der Geburtstagsfeier von Russlands Präsident Wladimir Putin bringt dem deutschen Ex-Kanzler Gerhard Schröder viel Kritik ein. Der aktuelle Kanzler Friedrich Merz zeigt sich zutiefst empört. Putin alleine sei für den Krieg in der Ukraine verantwortlich. Die gemeinsame Feier sei daher geradezu unmoralisch. Kritik kommt neben der CDU auch von Grünen und FDP. In der SPD gibt es hingegen ein gewisses Verständnis für das Treffen. Bei einem Einbruch bei einem Weinproduzenten in der Toskana haben Diebe 30.000 Weinflaschen im Wert von etwa 5 Millionen Euro gestohlen. Die Tat dürfte sich in der Nacht auf Sonntag ereignet haben. Bei einem guten Teil der Beute handelt es sich um Spitzenwein des Jahrgangs 2023 mit Flaschenpreisen zwischen 120 und 300 Euro. Laut italienischen Medien ist es der größte Weindiebstahl in der Geschichte des Landes. Das waren die Nachrichten mit Felix Nowak.
7: Und damit zum Wetter in Kärnten. Es bleibt verbreitet trüb, bis auf einzelne Schauer verläuft der Nachmittag aber trocken. In Oberkärnten kann es ab und zu etwas auflockern. Aktuell hat es zwischen 11 Grad in Breiteneck und 16 in St. Veit an der Glan. Morgen Samstag wechseln Wolken und etwas Sonne. Über einigen Tälern hält sich bis Mittag auch Nebel. Ab dem späteren Nachmittag entstehen in Oberkärnten ein paar Schauer, die am Abend allmählich auch Unterkärnten erreichen. Frühtemperaturen zwischen 5 und 10 Grad, Höchstwerte 13 bis 17. In 2000 Meter Höhe um 5 Grad. Der Sonntag beginnt teils sonnig, teils nebelig. Am Nachmittag wird es von Norden her langsam wolkiger. Es bleibt aber voraussichtlich trocken. 4 Minuten nach 1 sicher unterwegs mit Radio Kärnten. Von den Hauptverbindungen liegen uns keine Meldungen über Störungen vor. Wir wünschen eine gute Fahrt.
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7: Schönen Nachmittag. Viel Glück bei unserem Quiz.

0: Die 1000 Fragen im Oktober, unser Hauptpreis in diesem Monat.
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0: An der Spitze André Berger aus Zeltweg mit 4 Punkten und dann haben wir 3 weitere Kandidaten mit 3 Punkten. 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
0: Wenn Sie gerade beim Mittagessen sind, kann ich Ihnen noch die erste Runde schmackhaft machen. Es gibt eine Frage mit 3 Möglichkeiten. 0463 511 005. 0463 511 005. 1000 Fragen von Radio Kärnten.

0: Die ersten beiden Kandidaten sind in Klagenfurt bzw. in Arnoldstein zu Hause. Wir beginnen nah an der Grenze bei Christian Thamann. Einen schönen Nachmittag wünsche ich Ihnen. Grüß Gott.
1: Guten Nachmittag.
0: Was bringt das Wochenende bei Ihnen? Haben Sie irgendwelche Pläne?
1: Ja, ein bisschen auf eine Hochzeit gehen.
0: Ja, wer heiratet? Wer sagt ja?
1: Ja, Bekannte halt, ja. Ja, Bekannte. Nein, ich bin nebenbei ein bisschen DJ und dann werden wir da ein bisschen Hochzeit spielen, ja.
0: Was ist denn als DJ in diesen Tagen gefragt? Was sind so die größten Stimmungsmacher, die größten Hits? Was würden Sie denn sagen?
1: Die größten Hits sind immer die bekanntesten Hits.
0: Ja.
1: Also von Schlager bis Pop, da ist eigentlich alles dabei, was man halt kennt.
0: Und ja. Ihr persönlicher Lieblingstitel als DJ?
1: Ich hab sehr viele eigentlich. Viel Schlager, durch den, dass ich selber leidenschaftlich tanzen tue. Und ich bin eigentlich ein bisschen offen für alles.
0: Dann sind Sie bei Radio Kern richtig, hoffe ich.
1: Ja, genau.
0: Passt. Das ist die erste Frage, ein sicherer Punkt. Im Atrio in Villach kommt Erdwärme zum Einsatz. Wie wird diese noch genannt? Erderhitzung, Geothermie oder Terrachemie?
1: Ja, dann nehmen wir das zweite, bitte.
0: Die Geothermie bringt Ihnen den ersten Punkt. Vielleicht folgt jetzt der zweite. Wir wollen wissen, wer war ab 1806 der Ehemann von Christiane Vulpius? Berühmter Schriftsteller.
1: Ja, du hast aus dem falschen Fluss erwischt.
0: Sagen Sie
1: nee, keine Ahnung.
0: Irgendeinen Namen, oje, in dieser Zeit.
1: Nein.
0: Johann Wolfgang von Goethe.
1: Oh, okay.
0: Hätte Ihnen den zweiten Punkt eingebracht. Egal. Ja. Alles Gute für die Hochzeit und dem Brautpaar die besten Wünsche von uns.
1: Danke, wer schon.
0: Wieder an David Thaler begrüßen wir jetzt. Hallo. Johann Wolfgang von Goethe.
1: Oh, okay.
0: Hätte Ihnen den zweiten Punkt eingebracht. Egal. Ja. Alles Gute für die Hochzeit und dem Brautpaar die besten Wünsche von uns.
1: Danke, wer schon.
0: Wieder an David Thaler begrüßen wir jetzt. Hallo.
2: Ja, grüß dich.
0: Hätte es

0: und Freund von Augustus ließ im alten Rom das Pantheon erbauen und eine Weltkarte anfertigen.
1: Boah.
0: Beratungen im Hintergrund.
1: Boah, ich bin jetzt überfragt. Sind wir überfragt?
0: Alle sind überfragt bei den 1000 Fragen. Marcus Agrippa.
1: Boah.
0: Ja. Vielleicht die Grippe als Eselsbrücke fürs nächste Mal, dass man sich das irgendwie da merkt. David, schönen Nachmittag wünsche ich noch.
1: Dankeschön.
0: Und in der Zwischenzeit bei uns in Radio Kärnten die neue von Stefanie Werger. So sehr liebe ich dich.
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1: Neuer Titel von Stefanie Berger in Radio Kärnten, 0463 511 005. Nächste Runde bei den 1000 Fragen, gleich.
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0: Jetzt hören wir die Stimme von Gerhard Koglenk aus Hart. Herzlich willkommen, grüß Gott.
1: Ja, grüß dich Gott.
0: Ich kenne eigentlich nur ein Hart bei Neuhaus. Sind Sie dort auch?
1: Nein, das ist ein anderes Hart. Hart bei Lavamünd ist im Prinzip, wenn man Richtung zwischen Lavamünd und St. Paul fährt, da gibt es ein kleines Hochplateau.
0: Aha.
1: Und das nennt sich, da biegt man dann nach rechts ab und da gibt es dann Hart und Achalm. Geht es da Richtung.
0: Ah, das ist neu für mich, auch wenn ich aus Unterkärnten bin, aber das habe ich noch nie gehört, also, dass es dort auch ein Hart gibt.
1: Man fährt einfach, wenn man das Lavandal hochfährt, von Lavamünd, dann geht es rechts Richtung Hart rein und vis-à-vis liegt der Nussberg und die Unterbergen und so weiter.
0: Mhm.
1: Aber Hart ist eine wunderschöne Gegend, also ist wirklich alles neu strukturiert und ich bin dort aufgewachsen. Und ich bin nach 53 Jahren wieder zurückgekehrt nach Hart, nach Lavamünd, war auf der ganzen Welt unterwegs und es gefällt mir wahnsinnig gut. Ich habe hier ein ganz altes Haus gekauft, das ich jetzt general saniere und so und macht mir wahnsinnig Spaß. Und zwischendurch brauche ich immer wieder Pausen, weil ich bin fast 70 Jahre alt und dann denke ich mal, Radio Kärnten ist für mich sowieso den ganzen Tag on und perfekt einfach, nicht?
0: Warum sind Sie denn so weit herumgekommen in Ihrem Leben?
1: Ja, ich war gastronomisch unterwegs. Ich war auf der ganzen Welt unterwegs. Ich habe Koch und Kellner gelernt und habe dann natürlich, wie soll ich sagen, ich war überall tätig. Wie soll ich sagen, ich habe auf einem Kreuzfahrtschiff auf der MS Sagafjord gearbeitet. Das war 1979, 1980. Da bin ich alle Kontinente ausgekommen. Und ich habe auch nach dem ganzen Szenario Schiff und Gastronomieerfahrung auch privat mit dem Rucksack einige Intensivreisen gemacht nach Indonesien, Indien und war ganz interessant. Ne? Und jetzt bin ich wieder nach 53 Jahren zurück in meine Heimat zurückgekehrt, habe im Internet gesehen, dass dort ein Haus zu kaufen gibt. Und habe dieses Haus nach dem Tod meiner Lebensgefährtin, die vorher im August verstorben ist, habe ich gedacht, fange ich ein komplett neues Leben an und gehe wieder zurück in die Heimat. Und ich muss sagen, und die Leute hier unterstützen mich unglaublich. Also ich muss sagen, ich bin so happy. Ich war gerade heute wieder in einer Sitzung beim Biohof Ganze in Hart. Die haben größte Rinder und Hühner und Puten und alles.
0: Mhm.
1: Und ich lebe hier wie ein kleiner Fürst und die versorgen mich mit Frischfleisch, mit Hühnern, mit allen Pipapo und so und Eiern und Bio-Eiern. Also ich bin einfach happy, es geht nicht besser.
0: Das ist schön zu hören. Die Kollegen deuten schon, dass sich die nachfolgenden Nachrichten um 10 Minuten verspäten werden. Deswegen kommen wir jetzt wirklich zur ersten Frage auf.
1: Ja, okay, passt.
0: Passt, das ist die erste Frage. In welchem Land geht man in eine Charda, um seinen Durst zu löschen? Das klingt nach
1: was?
0: Welchem?
1: In eine Charda?
0: Charda, um seinen Durst Charda zu löschen.
1: Das muss in Ungarn sein.
0: Muss in Ungarn sein, das ist so und ist der erste Punkt für Sie. Zweite Frage, wie heißt das Gesellschaftsspiel, bei dem man Begriffe beschreiben muss, ohne vorher festgelegte Wörter nennen zu dürfen? Also, wie lautet die Bezeichnung für dieses Gesellschaftsspiel? Dieses Wort ist tabu sozusagen und daher lautet auch der gesuchte Begriff tabu. Also das Spiel nennt sich tabu.
1: Habe ich leider nicht gekannt. Muss ich sagen, tut mir leid.
0: Gerhard, also, vielleicht können wir uns einmal ausführlicher unterhalten. Für heute sage ich danke fürs Mitspielen und
1: okay, ich sage auch danke und
0: wir freuen uns aufs nächste Mal.
1: Ich melde mich sicherlich wieder mal.
0: In 14 Tagen die nächste Chance. Alles
1: danke,
0: Gute.
1: Bitte.

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3: Wir sind pünktlich in der Zeit. 13.30 Uhr, halb zwei. Der Nachrichtenüberblick jetzt in Radio Kärnten. Im Studio ist Lisa Nadmesnik.
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5: Zu einem Brand in einer Maistrocknungsanlage mussten 5 Feuerwehren heute Mittag nach Schwabeck in der Gemeinde Neuhaus im Bezirk Völkermarkt ausrücken. In der Anlage des landwirtschaftlichen Betriebes dürfte es offenbar zu einer Art Staubexplosion gekommen sein. Der Brand ist inzwischen unter Kontrolle. Derzeit müssen die knapp 80 Feuerwehrleute aber noch die Isolierungen händisch entfernen, um ein erneutes Aufflammen zu verhindern. Verletzt wurde niemand. Die Schadenshöhe steht noch nicht fest. Das geplante Trauma-Orthopädie-Zentrum am Klinikum Klagenfurt nimmt weiter konkrete Formen an. Bei einem Arbeitsgespräch haben sich Gesundheitslandesrätin Beate Brettner von der SPÖ sowie Vertreter von AUVA und KABEC heute über die nächsten Schritte verständigt. In dem neuen Zentrum sollen künftig die Unfallchirurgie, Orthopädie und die Versorgung von Schwerverletzten gebündelt werden. Die AUVA übernimmt dabei die unfallchirurgische und orthopädische Versorgung. Die KABEC ist für die Intensivmedizin zuständig. Mit Jahresbeginn 2027 sollen die Planungsarbeiten starten. Der Abriss der bisherigen Chirurgie Ost ist für Mitte kommenden Jahres vorgesehen. An ihrer Stelle soll das neue Zentrum entstehen. Einen konkreten Fertigstellungstermin gibt es noch nicht. Zum Sport: Eishockey-Rekordmeister KAC. Weil dort ja Torhüter Sebastian Dahm bis zum Saisonende verletzungsbedingt ausfällt, wurde nun mit dem Letten Marek Smittens vorläufiger Ersatz gefunden. Smittens ist 28 Jahre alt und hat zuletzt im lettischen Nationalteam gespielt. Er ist derzeit vereinslos und hat bis zur Länderspielpause im November einen laufenden Vertrag unterzeichnet. Und damit zum Wetter, Christian.
3: Da läuft's auf viele Wolken auch am Nachmittag hinaus, die nur stellenweise etwas auflockern. Es bleibt aber größtenteils trocken morgen. Am Samstag beginnt der Tag, teils recht freundlich, ziemlich verbreitet in den Niederungen, aber auch nebelig. Am Nachmittag entstehen dann in Oberkärnten, beginnend in den Tauern und Nockbergen, allmählich Regenschauer, die am Abend auch Unterkärnten erreichen. Die Höchstwerte 12 bis 17 Grad. Sicher unterwegs mit Radio Kärnten, eine Meldung für Klagenfurt. Auf der August-Jagd-Straße ist stadtauswärts ein Unfall passiert. Radio Kärnten-Hörer melden Stau zurück auf den Völkermarkter Ring und einen Zeitverlust von 10 bis 15 Minuten. Gute Fahrt.

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0: 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Unser Monatspreis.
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0: An der Spitze André Berger aus Zeltweg mit 4 Punkten. Dann haben wir noch 3 Kandidaten mit 3 Zählern. 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
0: Was den Tagespreis angeht, ist heute alles noch möglich. Die Hürde liegt bei einem Pünktchen. 0463 511 005. In der Zwischenzeit Christina Stürmer.

0: Ein Mann mit viel Quizerfahrung ist jetzt dran. Ingold Wilhelmer begrüßen wir recht herzlich. Schön, dass es geklappt hat bei Ihnen.
1: Ja, hallo, grüß Gott. Ja, selten genug, ja.
0: Wieso selten genug, oder? Alle 14 Tage circa, oder?
1: Naja, aber ich probiere ja, also ich probiere alle 14 Tage, aber immer komme ich nicht durch.
0: Aber heute?
1: Heute hat es geklappt.
0: Wunderbar. Wie schaut es mit Unterstützung bei Ihnen zu Hause aus?
1: Ja, eher mäßig, bis mittel bis gar nichts, so machen wir so, null.
0: Null. Wir müssen eine Frage überstehen, dann hätten wir eine mit drei Möglichkeiten. Gehen wir es der Reihe nach an. Wie nennt man das trübe Wasser, das aus einem Gletscher fließt? Gibt es eine eigene Bezeichnung? Das ist die...
1: Ja, das habe ich schon gehört. Das habe ich schon gehört. Die Gletschermilch.
0: Genau, das stimmt. Ja. Punkt Nummer eins. Frage Nummer zwei. In der Nähe welcher Stadt wurde 1956 das weltweit erste in einem einzigen Gebäude integrierte Einkaufszentrum erbaut? Bei Minneapolis, bei New York oder bei Los Angeles?
1: Na, nehmen wir das erste.
0: Das nehmen wir und ist der zweite Punkt. Jetzt ein Stück Filmgeschichte. Wer spielte in den deutschen Edgar Wallace-Verfilmungen der 1960er Jahre den Bösewicht?
1: Der Klaus Kinski.
0: Hört sich fast so an, als wäre das Ihre Generation. Zumindest damals in den 60er Jahren.
1: Da bin ich geboren in den 60er Jahren, ja, aber ich habe mir die Filme dann in älteren Jahren angeschaut. Ja.
0: Ich habe mir gedacht, dass ich das eigentlich nicht ausgehen kann, nachdem Sie ja schon ein paar Mal bei uns im Studio waren. Ich nehme alles zurück und behaupte das Gegenteil. Drei Punkte haben wir. Frage Nummer vier. Der bunte, drehbare Zauberwürfel versetzte in den 1980er Jahren jung und alt. Wie heißt er im Original?
1: Aha.
0: Sie wissen, was wir meinen.
1: Ja, den Rubik-Würfel.
0: War das schon eine Antwort?
1: Ja.
0: Genau, Rubik's Cube.
1: Rubik's Cube, ja.
0: Das ist der vierte Punkt.
1: Ja.
0: Die Monatsführung mit André Berger eingestellt. Sie machen es spannend. Frage Nummer 5. Wie heißt das große Tal auf der italienischen Seite des Mont Blanc-Tunnels?
1: Aostatal.
0: Aostatal. Schon mal drüber gefahren?
1: Ja, tatsächlich. Ja. Durch Mont Blanc-Tunnel und dann oben Richtung Turin, Mailand.
0: Mhm. Wie beeindruckend war das? Hatten Sie super. Schönes Wetter?
1: Unglaublich wunderschön. Da kommt das so wie bei dem Film Avatar, wo die ganzen Berge und Täler so drin, also die Autobahn fährt quer durch. Also wunderbar und beeindruckend. Ja.
0: Herr Wilhelmer, ganz nebenbei haben Sie jetzt die Führung übernommen mit 5 Punkten. Wir machen ein kurzes Päuschen und dann spielen wir weiter und dann haben wir dann auch noch den Alfred Kuss auf Sendung. Bis gleich.
1: Ja, passt.

0: Mann der Stunde Ingold Wilhelm aus Klagenfurt mit 5 Punkten. Und er kann diese Führung, die er sich vor kurzem gesichert hat, jetzt gleich ausbauen. Dafür, dass Sie allein sind, läuft das richtig gut.
1: Ja, bin ich vollkommen zufrieden.
0: Absolut. 5 Punkte schon eine gute Marke, um vielleicht im Finale mit dabei zu sein. Ja. Jetzt die 6. Frage. Wie heißt San Franciscos berühmteste, krummste Straße mit zahlreichen Haarnadelkurven? Gilt als kurvenreichste Straße der Welt.
1: Ja. Ma, bin schon gegangen, Dritten da.
0: Wirklich?
1: Ja.
0: Street wäre die Antwort gewesen, zumindest teilweise. Lombard Street.
1: Lombard Street, ja. Mhm. Genau.
0: Wann waren Sie denn zuletzt in San Francisco?
1: Ja, das war 1988.
0: Na gut.
1: Da war ich am Schiff tätig, am Kreuzfahrtschiff.
0: Dann kann man das auch wirklich vergessen innerhalb von 30 Jahren fast. Gell? Also super, 5 Punkte. Und wir sind sehr gespannt schon, ob das für den Finaleinzug reichen wird.
1: Ja, ich bin auch gespannt.
0: Schönen Tag noch, alles Gute.
1: Danke sehr.
0: Wiederhören.
1: Alles klar, danke, tschüss.
0: Und möge es für Alfred Kuss in Teinach ebenso gut laufen. Hallo, grüß Gott.
2: Ja, grüß Gott, René Hofer.
0: Herr Kuss, wie geht's Ihnen?
2: Danke, soweit. Dabei noch gut.
0: Sie haben, glaube ich.
2: Das war eine gewaltige Steilvorlage, war das jetzt.
0: Ja, genau. Wir haben nur mehr.
2: Das wird schwierig. Das
0: gut
2: wird schwierig.
0: 10 Minuten und da sollten wir 5 Fragen locker unterbringen.
2: Ja.
0: Die erste Frage wird passen, schätze ich mal. Welche beiden TV-Stars und Fernsehgrößen spielten in der Filmreihe Die Supernasen mit?
2: Mike Krüger und Gottschalk.
0: Genau, Thomas Gottschalk und Mike Thomas Krüger, Gottschalk, ja. Punkt Nummer 1. Die zweite Frage. Was unterteilt in einem Supermarkt die Regale in verschiedene Teilbereiche und verhindert somit das Ineinanderrutschen der Ware? Der Warenteiler, der Warenordner oder der Warenschlichter?
2: Das wird wahrscheinlich der Warenteiler sein.
0: Und damit schreiben wir den zweiten Punkt für Sie auf. Frage Nummer 3, da geht es jetzt um Chemie. War das ein guter Gegenstand in der Schule für Sie persönlich?
2: Nicht unbedingt.
0: Aber vielleicht haben Sie das noch in Erinnerung. Welches chemische Element trägt das Symbol PB? Paula Bertha.
2: Blei.
0: Ja. Was soll ich sagen? Auch das ist richtig. Das sind schon jetzt 3 Punkte.
2: Ja.
0: Sie sind auf dem besten Weg, den Ingold gleich zu erreichen mit seinen 5 Punkten. Frage Nummer 4, es geht um Medizin, um eine spezielle Form der Medizin. Wie heißen denn in der traditionellen chinesischen Medizin die Leitbahnen, die den Körper mit Energie versorgen? Genau, die
2: Meridiane.
0: Punkt Nummer 4.
2: Gerade noch.
0: Ja, das ist nicht locker ausgegangen. Und 5. Punkt ist vielleicht auch möglich. Es geht um Literatur. Für welches seiner Werke wurde Ernest Hemingway am 4. Mai 1953 mit dem Pulitzerpreis ausgezeichnet? Der Eisverkäufer an der Adria hat mir das irgendwie erzählt, einmal, dass Ernest Hemingway schon gesagt haben sollte, dass das dort besonders schön ist und die Antwort wäre der alte Mann und das Meer.
2: Ja. Na gut.
0: Herr Kuss, normalerweise 4 Punkte, eine tolle Marke für den Tagespreis. Heute geht sich der ganz knapp nicht aus, aber wir schreiben Sie auf die Liste der momentan Bestplatzierten dazu.
2: Nein.
0: Und wieder danke versuchen in 14 Tagen. Schönen Tag.
2: Ja, danke.

0: Ingold Wilhelmer, heute unser großer Tagessieger mit 5 Punkten. Er führt auch gemeinsam mit André Berger aus Zeltwig und dem Alfred Kuss aus Teinach mit 4 Punkten die Monatswertung an, unser Hauptpreis im Oktober.
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0: An der Spitze also der Ingold mit 5 Punkten und die weiteren Kandidaten haben 4 bzw. 3 Punkte. Tagessieg somit auch beim Ingold, das ist der Tagespreis heute.
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0: Durch den Nachmittag begleitet Sie Ute Bichler. Servus.
3: Sowas von gerne. Und das sowas von gerne, Christian.
0: Was steht denn bei dir auf dem Programm?
3: Wir sagen danke, dass Sie Radio Kärnten hören und wir erzählen Ihnen, was es in der neuen Folge von unserem Radio Kärnten Kinderclub gibt.
0: Gleich nach 2 bei Ute Bichler. Haben Sie noch einen schönen Freitagnachmittag und ein schönes Wochenende. Jetzt der Nachrichtenüberblick.
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5: Am Mikrofon ist Felix Nowak. Die südafrikanische Juristin Navi Pillay erhält heuer den Friedensnobelpreis. In einer ersten Reaktion sagt die ehemalige UNO-Menschenrechtskommissarin, sie habe zuerst gedacht, es sei ein Scherz. Und sie macht einen Witz über US-Präsident Trump, der sich ja ohne Erfolg selbst als Friedensnobelpreisträger ins Spiel gebracht hat.
6: Thank you very much. If you clap a little bit more, I may share this prize with Trump.
7: Wenn ihr noch ein bisschen länger applaudiert, dann teile ich den Preis vielleicht mit Trump.
5: Sagt Pillay, sie habe sich immer für das Völkerrecht eingesetzt, sagt Menschenrechtsexperte Manfred Nowak, der lange mit ihr zusammengearbeitet hat.
8: Sie war immer eine Kämpferin gegen Apartheid. Das Zweite, sie war immer eine Frauenrechtlerin, hat sich immer für Rechte von Frauen und gegen sexuelle Gewalt, insbesondere auch Verbrechen der Vergewaltigung im Rahmen eines bewaffneten Konfliktes ausgesprochen. Und generell einfach ist sie eine Kämpferin, und zwar eine sehr, sehr mutige Kämpferin immer gewesen für Menschenrechte im weitesten Sinn, gerade auch für die arme Bevölkerung. Sie selbst kommt eher aus einem armen Hintergrund,
5: sagt der Jurist. Justizministerin Sporrer von der SPÖ warnt vor der Entwicklung in Österreichs Gefängnissen. Steige die Zahl der Häftlinge weiter, dann könne sie in 6 bis 9 Monaten keinen menschenwürdigen Strafvollzug mehr garantieren, sagt sie gegenüber dem Profil. Die Regierung werde bald gemeinnützige Arbeit anstelle von kurzen Haftstrafen ermöglichen. Weiterhin unklar ist, wie es mit den 4 Steinbrüchen im Burgenland weitergeht, die wegen der Asbestbelastung geschlossen worden sind. In 3 Jahren werden die Anforderungen jedenfalls für alle Steinbruchbetreiber strenger. Annabelle Amini aus unserer Chronikredaktion, was ändert sich denn da?
9: Schon seit Jahresbeginn liegt der Arbeitsplatzgrenzwert bei einem Zehntel des früheren Werts, bei 10.000 statt 100.000 Asbestfasern pro Kubikmeter Luft. Ende 2029 sinkt er weiter auf 2.000. Das soll die Beschäftigten besser schützen. Die Betriebe müssen also verhindern, dass beim Abbau und Verarbeiten in den Steinbrüchen zu viele Asbestfasern in die Atemluft gelangen.
5: Und wie wollen Betreiber damit umgehen?
9: Ich habe mit einem Steinbruchbetreiber gesprochen, dessen Steinbrüche weiterarbeiten dürfen, weil die Grenzwerte eingehalten werden. Er setzt unter anderem auf Wasser gegen den Staub. Bei der zunehmenden Trockenheit werde das allerdings immer schwieriger. Er erwartet auch zusätzliche Kosten und wünscht sich insgesamt einheitlichere Methoden für die Untersuchung des Schotters, wenn es darum geht, ihn weiter zu verkaufen. Das Umweltministerium schreibt dazu, eine bestimmte Methode ist zwar nicht vorgeschrieben, aber sie muss geeignet und zuverlässig sein.
5: Danke, Annabelle Amini. Und das waren die Nachrichten mit Felix Nowak.
10: Dankeschön, wir kommen zum Kärntner Wetter und da halten sich hartnäckig die Wolken, bis auf einzelne Schauer bleibt es trocken. In Oberkärnten, da kann es sogar ab und zu auflockern. Aktuell die Temperaturen am wärmsten in Klagenfurt und in Dellach im Trautal bei 16 Grad. 15 hat es in Oberfellach, in Villkirchen und in Villach. Friesach, Millstatt und Silian melden 14 Grad und 13 sind es in Weitensfeld. Morgen am Samstag werden sich Sonne und Wolken abwechseln. Über einigen Tälern hält sich bis Mittag auch Nebel. Ab dem späteren Nachmittag entstehen dann in Oberkärnten Schauer, die allmählich auch unter Kärnten erreichen werden. Und das alles bei Tageshöchstwerten, die morgen am Samstag 13 bis 17 Grad erreichen. Der Sonntag, der beginnt dann zum Teil sonnig, zum Teil nebelig. Am Nachmittag wird es von Norden her allmählich wolkiger. Und das alles bei Temperaturen, die sich kaum ändern werden. 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Sicher unterwegs mit Radio Kärnten. Der Blick auf unsere Straßen zeigt, dass wir eine Unfallstelle haben in der August-Jack-Straße, die aber wieder geräumt ist. Die haben einen gemeldet. Jetzt ist die gute Nachricht, dass sich der Stau langsam, aber doch sicher auflöst. 0800 600 601, die Nummer der Radio Kärnten Verkehrsredaktion. Kommen Sie uns gut und sicher durch diesen Nachmittag.
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2: Und hier ist Ute Pichler.
10: Ich freue mich auf diese zwei Stunden gemeinsam mit Ihnen. Was dürfen wir denn alles entdecken? Wir dürfen Danke sagen, dass wir Sie mit Radio Kärnten immer wieder durch Ihren Tag und durch Ihr Leben begleiten dürfen. Dann unser Kinderclub, ganz neu bei uns in Radio Kärnten. Für die Kleinen und auch für die Großen. Was es da heute am Abend am Programm gibt, das erfahren Sie bei uns. Und bei den Tieren beschäftigen wir uns heute mit dem sinnvollen Futter. Herzlich willkommen.

0: Einen schönen Freitagnachmittag. Das ist Radio Kärnten. Wir freuen uns, dass wir Sie durch Ihr Leben begleiten dürfen.
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0: Und wir sind heute wieder unterwegs im Kärntner Land. Wo denn ganz genau? Wir sind heute im Bereich Villachland auf der Suche nach einer Ortschaft, die in der Gemeinde Arnoldstein liegt. Die Postleitzahl lautet 9587. Knapp 200 Einwohner, ganz genau sind es 196. Und es gibt dort auch zwei Arbeitsstätten. Die Rede ist von Radendorf. Wenn Sie eine Radendorferin oder ein Radendorfer sind, dann ist das jetzt Ihre Chance, uns anzurufen. 0463 511 005. Wir suchen heute jemanden, der in der Ortschaft Radendorf zu Hause ist, und das wartet auf Sie.
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0: Unser Treuebonus heute zu Gast im Bezirk Villachland, in der Gemeinde Arnoldstein, in der Ortschaft Radendorf. 0463 511 005. Zwei Plattenlängen haben Sie jetzt Zeit, uns anzurufen, mit beinharten Nachweisen, ob Sie eine gebürtige oder zugeraste Radendorferin, Radendorfer sind, und uns ein bisschen was erzählen über diesen schönen 196 Seelenort.

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1: Na, das ist ja heute flott gegangen. Wir schauen noch einmal nach, ob auch alles eine Richtigkeit hat. Heute sind wir hier im Bezirk Villachland, Gemeinde Arnoldstein, Ortschaft Radendorf unterwegs. Ist jetzt eine oder einer von den 196 Einwohnern am Telefon? Ich begrüße ganz herzlich die Carmen Rutschnick. Hallo?
2: Ja, hallo.
1: Sie sind eine waschechte Radendorferin?
2: Ja, ich bin eigentlich eine dazugeheiratete Radendorferin.
1: Na, das ist auch waschecht.
2: Ja, genau. Bin schon seit, also mein halbes Leben seit 25 Jahren in Radendorf.
1: Ja.
2: Und fühle mich dort sehr wohl. Es ist komplett ländlich und trotzdem sind wir 10 Autominuten von der Stadt Villach entfernt. Also wir haben angrenzend die Ortschaft St. Leonhard bei Siebenbrünn und da haben wir die Volksschule, den Kindergarten, unsere Pfarrkirche. Also wir haben alles.
1: Alles, was man so braucht, sozusagen, genau. Im nahen Umfeld.
2: Ja, genau. Und dann haben wir auch noch die Kirche, die Wallfahrtskirche Siebenbrünn, wo auch dieses bekannte Wasser, die Quelle da, was für die Augen gut ist, haben wir auch gleich daneben. Also wir haben es richtig schön.
1: Also das heißt, ein Besuch in Radendorf, da mal durchzuspazieren oder sowas, zahlt sich auf jeden Fall aus?
2: Ja, auf alle Fälle, auf alle Fälle.
1: Wie kommt man genau nach Radendorf?
2: Also wenn man jetzt von Villach, sage ich jetzt einmal, Richtung Arnoldstein fährt, dann fährt man durch die Ortschaft Hart, dann biegt man auf die Wurzenbachstraße links ein, dann fährt man also eigentlich Richtung Wurzenbach und dann kommt wieder eine Kreuzung, rechts fährt man in die Ortschaft Riegersdorf und links ist eine Blinkampel, fährt man Richtung Radendorf.
1: Aha.
2: Und dann fängt eigentlich schon die Steigung an, wo man auf dem Wurzenbach fährt.
1: Ma, und ihr habt sicher auch eine schöne Sicht.
2: Ja, wohl, das passt alles. Also wunderschön, wirklich wunderschön. Wir sehen den Dobratsch, wir sehen die Gerlitzen, wir haben die Karawanken vor uns, Dreiländereck. Also
1: das klingt ja richtig gut.
2: Ja, ist wirklich schön.
1: Ma, danke, dass Sie uns Radendorf in so schillernden Farben bildlich gemacht haben im Radio, gell, dass wir richtig Lust bekommen haben, da mal vorbeizuschauen. Wir sagen danke fürs Anrufen und dürfen Sie natürlich auch belohnen.
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1: Carmen, freut mich sehr, dass wir ein bisschen miteinander geplaudert haben.
2: Hat mich auch sehr gefreut. Danke vielmals.
1: Liebe Grüße nach Radendorf. Danke,
2: ja,
1: Papa.
2: Danke, liebe Grüße nach Klagenfurt. Tschüss.

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0: Ein Klassiker von Wolfgang Ambros mit den Wordmaster im Dialekt, die Sonnenseiten vom Leben. Knappe Minute ist es noch, bis 2:30 gleich bei uns die Nachrichten aus Kärnten.
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0: Lisa Nadmesnik ist für Sie im Studio.
4: Das Interesse am Zivildienst ist in Kärnten deutlich gestiegen. 547 junge Männer haben sich heuer bisher dafür angemeldet. Das sind um rund 8% mehr als im Vorjahr. Allerdings können weiterhin bisher nur 80% des Bedarfs gedeckt werden. Die meisten Zivildiener arbeiten im Rettungswesen, gefolgt von der Sozial- und Behindertenhilfe. Gleichzeitig plant die Bundesregierung eine Reform. Ab 2027 soll der Zivildienst ja freiwillig auf 11 Monate verlängert werden können. Auch die Ausbildung soll verbessert werden. Kärnten will Genehmigungen für neue Betriebsansiedelungen künftig deutlich schneller abwickeln. Dazu startet das Land jetzt eine eigene Taskforce, die Großprojekte und wichtige Vorhaben begleiten soll, heißt es heute von Landeshauptmann Daniel Fellner von der SPÖ. Ein Verfahrenskoordinator soll Behörden und Beteiligte sofort zusammenbringen, damit Abläufe parallel und nicht mehr nacheinander ablaufen. Auch kleine und mittlere Unternehmen erhalten direkten Zugang zu dieser Unterstützung. Und die KELAG hat heute in Hermagor eine der größten öffentlichen E-Ladestationen Kärntens eröffnet. An 12 überdachten Schnellladepunkten mit bis zu 300 Kilowatt Ladeleistung können Elektroautos künftig geladen werden. Die Ladestation befindet sich direkt an der Geiltal-Bundesstraße samt integrierter PV-Anlage. 1,4 Millionen Euro wurden investiert. Unterstützt wurde das Projekt vom Förderprogramm Ladin, das den Ausbau öffentlicher Schnellladestationen in Österreich vorantreiben soll. Und damit zu den Wettersichten.
0: Und da lockert es bis zum Abend nur selten auf. Der sonnigere Tag des Wochenendes wird der Sonntag sein. Über den Niederungen kann es aber bis Mittag nebelig werden. Mit Regenschauern müssen wir vor allem morgen am Nachmittag im Nordwesten und am Abend dann auch in Unterkärnten rechnen. Das Wochenende bei Höchstwerten die 12 bis 17 Grad erreichen. Und damit der Blick auf die heimischen Straßen, A10-Tauernautobahn Richtung Salzburg bei Gmünd. Bitte um besondere Vorsicht, bei Kilometer 127 liegt ein ganzer Reifen am linken Fahrstreifen. Der Asfinag Streckendienst ist bereits unterwegs. Gute und sichere Fahrt.
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1: Und mit diesen Herrschaften habe ich besprochen, welche Hobbys sie denn so haben. Madeleine ist zum Beispiel bei der Jugendfeuerwehr.
8: Bei der Jugendfeuerwehr machen wir auch so viele Spiele, Gemeinschaftsspiele und so. Und manchmal gibt es Wasserspiele im Sommer. Mein Papa, der ist Jugendbeauftragter und der macht dann immer nur meistens selber die Spiele.
1: Wenn Max nicht gerade am Zocken ist, dann baut er Lego und das wird sich wohl irgendwann mal lohnen, meint ihr?
3: Irgendwann, vielleicht in 10 Jahren, werde ich wahrscheinlich Millionär sein, weil ich habe so viel Lego, dass ich gefühlt mein ganzes Zimmer aus Lego bauen könnte. Ich habe 12 Schubladen voller Lego.
1: Sein Bruder Finn ist da anders.
9: Ich gehe immer raus in den Hof spielen.
1: Aber Geschäftssinn hat auch er, denn sie spielen nicht nur Fußball, sondern auch
9: Flohmarkt.
1: Flohmarkt?
3: Ja. Sie bauen oft Flohmarkt auf und wollen dann zum Beispiel für 2 Steine und eine Blume 10 Euro haben.
1: Susanna ist bei den Hobbys breit aufgestellt.
10: Schwimmen, Akkordeon und Backen.
1: Aber am allerliebsten
10: Judo, weil wenn jetzt einer vom Traktor aus einen Stunt machen möchte, bricht das sich nichts.
1: Felix ist ein Musiker. Er spielt die steirische Harmonika.
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1: Auch Vanessa ist Musikerin, spielt aber Gitarre.
12: 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Klasse, also das ist jetzt das 2. Jahr. 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
1: Ja.
13: Wir tun eher nur mehr so eine Sachen zum Lernen und so. Das sind also keine richtigen Lieder. Es sind nur so eine Übungen mit der Gitarre.
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0: Tja, immer wieder die Frage, gibt es den perfekten Mann oder die perfekte Frau und was ist perfekt überhaupt? Aber wir wollen uns jetzt nicht mit solchen Beziehungsthemen beschäftigen, sondern mit einer Musikerin aus der Steiermark, ganz genau aus der Südsteiermark, die seit einigen Jahren auch für Furore sorgt, kann man ruhig so sagen. Sie singt Englisch und zeigt englische Musik, kann auch aus Kitzeck Sausal kommen. Sie zählt zu den meistgespieltesten Künstlerinnen bei uns in Österreich, sowohl im Radio, wir haben auch einige Lieder von ihr in Radio Kärnten, und Streams auf den Plattformen, mehr als 20 Millionen hat sie da, also das ist schon eine Menge. Die Rede ist von Anna Sophie. Jetzt hat sie ihre neue Single herausgebracht. Auch die hat sie wieder selbst geschrieben. Allerdings erzählt sie uns in Radio Kärnten am Nachmittag nicht in Österreich, sondern wo?
1: Die ist in Chicago entstanden, ganz, ganz weit weg. Es ist ein bisschen eine Story, die mich sehr persönlich betroffen hat. Ich habe ein Gespräch gehabt mit meinem Team und das war mir sehr, sehr unangenehm, weil da ist es darum gegangen, dass ich vielleicht nicht so in die Musik passe, weil ich zu gern bei mir zu Hause auf der Landwirtschaft bin und vielleicht nicht für das Musikbusiness gemacht bin, dass man da immer so viel fort ist und einfach international auch unterwegs ist. Und aus diesem Grund bin ich dann weg nach Chicago und wollte dort einfach so einen Jet-Set-Song schreiben, um meinem Team halt zu beweisen, hey, das internationale City Girl ist auch in mir drinnen. Und dann habe ich einen Song über Heimweh geschrieben. Also ja, sind wir jetzt da mit Home.
0: Spannend, wie dieser neue Song entstanden ist. Und die Anna-Sophie hat es ja selber gerade erwähnt. Sehr bodenständig eigentlich aufgewachsen in einer ländlichen Umgebung auf einem Bauernhof. Also eher in diesem Umfeld unterwegs und nicht so viel Glitzer und Glamour.
1: Traktor und Heu mit Bühne gemeinsam. Mhm. Ich bin dann einfach zum Entschluss gekommen, hey, auch wenn meine zwei Welten nicht zusammenpassen, das ist alles, was ich bin und für mich ergibt Sinn. Das heißt, es gibt die Anna-Sophie vom Land und die Anna-Sophie auf der Bühne und darum geht es auch in Home. Vielleicht sind ja andere auch irgendwie zwischen zwei Welten und fühlen sie teilweise nirgends zugehörig und der Song soll irgendwie sagen, hey, es ist fein, dass du dich hin und wieder verloren fühlst. Du wirst sicher immer wieder nach Haus kommen trotzdem.
0: Das ist also ein neuer Titel, Home von Anna-Sophie. Und es gibt natürlich auch die Momente, wo sie selber Heimweh hat.
1: Ja, wenn ich allein weg bin, vielleicht auch wenn einmal ein Auftritt nicht so gut gelaufen ist, wenn ich mit meiner Performance nicht zufrieden war, denke ich mir so, ach, hätte ich doch einfach lieber nur 10 Hexer gehäckselt daheim.
0: Da muss natürlich auch die Frage kommen, wen die Anna-Sophie am meisten vermisst, wenn sie unterwegs ist, so wie jetzt in den Vereinigten Staaten, um das neue Album zu schreiben.
1: Meine Eltern. Ich glaube, ich hätte gar nicht so viel Heimweh, wenn einfach meine ganze Family oder die Leute, die ich lieb habe, einfach immer da wären neben mir.
0: Ja, das ist natürlich die Frage, das muss man eine Steirerin fragen. Wir haben gedacht, du wirst das Kernöl vermissen.
1: Ja, das nehme ich mit, keine Sorge. Das, wenn ich länger fort bin, ist das schon in so einer Dose mit. Das kann man ja, das ist das Easieste.
0: Die Südsteirerin Anna-Sophie mit ihrem neuen Titel Home, aber wir lassen sie es am besten selber anmoderieren.
1: Hi, servus, da ist die Anna-Sophie und ihr hört jetzt vermutlich die persönlichste Single, die ich je rausgebracht habe. Vielleicht kann es jemand nachvollziehen. Es geht darum, dass man in zwei Welten irgendwie steckt und sich hin und wieder zu keiner zugehörig fühlt und dann wieder zu beiden. Die heißt Home.

0: Die neue Single von Anna-Sophie bei uns in Radio Kärnten Home.
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7: Am Mikrofon ist Felix Nowak. Einer der bekanntesten ukrainischen Investigativjournalisten und sein Kameramann sind gestern in Wien verhaftet worden, offenbar wegen Spionagevorwürfen. Die ukrainische Botschaft hat sich höchst besorgt gezeigt. Bernd Koschu informiert.
8: Der Journalist Mikhailo Tkach ist Leiter der Investigativabteilung der Ukrainska Pravda. Bei der Festnahme gestern soll sein Kameramann verletzt worden sein. Innenminister Gerhard Kahner spricht von Spionagevorwürfen gegen mehrere Personen.
9: Ganz konkret 4 Verhaftungen im Zusammenhang mit ukrainischen Staatsbürgern. Der Verdacht der Spionage, die Ermittlungen sind hier im Laufen.
8: Aber laut Staatsanwaltschaft Wien erhärten sich die Vorwürfe gegen eine Person nicht, gemeint vermutlich der Journalist. Er wurde heute früh freigelassen. Der Ukraine-Experte Cornelius Granik sagt über Tkach:
10: Wir würden das vielleicht als Brachial-Investigativjournalismus bezeichnen. Er versucht, wichtige ukrainische Oligarchen oder Kriminelle im Ausland aufzustöbern.
8: Konkret dürfte der Journalist in Wien auf der Spur des zurückgetretenen ukrainischen Generalstaatsanwalts gewesen sein, der in Wien leben dürfte seit einer Razzia in seiner Behörde in Kiew.
7: Viele EU-Richtlinien werden in erster Linie von den mehr als 2000 österreichischen Bürgermeisterinnen und Bürgermeistern umgesetzt. Eine aktuelle Umfrage hat sich angesehen, wo sie sich mehr Unterstützung erwarten. Aus Straßburg berichten Marlene Stocker und Tim Kuppal.
11: Wie kann die Europäische Union Gemeinden in Krisenzeiten besser helfen? 200 Bürgermeister haben geantwortet, sagt Studienautor Thomas Stern.
12: Da sehen wir einen ganz klaren Bereich, wo den Bürgermeisterinnen und Bürgermeistern dann dieses Problem unter die Nägel brennt, und das ist die Wasserversorgung.
11: Ebenfalls Top-Thema: Insta, TikTok und Co. 90% sprechen sich klar für eine Altersgrenze aus. Die Studie beauftragt haben die EU-Abgeordneten Günther Siedl von der SPÖ und Lukas Mandl von der ÖVP.
13: Weil wir die Bürgermeisterinnen und Bürgermeister zu 100% in unsere parlamentarische Tätigkeit einbeziehen wollen.
11: Ausgerechnet hier sieht die Bürgermeisterstudie noch Luft nach oben. Mehr als die Hälfte der Befragten sehen ihre Anliegen im EU-Parlament nicht besonders gut vertreten.
7: US-Präsident Trump will bis zu den Kongresswahlen Anfang November keine neuen Angriffe auf den Iran durchführen. Das schreibt er auf seinem Online-Dienst Truth Social. Damit dementiert er Medienberichte über eine mögliche neue US-Offensive, die zu steigenden Ölpreisen geführt haben. Trump schreibt von produktiven Gesprächen mit Teheran, nennt aber keine Details. Nach den tödlichen Schüssen auf 2 Behördenmitarbeiter in der bayerischen Oberpfalz ist das Motiv des Täters weiter offen. Der 60-Jährige soll die beiden Mitarbeiter des Landratsamts bei einer routinemäßigen Waffenkontrolle erschossen haben. Bei seiner Festnahme ist der Mann von der Polizei angeschossen und schwer verletzt worden. Das waren die Nachrichten mit Felix Nowak. Wir kommen zum Wetter. 14.
0: Wir schauen zum Kärntner Wetter, das sich ja heute wechselhaft präsentiert. Die Wolken, die halten sich hartnäckig bis auf einzelne Schauer. Bleibt es trocken in Oberkärnten, kann es ab und zu auflockern. Aktuell 17 Grad in Delach im Trautal und in Lienz, 16 hat es in Klagenfurt und in St. Veit, 15 in Feldkirchen, in Milstadt und in Döllach, Bad Eisenkappel liegt bei 14 Grad und 12 sind es derzeit in Kornat. Morgen am Samstag wechseln Wolken und etwas Sonne. Über einigen Tälern hält sich bis Mittag auch der Nebel. Ab dem späteren Nachmittag entstehen in Oberkärnten Schauer, die dann am Abend allmählich auch Unterkärnten erreichen. Höchstwerte 13 bis 17 Grad. Der Sonntag, der beginnt dann zum Teil sonnig, zum Teil nebelig. Am Nachmittag wird es von Norden her wolkiger. Die Temperaturen ändern sich kaum. Damit schauen wir auf die Kärntner Straßen. 3:04, Sie sind sicher unterwegs mit Radio Kärnten und da ist es ruhig auf den Hauptverkehrsverbindungen. Es sind uns keine Störungen gemeldet worden, keine aktuellen. Kommen Sie gut und sicher durch den Nachmittag.
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14: Und hier ist Ute Pichler.
0: Richtige Ernährung von Hund und Katz. Da gibt es ja verschiedene, vielfältige Möglichkeiten. Was jetzt das Beste ist, ob es die eine richtige gibt, darüber machen wir uns in dieser Stunde Gedanken.

0: Einen angenehmen Nachmittag wünschen wir Ihnen mit Radio Kärnten und
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0: Barf, Kochen, Fertigfutter bei der Ernährung von Hund und Katz, da gibt es viele Möglichkeiten. Allerdings ist es so wie bei uns Menschen, nicht jede Fütterungsform passt zu jedem. Und gerade beim Fertigfutter lohnt sich ein genauer Blick auf die Packung, was da alles drinnen ist. Worauf es bei der Auswahl ankommt, wann selbst gekochtes Futter sinnvoll sein kann, also selbst gekochtes Futter, darüber hat sich Patricia Jordan mit Julia Brunhofer unterhalten. Die ist Hunde- und Katzenernährungsberaterin.
2: Wir fangen einmal mit einer grundsätzlichen Frage an, nämlich gibt es überhaupt die eine richtige Fütterungsform für alle Tiere?
3: So einfach ist das leider nicht, denn es kommt ganz darauf an, also auf das individuelle Tier, auf seine Bedürfnisse und auch auf seine Menschen. Denn ein gutes Futter muss zum Tier passen, ihm schmecken, aber es muss auch ins eigene Leben passen, denn das ist eben ganz wichtig für die langfristige Umsetzbarkeit.
2: Fertigfutter ist für viele die einfachste Lösung. Wenn Sie zum Fertigfutter greifen, dann sollten Sie allerdings nicht nur auf die Vorderseite der Verpackung schauen. Entscheidend ist wirklich, was tatsächlich drinsteckt.
3: Was wirklich zählt, steht im Kleingedruckten auf dem Etikett. Das bedeutet, die Dose oder den Sack immer umdrehen und die Zutatenliste lesen. Was ganz vorne steht, ist am meisten enthalten. Unter den ersten drei Zutaten sollte eine hochwertige Proteinquelle stehen, also Muskelfleisch, nicht nur Fleisch und tierische Nebenerzeugnisse. Mein Tipp ist, die Zutatenliste so lesbar und verständlich, dass man das Futter theoretisch nachkochen könnte, dann ist das optimal.
2: Wenn Sie Fertigfutter füttern, dann sollten Sie an dieser Stelle vielleicht wissen, dass wenn auf der Verpackung mit Rind oder mit Huhn steht, dann müssen gesetzlich nur 4% Rind oder eben Huhn enthalten sein.
3: So ist es. Also ein kleines Wörtchen kann einen großen Unterschied machen. Und man sollte sich genau dieses Bewusstsein mit zum Tierfutterkauf nehmen. Am besten
2: steht, dann müssen gesetzlich nur 4% Rind oder eben Huhn enthalten sein.
3: So ist es. Also ein kleines Wörtchen kann einen großen Unterschied machen. Und man sollte sich genau dieses Bewusstsein mit zum Tierfutterkauf nehmen. Am besten die Dose oder den Sack vor dem Kauf

0: alle geeignet. Eine ganz besonders gute und schonende Wahl ist es für ältere, verdauungssensible Tiere oder Tiere mit Erkrankungen im Magen-Darm-Bereich. Ausgewogen und vollwertig wird die gut gemeinte Kochration nur mit einer geeigneten Vitamin- und Mineralstoffergänzung. Wer also dauerhaft für sein Tier kocht, braucht eine fundierte Grundlage. Am besten lässt man sich den Plan einmal auf Nährstoffdefizite überprüfen, dann ist man auf der sicheren Seite.
1: Und noch eine weitere Möglichkeit bei der Fütterung ist BARF, also die Rohfütterung. Was genau dahinter steckt, welche Vorteile sie haben kann und wo dabei auch Risiken lauern können, das hören Sie gleich in Tier und Wir in Radio Kärnten.

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1: Rohes Fleisch, Knochen, Gemüse bzw. Barf. Das klingt für viele Tierhalter zunächst nach einer besonders natürlichen Art, Katzen und Hunde zu ernähren. Gleichzeitig ist diese Fütterungsform aber auch mit einigen Herausforderungen verbunden. Was genau hinter Barf steckt, wo die häufigsten Fehler liegen, die man da machen kann und worauf man als Tierhalterin und Tierhalter besonders achten sollte, das haben wir die Ernährungsberaterin für Hunde und Katzen Julia Brunhofer gefragt.
2: Barf ist eine sehr naturnahe Ernährungsform, die grundsätzlich hochverdaulich ist. Der Körper kann sich also viel davon für sich verwerten. Allerdings gilt das alles nur für gesunde Tiere und auch dann nicht uneingeschränkt für jedes.
3: Also einfach Fleisch, Knochen und Gemüse zu kombinieren, das reicht noch nicht aus. Vor allem bei der Zusammenstellung, da können sich schnell Fehler einschleichen.
2: Barf nach Bauchgefühl ist keine gute Idee. Man kann schnell zu ungeeigneten oder falschen Komponenten greifen, die Ration unausgewogen zusammenstellen. Es kann damit zu Über- oder Unterversorgungen mit lebenswichtigen Nährstoffen kommen. Und selbst eine exakt nach dem Beutetierprinzip berechnete Ration braucht manchmal noch die eine oder andere zusätzliche Ergänzung.
3: Das kann auch dazu führen, dass bestimmte Nährstoffe fehlen oder andere Nährstoffe im Übermaß gefüttert werden.
2: Ganz grundsätzlich sind klassische Barf-Rationen sehr proteinreich und kohlenhydratarm, was nicht zu jedem Tier und vor allem nicht zu jedem Hund passt. Oft ist die Versorgung von zum Beispiel Vitamin A oder Calcium etwas zu gut gemeint und gleichzeitig sieht man aber Mängel bei Spurenelementen. Daher bitte immer mit entsprechendem Plan arbeiten und den am besten einmal überprüfen lassen.
3: Und genau deshalb ist die Rohfütterung auch nicht für jedes Tier gleichermaßen geeignet.
2: Wie heute jetzt schon mal erwähnt, das Tier sollte gesund sein. Also für immungeschwächte oder sehr alte Tiere, bei Leber-, Nieren- oder Magen-Darm-Erkrankungen sowie in Haushalten mit Kleinkindern oder Schwangeren sollte man Rohfütterung wirklich gut abwägen oder wohl besser auf Gekochtes setzen.
3: Bleibt also die Frage, wie findet man überhaupt heraus, welche Fütterungsform zum eigenen Tier passt und kann man überhaupt die verschiedenen Möglichkeiten auch miteinander kombinieren?
2: Es gibt kein Schwarz oder Weiß. Tierernährung ist bunt, vielfältig und soll Spaß machen. Viele Mensch-Tier-Teams kombinieren auch erfolgreich Fertigfutter mit frischen Toppings oder unter der Woche optimierte Reinfleischdosen und am Wochenende selbst gekocht. Was zählt ist, dass die gewählte Fütterungsform letztlich zum individuellen Tier, aber auch ins eigene Leben passt. Denn eine Fütterungsform, die man im Alltag nicht langfristig umsetzen kann, ist einfach nicht die passende.
3: Du bist, was du isst. Dieser Spruch gilt auch für unsere Haustiere. Patricia Jordan für Radio Kärnten.
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0: Immer wieder schön, ihn zu hören. Udo Jürgens mit Ich weiß, was ich will. Eine Minute nach 3:30. Wir wollen jetzt die Nachrichten und dafür sorgt Lisa Nadmesnik.
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2: In der kommenden Woche finden in ganz Österreich keine Gerichtsverhandlungen statt, also auch am Landesgericht Klagenfurt und an den 11 Kärntner Bezirksgerichten. Mit dieser Aktionswoche für den Rechtsstaat wollen Richter und Staatsanwälte auf den Personalmangel in der Justiz aufmerksam machen. Österreichweit werden mehrere hundert zusätzliche Planstellen benötigt, um den ständig steigenden Arbeitsaufwand bewältigen zu können, heißt es von der Richtervereinigung. Romy Sigurd-Klippstädter mit den Details.
3: Für Kärnten gibt es derzeit 45 Richterplanstellen. Um die anfallenden Akten zeitgerecht abarbeiten zu können, würden zusätzliche Stellen benötigt, nämlich 3 am Landesgericht und 10 an den Bezirksgerichten. In der kommenden Woche werden die Richter nicht verhandeln, sagt der Leiter der Medienstelle Christian Liebhauser-Karl.
4: Das hat zur Folge, dass es hier am Haus nur ein Minimum an Verfahren geben wird. Wir haben üblicherweise in Zivil- und Strafsachen sowie Insolvenz, Konkurs und Ähnlichem ca. 250 Verhandlungen pro Woche und die werden auf ein Minimum reduziert und zwar nur auf jene Verhandlungen, wo ein unwiderruflicher Verlust eines Rechtes drohen würde, zum Beispiel in Haftsachen.
3: Alles andere bleibt liegen, muss dann aber in den darauffolgenden Wochen aufgearbeitet werden.
2: Gelöscht werden konnte der Brand in einer Maistrocknungsanlage auf einem Betrieb in Schwabeck in der Gemeinde Neuhaus. Knapp 80 Feuerwehrleute mussten dorthin zum Mittag ausrücken, nachdem es in der Anlage zu einer Staubexplosion gekommen war. Das Feuer musste aufwendig gelöscht werden, Isoliermaterial händisch entfernt werden, um ein erneutes Aufflammen zu verhindern. Verletzt wurde niemand. Wie groß der Schaden ist, steht noch nicht fest. Eier werden als Nahrungsmittel und dabei vor allem als Proteinlieferanten immer beliebter. 246 Eier isst jeder Kärntner pro Jahr im Schnitt. Vor 10 Jahren lag der Pro-Kopf-Konsum noch bei 236 Eiern. Immer mehr Menschen greifen dabei bewusst zu heimischer Ware. Mit dem Ausstieg aus der Käfighaltung im Jahr 2009 ist der Selbstversorgungsgrad von 74% auf 90% in Kärnten gestiegen. Gleichzeitig wächst aber auch der Importdruck, vor allem aus Ländern mit niedrigeren Tierhaltungsstandards. Wie etwa der Ukraine, macht heute die Landwirtschaftskammer am Welteitag aufmerksam. Und damit zu den Wetteraussichten, Ute.
0: Ja, da geht es wechselnd bewölkt weiter am Nachmittag. Der Tag heute geht mit vielen Wolken und ein paar Sonnenstrahlen zu Ende und dann geht's wechselnd bewölkt weiter am Wochenende. Am Nachmittag ziehen morgen am Samstag im Nordwesten Regenschauer auf. Am späteren Abend können die auch Unterkärnten erreichen. Der Sonntag ein bisschen anders, der verläuft trocken, zwischendurch sonnig. An beiden Tagen am Wochenende Höchstwerte, die zwischen 12 und 17 Grad erreichen.
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sicher unterwegs mit Radio Kärnten. Wir werfen einen Blick auf die A10, die Tauernautobahn Richtung Salzburg. Zwischen Knotenspital und dem Knoten Gmünd-Maltertal ist die Einhausung Trebesin gesperrt, weil ein Fahrzeug mit einer Panne direkt nach dem Tunnel steht. Am besten ist es, Sie warten die Dauer der Sperre auf der Autobahn ab. Es sollte bald wieder weitergehen.

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1: 60 Sekunden bei uns in Radio Kärnten mit Christine Reiler. Und heute geht es ums Schlafen, beziehungsweise gerade um die Phasen in der Nacht, wo man gerne schlafen würde. Aber irgendwie geht's nicht so wirklich.
2: Sie schlafen eigentlich gut ein und trotzdem werden Sie mitten in der Nacht plötzlich wach? Damit sind Sie nicht allein. Tatsächlich wacht jeder Mensch mehrmals pro Nacht kurz auf, meistens ohne es überhaupt zu bemerken. Unser Schlaf verläuft in verschiedenen Phasen, die sich etwa alle 90 Minuten wiederholen. Zwischen diesen Schlafzyklen kommt es ganz natürlich zu kurzen Wachmomenten. Erst wenn wir dabei auf die Uhr schauen oder anfangen zu grübeln, werden wir richtig wach. Auch Stress, Alkohol, eine volle Blase oder ein zu warmes Schlafzimmer können den Schlaf unterbrechen. Die gute Nachricht? Ein nächtliches Aufwachen bedeutet nicht automatisch, dass Sie schlecht schlafen. Entscheidend ist vielmehr, wie erholt Sie sich am nächsten Morgen fühlen. Mein Tipp? Schauen Sie nachts möglichst nicht auf die Uhr. Bleiben Sie ruhig liegen, atmen Sie bewusst ein und aus und vertrauen Sie darauf, dass der Schlaf von selbst zurückkehrt. Bleiben Sie gesund. Alles Liebe, Ihre Christine Reiler.
1: Dankeschön. Und wir schauen jetzt noch auf die Kärntner Straßen. Sicher unterwegs. Gute Nachrichten von der A10, der Tauernautobahn Richtung Salzburg, zwischen dem Knotenspital und Gmünd-Maltertal. Die Einhausung Trebesing ist wieder frei. Das Fahrzeug mit der Panne konnte entfernt werden. Gute Fahrt.

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1: Morgen ist ja der 10. Oktober, unser Kärntner Landesfeiertag. Und unser Oldie-Experte Gerd Eggenberger hat das zum Anlass genommen, uns in dieser Woche Musik aus Kärnten zu präsentieren. Heute im Grande Finale kommt ein Titel vom Wörthersee.
2: Zum Abschluss unserer Plattenkistenwoche schauen wir nach Velden. Von dort stammt Lissi Engstler, die 1982 mit dem Wiener Michael Scheikel als Duo Mess beim Song Contest in England Platz 9 für Österreich ersungen haben. Der Titel hieß Sonntag und kam damals auf Platz 1 der österreichischen Hitparade. In der Folge wurde eine LP mit 10 Songs produziert, die es aber nicht in die Hitparade geschafft haben. Einige waren aber oft im Radio zu hören, so wie unser heutiger Song Träumen von Olivenbäumen aus dem Jahr 1982.

0: Das war Radio Kärnten am Freitagnachmittag. Weiter geht's bei uns gleich. Servus, Rätschno, ciao und Daniel Matt. Und der wird mit Ihnen unter anderem bei der Tiramisu-Weltmeisterschaft in Italien vorbeischauen. Viel Vergnügen.
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2: Am Mikrofon ist Felix Nowak. Seit 3 Jahren ist die Grippeimpfung kostenlos. Die Regierung will damit die Durchimpfungsrate erhöhen und so schwere Erkrankungen und Kosten für das Gesundheitssystem reduzieren. Ob das gelungen ist, ist aber unklar, denn die entsprechenden Daten fehlen, wie der Rechnungshof jetzt kritisiert. Viktoria Waldhäusl berichtet.
3: Wie viele Menschen haben sich gegen die Grippe impfen lassen? Diese Frage ist laut Rechnungshof nicht zu beantworten, weil aussagekräftige Daten fehlen. Mit Blick auf den Zeitraum 2023 bis Anfang 2026 wisse man nur, wie viele Impfdosen für das öffentliche Impfprogramm angekauft wurden. Hier kam es zu einem Anstieg von rund 1 Million auf 1,5 Millionen. Aber ob dadurch auch die Durchimpfungsrate gestiegen ist, sei nicht klar. Denn laut Rechnungshof seien nicht alle Ärztinnen und Ärzte ihrer Verpflichtung nachgekommen, Impfungen im E-Impfpass einzutragen. Das betreffe etwa ein Drittel der verfügbaren Impfdosen. Wobei ein Teil davon durch den sogenannten Verwurf erklärbar sei, also wenn defekte, beschädigte oder abgelaufene Impfstoffe verworfen werden. Die genauen Zahlen fehlen aber.
2: Die südafrikanische Juristin Navi Pillay wird heuer mit dem Friedensnobelpreis ausgezeichnet. Das ist zu Mittag in Oslo bekannt gegeben worden. Die 85-Jährige war in ihrer langen Karriere unter anderem am Internationalen Strafgerichtshof und UNO-Menschenrechtskommissarin. Ausgezeichnet werde nun ihr unermüdlicher und mutiger Einsatz für internationales Recht und Frieden, so die Begründung. Eine tote Frau in einem Stiegenhaus im 3. Wiener Gemeindebezirk sorgt für umfangreiche Ermittlungen der Polizei. Aufgrund der Verletzungen schließen die Ermittler ein Gewaltverbrechen nicht aus. Eine Obduktion soll Klarheit bringen, berichtet Lukas Lattinger.
4: Die Frau wird in einem der unteren Stockwerke des Mehrparteienhauses gefunden. Reanimationsversuche kommen zu spät. Der 35-Jährigen kann nicht mehr geholfen werden, sagt Polizeisprecher Philipp Haslinger.
5: Aufgrund der Auffindungssituation und sichtbarer stumpfer Verletzungen am Körper der Verstorbenen wurde die gerichtliche Obduktion angeregt.
4: Diese soll klären, ob die tödlichen Verletzungen durch Fremdverschulden verursacht worden sind. Die Identität der Frau ist geklärt. Sie dürfte aus dem obdachlosen Milieu stammen.
5: Es handelt sich um eine Frau, die in Österreich nicht aufrecht gemeldet war und aus dem osteuropäischen Raum kommt.
4: So Haslinger. Bisher war die Frau noch nicht mit der Polizei in Österreich in Kontakt gekommen.
2: Die Tiroler Landesregierung entzieht 8 bereits verstorbenen Personen Auszeichnungen des Landes, wie etwa Verdienstkreuze. Begründet wird das mit Verstrickungen in das NS-Regime, die durch neuere Forschung zutage getreten seien. Bei den 8 Personen handelt es sich um lokal und regional bekannte Persönlichkeiten, darunter Politiker, Wirtschaftstreibende und Künstler. Das waren die Nachrichten mit Felix Nowak.
6: Und damit schauen wir zum Wetter nach Kärnten. Da geht der Tag mit viel Wolken und ein paar Sonnenstrahlen zu Ende. Die Nacht, die verläuft dann trocken. 17 Grad haben wir aktuell in Dellach im Drautal, 16 in St. Veit und Klagenfurt, 15 Grad in Villach, Ferlach und Feldkirchen, 14 Grad in Döllach und Völkermarkt, 13 Grad in Feistritzup, Bleiburg und 6 Grad am Dobrötsch. Morgen am Samstag wechseln Wolken und etwas Sonne. Über einigen Tälern hält sich bis Mittag auch Nebel. Ab dem späteren Nachmittag entstehen in Oberkärnten Schauer, die am Abend allmählich auch Unterkärnten erreichen. Höchstwerte morgen 13 bis 17 Grad. Der Sonntag beginnt dann teils sonnig, teils nebelig. Am Nachmittag wird es von Norden her wolkiger. Temperaturen ändern sich kaum. Und damit schauen wir auf die Straßen um 4:04. Sicher unterwegs mit Radio Kärnten. Nichts los, falls Sie was sehen sollten. 0800 600 601. Gute Fahrt.
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6: Wir blicken jetzt gleich nach Treviso, Weltmeisterschaft Tiramisu. Steht auch bei uns auf der Agenda. Schön, dass Sie mit dabei sind für einen Freitagnachmittag.

0: sind gut 2,5 Autostunden von Kärnten weg, und zwar Treviso in der Region Venetien. Bis zum Sonntag gibt es dort die Tiramisu-Amateur-Weltmeisterschaft. Ja, was es nicht alles gibt. 100 internationale Juroren und Jurorinnen sind bei der Verkostung dieser süßen Kreation mit dabei. Darunter auch einige Österreicher. Außer Konkurrenz hat sich da Iris Hofmeister unter die Protagonisten gemischt. Sie verrät uns jetzt einmal, was ein echtes Tiramisu ausmacht.
1: Was wäre una cena l'italiana ohne Tiramisu? Unvorstellbar. Der Ursprung dieser typisch italienischen Nachspeise geht zurück auf eine ländliche Tradition, die bis ins 19. Jahrhundert zurückreicht und die uns in die Stadt Treviso führt, wo ich mich gerade befinde. Der diesjährige Weltcup der Amateur-Tiramisu-Macher ist heute zu Mittag offiziell eröffnet worden. Bis Sonntag wird er in unterschiedlichen Disziplinen ausgetragen. Aber bevor es für die Verkoster der Jury ans Werk geht, habe ich mich erkundigt, was denn das Tiramisu eigentlich so besonders macht. Zuallererst fragen sich natürlich viele, woher der Name eigentlich kommt. Tiramisu, das bedeutet auf Italienisch so viel wie heb oder zieh mich hoch. Angeblich wurde die Süßspeise als Aphrodisiakum von einer Frau erfunden, die in Treviso ein Freudenhaus betrieb. Sie wollte damit offenbar ihren Kunden helfen, wieder auf die Beine zu kommen. Naja, bei durchschnittlich 260 bis 330 Kalorien pro 100 Gramm dürfte das wohl kein großes Problem darstellen. Bei meinen Recherchen habe ich außerdem herausgefunden, dass das endgültige Rezept, wie wir es heute kennen, zum ersten Mal vor 56 Jahren im Restaurant Le Beccherie hier in Treviso serviert worden sein soll. Noch heute steht das Tiramisu auf der Speisekarte und Küchenchef Manuel Gobbo verrät uns jetzt, welche Zutaten er dafür verwendet.
2: Tuorlo d'uovo, zucchero, caffè, mascarpone, cacao e savoiardi.
1: Eigelb, Zucker, Kaffee, Mascarpone, Kakao und Biskotten. Das Eigelb wird mit Zucker aufgeschlagen, bis daraus eine schaumige Creme entsteht. Um den typischen Tiramisu-Geschmack zu erhalten, bedarf es vor allem einer gewissen Harmonie, sagt Manuel Gobbo.
2: Il caffè dà una parte amara, il mascarpone dà una parte acida.
1: Kaffee schmeckt bitter, Mascarpone vermittelt einen säuerlichen Geschmack.
2: Poi c'è lo zucchero all'uovo che dà una parte dolce assieme ai savoiardi.
1: Dann gibt es Zucker und Ei, die zusammen mit den Biskotten einen süßen Geschmack ergeben.
2: E il cacao finisce con ancora una piccola parte amara.
1: Und Kakao bringt dann wieder etwas mehr Bitterkeit hinzu. All diese Aromen zusammen ergeben dann den unverkennbaren Tiramisu-Geschmack. Wer nur schnell alle Zutaten einfach zusammenmischt, hat praktisch verloren, wenn es um das perfekte Tiramisu geht. Denn es braucht, ganz der italienischen Philosophie entsprechend, auch ein bisschen Virtù, also Tugend und Geduld bei jedem Arbeitsschritt, sagt Paolo Lai, der Besitzer des Restaurants Le Beccherie.
3: Dalla bagna del caffè a quello che riguarda il riposo in frigo una volta che il dolce è fatto. Sono tutta una serie di conseguenze che portano a un risultato.
1: Vom Einweichen der Biskotten in Kaffee bis hin zum Ruhenlassen des Desserts im Kühlschrank. Sobald es gemacht ist, gibt es eine ganze Reihe von Schritten, die dann zum perfekten Endergebnis führen, sagt Paolo Lai. Ja, und auf die Frage, warum das Tiramisu so beliebt ist, sagt er, es liege daran, dass die einzelnen Elemente dieses Desserts für viele Esser Kindheitserinnerungen wecken.
3: Il gusto è una memoria. E secondo me il Tiramisu ha tanta memoria, tanta storia, tanto cuore dentro. Per quello rimane il dolce forse che affascina di più della cucina italiana.
1: Geschmack ist eine Erinnerung. Und meiner Meinung nach enthält das Tiramisu viel Erinnerung, viel Geschichte und viel Herz. Weshalb es vielleicht das faszinierendste Dessert der italienischen Küche ist, sagt Paolo Lai.
0: Tiramisu WM in Treviso. Mehr darüber in Kürze hier bei uns in Servus Reggio. Ciao.

0: Dann Ihnen jetzt den Nachmittag, den Freitagnachmittag mit einem kulinarischen Ausflug nach Treviso in der Region Venetien. Früher haben wir schon erfahren von der Iris Hofmeister, wie so ein Tiramisu hergestellt wird. Und jetzt gehen wir kosten. Nehmen wir den Dessertlöffel und wir schauen mal bei der diesjährigen Tiramisu-WM vorbei, die ja noch bis zum kommenden Sonntag geht.
1: Wir haben es ja früher schon gehört. Ursprünglich entstanden ist das Tiramisu aus einfachen Zutaten, die in jedem Haushalt verfügbar waren. Und jede Familie fügte dann das gewisse Etwas hinzu. Laut der Tiramisu-Akademie variieren daher auch oft die verwendeten Mengen an Kaffee, Likör, Keksen, Butter, Ricotta oder Mascarpone, Schlagobers und Kakao. Als einer der größten Tiramisu-Experten der Welt gilt Francesco Redi. Seine Leidenschaft für das Dessert brachte ihn dazu, einen eigenen Weltcup hier in Treviso zu organisieren.
2: Penso che nelle case di tutti gli italiani sia passato questo tiramisu, no? L'ovetto sbattuto con lo zucchero.
1: Ich denke, dass dieses Tiramisu, das mit Zucker geschlagene Ei, in den Häusern aller Italiener präsent war.
2: Poi man a mano che cresci ti danno il biscotto, ti ci mettono un po' di cioccolata e arrivi anche a mischiarlo con il caffè. Ci manca solo il mascarpone.
1: Dann nach und nach, wenn man größer wird, geben sie dir einen Keks dazu, tun ein bisschen Schokolade hinein und man kommt sogar dazu, es mit Kaffee zu mischen. Es fehlt nur noch die Mascarpone.
2: Quando arriva il mascarpone, diventa assolutamente tiramisu.
1: Ja, und wenn die Mascarpone dann dazukommt, wird es absolut zu Tiramisu, sagt Francesco Redi. Die 20-jährige JUS-Studentin Lea Pramböck aus Wien ist heute gleich in zwei Kategorien am Start. Originalrezept und kreatives Rezept.
3: Also ich bin in meiner Familie total bekannt dafür, dass ich bei jeder einzelnen Familienfeier ein Tiramisu mitnehme. So bin ich eigentlich dann darauf gekommen, weil sie meinten immer zu mir, das ist das beste Tiramisu, das sie jemals gegessen haben. Und dann dachte ich mir, da habe ich ja vielleicht Chancen sogar zu gewinnen.
1: Schon im Frühjahr hat sie sich die Tickets für den Wettbewerb gesichert. Ja, und es ist nicht so schwer zu erraten, was es seitdem fast immer bei Lea Pramböck zur Nachspeise gibt. Dreimal pro Woche, sagt sie, hat sie ihr Tiramisu zubereitet. Denn Übung macht den Meister, wenn es um die technische Umsetzung ihrer Kreation geht. Hat sie sich eigentlich dann nicht schon längst satt gegessen?
3: So momentan gilt es noch. Um ehrlich zu sein, also Tiramisu, glaube ich, werde ich danach dann nicht mehr so viel essen. Aber ich finde, es ist einfach die beste Nachspeise der Welt.
1: Und mir hat sie verraten, was ihr Geheimnis bei der Zubereitung ist.
3: Also ich würde sagen, mein originales Tiramisu macht besonders, dass ich ja vor allem das Ei mit Zucker sehr lange aufschlage. Das sorgt für so eine Luftigkeit und Cremigkeit. Und beim kreativen Rezept sind es auf jeden Fall die außergewöhnlichen Zutaten, weil ich zumindest so noch nie ein Tiramisu gegessen habe. Es wird ein weißer Schokoladen-Erdbeer-Tiramisu mit Rosen- und Kiwi-Stachelbeere.
1: Sagt Lea Pramböck aus Wien. Morgen Samstag sind unter anderem mit Nils Schwab und Maximilian Trauner weitere Österreicher hier in Treviso vertreten. Es bleibt also spannend beim Weltcup der Tiramisu-Amateure. Soweit ein kleiner Vorgeschmack. Iris Hofmeister schickt süße Grüße zurück nach Kärnten.
0: Vielen Dank, Iris. Wir haben auch bewegte Bilder dazu. Morgen in Servus, Ritschner, Ciao, ORF 2 gleich nach Kärnten heute.

0: Blondie in Radio Kärnten, kurz nach 16:30 und damit zu Lisa Nadmesnik.
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2: Die Reformen von Wehrdienst und vor allem Zivildienst sind immer noch nicht beschlossen. Da zeigen heute veröffentlichte Daten, dass die Zahl der Zivildienstmeldungen in Österreich einen neuen Rekord erreicht hat. Auch in Kärnten hat die Zahl der Zivildiener im Vergleich zum Vorjahr um 8% zugenommen. Der Anstieg kann mit der Debatte um eine Verlängerung des Zivildienstes von 9 auf 11 Monate zusammenhängen. Auch wenn die jungen Männer derzeit davon gar nicht betroffen sind, berichtet Peter Daser.
3: Seit Jahresbeginn gibt es um 6% mehr Meldungen zum Zivildienst als im selben Zeitraum des Vorjahres, und zwar vor allem in den letzten Monaten. Im August betrug die Steigerung über 50%. Fast 13.000 junge Männer wollen demnach lieber Zivildienst machen als zum Bundesheer. Die für den Zivildienst zuständige Ministerin Claudia Bauer von der ÖVP sagt heute:
4: Wir hatten noch nie in den ersten 9 Monaten eines Jahres so viele Menschen, so viele junge Männer, die sich für den Zivildienst entschieden haben, wie heuer.
3: Derzeit dauert der Zivildienst 9 Monate. Die Dauer soll künftig auf 11 Monate verlängert werden, wenn sich zu wenige junge Männer fürs Bundesheer melden. Das entsprechende Gesetz ist aber noch nicht beschlossen.
2: Physiotherapiepraxen den Alltag erleichtern und Zeit für Dokumentation sparen, das ist das Ziel des Klagenfurter Unternehmens Synaptos. 2017 ist es für seine Softwarelösungen mit dem Innovations- und Forschungspreis des Landes ausgezeichnet worden. Zum 10-jährigen Firmenjubiläum hat Synaptos mittlerweile 3.500 Kunden in Österreich und Deutschland und jüngst auch Verbesserungen für Patienten entwickelt. Mehr dazu im Radio Kärnten Abendjournal. Und zum Sport, es war bis zuletzt ein gut behütetes Geheimnis. Nun steht fest, dass Anna Gasser ihre Snowboard-Karriere im heimischen Wettkampfzirkus fortsetzt. Die Doppel-Olympiasiegerin aus Millstatt will bei der Heim-WM in Montafon, dem Ehrenstyle in Innsbruck und dem Weltcup am Kreischberg starten und fühlt sich fitter als beim Olympia-Einsatz im vergangenen Februar, der ohne Medaillen geblieben ist. In der Vorbereitung war sie damals von einer Schulterverletzung zurückgeworfen worden. Und jetzt zu den Wetteraussichten, Daniel.
0: Tag geht mit vielen Wolken und ein paar Sonnenstrahlen zu Ende. Morgen wechselnd bewölkt weiter. Am Nachmittag im Nordwesten Schauer, die sich dann am Abend auf Unterkärnten ausbreiten. Der Sonntag trocken und zwischendurch sonnig. Höchstwerte am Wochenende bis zu 17 Grad. Und damit schauen wir auf die Straßen. Sicher unterwegs mit Radio Kärnten. Da ist nichts los. Gute Fahrt.
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0: Johnny Nash in Radio Kärnten, 16:40 Minuten. Damit schauen wir zum Wetter bei den Nachbarn. Das Mittelmeertief, das schwächt sich ab. Derzeit regnet es aber noch vor allem im Südwesten von Slowenien verbreitet. Laibach bedeckt und 13 Grad, das sind die aktuellen Temperaturen. Marburg bedeckt 15, in Postojna leichter Regen 14 Grad, in Nova Gorica bedeckt 18 und am Triglav leichter Regen und 3 Grad. Damit schauen wir nach Italien bzw. Friaul. In Davis bedeckt 12, Udine stark bewölkt 18 Grad, Cividale stark bewölkt 16, in Grado stark bewölkt und 19 Grad und Lignano nach einem Regenschauer jetzt 18 Grad und in Triest noch leichter Regen ebenfalls bei 18 Grad. Morgen am Samstag wechseln Wolken und Sonne im Landesinneren von Slowenien. Es ist sogar für ein paar Stunden nebelig. Am Nachmittag können sich ausgehend von den Bergen örtliche Schauer bilden. 16 bis 22 Grad am mildesten dabei in Friaul. Am Sonntag gehen sich die meisten Sonnenstunden südlich vom Kanaltal sowie generell an der Adria aus. Im Landesinneren von Slowenien ist es bis gegen Mittag nebelig und in den nördlichen Regionen ziehen am Nachmittag vermehrt Wolken durch, Höchsttemperaturen zwischen 17 und 23 Grad.
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1: Und damit zu Renate Glas, bitteschön.
2: Feier die Eier. Der Welteitag am 9. Oktober. Etabliert von Stabilire Festsetzen wurde der Welteitag 1996 in Wien auf der Konferenz, also Conferentia Verhandlung, der Internationalen Egg Commission oder International Egg Commission, Interzwischen, Nationes Völker und Commissio die Zusammenschickung. Der World Egg Day ist ein flexibles Datum. Flexibel ist biegsam und Datum das Gegebene und fällt immer auf den zweiten Freitag im Oktober. Die Intention von Intentio Bemühung ist, ein Bewusstsein für die Vorzüge des Eis als Nahrungsmittel zu schaffen. Eier gelten als eines der Lebensmittel, die über den höchsten natürlichen Protein- und Vitamin-D-Gehalt verfügen. Protos der Erste und Vita das Leben. Und eine zentrale Rolle spielen, also Zentrum, Mittelpunkt. Eierfans, von Fanaticus begeisterter, können auch den Tag der Eierspeise und den Tag des Spiegeleis zelebrieren, von Celebrare feiern. Einige interessante Fakten, von Interesse geistig dabei sein und Faktum die Tatsache, rund ums Ei. Lateinisch ovum, das natürlich eiförmig, also oval ist. Ist man sich unsicher, ob ein Ei gekocht ist, dreht man es einfach auf dem Tisch. Ein gekochtes macht runde Bewegungen, ein rohes ruckelt. Wenn einem ein Lapsus, also Lapsus-Ausrutscher, mit einem rohen Ei passiert, kann man es am besten aufwischen, wenn man es vorher mit Salz bestreut. Und obwohl der Name etwas anderes vermuten lässt, befindet sich im Eigelb mehr Eiweiß als im Eiweiß bzw. Eiklar. Wenn etwas nicht ideal, also idea urbild, perfekt, von perfectus vollendet, oder die beste Option ist, von optio Wunsch, dann ist es nicht das Gelbe vom Ei.
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1: Willkommen zum Journal um 5, heute mit diesen Themen. 2,40 Euro pro Paket, diese Abgabe wollen die Neos wenige Tage nach dem Start schon wieder abschaffen. Als Zeichen für das internationale Recht wird der heurige Friedensnobelpreis interpretiert. Im Journalstudio begrüßt Sie Felix Nowak. Kaum eine Maßnahme der Regierung erzeugt so viel Unmut wie die neue Paketabgabe, die mit Mehrwertsteuer 2,40 Euro ausmacht und statt Online-Riesen zumeist die Endkunden trifft. Jetzt wird die Maßnahme auch innerhalb der Regierung in Frage gestellt, Saskia Fienenboos berichtet.
2: Die Abgabe sei ein Murks, so Neos Clubobmann Janik Schetti.
3: Wenn es nach uns gehen wird, dann würden wir das gerne abschaffen wollen. Aber es ist jetzt beschlossen und wir brauchen natürlich die Koalitionspartner auch dafür. Aber man kann doch auch mal aus Politik einen Fehler eingestehen und sagen, okay, wir sind klüger geworden und wir schauen, dass wir das jetzt reparieren.
2: Auch von ÖVP-Seite wird die Abgabe kritisiert. Bundeskanzler Christian Stocker meint in der Tageszeitung heute, es sei nichts, was ihm Freude mache, aber es solle die Paketflut eindämmen. Die SPÖ hält daran fest. Aus dem Finanzministerium heißt es, eine Abschaffung würde dazu führen, dass im Budget 280 Millionen Euro pro Jahr fehlen würden. Und es sei gemeinsam beschlossen worden, um die Mehrwertsteuersenkung auf Lebensmittel gegenzufinanzieren. An der wollen Pink und Schwarz auch festhalten, aber die Neos hätten andere Ideen zur Finanzierung.
1: Die SPÖ-Übergangsvorsitzenden Eva-Maria Holzleitner und Philipp Kucher hoffen darauf, dass sich nur ein Kandidat für den kommenden Parteitag bewirbt. Das sagen sie beim ersten Pressegespräch heute. Ziel sei ein Parteitag der Einigkeit mit einer Person, hinter der sich alle versammeln würden. Ob das Markus Marterbauer sein wird, lassen die beiden offen. Der Finanzminister absolviert derzeit eine Krebsbehandlung, soll aber in wenigen Monaten Vizekanzler werden. Die Friedensnobelpreisträgerin 2026 heißt Navi Pillay. Die 85-jährige Juristin gilt als Koryphäe des Völkerrechts und der Menschenrechte. In ihrer Auszeichnung sehen Gratulantinnen und Gratulanten weltweit ein wichtiges Symbol, um das internationale Recht zu stärken. Und auch die Preisträgerin selbst hat sich inzwischen geäußert. Matthias Humpelstetter berichtet.
4: Sie hoffe, dass das kein Witz sei, so Pillays erste Reaktion heute. Es ist kein Witz, sondern die Auszeichnung für ein Leben, das Pillay unerschrocken dem Kampf für Gerechtigkeit gewidmet hat. Als erste nicht-weiße Frau, die in Südafrika eine Anwaltskanzlei eröffnet hat, als Richterin am Internationalen Strafgerichtshof oder als UNO-Menschenrechtskommissarin. Pillays Auszeichnung sei ein wichtiges Symbol, um dem internationalen Recht den Rücken zu stärken, sagt der österreichische Menschenrechtsexperte Manfred Nowak.
5: Die regelbasierte Weltordnung, die wir nach dem Zweiten Weltkrieg so mühsam aufgebaut haben, ist heute in Gefahr und sie ist ein Symbol für diese regelbasierte Weltordnung.
4: Und nicht zuletzt betont Nowak Pillays Rolle als Kämpferin für Frauenrechte.
1: Stichwort Menschenrechte. In den USA sorgt eine Anfang Dezember geplante Militärhinrichtung für Debatten. Es wäre die erste seit mehr als 60 Jahren und sie soll per Livestream übertragen werden, so der US-Kriegsminister. Mehr von Christoph Kohl.
6: Der amerikanische Verteidigungsminister würde es mit einer öffentlichen Hinrichtung Terrororganisationen gleichtun, meint der Senator der Demokraten Chris Murphy.
7: What is he mimicking? ISIS executions?
6: Die USA begeben sich damit in schlechte Gesellschaft mit Nordkorea und dem Iran, erklärt Eugene Fidel, Rechtsprofessor an der renommierten Yale-Universität.
8: Iran does public executions.
6: Das seien mittelalterliche Methoden, abscheulich, meint auch dieser Kalifornier.
9: It's disgusting.
6: Es sei nicht nötig, so etwas live zu übertragen, man wisse ja auch nicht, ob Kinder zusehen würden, wirft diese Frau ein.
10: Not something that needs to be shown live, especially we don't know if kids are watching.
6: Tatsächlich ist nicht klar, wie die Live-Übertragung ablaufen soll, wie verhindert werden kann, dass Minderjährige dabei zusehen. Der Fall wird wohl vor den Gerichten landen.
1: Einen Monat nach dem Diebstahl von zwei Renoir-Gemälden aus einem Museum in Cagnes-sur-Mer in Südfrankreich sind die Kunstwerke wieder aufgetaucht. Das hat der Bürgermeister der Kleinstadt bekannt gegeben. Er spricht von einer großen Erleichterung. Zum Fundort und zum Zustand der Gemälde äußert er sich nicht. Das war das Journal um 5 mit Felix Nowak.
0: Und nun zu Lisa Nadmesnik und den Kärntner Themen des Tages.
9: Immer noch fehlt von jenen Tätern, die in Bad Bleiberg brutal ein betagtes Paar in ihrem Haus überfallen haben, eine Spur. Die Polizei erhofft sich von Zeugen noch Hinweise, die einlangen könnten. Der Vorfall ist ja am helllichten Tag gestern Mittag in unmittelbarer Nähe zur Bleiberger Landesstraße geschehen. Auch der 78 Jahre alte Hausbewohner muss noch einvernommen werden. Er war ja unter Gewaltanwendung von den beiden mutmaßlichen Tätern zur Herausgabe von Wertgegenständen gezwungen worden. Im Gebäude befanden sich auch seine pflegebedürftige 78-jährige Lebensgefährtin und eine Pflegehelferin. Martina Steiner informiert.
11: Die Täter, es handelt sich um mindestens zwei Männer, vermutlich bewaffnet mit einem Messer, gehen gegen den Mann äußerst brutal vor, bestätigt Polizeisprecher Matthias Kugelnick.
12: Also der 78-Jährige wurde gefesselt und in der Folge mit Schlägen und durch gefährliche Drogen dazu motiviert, mit ihnen gemeinsam im Haus nach Wertgegenständen zu suchen. Also durch die massive Gewalteinwirkung der Täter ist er am ganzen Körper verletzt worden, ist dann in der Folge mit Verletzungen unbestimmten Grades in das Landeskrankenhaus Vielach eingeliefert worden, wo er sich bis dato noch in stationärer Behandlung befindet.
11: Die anwesende Pflegehelferin hat nach dem Überfall über eine Nachbarin die Polizei verständigt. Kugelnick.
12: Also es wurde vom Landeskriminalamt eine genaue Spurensicherung durchgeführt. Vor Ort wurde auch ein Messer gefunden, das mit der Tat in Verbindung stehen könnte. Auch an diesem Messer wurden Spuren gesichert.
11: Die Polizei ersucht die Bevölkerung, Wahrnehmungen über auffällige Personen oder Autos vor und nach der Tat im Gebiet um Bad Bleiberg an das Landeskriminalamt oder eine Polizeiinspektion zu melden.
9: Psychische Probleme treffen Kinder und Jugendliche oft besonders stark. Das zeigt sich auch in den Einrichtungen vom Verein Promente. Seit mehr als 35 Jahren werden dort an 50 Standorten über ganz Kärnten verteilt psychische Erkrankungen behandelt. Und der Bedarf an Therapien dort steigt, sagt Promente-Geschäftsführerin Petra Müller.
13: Merken tun wir es vor allem bei den psychosozialen Zentren, die bestehen aus verschiedenen Berufsgruppen und helfen, sind die erste Anlaufstelle. Die sind niederschwellig, die sind in verschiedenen Standorten. Also die haben wir in Klagenfurt, in Spital an der Drau, in Villach und in Wolfsberg, wo man hingehen kann, wenn man einmal belastet ist, kostet auch nichts, sich einen Termin geben kann. Dort arbeiten klinische Psychologen gemeinsam mit Sozialarbeitern und versuchen, die Leute zu unterstützen. Und wir haben im Kinder- und Jugendbereich, und dort merkt man es auch sehr stark, zunehmenden Zustrom, weil es einfach Belastungen gibt bei den Kindern, Konzentrationsschwächen, Lernschwächen, Depressionen auch, ja, bei Kindern und Jugendlichen ist ein ganz großes Thema. Und in diesen Ambulatoren, also Mini-Ambulatoren, die wir haben in St. Veit und Wolfsberg, ist es möglich, eine ganz differenzierte und gute Diagnostik zu bekommen von der klinischen Psychologie, um dann gezielte Angebote eben auch anbieten zu können.
9: Mit einer Kampagne rund um den Welttag für seelische Gesundheit will man einmal mehr auf die Hilfsangebote aufmerksam machen und über die Erkrankungen aufklären. Gestartet wurde heute mit einem Mental Health Run in Klagenfurt. Von 20. bis 22. Oktober können Besucher dann bei einer interaktiven Erlebnisausstellung in Villach erleben, wie sich etwa Depressionen oder Schizophrenie anfühlen. Wir bleiben beim Thema Gesundheit. Physiotherapiepraxen, den Alltag erleichtern und Zeit für Dokumentation sparen. Das ist das Ziel des Klagenfurter Unternehmens Synaptos. 2017 ist es für seine Softwarelösung mit dem Innovations- und Forschungspreis des Landes ausgezeichnet worden. Zum 10-jährigen Firmenjubiläum hat Synaptos mittlerweile 3.500 Kunden in Österreich und Deutschland und jüngst auch Verbesserungen für Patienten entwickelt, berichtet Christoph Klanschnick.
14: In der Physiotherapie ist bei der Arbeit mit Patientinnen und Patienten viel Dokumentationsarbeit notwendig. Genau die versucht Synaptos zu erleichtern. Dank ihrer Softwarelösung können Therapeutinnen und Therapeuten Befunde am Tablet gemeinsam mit Patienten erstellen und viel Zeit sparen, sagt Geschäftsführer Alexander Dobotsky.
15: Die Therapeutinnen und Therapeuten sind Spezialisten im Behandeln von Beschwerdebildern. Wir sind die Spezialisten im Einfachmachen der Praxisverwaltung.
14: Ganz neu entwickelt wurde ein Heimprogramm, das Patienten über ihr Smartphone abrufen können, mit per Video gezeigten, an die Therapie angepassten Übungen. Physiotherapeutin Anita Meixl.
16: Er kann also die Übungen genau wiederholen und bleibt mit mir in direktem Kontakt, weil er mir die Rückmeldung geben kann, wie leicht sind ihm die Übungen gefallen, Hat er Schmerzen dabei gehabt, sind ihm die Übungen zu schwer und wie oft hat er sie gemacht? Und das kann ich sofort abrufen am Tablet. Das heißt, ich kann natürlich darauf auch reagieren. Ich weiß mittlerweile, dass die Patienten das auch wirklich sehr gerne annehmen und auch viel motivierter sind, wenn sie eine Rückmeldung vom Therapeuten bekommen, weil der sieht, ob sie es gemacht haben.
14: Meixel bringt als Gesellschafterin Erfahrung aus der Praxis ein, die 19 Mitarbeiter umsetzen. Seit 2 Jahren fasst Synaptos auch zunehmend am deutschen Markt Fuß. Geschäftsführer Dobotzky.
15: Und das ist unser weiterer Weg, unsere Unterstützung für die Therapeutinnen und Therapeuten weiterzuentwickeln, aber natürlich auch unsere Softwarefunktionalität, um zum Beispiel in Deutschland auch flächendeckend die Anforderungen einer Abrechnung und der Deutschland-Spezifika anbieten zu können.
14: Konkurrenz durch künstliche Intelligenz fürchte man nicht. KI könne Arbeiten erleichtern, aber Mitarbeiter nicht ersetzen, sagt Dobotzky.
9: Und jetzt noch zu den Wetteraussichten. Der Tag geht überwiegend bewölkt zu Ende. An der Grenze zu Italien und Slowenien können auch ein paar Regentropfen fallen. Über Nacht wird es in einigen Tälern und eventuell im Klagenfurter Becken nebelig. Bei nur wenig Wind kühlt es auf 11 bis 6 Grad ab. Morgen Samstag halten sich dann in Tiefenlang eine Zeit lang noch einige Nebelfelder. Außerdem ziehen von Nordwesten her Wolken durch. Sie bringen am Nachmittag und Abend allmählich ein paar Regenschauer und stellenweise auch Gewitter. Schnee fällt nur im Hochgebirge ab etwa 2500 Meter Höhe. Die Höchstwerte liegen bei 14 bis 18 Grad, in 2000 Meter bei 6 Grad. Und in Klagenfurt betrug heute die höchste Temperatur 16, die tiefste 12 Grad. Das sind 2 Grad über dem langjährigen Durchschnitt. Und das war das Radio Kärnten Abendjournal mit Lisa Nadmesnik.
17: Vielen Dank, Lisa. Damit schauen wir auf die Straßen um 10.50 Uhr unterwegs mit Radio Kärnten. Da ist nichts los. Wir wünschen eine gute Fahrt.
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17: Nächste Station Pisa. Dort steht der Turm, der nicht ganz gerade ist, ja, das weiß man. Es gibt einen Rettungsversuch. Wieso, weshalb, warum, wie das Ganze aussieht, mehr darüber in Kürze. Schön, dass Sie mit dabei sind.

0: Ja, seine Schieflage macht ihn weltberühmt und brachte ihn beinahe zum Einsturz, der Turm von Pisa. 1990 wurde der Glockenturm dann für Besucher und Besucherinnen gesperrt. Fast 12 Jahre lang suchten Fachleute nach einer Lösung und stabilisierten das Bauwerk mit einer ungewöhnlichen Methode. Im Dezember jährt sich seine Wiedereröffnung zum 25. Mal, wie der Turm gerettet wurde und warum er heute noch immer schief, aber standfest ist, berichtet Sophie Ruppertz aus Pisa.
1: Hände nach oben, noch ein Stück zur Seite. Auf dem Domplatz stützen Touristen den schiefen Turm fürs Urlaubsfoto. Die echte Rettung war weit aufwendiger. Im Dezember ist die Wiedereröffnung 25 Jahre her. Geotechniker Nunziante Squeglia überwacht seine Stabilität. Der Turm ist sehr hoch für die weichen Böden hier in Pisa, nahe der Mündung des Arno. Wäre er etwa in Mailand gebaut worden, wo der Boden tragfähiger ist, würde er problemlos senkrecht stehen. Schon beim Bau begann er zu kippen. Dass er trotzdem stehen blieb, verdankte er auch einer gehörigen Portion Glück. Sein Bau dauerte rund 200 Jahre. Jüngste Berechnungen zeigen, wäre er ohne Unterbrechung innerhalb von 10 oder 20 Jahren gebaut worden, wäre er eingestürzt. Der Boden hätte keine Zeit gehabt, sich zu setzen. Über die Jahrhunderte nahm die Schieflage zu. Als 1989 im norditalienischen Pavia ein Stadtturm einstürzte und 4 Menschen starben, wuchs auch in Pisa die Sorge. Ein Jahr später wurde der Turm geschlossen. Andrea Maestrelli, Präsident der Dombauhütte Pisa. Für unsere Stadt begann eine wirklich sehr traurige Zeit, denn

0: Alle Pisaner identifizieren sich mit dem Glockenturm. Die Rettung erfolgte einer ungewöhnlichen Idee. Unter dem Fundament wurde Erde entnommen, ohne den Turm zu berühren. Man griff also in den Boden ein und nicht in das Bauwerk. Eine elegante Lösung. Bohrrohre wurden schräg unter das Fundament geschoben, gegenüber der Neigung. Durch die Bodenentnahme sank das Fundament dort etwas ab. Die Turmspitze bewegte sich langsam zurück, um etwa 45 Zentimeter. Auch heute bewegt sich der Turm geringfügig, etwa wenn die Sonne den Marmor erwärmt. Sensoren messen rund um die Uhr. Auch das Erdbeben im August, nur wenige Kilometer entfernt, wurde aufgezeichnet. Die Messungen sind präzise genug, um den Zustand davor und danach zu vergleichen. Dabei zeigte sich, nach dem Beben war praktisch alles wieder zuvor.
1: Unten
0: auf dem Domplatz heben die nächsten Touristen ihre Hände. Dann ist das Foto fertig, die Arme sinken. Und der Turm bleibt stehen, schief und standfest.

0: gesagt, 17:30, 19 Uhr, ORF 2, Kärnten heute. Damit schauen wir ein bisschen in die Zukunft, gemeinsam mit Bernhard Bicher, dir einen schönen späten Nachmittag. Servus.
1: Servus, grüß dich, Daniel.
0: Wir beschäftigen uns mit einem Thema, Raubüberfall, und das am helllichten Tag.
1: Ja, eine ganz besonders brutale Aktion ist das gestern gewesen in Bad Bleiberg. Home Invasion nennt man das mit Fachausdruck. Das ist ein brutaler Raubüberfall, wo eben die Bewohner im eigenen Heim überfallen werden. Und einem betagten Ehepaar ist das samt Pflegerin gestern eben passiert. Unbekannte Täter haben sie im eigenen Haus überfallen und Gewalt angewendet an den Bewohnern, sie damit gezwungen, Wertgegenstände herauszugeben. Es wurden auch die Bewohner verletzt, auch ins Krankenhaus gebracht. Und der Fall ist nicht der erste dieser Art in Kärnten, aber eben ein besonders dramatischer und brutaler. Und wir haben uns heute noch einmal in Bad Bleiberg umgeschaut.
0: Ein weiteres Thema. Wir sind mittendrin in einer Aktionswoche oder am Ende dieser Aktionswoche.
1: Genauer gesagt startet sie nächste Woche.
0: Jetzt habe ich mich verschaut.
1: Vorausgeblickt.
0: Okay. Genau. Das sage ich ja.
1: Danke. In der kommenden Woche findet nämlich in Kärnten und in allen anderen Bundesländern keine Gerichtsverhandlungen mehr statt. Grund ist die Aktionswoche für den Rechtsstaat, so wird das genannt. Und zwar weist die Richtervereinigung darauf hin, dass es zu wenig Personal gibt. Unter dem Titel 100% erreicht, was jetzt, sollen dieser Personalmangel und die fehlenden Planstellen in der Justiz thematisiert werden.
0: Nächstes Thema, da geht es um ein Jubiläum in einer Firma.
1: Ja, sie nennt sich Synaptos und sie ist besonders innovativ, hat 2017 den Innovations- und Forschungspreis des Landes gewonnen mit einer Softwarelösung. Und zwar geht es da um Physiotherapiepraxen, den Alltag zu erleichtern und Zeit für Dokumentationen zu sparen. Und zum 10-jährigen Firmenjubiläum hat Synaptos mittlerweile 3.500 Kunden in Österreich und Deutschland und jüngst auch Verbesserungen für Patienten entwickelt. Und welche das sind, das haben wir uns heute zeigen lassen.
0: Dann haben wir noch eine Geschichte, da geht es ums Thema Inklusion.
1: Eine sehr schöne Geschichte. Ja, gemeinsam wandern lautet das Motto, egal ob mit einer Behinderung oder ohne. Inklusion ist das Stichwort. Genau darauf setzt jetzt auch der österreichische Alpenverein. Mit dem Projekt Wege für alle möchte man Naturerlebnisse und Bergsport allen ermöglichen, die im Leben oft auf Hindernisse eben stoßen. Und dazu hat eine junge Völkermarkterin eine Inklusionswanderung auf die Beine gestellt.
0: Und das Dabei-Team war auch wieder unterwegs.
1: Genau. Zum einen haben wir noch einmal nach Bad Bleiberg geschaut, aber diesmal aus einem erfreulichen Grund. Wir waren im Schaubergwerk Terra Mystica bei der Präsentation des neuen Krimis von Kollegen Arnulf Brasch und wir waren in Klagenfurt dabei bei der 30-Jahr-Feier, Geburtstagsfeier des neuen Kärntner Landesarchivs.
0: 19 Uhr, ORF 2 Kärnten heute mit Bernhard Bicher. Schöne Sendung.
1: Danke dir. 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
0: Damit blickt man nach Wien. Eine neue Foyer-Ausstellung im Literaturmuseum der Österreichischen Nationalbibliothek ist der Pionierin der heimischen Kinderliteratur gewidmet. Ja. Bis zum 13. Februar 2028 lädt die Schau Interessierte zu einer Reise in die eigene Kindheit ein. Welcher Autorin ist diese Ausstellung gewidmet? Sie ist die Kinderbuchschreiberin des Landes gewesen. Ja. Wer war das? Wer ist das? 0463 511 00 und die 5.

0: Welche heimische Kinderliteratin bekommt da in Wien eine eigene Ausstellung im Literaturmuseum? Ingbert May aus Rotem Turm, die weiß das. Schönen Abend, hallo.
1: Ja, guten Abend. Das ist die Christine Nöstlinger.
0: Das ist absolut richtig, das bekommen Sie jetzt von uns.
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0: Schickt man natürlich Ihnen gerne zu. Christine Nöstlinger haben wir natürlich gelesen, oder?
1: Ja, und einmal, ich habe in einer Buchhandlung gelernt seinerzeit.
0: Ah, okay.
1: Genau, die Geschichten von Franz oder gab die Feuerrote Friederike.
0: Genau.
1: Die sind mir so ein bisschen in Erinnerung geblieben.
0: Jakob auf der Bohnenleiter, kann ich mich noch erinnern.
1: Ja, sind einfach, aber Nöstlinger ist einfach ein alter Klassiker.
0: Ja, kostbares literarisches Gut aus Österreich, gell?
1: Ja, genau.
0: Absolut, ja. Das heißt, Sie lesen nach wie vor sehr gerne.
1: Ich lese noch, ja. Wobei, früher war es ein bisschen mehr, aber wenn wir mal im fix in Pension sein, wird es dann auch wieder mehr werden.
0: Und im Urlaub folgen, gell? Verstehe. Urlaubslektüre geht immer, oder? Muss sein.
1: Geht immer, ja. Man hat immer ein Buch dabei, ob man es braucht oder nicht, aber es ist dabei, wenn man könnte.
0: Haben Sie das Buch noch haptisch oder haben Sie das irgendwie elektronisch?
1: Bitte?
0: Haben Sie das Buch haptisch oder ist irgendwie...
1: Ich bin immer noch der klassische Leser, ich brauche mein Buch zum Blättern, so wie die Zeitung.
0: Ja. Und dann das leichte Eselohr einknicken, wo man das nächste Mal dann weiterliest, oder?
1: Ja, genau.
0: Ja, gehört ja auch dazu, oder?
1: Ja, das ist, da sieht man einfach, es ist gelegt worden und das passt so.
0: Genau. Wie verbringen Sie das Wochenende?
1: Morgen die Hilfe bei meiner Nichte, wir werden Hexen schneiden, wir haben ein Haus gekauft und das wird renoviert und da hilft die ganze Verwandtschaft und wir werden morgen im Garten helfen.
0: Okay, das ist schön. Gut, dann sage ich vielen Dank fürs Anrufen. Ich wünsche ein schönes Wochenende.
1: Danke.
0: Und ich hoffe, wir hören uns bald wieder. Bis bald. Danke. Ja,
1: wiederhören.

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1: Im Oktober macht das ORF-Korrespondent Christian Werschütz. Seit mehr als 25 Jahren ist er als Reporter am Balkan und in der Ukraine unterwegs. Immer wieder war er dabei, wie er selbst sagt, in Gottes Hand. Wie geht man mit gefährlichen Situationen um und
2: was riskiert man für eine gute Geschichte? Naja, es gibt den netten Spruch, große Feldherren haben es nur verstanden, ihre Soldaten in ausweglose Situationen zu bringen. Den Rest besorgte dann der Selbsterhaltungstrip. Also natürlich, wir sprechen uns immer ab. Und wenn einer sagt, da fahren wir nicht rein, fahren wir nicht rein. Aber wenn es dann so ist, wie in wirklich ganz haarigen Fällen, dass nur einer mitfahren darf, dann ist es klar, der Kommandant führt von vorn und ist das Letzte und dann bin ich mitgefahren. Wissend, dass du in der Form dann natürlich in Gottes Hand bist. Weißt nie, was passiert, ob eine Drohne fliegt oder eine Drohne nicht fliegt. Aber sagen wir einmal so, wir sind keine Hasardeure und versuchen so gut wie möglich abzuschätzen, was ist möglich, was nicht. Derartige Gefahrenmomente sind nicht wie eine Wagner-Oper, wo du eine halbe Stunde lang stirbst. Ich liebe Wagner, nur damit das klar ist. Sondern, dass du überlebt hast, merkst, wenn die Gefahr vorbei ist, und das ist was, was in Sekundenbruchteilen passiert. Also, wenn du so willst, die Angst könnte dann erst nachher kommen. Das, was es natürlich gibt, ist ein ungutes Gefühl, wenn man irgendwo hineinfährt. Und das hast du immer, weil du dir des Risikos so weit wie möglich bewusst bist. Aber es geht halt auch um die Geschichte.
1: Ausgesucht hat er sich heute Tina Turner.

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4: Im Studio ist Felix Schneider-Storm. Einer der bekanntesten ukrainischen Investigativjournalisten ist in Wien kurzzeitig festgenommen worden. Die ukrainische Botschaft hatte zunächst besorgt reagiert. Mittlerweile ist bekannt, dass seine Festnahme im Zusammenhang mit einem Spionagevorwurf gegen Mitarbeiter des ukrainischen Militärgeheimdienstes stehen dürfte. Mehr von Bernd Kuschuh.
5: Am Montag sind zwei Mitarbeiter des ukrainischen Militärgeheimdienstes festgenommen worden. Das jedenfalls hat Innenminister Gerhard Kahner heute bekannt gegeben. Gestern folgt die Festnahme des ukrainischen Star-Investigativjournalisten Mikhailo Tkatsch und seines Kameramanns, der bei der Festnahme verletzt worden sein soll. Anscheinend gibt es noch unklare Verbindungen zwischen den mutmaßlichen Geheimdienstlern und dem Journalistenteam. Laut einer zuverlässigen Quelle wurden eine Drohne und Tracker zum Tracking von Personen oder Fahrzeugen beschlagnahmt. Der Journalist war auf der Spur des zurückgetretenen ukrainischen Generalstaatsanwalts, der sich vermutlich nach Österreich abgesetzt hat. Der Vorwurf lautet allerdings geheimer Nachrichtendienst zum Nachteil Österreichs. Dieser Spionagevorwurf gegen den Journalisten scheint sich jedoch nicht zu erhärten. Er wurde heute früh freigelassen, der Kameramann vorerst nicht.
4: Die seit 1. Oktober geltende Paketsteuer trifft offenbar nicht nur größere Online-Händler, sondern auch den filialisierten Einzelhandel. Handelsverband-Geschäftsführer Rainer Will sagt gegenüber der APA, es gebe erste negative Meldungen, da viele Kunden statt Ergänzungskäufen bei Online-Plattformen dort jetzt Großbestellungen machen würden, um die Paketsteuer auf möglichst viele Produkte aufzuteilen. Versandhändler mit mehr als 100 Millionen Euro Umsatz in Österreich müssen die Steuer in Höhe von 2 Euro pro Paket oder Bestellung bezahlen. Deutschlands ehemaliger Bundeskanzler Gerhard Schröder und seine enge Verbindung zu Russland sorgen weiter für Aufregung in der Bundesrepublik. Schröder war diese Woche zu Gast bei der Geburtstagsfeier des russischen Machthabers Wladimir Putin. Außerdem sitzt er jetzt auch im Aufsichtsrat eines russischen Supermarkts. Aus Berlin berichtet Maria Knips-Wetting.
6: Applaus für den deutschen Altkanzler. Der frisch bestellte Aufsichtsrat Gerhard Schröder begrüßt die Mitarbeiter der Supermarktkette Globus in Moskau. Es ist nicht nur dieses Video, das in Deutschland für Irritation sorgt. Viel schwerer wiegt Schröders Besuch auf der Geburtstagsfeier von Wladimir Putin. Der Präsident habe seinen alten Freund zu sich nach Hause eingeladen, steht auf der Telegram-Seite des Kremls.
7: Der Bundeskanzler ist über das Treffen von Herrn Schröder mit dem russischen Präsidenten Putin zutiefst empört,
6: sagt Regierungssprecher Steffen Mayer.
7: Der Bundeskanzler empfindet es als geradezu unmoralisch, dass Herr Schröder an einem solchen Tag mit Herrn Putin feiert.
6: Putin hatte zuletzt versucht, Schröder als Vermittler im Ukraine-Krieg ins Spiel zu bringen. Die deutsche Bundesregierung lehnt das aber ab.
4: Die Snowboard-Doppel-Olympiasiegerin Anna Gasser wird ihre Karriere nach dieser Saison beenden. Das hat die Kärntnerin heute bekannt gegeben. Den kommenden Skiwinter samt Heim-WM in Montafon sowie den Highlights Innsbruck und Kreischberg will die 35-jährige Gasser noch ein letztes Mal bestreiten. Das waren die Nachrichten mit Felix Schneider-Storm. Zum Wetter.
8: Der Tag geht meist trocken zu Ende. In der Nacht lockern die Wolken von Kärnten bis ins Burgenland vermehrt auf. Dafür trübt es sich von Deutschland her wieder ein. Es kühlt ab auf 12 bis 4 Grad. Der morgige Samstag verläuft größtenteils bewölkt, anfangs zum Teil auch nebelig und im Tagesverlauf ist fast überall mit etwas Regen zu rechnen. Ganz trocken bleiben kann es etwa im Großraum Wien. Der Sonntag bringt dann insgesamt mehr Sonne und nur einzelne Schauer. An der Alpen-Nordseite und im Osten weht teils lebhafter Westwind, vor allem am Sonntag. Dazu hat es an den Nachmittagen 10 bis 18, im Osten bis 20 Grad, in 2000 Meter Höhe meist knapp über 0 Grad. So viel zum Wetter von Gerald Holzinger.
9: Vielen Dank, Sex. Wir schauen auf die Straßen, sicher unterwegs mit Radio Kärnten. Keine Störungen, eine gute und sichere Fahrt.
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9: Gleich der Sport mit Hannes Orasche. Ich wünsche allerseits einen freien Freitagabend.

0: Grüße, Hannes Orage, dir einen schönen Abend. Christi,
1: servus. Servus Daniel, hallo.
0: Du hast bereits in den Nachrichten gehört, Anna Gasser, die macht weiter.
1: Ganz genau, ja, aktuell. So. Absolut, ja. Deswegen kommt sie heute in unserer Sendung auch gleich zunächst als erste dran sozusagen. Mhm. Heute im Rahmen der ÖSV-Einkleidung in Pasching hat sie definitiv bestätigt, sie hört nicht auf. Sie nimmt einzelne Highlights noch mit in der kommenden Saison. Da gibt es ja unter anderem eine Heimweltmeisterschaft in Montafon.
2: Also ich habe mich schon entschieden, einfach weil heuer drei spezielle Events in Österreich sind, die würde ich gerne noch mitnehmen. Es waren einfach ein bisschen eine Zuckerlen, die haben mir das sehr schmackhaft gemacht mit einer Heim-WM, aber auch mit einem Big Air am Berg Isel und dann noch einem Heimweltcup am Kreisberg. Also die drei Events würde ich gerne noch mitnehmen und für denen bin ich noch am Start. Ich habe mir gedacht, das wäre einfach ein schöner Abschluss, dann kann ich es nochmal so richtig genießen. Außerdem nehme ich auch niemanden Jungen dann einen Startplatz weg in einem anderen Land und derweil bin ich ja Gott sei Dank gesund, das ist das Wichtigste, gesund und fit und es macht mir soweit noch Spaß und deshalb, wenn es so bleibt, dann bin ich bei denen mit dabei. Vielleicht waren es sogar meine ersten Berührungspunkte mit dem Snowboarden, aber ich habe immer im Fernsehen eher in Style geschaut. Ich habe immer schon gefunden, dass das extrem cool und spektakulär ist und deshalb, wie ich gehört habe, dass das zurück am Berg Isel ist, natürlich hat da mein Freestyle-Herz ein bisschen dafür geschlagen und dann habe ich mir gedacht, wenn ich fit bin, wenn es sich gut anfühlt, dann würde ich da schon sehr gern oben stehen, nach Innsbruck schauen und runterspringen.
1: So viel also zur Doppel-Olympiasiegerin Anna Gasser.
0: Tja gut, Eishockey heute am Abend, da ist einiges los.
1: Ganz genau, die beiden Kärntner Teams im Einsatz der ICKC nach der Champions Hockey League gegen Kovola heute in Vorarlberg bei den Pioneers. Heute früh gab es ja schon die Vollzugsmeldung bezüglich Torhüterposition, weil ja Sebastian Dahm heuer nicht mehr zurückkommt. Da wird bis November zumindest, bis zur Teampause, der Lette Marek Smitens geholt. Er war in seiner Jugend sogar im Farmteam der New Jersey Devils engagiert, zuletzt in der slowakischen und tschechischen Liga, kommt von Banská Bystrica jetzt aus der Slowakei zum KAC. Das ist das eine. Heute die Rotjacken auswärts, wie gesagt, bei den Pioneers in Feldkirch. Da kehren die beiden Vorarlberger Simon Schwinger und Raffi Herburger zurück. Dazu Clemens Unterweger und Travis Saint-Denis. Vier neue Cracks also im Aufgebot. Simon Schwinger sagt zur Ausgangslage und zur persönlichen Verfassung.
3: Mir geht's besser, also es wird langsam. Sicher, ich spüre es noch, ich bin noch nicht bei 100%, dass der Schmerz weg ist, aber ich fühle mich auf dem Eis eigentlich sehr wohl und eigentlich fit und ja, und will jetzt einfach wieder spielen und dem Team helfen. So eine Mannschaft darf ich nicht unterschätzen. Also wir müssen mit einem guten Mindset einfach in das Spiel gehen, also Vollgas gehen und unser Spielsystem spielen und nicht locker lassen. Und ich glaube, das ist viel Kopfsache gegen so Mannschaften zum Spielen. Aber ich glaube, wir sind alle Profi genug, dass wir das hören.
1: Das also zum KAC. Der VSV empfängt das Team der Stunde, den HC Bozen, der ja zuletzt sehr viel gewonnen hat. Gerhard Petscher ist für uns bereits in der Arena in Villach.
4: Ja, servus. Hallo aus der Villacher Stadthalle, wo die Blau-Weißen heute ihr drittes Heimspiel in Serie bestreiten. Der Gegner aber kein geringerer als der aktuelle Tabellenführer aus Bozen. Also eine wahrlich harte Nuss, die heute die Adler vor ihren Fans zu knacken haben. Denn die Südtiroler sind nicht nur an der Spitze der Liga, sondern haben auch noch kein Spiel nach 60 Minuten, also regulärer Spielzeit, in dieser Saison verloren. So wurde zuletzt viermal in Serie sogar gejubelt, darunter auch klare Erfolge gegen Salzburg und KAC. Aber der VSV hat gegen die Füchse auch als Außenseiter immer wieder überraschen können. Die aktuelle Bilanz, die ist gar nicht einmal so schlecht. Von den letzten 10 Duellen haben die Adler immerhin 5-mal gewinnen können. Wichtig für die Adler wird heute aber auch die Defensivarbeit sein, denn Bozen trifft sehr oft heuer, so haben die Südtiroler bereits 28 Tore erzielen können. Und gerade der VSV ist heuer ja in der Verteidigung ein bisschen anfällig für Tore. Also da heißt es, hellwach zu sein. Das weiß natürlich auch der Jungverteidiger Julian Raspotnik, mit dem ich gerade noch gesprochen habe.
5: Ja, was wir besser machen müssen, wir müssen gegen Bozen sehr hart spielen, glaube ich, weil die werden auch sehr hart kommen. Die haben jetzt die letzten 4 Spiele gewonnen. Aber wir müssen einfach schauen, dass wir als Team spielen und alle zusammenhalten, weil ich glaube, dann können wir gegen Bozen, wenn es gut läuft, 3 Punkte mitnehmen.
4: Ja, das klingt zumindest einfach, wenn man hier dem Jungverteidiger zuhört. Wie einfach es dann tatsächlich wird, das werden wir dann hören, und zwar im Kärntner Eishockey-Magazin. Kurz noch zum VSV-Personal. Verteidiger Thomas Walland, der ja noch Probleme mit der Leiste hat, fällt leider aus. Und leider auch kurzfristig Linus Andersson. Der Schwede hat sich nämlich im Training eine Muskelverletzung zugezogen. Wie schwer die Verletzung tatsächlich ist, das muss noch abgeklärt werden.
1: VSV und KC also heute im Einsatz, zu hören live im Radio Kärnten Eishockey Magazin ab 20.04 Uhr. In der Damenliga kurzer Ausblick, die Lakers Kärnten morgen in Ferlach in den Heimspielen ab 17.30 Uhr gegen BJA Budapest und dann am Sonntag ebenfalls ebenfalls ein Team aus Budapest, MAG Budapest ab 13.30 Uhr ebenfalls in Ferlach. Damen-A-Weltmeisterschaft in Dänemark im November steht bevor. Das Camp wurde zuletzt in Klagenfurt abgehalten und jetzt auch der Kader nominiert. Anja Adamitsch zum Beispiel dabei, Lena Daubeck und auch Tamara Grascher. In der NHL die Detroit Red Wings heute Abend gegen Seattle. Zuletzt beim Sieg gegen Ottawa war aber Marco Kasper nicht im Kader, Daniel.
0: Okay, damit zum Fußball. Da wird es heute ernst für das Damen-Nationalteam.
1: Ja, das Team steht vor der ersten WM-Playoff-Runde im Kosovo. Match läuft bereits seit 18 Uhr, ist auch im ORF zu sehen. In der Regionalliga heute Abend auch spannend. Das Debüt von Carsten Young bei der Klagenfurter Austria ab 19.20 Uhr zu Hause gegen Bleiburg. ATSV Wolfsberg empfängt Treiber. Steht vor der ersten WM-Playoff-Runde im Kosovo. Match läuft bereits seit 18 Uhr, ist auch im ORF zu sehen. In der Regionalliga heute Abend auch spannend. Das Debüt von Carsten Young bei der Klagenfurter Austria ab 19.20 Uhr zu Hause gegen Bleiburg. ATSV Wolfsberg empfängt Treibach. Formel 1 noch ganz kurz.

Bruce Springsteen in Radio Kärnten, 18.20 Uhr. Minuten. Servus Richard, ciao am Freitag. Wir schauen zum Wetter in den drei Regionen. Bei den südlichen Nachbarn wechseln morgen Wolken und Sonne. Im Landesinneren von Slowenien ist es für ein paar Stunden nebelig. Am Nachmittag können sich ausgehend von den Bergen auch örtliche Schauer bilden. 16 bis 22 Grad, am mildesten ist es dabei in Friaul. Am Sonntag gehen sich die meisten Sonnenstunden südlich vom Kanaltal sowie generell an der Adria aus. Im Landesinneren von Slowenien bis gegen Mittag nebelig, am Nachmittag dann im Norden vermehrt Wolken. 17 bis 23 Grad messen wir dann bei den Nachbarn am Sonntag. Und damit kommen wir zum Wetter nach Kärnten. Die Nacht, die verläuft dann trocken und es kühlt auf 11 bis 6 Grad ab. Morgen am Samstag geht es wechselnd bewölkt weiter. Über einigen Tälern hält sich bis zum Mittag auch Nebel. Ab dem späteren Nachmittag entstehen Oberkärnten Schauer, die am Abend allmählich auch auf Unterkärnten übergreifen. Höchstwerte 13 bis 17 Grad. Der Sonntag beginnt teils sonnig, teils nebelig. Am Nachmittag von Norden her mehr Wolken. Temperaturen ändern sich wenig. Und damit kommen wir zur Statistik von heute. Höchste Temperatur in Klagenfurt 16, die tiefste 12. Und das sind 2 Grad über dem vieljährigen Durchschnitt.

0: Vanessa May in Radio Kärnten. Blick auf die Uhr, es ist 18.30 Uhr, genau 6:30.
1: Servus, Sretschno, ciao, aktuell.
0: Schulden. Wegen hoher Verteidigungsausgaben und der Energiekrise soll Italien mehr Schulden machen dürfen als eigentlich zulässig. Die EU-Kommission will Rom erlauben, eine entsprechende Ausnahmeregel zu nutzen.
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0: Literatur. Die österreichische Buchmesse Buch Wien stellt in Zukunft ein Gastland in den Mittelpunkt. Für 2027 fiel die Wahl auf Tschechien. Erste Einblicke zu Tschechiens Auftritt sollen am Eröffnungsabend der Buch Wien am 25. November bekannt gegeben werden.
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0: Autodieb. Ein Niederösterreicher ist mit einem gestohlenen Auto in Kroatien gefasst worden. Wie die Landespolizei Direktion Kärnten berichtete, dürfte der Verdächtige den BKW zuvor vom Gelände einer Baufirma in Wolfsberg gestohlen haben.
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0: Dreisprachige Nachrichten, Annalisa Damo und Alexander Mackwanders. Das war auch schon Servus Ritschon Show am Freitag mit Daniel Matt. Ich wünsche ein schönes Wochenende und jetzt viel Spaß mit der Christine.
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4: Grüß euch und einen schönen Freitagabend. Es geht heute um den MGV Mauthen und auch um den Chor der Kärntner Jägerschaft. Was die miteinander verbindet, sie werden jetzt gleich mal hintereinander singen. Aber was es noch damit auf sich hat, das sollen mir meine Gäste dann erzählen.

0: Sam Gevormauten und vorher der Kräuterkärntner Jägerschaft. Und jetzt begrüße ich meine Gäste. Das ist einmal der Matthias Zankl. Servus.
1: Hallo, Christi, und einen schönen Gruß ins Kärntner Land.
2: Chorleiter vom MGV Mauten und Mitglied im Chor der Kärntner Jägerschaft.
1: Ja, genau.
2: Ist auch sehr gut gestellt im Sinne des Jägers. Dazu reden wir, da können wir gleich später mehr schauen. Ich wäre schon ganz abgelenkt von diesen Lederhosen, die die Herren heute haben. Florian Buff, Notenwart. Servus.
3: Hallo, Christi, freut mich.
2: Du aber auch nicht nur Notenwart beim MGV Mauten, sondern auch beim Jägerchor dabei.
3: Und immer im Einsatz.
2: Und die zwei Herren haben mich ziemlich aus der Fassung gebracht. Sie sind da in kurzen Lederhosen. Dann beschreiben wir es einmal. Was hast du da auf deinem Unterschenkel drauf?
3: Was soll es natürlich sein? Der Hirsch. Der begleitet uns überall hin. Die Jagd ist aktiv dabei. Und auch der Matthias ist jetzt ein frischer Jäger. Der Jägerchor verpflichtet und hat gesagt, seine 100% Jägermitgliedschaft müssen wieder da sein. Und hat jetzt natürlich auch die Jagdprüfung erfolgreich absolviert im heurigen Jahr.
2: Herzliche Gratulation, lieber Matthias. Das ist wirklich so, wenn man im Jägerchor mitsingt, dann sollte man Jäger sein.
1: Ja, es ist so geplant, war es ursprünglich wirklich, dass 100% oder dass alles Jäger dabei sind. Aber eben in den letzten Jahren ist es doch mit den Mitgliedern ein bisschen schwieriger geworden. Und da haben sie gesagt, wer Lust hat, kann natürlich auch kommen, auch wenn er kein Jäger ist. Aber es sollte natürlich sein, dass man das sagt, man macht dann die Jagdprüfung und schaut dann, dass man da natürlich auch ein bisschen was voranbringt dann auf jeden Fall.
2: Jetzt haben wir die Jäger ganz schön abgelenkt, aber es geht ja auch irgendwie auch um den Chor der Kärntner Jägerschaft. Aber die Hauptrolle spielt halt eigentlich der MGV Mauten, denn der hat ein richtig, richtig großes Jubiläum.
1: Genau, wir feiern heuer unser 140-Jahr-Jubiläum mit einem großen Konzert am Samstag, den 10. Oktober im Rathaussaal in Kötschach-Mauten.
2: Im Rathaussaal in Kötschach-Mauten, also schon morgen. Wann beginnt das Ganze?
3: Das Ganze beginnt um 19:30 Uhr, Einlass haben wir ab 19 Uhr und freuen uns auf zahlreiches Erscheinen.
2: Und der Chor der Kärntner Jägerschaft singt auch?
3: Jawohl, auch der Chor der Kärntner Jägerschaft ist vertreten. Wir haben auch unseren Schulchor mit dabei. Die Hausmusik
1: Kofler. Hausmusik Kofler aus St. Jakob im Lesachtal ist auch noch dabei.
2: Und welcher Schulchor ist euer Schulchor?
1: Das ist der 3M-Klassenchor der Musikmittelschule Kötschach-Mauten. Dass die Jugend auch die Chance bekommt, auf der großen Bühne zu stehen. Deswegen haben wir auch den Schulchor mit eingeladen.
2: Und bevor wir uns weiter unterhalten, kommen wir jetzt zum Wunschlied vom Matthias Zankl. Und er hat gesagt, das Wunschlied ist, es mögen ihm die Herren vom MGV Mauten verzeihen, ausnahmsweise vom Chor der Kärntner Jägerschaft, was willst du denn gespielt haben?
1: Das wäre das Dirnle vom Rosenthal und das möchte ich meiner Kursleiterin, der Dr. Elisabeth Schaschl, widmen.
2: Die war das Jägerdirnle vom Rosenthal.
1: Genau so ist es.

0: Das Dirndl vom Rosenthal haben wir gehört. Wer war der Solist? Weißt du das da auswendig?
1: Das ist der Jackl Bernhard.
0: Der Jackl Bernhard war der Solist und gewidmet war das Ganze für die Leiterin des Jagdkurses, sagt man das so?
1: Genau, also die Kursleiterin war das, für die Elisabeth eben gewidmet.
0: Das ist schon eine schwere Prüfung und auch ein aufwendiger Kurs, oder?
1: Es ist sehr intensiv, aber man muss sagen, die Kursleiter und die ganzen Personen, die da involviert sind, sind top drauf und die nehmen einen mit auf der ganzen Reise und das ist wirklich eine tolle Geschichte, wenn man das machen kann.
0: Von den Kursunterlagen zu den Notenblatteln, weil der Notenwart Florian ist dafür zuständig. Wie viel ist denn bei euch jetzt beim MGV Mauthen schon digital und wie viel noch auf Blattelpapier?
2: Also ich muss sagen, wir sind noch klassisch unterwegs. Wir haben noch 99,9%, sage ich jetzt einmal, auf Papier. Wer nicht sein eigenes Tablet dabei hat, wird sich vielleicht in Zukunft ändern, aber wir sind momentan klassisch. Man muss ja Notizen machen und sich seine Eselsbrücken dazu schreiben. Das ist am Tablet noch nicht das Einfachste.
0: Und der Notenwart ist dafür zuständig, dass alle Mappen sauber sortiert sind oder dürfen das die Männer selber machen und du verwaltest nur die Facherlern, wo die Noten reinkommen?
2: Ich verwalte einmal die Facherlern, sage ich jetzt einmal. Die Ordnung in den Mappen, das stellen wir jetzt einmal in Frage. Aber ich glaube, das kennt jeder Chor selber, wie es da ausschaut und dass bei der Probe noch auf einmal wieder die halben Platten fallen. Ich glaube, das ist auch so ziemlich der Standard, was wir alle kennen.
0: Ich nehme an, dass der Chorleiter Matthias nur eine Lösung und die heißt auswendig singen.
1: So ist es. Und ich versuche auch natürlich mit den Männern, so gut es geht, alles auswendig zu singen. Es funktioniert nicht immer hundertprozentig, aber sie bemühen sich und es ist irrsinnig toll, mit dem anderen zu arbeiten.
0: Wie ist denn die grundsätzliche Situation beim MGV Mauthen von der Mitgliederstruktur her? Habt ihr Sorgen oder nur Freuden?
1: Wir sind derzeit ein Chor mit 13 Mitgliedern, wobei wir sagen können, wir haben einen sehr guten Altersdurchschnitt. Also wenn ich jetzt mit meinen knapp 39 Jahren der fünftälteste bin, haben wir wirklich sehr gute, strukturierte Jungsänger dabei und wir blicken sehr hoffnungsvoll in die Zukunft.
2: Wir sind gut strukturiert, es funktioniert das Miteinander, das Alter kennt keine Grenzen, wir harmonieren miteinander sehr gut. Zahn uns auf die Festeln auch natürlich weiter. Es wird immer ein Liedl gesungen. Und ja, man muss auch Freude dabei haben. Und wer sagt, er hat keine Freude beim Singen, den überzeugen wir vom Gegenteil. Yeah,

0: Den MGV Mauthen haben wir gehört, im Radio Kärnten Heimatklang. 140 Jahre feiert er schon, das ist schon echt ein Wahnsinn eigentlich, so viel Jahr. Und wie lange bist du jetzt schon dabei, Matthias? Ich habe jetzt auch schon nachgerechnet, wie lange wir uns kennen. Das ist auch schon ewig, glaube ich, seit über 20 Jahren.
1: Wir haben uns damals eigentlich in Kötschach bei einem Konzert kennengelernt. Da hast du mit der Klanggruppe beim MGV Kötschach gesungen. Ja. Da haben wir uns kennengelernt und das ist schon
0: sehr lang her.
1: Sehr lang her, genau. Ich möchte aber auch noch dazu sagen, 140 Jahre MGV Mauthen. Wir haben natürlich in diese 140 Jahre viel erlebt. Und wir haben auch einen großen Kärntner Liederfürsten in unserer Reihen gehabt. Das ist der Andreas Asenbauer, das ist der Gründungschorleiter vom MGV Mauthen gewesen.
0: Wahnsinn, das ist eine große Geschichte. Der Andreas Asenbauer hatte viele Lieder aufgeschrieben und gesammelt vom Volksmund her und auch gesetzt. Und die singen ja wir ja heute noch. Wahrscheinlich habt ihr auch einige im Programm.
1: Genau, also wir haben auch von den Aufzeichnungen her einige Lieder, die was er bei uns oben im Geiltal aufgezeichnet hat und aufgeschrieben hat. Und natürlich sind auch sehr viele Lieder von ihm in unserem Repertoire. Und ein Block ist natürlich ihm besonders gewidmet bei unserem Konzert dann.
0: Dieser Mann kann meine Gedanken lesen, das war die nächste Frage gewesen. Jetzt habe ich keine nächste mehr, jetzt muss ich einfach drauf geschwind hängen. Ich habe gedacht, ich nehme an, dass du einen Block so gestalten wirst und die anderen Blöcke, was sind so die Schwerpunkte? Wie gestaltet man ein Konzert 140 Jahre und das in 140 Minuten oder wie?
1: Es ist so, ich habe gesagt, jeder Chor kann machen, was er will. Eben in dem Fall, ich habe nichts vorgegeben. Ich habe gesagt, was jeden Lied kann er gerne machen. Der Schulchor bringt was Modernes mit. Der Jäger kann natürlich klassische Jägerlieder, aber auch Kärntner Lieder. Und wie haben auch gesagt, eben unter anderem eben Andreas Asenbauer Lieder, aber eben auch das eine oder andere neue Kärntner Lied und moderne Geschichte, was wir singen werden.
0: Ein bisschen Mitleid habe ich schon mit euch, Florian, weil gerade wenn ihr in beiden Chören singt, das ist ja eine doppelte Denk- und Kombinationsleistung. Gibt es da eigentlich auch Lieder, die sich grundsätzlich überschneiden, wo ihr sagt, singen wir in beiden Chören, aber singen wir in beiden Chören ein bisschen unterschiedlich?
2: Ich sage, das ist so ein bisschen ein Standardproblem. Natürlich haben wir andere Satzungen drinnen, gell? Und man singt prinzipiell beim falschen Chor die falsche Satzung. Aber das schauen unsere Chorleiter eigentlich schon sehr gut. Man sieht nachher mit einem Wink schon, was da passiert und dass man eigentlich wieder in der falschen ist. Und ich denke, das werden unser Matthias und der Horsti auch diesmal wieder gut rüberbringen. Sagt, die einzige quälende Frage ist, wie wir das mit dem Outfitwechsel unter Umständen durchführen werden müssen, weil wir sind ja, wir beide wirklich durchgehend im Einsatz. Beim Schülerchor braucht man nicht mitsingen, da sind wir ein bisschen zu alt dafür, aber sonst stehen wir ja permanent mit auf der Bühne.
1: Naja, gefragt haben sie uns bis jetzt noch nicht.
0: Das mit dem Outfit, ich wollte es ja nicht ansprechen, weil jetzt habe ich am Anfang schon euer Outfit thematisiert und nicht, dass ihr glaubt, es geht mir gar nicht um die inneren Werte, aber diese Lederhose ist für welchen Chor jetzt gedacht?
2: Die Lederhose ist jetzt tatsächlich einmal unabhängiger, wird aber beim Jägerchor im Sommer eingesetzt. Da haben wir seit heuer Marscherleichterung an den heißen Sommertagen und haben die lange schwarze Hose gegen die klassische Lederhosen ausgetauscht. Sonne.

0: der Kräuterkärntner Jägerschaft.
1: Matthias Zankl und Florian Puff sind heute bei uns zu Gast vom MGV Mauthen und vom Kräuterkärntner Jägerschaft. Das ist auch schön. Jedenfalls, der MGV Mauthen hat sein 140-Jahr-Jubiläum und der Jägerchor ist dann gleich mit dabei. War das deine Idee, Matthias, dass ihr sagt, ach, nehmen wir gleich den zweiten Zuhause-Chor mit?
2: Es ist so, nachdem wir mit dem Kärntner Jägerchor, oder mit dem Chor der Kärntner Jägerschaft, wie er wirklich heißt, hauptsächlich in Unterkärnten unterwegs sind, habe ich gesagt, schauen wir mal, dass wir auch nach Oberkärnten kommen. Also doch, die Kärntner Jägerschaft bezieht sich so doch aufs ganze Bundesland, eben in dem Fall. Und es wäre schön, wenn wir oben auch wieder mal singen könnten. Und die Leute vom Jägerchor waren sofort begeistert und haben gesagt, da fahren wir auf und da sind wir natürlich dabei.
0: So, jetzt würde mich noch interessieren, wo protzen ihr eigentlich mit dem MGV Mauthen?
3: Bei einem unserer Ehrenmitglieder haben wir eine wunderbare kleine Location mit eigenem Probelokal. Boah. Jawohl, ein Luxus heutzutage. Und da können wir wirklich unabhängig, terminunabhängig, also auch ein bisschen flexibel hin und her schieben, wenn man sagt, es gibt diese besagten Wochenende, wo der ein oder andere noch doch eingeteilt ist bei der Feuerwehr oder bei der Forschungsgilde. Also wir sind alle sehr aktiv und richten uns da ein bisschen auch nach den Mitgliedern, wann wir wirklich zur Probe auftauchen.
0: Also das ist gar nicht so regelmäßig, sondern tatsächlich flexibel.
3: Wir sind einmal die Woche auf alle Fälle bei der Chorprobe. Standard ist bei uns Sonntag um 19 Uhr. Verschieben aber ein bisschen hin und her, je nachdem, wie die ganze Vereinstätigkeit der anderen Mitglieder ausschaut.
0: Und von Ausflügen und so weiter, ist sowas bei euch auch im Plan oder geht sich das dann auch eher nicht so aus?
2: Es ist schon geplant, auch immer wieder, dass wir schauen mit dem Verein, dass wir irgendwo hinkommen. Das letzte Mal waren wir mit dem Mauthener Sänger in Slowenien unterwegs, dann zum Beispiel Italien sind so die Ausflüge, wo wir hinmachen. Vielleicht, dass man sagt, so alle 2-3 Jahre mal, dass natürlich auch die Kameradschaft gestärkt wird. Aber, da sagen wir auch natürlich, die Partnerinnen dürfen natürlich auch mitfahren, dass die auch was vom Vereinsleben haben natürlich.

0: Das war der Chor der Kärntner Jägerschaft mit einem Liebeslied, denn ich nehme mal an, dass die Partnerinnen von euch, vom MGV Mauthen, morgen fest eingeteilt sind bei eurem Konzert.
1: Mit Sicherheit. Also es sind alle verfügbaren Kräfte organisiert für die Theken, für die Versorgung, dass nicht nur Klangerlebnis für die Gäste stattfindet, sondern wirklich auch die kulinarische Versorgung gesichert ist und das schöner, hoffentlich langer Abend auch gut ausklingen wird.
0: Die Lokalität ist ja bestens geeignet, dass man sagt, man hat diesen großen Saal und dann noch heraus die Möglichkeiten und so einen Aufenthaltsraum. Wir waren mal mit dem Chorwettbewerb einmal da, deswegen kenne ich den ganz gut. Und das ist eigentlich relativ kamot, dass du sagst, du kannst ausschenken, du kannst das gesellschaftlich auch machen. Habt ihr Kinobestuhlung oder habt ihr Tisch und Sessel während dem Konzert?
2: Wir machen während dem Konzert natürlich auch Kinobestuhlung, dass wirklich 100% Ruhe ist. Und es gibt natürlich eine Pause dann eben zwischendurch, wo man sich dann einmal kurz stärken kann und dann, dass das ohne Probleme dann über die Bühne laufen kann alles.
0: Wann soll man da sein?
2: Also Beginn ist um 19.30 Uhr, Einlass ist ab 19 Uhr möglich.
0: Wie lange dauert das Konzert ungefähr?
2: Man kann rechnen, wir werden so wahrscheinlich mit 2 Stunden, 2,5 Stunden rechnen können dann eben in dem Fall.
0: Die Ziele für die nächsten 140 Jahre?
1: Den Chor weiter bestehen lassen, wachsen, junges Blut einbringen, dass wir wirklich einen jungen, aktiven Chor beibehalten können. Auch unsere älteren Mitglieder sind jung geblieben und sollen das auch bleiben. Also singen ein Rezept für die ewige Jugend.
0: Ja, dann sage ich Dankeschön für euren Besuch, Matthias Zankl. Wo wohnst du eigentlich momentan? Bist du in Mauthen daheim oder eher beim Jägerchor in Unterkärnten?
2: Wir fahren von Grafenstein jede Woche auf eben.
0: Alle Paare?
2: Alle Paare, ja.
0: Servus! Boah, also das nennt man echt Engagement. Ja, arg, Florian. Wie schafft man das auf Dauer?
1: Wie schafft man das auf Dauer? Ich sage einmal, wenn man selbstständig ist, angestellt ist, gell, für mich sind diese 1,5 Stunden wirklich die Vorzeit, wo ich nichts tun kann und damit zur Ruhe komme innerlich. Und dann ist auch Freude, wenn man oben zusammenkommt und gut in die neue Woche starten kann.
0: Dankeschön, das war der Florian Puff. Dankeschön fürs Kommen. Servus.
1: Hat uns sehr gefreut und bis zum nächsten Mal. Dankeschön.
0: Und das war er schon wieder, der Radio Kärnten Heimatklang für heute. Christine Pleschberger sagt, pfiat euch.

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1: Am Mikrofon ist Felix Schneider-Storm. Die Reformen von Wehrdienst und vor allem Zivildienst sind immer noch nicht beschlossen. Heute veröffentlichte Daten zeigen, dass die Zahl der Zivildienstmeldungen in Österreich einen neuen Rekord erreicht hat. Das könnte mit der Debatte um ein Verlängern des Zivildienstes von 9 auf 11 Monate zusammenhängen, auch wenn die jungen Männer derzeit davon noch gar nicht betroffen sind. Mehr von Peter Daser.
2: Seit Jahresbeginn gibt es um 6% mehr Meldungen zum Zivildienst als im selben Zeitraum des Vorjahres, und zwar vor allem in den letzten Monaten. Im August betrug die Steigerung über 50%. Fast 13.000 junge Männer wollen demnach lieber Zivildienst machen als zum Bundesheer. Die für den Zivildienst zuständige Ministerin Claudia Bauer von der ÖVP sagt heute:
3: Wir hatten noch nie in den ersten 9 Monaten eines Jahres so viele Menschen, so viele junge Männer, die sich für den Zivildienst entschieden haben, wie heuer.
2: Derzeit dauert der Zivildienst 9 Monate. Die Dauer soll künftig auf 11 Monate verlängert werden, wenn sich zu wenige junge Männer fürs Bundesheer melden. Das entsprechende Gesetz ist aber noch nicht beschlossen.
1: Nach der Verkündung des Friedensnobelpreises für die Juristin und Menschenrechtlerin Navi Pillay verschärfen die USA ihre Sanktionen gegen den Internationalen Strafgerichtshof in Den Haag. Man werde Transaktionen mit dem Gericht untersagen, seine Ressourcen abschneiden und seine Handlungsfähigkeit einschränken, teilt das US-Außenministerium mit. Navi Pillay war von 2003 bis 2008 Richterin am Internationalen Strafgerichtshof. Bei Protesten gegen die Sparpolitik ist es in Belgien heute erneut zu Zusammenstößen zwischen Randalierern und der Polizei gekommen. In Brüssel demonstrierten rund 30.000 Menschen im Rahmen eines landesweiten Gewerkschaftsprotests, dem sich auch Schüler und Studenten angeschlossen hatten. David Kriegleder berichtet.
4: Die Demonstration verläuft lange friedlich, doch dann kommt es am Rand der Kundgebungen wieder zu Gewalt. Die Brüsseler Polizei erklärt, sie sei von mehreren hundert, teils maskierten Jugendlichen mit Flaschen und Steinen angegriffen worden und habe daraufhin Wasserwerfer und Tränengas eingesetzt. Es kommt zu Straßenschlachten, Mülltonnen und Barrikaden brennen, Fahrzeuge werden beschädigt. In Belgien demonstrieren seit Tagen Schüler gegen angekündigte Kürzungen im Bildungsbudget, inspiriert von ähnlichen Protesten in Frankreich. Zentrum der Demonstrationen war bisher die Stadt Lüttich, rund 100 Kilometer östlich von Brüssel.
1: Die US-Golfküste bereitet sich auf den ersten Hurrikan der Saison vor. Der Wirbelsturm Isaias hat mit Windgeschwindigkeiten von 190 Kilometern pro Stunde den Golf von Mexiko erreicht. In den nächsten Stunden dürfte er auf die Küste treffen. Betroffen sind der Nordwesten Floridas sowie Alabama und Mississippi. Die Behörden haben erste Evakuierungen angeordnet. Meteorologen warnen vor lebensgefährlichen Sturmfluten, heftigen Regenfällen und Überschwemmungen. Das waren die Nachrichten mit Felix Schneider-Storm. Zum Wetter.
5: Heute Nacht lockern die Wolken von Kärnten bis ins Burgenland vermehrt auf. Dafür trübt es sich von Deutschland her wieder ein. Es kühlt ab auf 12 bis 4 Grad. Der morgige Samstag verläuft größtenteils bewölkt, anfangs zum Teil auch nebelig, und im Tagesverlauf ist fast überall mit etwas Regen zu rechnen. Ganz trocken bleiben kann es etwa im Großraum Wien. Der Sonntag bringt dann insgesamt mehr Sonne und nur einzelne Schauer. An der Alpennordseite und im Osten weht teils lebhafter Westwind, vor allem am Sonntag. Dazu hat es an den Nachmittagen 10 bis 18, im Osten bis 20 Grad, in 2000 Meter Höhe meist knapp über 0 Grad. So viel zum Wetter von Gerald Holzinger.
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0: Hereingekuddelt und hereingemuddelt und herzlich willkommen zu einer neuen Ausgabe vom Kuddelmuddel Kinderclub. Wir haben wieder 6 Kinder aus ganz Kärnten eingeladen und sie in unser Kuddelmuddel-Studio zum Gespräch gebeten. Ich bin Martin und ich spreche heute mit meinen Gästen über ihre Hobbys und über ihre Freizeit. Ihr glaubt ja nicht, was die Herrschaften alles so machen. Aber zuerst stellen sich unsere Gäste erst einmal vor.
1: Ich bin Felix, bin 8 Jahre alt und mein Lieblingshobby ist Fußball.
2: Felix kommt aus Lavamünz.
3: Als nächster, Max.
4: Ich bin der Max, Felix Gassler. Ich bin 10 Jahre alt, komme aus Villach und mein Lieblingshobby ist Gaming.
5: Ich bin die Vanessa, ich bin 9 Jahre alt, ich komme aus Eberndorf und mein Lieblingshobby ist Schwimmen.
6: Ich bin der Finn Alessio Gassler, ich komme aus Villach und mein Lieblingshobby ist Fußball.
7: Ich heiße Susanne Erdler und mein Lieblingshobby ist Judo, Schwimmen, Akkordeon und Backen.
2: Wann schläfst du so viele Hobbys?
8: Und Radfahren.
2: Cool. Und eine haben wir noch, Madeleine.
9: Ich bin die Madeleine, ich bin 10 Jahre alt, ich komme aus Lavamünd. Und ich bin die Madeleine, ich bin 10 Jahre alt, ich komme aus Lavamünd. Und mein Lieblingshobby ist Jugendfeuerwehr.
2: Du gehst zur Jugendfeuerwehr. Madeleine, fangen wir bei dir gleich an. Wie bist du denn zur Feuerwehr gekommen? Erzähl einmal.
9: Mein Papa geht Feuerwehr und mein Bruder, und dann wollte ich auch gehen.
2: Das heißt, du hast es gesehen bei deinem Papa, der war auch bei der Feuerwehr. Und dann hast du gesagt, was hat dir da so gefallen? Was hat dir da fasziniert?
9: Bei der Jugendfeuerwehr machen wir auch so viele Spiele, Gemeinschaftsspiele und so.
2: Was für Spiele gibt's da?
9: Immer andere, aber es gibt so, manchmal gibt's Wasserspiele im Sommer. Mein Papa, der ist Jugendbeauftragter und der macht dann immer nur meistens selber die Spiele.
2: Ach so, ja, das ist praktisch.
9: Kleine Schuhe.
2: Ja.
9: Und dann machen wir halt immer manchmal auch so einmal war es so ein Holzspiel, da haben wir so Schnüre und so ein Holzspiel gehabt und da war ein Haken dran und da waren dann so kleine Holzweile und die haben auch so einen Haken dran gehabt und dann haben wir einen Turm bauen müssen.
2: Das hört sich gar nicht einmal so einfach an. Kann sich das jemand von euch auch noch vorstellen, zur Jugendfeuerwehr zu gehen? Du warst daneben, Felix.
9: Mhm.
2: Ja, du bist ja auch aus Lavamünd. Bist du nicht bei der Feuerwehr?
8: Noch nicht. Ja.
2: Noch nicht? Ab wann darf man da dabei sein?
8: 10 Jahre.
2: Ab 10?
8: Ab 9.
2: Ab dem 9. Lebensjahr?
8: 10. Lebensjahr.
2: Das heißt, für alle Kinder, die da jetzt zuhören und sich denken, Feuerwehr wäre doch cool. Feuerwehr ab 10.
4: Ja, ich würde gern gehen, aber wir finden nirgendwo einen Platz. Oder wenn, dann ist es schwer, weil meine Mama hat keinen Führerschein und mein Papa arbeitet viel.
2: Mhm. Das heißt, da müsst euch irgendjemand wohin bringen. Ja, dann springen wir mal ganz kurz zu euch rüber. Also Feuerwehr ist bei euch nicht am Plan.
6: Nee, aber ich mag gern.
2: Du würdest gern zur Feuerwehr?
6: Ja.
2: Finn und Max, Gaming hast du vorhin gesagt. Was spielst du alles?
4: Das würde ewig dauern zum Aufzählen.
2: Okay, was ist dein Liebstes dann von diesem Spiel?
4: Fortnite.
2: Und jetzt einmal für alle, die Fortnite nicht kennen, was macht man da?
4: Schießen. Das ist ein Spiel ab 12. Es gibt die bekannten Modus mit Schießen, aber es gibt auch Modi ab 0 Jahre. Da muss man nicht schießen. Es gibt Autospiele, es gibt Horrorspiele, es gibt ganz viele andere Spiele.
2: Mhm.
4: Es gibt Spiele zum Bauen, zum Bewegen, zum Spielen.
6: Auf welcher Konsole spielst du?
4: Ich spiele auf der Nintendo Switch 2.
2: Seine Nintendo Switch.
4: Ja.
2: Und jetzt erzähl mal, wie viele Minuten, ich frage eher nach Stunden, verbringst du dann beim Spielen?
6: Eine Stunde.
4: Am Tag habe ich immer nur eine Stunde Spielezeit, aber am Wochenende könnte es schon manchmal 3 Stunden oder 4 Stunden sein.
2: Am Wochenende ist nicht so genau.
4: Na,
2: und ist das dann schön für dich, wenn du mal länger spielen darfst oder reicht eine Stunde?
4: Eigentlich reicht es, aber ich mag eigentlich immer mehr spielen.
6: Ich habe eine PlayStation 5 Limited Edition.
2: Hey, wow, auch du bist ein Spieler?
6: Ja, ach du, dann Minecraft, Rocket League. Man muss mit Autos fahren, so viel Fußball, aber nur mit Autos.
2: Mhm. Aber jetzt möchte ich von euch beide noch wissen, von Finn und Max. Jetzt hast du erzählt, Max, eine Stunde darfst du spielen am Tag. Und der Tag hat ja doch noch ein paar Stunden mehr. Man muss jetzt 4 Stunden, 5 Stunden in die Schule gehen, dann eine Stunde spielen. Was machst du denn noch? Was machst du denn noch
4: Lego
2: zu Hause? Lego.
4: Wenn Fernseher irgendwann vielleicht in 10 Jahren werde ich wahrscheinlich Millionär sein, weil ich habe so viel Lego, dass ich gefühlt mein ganzes Zimmer aus Lego bauen könnte. Ich habe 12 Schubladen voller Lego.
2: 12 Schubladen voller Lego und was baust du dann alles? Bist du eher so der Raumschiffbauer, der Autobauer, der Hausbauer? Was baust du?
4: Eigentlich alles. Ich such Teile und dann baue ich einfach irgendwas draus, aber am liebsten kaufe ich mir neue Lego-Sets und baue sie dann und spiele mit sie dann.
2: Okay, das klingt doch gut. Finn, auch ein Lego-Bauer?
6: Nein, erst so rausgehen, also rausspielen.
2: Du musst nach draußen.
7: Ich muss auch nach draußen.
6: Ich gehe immer raus in den Hof spielen.
2: Raus im Hof spielen, was spielt man draußen im Hof?
6: Nichts Besonderes.
2: Ja, was ist nichts Besonderes? Das Spiel kenne ich.
6: Die Mädels nerven.
2: Ach, jetzt ist aber gemein. Wir haben da drei Mädels und die finde ich bis jetzt überhaupt nicht nervig.
7: Nein,
2: oder Mädels?
7: Nicht so
2: nerven die Mädels, das ist jetzt blöd.
7: Was mich nerven in der Schule? Burschen.
2: Die das Burschen nerven?
7: Die fangen mich immer uns.
2: Aber jetzt müssen wir Burschen uns wieder verteidigen. Das ist ja auch Blödsinn. Das nervt überhaupt
4: nicht.
2: Aber was findet draußen dann noch alles statt?
4: Flohmarkt.
2: Flohmarkt?
4: Ja. Sie bauen oft Flohmarkt auf und wollen dann zum Beispiel für 2 Steine und eine Blume 10 Euro haben.
2: 2 Steine, eine Blume 10 Euro.
4: Manchmal malen sie auch an die Steine. Golden, sagen sie, es ist Gold.
6: Und dann tun sie echte für 1 Euro verkaufen.
2: Das ist auch nicht schlecht. Du hast vorhin erzählt, du spielst im Fußballverein.
6: Nicht, ich mag gern.
2: Du würdest gern. Spielst du selber im Hof dann Fußball ab und zu? Und was bist du dann? Bist du der Goalie oder bist du draußen der Stürmer?
6: Ja, meistens der Stürmer.
2: Das bedeutet, wenn es irgendwann geht, dann wirst du gerne mal in den Fußballverein eintreten.
6: Ja.
2: Und dann bist du auf der Position des Stürmers.
6: Ja, mag ich gern. So viel. Und Lamine immer.
0: Lamine wer? Na gut, aber ich bin auch eine Niete, was Fußball betrifft. Meine Gäste klären mich da gleich auf, aber zumindest was Musik betrifft, kann ich den Fußballern schon helfen. Deswegen jetzt Shakira, hier für euch im Kuddelmuddel Kinderclub.

0: Und
1: okay,
0: was?
1: Wusste ich. Alle lieben Lamine Yamal.
2: Alle lieben was?
3: Lamine Yamal. Ein Barcelona-Spiel.
2: Lamine Yamal. Das ist euer liebster Fußballer. Lieben denn alle von euch Lamine Yamal? Wirklich alle?
1: Nein, ich mag kein Lamine Yamal. Ich mag WRC.
2: WRC ist sehr schön. Noch ein WRC-Fan da? Außer mir und dir?
4: Ich kenne nicht einmal WRC.
1: Hey, WRC ist eine Fußballmannschaft.
2: Das ist eine Fußballmannschaft aus Wolfsberg, die spielt in der Bundesliga. Und das, da haben wir jetzt vier Wolfsberger mit mir gemeinsam. Ja, da sind wir WRC-Fans, oder?
3: Mhm. Ich bin auch dabei.
2: Auch ein WRC-Fan?
3: Ich mag's ja auch gerne.
1: Fünf, also einer will nicht. Also.
2: So, Susanna, du hast mir vorhin verraten, du hast vier Hobbys, oder waren es fünf? Da war Backen dabei, da war Akkordeonspiel dabei. Was war da jetzt nochmal alles dabei? Ich habe den Überblick verloren, Susanna.
1: Radfahren.
2: Ja.
1: Akkordeon.
2: Ja.
1: Judo.
2: Ja. Judo.
1: Backen.
2: Mhm.
1: Und. Das war's nochmal.
4: Schwimmen?
1: Genau.
2: Schwimmen. So. Wo fangen wir jetzt am besten an? Was ist das allerliebste Hobby? Wenn es jetzt nur mehr. Also, was ist dein allerlieblingshobby? Warum denn Judo?
1: Weil Judo ist gut, damit man sich nichts bricht.
2: Weil Judo ist gut, damit man sich nichts bricht. Jetzt müssen wir mal alle mitnehmen. Was ist denn überhaupt Judo? Was macht man da?
1: Da tut man kämpfen.
3: Man genau? Tut das.
1: Es ist nicht so wie Karate. Da
3: man tut die Sachen verteidigen.
2: Mhm. Okay.
1: Und da bricht man sich nichts. Oh,
3: aber man könnte sich versprechen.
1: Aber es ist gut, weil wenn jetzt einer vom Traktor aus einen Stunt machen möchte,
2: Bricht
1: er sich nichts.
2: Wie
1: wenn er auf
2: das?
1: Einer richtigen Landung fällt.
2: Ah, die richtige Landung?
1: Damit man sich nichts bricht.
2: Ich kenne die Landung nur vom Flugzeug, wenn das Flugzeug halt landet irgendwann. Oh. Was meinst du mit der Landung, Susanna?
1: Der Samuel, der hat sich jetzt die Hand gebrochen.
2: Warum denn?
1: Weil er wollte vom Traktor aus einen Stunt machen, dann ist er voll auf den Beton gefallen. Die Hand, die linke, hinten, der Kopf fuhr kurz so und dann ist er aufgefallen. Aber besser wäre es, wenn man die Hände halt irgendwie macht, dass man sich nicht ihr. Auf einer Matte wäre es besser.
2: Ja, Matte ist, glaube ich, ist besser
1: oder
2: als Beton.
1: Wasser.
2: Aber das heißt, die Hände müssen dann vorne sein, nicht hinten.
1: Mhm, weil Hinten, wenn man am Rücken landet, dann bricht man sich ja was.
2: Okay. Wie lange machst du schon Judo?
1: Noch nicht lang. Ich habe erst angefangen, aber Judo macht Spaß.
2: Und schon so viel Spaß am Judo, das ist doch schön. So, Judo. Macht da noch jemand Kampfsport in der Runde? Karate, Judo? Take.
1: Mhm, weil Hinten, wenn man am Rücken landet, dann bricht man sich ja was.
2: Okay. Wie lange machst du schon Judo?
1: Noch nicht lang. Ich habe erst angefangen, aber Judo macht Spaß.
2: Und schon so viel Spaß am Judo, das ist doch schön. So, Judo. Macht da noch jemand Kampfsport in der Runde? Karate, Judo, Taekwondo, Kung Fu,

0: So, Akkordeon den Donnerstag. Warum denn ausgerechnet Akkordeon? Was ist denn da so
1: Weil
0: schön
1: ich wollte von Anfang an Akkordeon spielen, aber dann habe ich mich, wollte ich Harfe unbedingt, aber jetzt spiele ich doch Akkordeon.
0: Warum doch Akkordeon?
1: Weil Akkordeon kann man leichter transportieren als wie eine Harfe.
0: Das heißt, da hast du mal gedacht, damit deine Eltern nicht ein riesiges Auto kaufen müssen, spiel mal lieber Akkordeon, weil es geht leichter zum Tragen.
2: Ja. Das ist ein Akkordeon und ein Harfen, oder?
1: Eine Harfe? Die ist so groß.
2: Ach so, und da muss man.
1: So viel in Harry Potter dabei.
2: So, wenn ich.
1: Ja, und dann sitzt man auf einen Sessel und dann tut man.
2: Ach so.
0: Genau, da hat man ganz viele so Seiten und dann so.
2: So.
0: Akkordeon? Was ist ein Akkordeon?
1: Da haltet man das so am Bauch, vom Bauch. Da tut man so, da gibt's da so kleine Knöpfe und da so wie klaviert das.
0: So wie klaviert das?
1: Da, so, nicht so mit beiden Händen, sondern nur mit der linken.
0: Nur mit der linken Hand, da zieht man den, wie heißt das? Das ist also irgendwas ein Faltending in der Mitte.
1: Da gibt's Knöpfe und dann
0: wie?
1: Tut man so viel Klavierspiel, aber den tut man halt nur.
0: Felix, woher weißt denn du das?
3: Weil es so ungefähr gleich wie eine Harmonika ist.
0: Moment einmal, spielst du etwa auch Akkordeon?
1: Steirische. Ja. Steirische.
0: Na, was spielst du dann, Felix?
3: Harmonika.
0: Harmonika. Was ist denn da der Unterschied? Schaut die anders aus? Was ist eine steirische Harmonika?
3: Ich habe überall Knöpfe.
0: Überall Knöpfe? Das heißt nicht so ein Klavier wie bei der Susanne, sondern Knöpfe?
3: Mhm.
0: Okay. Klingt das gleich oder wie klingt das?
3: Es ist verschieden.
0: Verschieden?
3: Ja, wenn man ganz da oben ist, dann ist es tief und ganz unten ist es oben.
0: Okay, da ist man ganz tief und ganz hoch, das geht beides?
3: Das ist die Melodie-Seite und das ist die Bass-Seite.
0: Also Melodie und Bass, und das kannst du beides schon. Hey, Felix, wie lange spielst du schon steirische Harmonika?
3: Ein Jahr.
0: Ein Jahr schon? Wow. Was für eine Polka kannst du denn schon oder was für eine Stücke kannst du schon spielen? Na gut, wenn sich Felix nicht entscheiden möchte, dann suche ich mir ein Lied mit steirischer Harmonika für euch aus. Jetzt die Jutzis für euch im Kuddelmuddel Kinderclub.

0: Wenn man dann steirische Harmonika spielt, kommt dann die Mama, kommt dann der Opa oder kommen dann die Leute aus der Familie und sagen sie, bei der Geburtstagsfeier, da wird uns jetzt der Felix was aufspielen oder wie ist das?
1: Ja.
0: Und hast du schon ein paar Auftritte gehabt?
1: Ja.
0: Wie ist das, wenn man vor einem Auftritt steht mit der Harmonika? Wie geht's dir da?
1: Ich bin aufgeregt.
0: Erzähl einmal, wo bist du schon mal auf dem Boden?
1: Im Kultursaal, im Turnsaal.
0: Erzähl einmal von einem Auftritt. Wie war denn das im Kultursaal? Wie war denn das? Wie viele Leute waren denn da? Wie waren das? Über 100 Leute. Das heißt, da hast du gewusst, dass du vor über 100 Leuten oder knapp 100 Leuten spielen darfst.
1: Mhm.
0: Wie war denn das dann für dich?
1: Irgendwie beängstigend.
0: Warum beängstigend? Was kann da passieren?
1: Ja, wenn ich was vorstelle.
2: Nix. Da passiert gar nichts.
0: Wenn du
2: stehst nur vor ganz vielen Leuten und die hören dir zu.
0: Susanna hat auch schon Auftritte gehabt mit einem Akkordeon. Noch nicht?
2: Nein, ich habe ja erst angefangen.
0: Aber wenn jetzt da zum Beispiel...
2: Aber mit der Harfe habe ich ganz viele auch.
0: Aber wenn du

0: zum Beispiel morgen einen Auftritt hättest und du wüsstest, da schauen jetzt 100 Leute da Susanna zu beim Spielen, wärst du nicht nervös, ganz ehrlich?
1: Mit der Harfe war ich ja schon mal auf einem Auftritt.
0: Wie war das?
1: Und wenn man schon mal auf einem Auftritt war, weiß man, es passiert nichts.
0: Das passiert nichts, weil du ja noch da sitzt, Felix, und unversehrt, wie ich sehe, ist dir auch nichts passiert?
1: Mhm.
0: Freust du schon auf den nächsten Auftritt? Wann hören wir die denn das nächste Mal auf der Steirischen? Weißt du das zufällig?
1: Nein.
0: Noch ungewiss. Das wird das Management dann regeln, gell? So, Vanessa. Was für Instrument spielst du denn, Vanessa?
1: Gitarre.
0: Die Gitarre? Das ist so ähnlich wie die Harfe, aber nicht so groß, oder? Wie ist die Gitarre?
1: Ja, sie ist schon größer, aber nicht zu groß. Und sie hat da so was wie ein Holz, so da oben, so oben. Das sind die Saiten oben. Die Gitarre hat 6 Saiten. Und ja, und ich spiele seit die 3. Klasse. Also das ist jetzt das 2. Jahr. Ich bin jetzt in der 4.
0: Schon das 2. Jahr Gitarre?
1: Ja.
0: Warum hast du dich damals für die Gitarre entschieden? Weißt du es noch?
1: Meine Freundinnen, die Lena und die Jana, die haben auch beide Gitarre gespielt. Und dann habe ich gedacht, dass ich auch probiere. Und dann gefällt es mir halt jetzt dann auch. Und ich spiele jetzt halt Gitarre, weil sie auch gespielt haben. Und ja.
0: Was spielst du da für eine Art von Musik? Spielst du da Rock'n'Roll? Spielst du da eher klassische Stücke? Was spielst du da genau?
1: Wir haben eigentlich nicht so eine Lieder, so eine richtigen.
0: Ja.
1: Wir tun eher nur mehr so eine Sachen zum Lernen und so. Das sind also keine richtigen Lieder. Es sind nur so eine, halt so Übungen mit der Gitarre.
0: So Lernübungen.
1: Ja.
0: Das heißt Lernübungen.
1: Ja.
0: Lernübungen, aber richtige Lieder kommen dann auch irgendwann hoffentlich, ja?
1: Ja.
0: Sie,
1: wir werden, ich glaube, das Jahr noch anfangen mit den Liedern im 2. jetzt und dann.
0: Ja, dann wird es ja bald einmal einen Auftritt geben, oder?
1: Ja, wir haben letztes Jahr schon einen gehabt.
0: Ja.
1: Aber haben wir eine Prüfung gehabt und dann haben wir einen Auftritt gehabt.
0: Marlene, spielst du ein Instrument eigentlich?
1: Ja, Querflöten.
0: Querflöten spielst du auch. Wir haben ja lauter Musiker da. Jetzt haben wir da Akkordeon, wir haben Gitarre, wir haben Steirische, wir haben Querflöte.
2: Und welches spielst du?
1: Keine.
0: Ja, dann seid ihr zwar die Sänger. Na bitte, dann könnten wir schon eine Band gründen.
2: Hey, ich kann gut singen.
3: Ja.
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0: Na klar, dass das Lied jetzt kommt.
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0: Lauter viele verschiedene Dinge. Schwimmen hast du auch noch vorhin gesagt, Vanessa.
1: Ich auch.
0: Auch Susanna schwimmt. Wo schwimmt sie denn bitte überall?
1: Im Stadionbad.
0: Im Stadionbad?
2: Wir haben einen Pool.
0: Ma, das ist cool.
1: Und nächsten Sommer kriegen wir einen Pool.
2: Wo wir noch in Klagenfurt gewohnt haben, da haben wir keinen Pool gehabt, da sind wir immer zum Wörthersee baden gegangen. Weil dort haben wir selber einen Raum gehabt, so ein Lager, da haben wir unsere Sachen eingeben können auch.
0: Boah, cool. Schwimmst du Brustschwimmen oder Kraulschwimmen oder Delfinschwimmen oder was schwimmst du?
2: Nein, Brustschwimmen.
0: Brustschwimmen. Und geht's da um die Wette oder geht's einfach nur um den Spaß?
2: Nur um den Spaß.
0: Nur um den Spaß?
2: Ja. Yeah.
0: Susanna, du musst mir noch erzählen, was du alles schwimmst, Susanna. Du hast gesagt, du schwimmst im Stadionbad.
2: Aber schwimmen ohne Tauchen geht bei mir nicht.
0: Ohne Tauchen?
2: Ohne Tauchen geht nicht. Ich muss immer tauchen.
1: Oder in Neudau. Neudau ist auch herrlich.
0: Neudau ist herrlich. So, die Vanessa hat gesagt, sie muss unbedingt tauchen. Susanna, du musst da tauchen.
1: Mhm.
0: Tauchen ist wichtig.
1: Ist cool.
0: Ohne Brille oder mit Brille?
1: Mit. Ohne. Seh's nicht.
0: Ohne. Ohne? Ohne Brille tauchen? Können Sie die Augen unter Wasser aufmachen?
1: Ja.
0: Was?
1: Ja. Kann ich auch.
0: Nicht im Ernst.
1: Doch.
0: Nein, das können sie nicht.
1: Aber nicht. Ich kann meinen Mund auch aufmachen.
3: Aber nicht
0: im
3: Salzwasser.
0: Ja, Salzwasser wäre auch okay. Boah, im Salzwasser.
1: Oder doch. Ja. Ich habe in Italien das Salzwasser Augen offen geschoben, getaucht.
0: Was? Du hast im Salzwasser die Augen aufgemacht?
1: Hm? Halt gar nicht mehr die Hand.
0: Ihr seid brutal. Ihr seid brutal. So, ihr geht ja alle in die Schule. Und dann
1: ich noch nicht.
0: Irgendwann ist man ja zu Hause und dann geht man schwimmen oder dann spielt man Instrument oder dann geht man Fußball spielen, geht zocken. Warum glaubt ihr, ist es so wichtig, dass wir alle irgendein Hobby haben, dass wir alle irgendwas in unserer Freizeit machen? Max, was glaubst du, warum ist ein Hobby wichtig, dass man es hat?
4: Weil wenn man keins hat, dann ist man langweilig und weiß nicht, was man tun muss. Soll, weil man doch kein Hobby hat, dann ist einen langweilig. Vielleicht liegt man nur im Bett und schaut Fernsehen und weiß nicht, was man schauen soll.
0: Dann wird fad, meinst du irgendwann? Madeleine, was meinst du?
5: Ja, man muss sich ausbauen.
0: Man muss sich ausbauen. Wie meinst du denn das?
5: Zum Beispiel mal ausgehen, eine Runde laufen oder so irgendwie, dass man mal sich ausbaut nach der Schule.
0: Das heißt, ausbauen ist wichtig. Findet ihr das auch?
1: Ja.
0: Ja? Na dann würde ich sagen, schauen wir mal kurz auf die Uhr. Schon so spät, liebe Leute.
4: 30.
0: Wir müssen langsam den Sack zumachen. Das war eine wunderbare Gesprächsrunde. Ihr müsst dann Kraft danken für eure Hobbys, fürs Schwimmen gehen, fürs steirische Harmonika üben und so weiter und so fort. Wir sagen jetzt als erstes noch Tschüss zu unseren Hörern, alle gemeinsam. Tschüss. Gute Nacht!
6: Und das war's auch schon wieder mit dem Kuddelmuddel Kinderclub Smalltalk für heute. Ich bedanke mich besonders bei meinen Gästen. Diesmal waren da Felix, Madeleine, Max, Finn, Susanna und Vanessa mit dabei. Ihr alle seid jetzt offizielle Mitglieder im Kuddelmuddel Kinderclub. Und noch ein ganz dickes Bussi geht raus an Bernhard Engel für die Technik. Ich bin Martin Kalbitzer-Furian und freue mich, wenn wir uns das nächste Mal wieder hören im Kuddelmuddel Kinderclub. Baba und gute Nacht.

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1: Am Mikrofon ist Rosanna Zara. Die SPÖ hat jetzt vorübergehend eine neue Führung. Eva Maria Holzleitner und Philipp Kucher leiten bis zum Frühjahr 2027 die SPÖ gemeinsam mit Andreas Babler. Im Frühling soll dann entschieden werden, wer neuer SPÖ-Chef wird. Eva Maria Holzleitner und Philipp Kucher wünschen sich, dass nur eine Person kandidiert, also neuer SPÖ-Chef werden möchte, damit es weniger Streit in der Partei gibt. Als möglicher Kandidat als SPÖ-Chef gilt Markus Marterbauer. Er ist derzeit Finanzminister. Ab Jänner soll er statt Andreas Babler auch Vizekanzler werden. Markus Marterbauer ist derzeit aber krank. Er hat Krebs. In Texas in den USA soll die Hinrichtung von einem Mann live im Internet gezeigt werden. Menschen sollen also bei der Tötung zuschauen können. Das möchte der Verteidigungsminister Pete Hegseth. Die Hinrichtung soll am 3. Dezember stattfinden. Bei dem Mann handelt es sich um Nidal Hassan. Er hat 2009 auf einem Militärstützpunkt viele Menschen getötet. Es gibt neue Bemühungen, dass der Krieg in der Ukraine aufhört. Wichtige Personen aus der Ukraine treffen sich mit Leuten aus den USA. Das Treffen ist heute und morgen. Es geht vor allem um die Sicherheit der Ukraine. Außerdem wird beraten, wie das Land nach dem Krieg wieder aufgebaut werden kann. Heute wurde der Friedensnobelpreis bekannt gegeben. Der Friedensnobelpreis ehrt Menschen und Gruppen für ihren Einsatz für den Frieden. Der Friedensnobelpreis geht dieses Jahr an Navi Pillay aus Südafrika. Sie ist Juristin und setzt sich seit vielen Jahren für Menschenrechte ein. Das waren die Nachrichten in einfacher Sprache. Redaktion Julia Berger und Felix Strasser.
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Heimatklänge in der Sendung Kärnten singt und spielt von der Gruppe Holzblech heute am Vorabend zum 10. Oktober. Und heimatlich bleiben wir mit dem MGV Almrose Radentein, dem Doppelsextett Carinthia. Laura Rampitsch an der Steirischen Harmonika ist mit dabei und der Grenzlandchor Arnoldstein begleitet von Sax Royal. Verena Blimischer wünscht gute Unterhaltung mit diesem Programm.

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Das war der Grenzlandchor Arnoldstein, begleitet von Sax Royal. Weiter geht es mit dem Singkreis Seltenheim Klagenfurt und zwei Solistinnen, Andrea Klammer und Manuela Della Schiava. Darauf folgt der Stadtchor Ferlach, die Irschnerblas, die Sängerrunde Tangern. Und abgerundet wird die heutige Sendung natürlich mit unserer Landeshymne, dem Kärntner Heimatlied, gesungen vom Kammerchor Klagenfurt-Wörthersee. Weiterhin gute Unterhaltung.

das Kärntner Heimatlied in der Sendung Kärnten singt und spielt. Die Köflacher Streich spielt noch den Marsch Mein Heimatland und damit sagt Verena Blimitscher Danke fürs Zuhören und wünscht noch einen angenehmen Abend sowie ein schönes Wochenende.

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1: Am Mikrofon ist Felix Schneider-Storm. Betrüger spähen Passwörter aus und räumen Konten leer. 5000 solcher Phishing-Fälle hat das Bundeskriminalamt heuer schon gezählt. Die Plattform gegen Phishing, ein Zusammenschluss von 60 Partnern, darunter 25 Banken, hat deshalb die Aktion 10 Tage gegen Phishing gestartet. Sie soll aufklären, wie man sich schützt. Mehr von Verena Brucher.
2: Ihre Registrierung für die ID Austria läuft ab. Mit dieser SMS versuchen Betrüger aktuell an die Daten ihrer Opfer zu kommen. Viele Menschen sind darauf bereits hereingefallen, der Schaden 500.000 Euro. Insgesamt liegt der polizeilich erfasste Schaden heuer schon bei 19 Millionen Euro. Die Täter werden immer einfallsreicher und setzen auch auf künstliche Intelligenz. Innenminister Gerhard Karner, ÖVP, setzt auf Vorbeugung, denn die Aufklärung solcher Fälle sei enorm schwierig. Bei verdächtigen Nachrichten gilt deshalb erst innehalten, dann nachfragen bei der Bank oder der Stelle, in deren Namen die Nachricht verschickt worden ist.
1: Der Co-Pilot der Fly-Dubai-Maschine hatte nach Angaben der Ermittler in den Vereinigten Arabischen Emiraten einen Selbstmordanschlag auf den Flughafen von Tel Aviv in Israel geplant, wie vor kurzem bekannt wurde. Gestern haben bereits einige Medien über das mutmaßliche Ziel berichtet und sich auf Insiderbericht bezogen. Der Mann aus dem Oman habe sich dabei die Anschläge vom 11. September 2001 in den USA zum Vorbild genommen, sagt Generalstaatsanwalt Hamad Saif al-Shamsi. Sein Ziel sei gewesen, so viele Menschen wie möglich zu töten. Nach den Worten des Co-Pilots habe er alleine gehandelt. Diese Aussagen sollen jetzt überprüft werden. Ermittlungen hätten zuvor ergeben, dass der Co-Pilot zwei frühere Flüge nach Tel Aviv genutzt habe, um sich mit der Flugroute und dem Flughafen vertraut zu machen. In Wien sind heute mehrere hundert Schülerinnen und Schüler auf die Straße gegangen, um unter anderem gegen das Kopftuchverbot für unter 14-Jährige zu protestieren, das seit dem heurigen Schuljahr gilt. Gefordert wird außerdem mehr Geld für den Bildungsbereich. Seit Inkrafttreten des Kopftuchverbotes hat es 87 Anzeigen wegen Verstößen gegeben. 252 Mal mussten uneinsichtige Eltern einen Termin bei der Bildungsdirektion wahrnehmen. In Deutschland sorgt der jüngste Besuch von Altkanzler Gerhard Schröder beim russischen Präsidenten Putin in Moskau für massive Kritik. Schröder war zum Geburtstag Putins eingeladen. Der Kreml veröffentlichte Fotos, auf denen sich beide die Hand schütteln. Österreichs Fußballnationalteam der Frauen hat den ersten kleinen Schritt Richtung Fußball-WM gemeistert. Die ÖFB-Frauen gewinnen vor kurzem auswärts im Kosovo mit 2:1 und legen damit eine solide Basis für das Rückspiel kommende Woche. Aus Pristina berichtet Martin Lang.
3: Das Siegestor köpfelt Nicole Bieler 10 Minuten vor dem Ende. Es ist das 48. Länderspieltor für die Tirolerin, das erste für sie nach 4 Jahren. Die Österreicherinnen gleichen durch Luise Schöffel mit dem ersten Länderspieltreffer knapp vor der Pause nach 0:1 Rückstand noch aus und gewinnen am Ende gegen die Kosovarinnen mit 2:1. Rückspiel in der ersten Playoff-Runde um den Aufstieg in die zweite in der WM-Qualifikation ist dann am Dienstag in Wien am Sportclubplatz. Die möglichen Gegnerinnen, die Schweizerinnen, haben 7:3 gegen die Israelis das Hinspiel gewonnen.
1: Das waren die Nachrichten mit Felix Schneider-Storm. Zum Wetter.
4: Es geht in eine meist trockene Nacht mit Tiefstwerten zwischen 4 und 12 Grad. Der morgige Samstag verläuft größtenteils bewölkt, anfangs zum Teil auch nebelig und von Nordwesten breiten sich Regenschauer auf den Großteil des Landes aus. Ganz trocken bleiben kann es etwa im Großraum Wien. Der Sonntag bringt dann insgesamt mehr Sonne und nur einzelne Schauer. An der Alpennordseite und im Osten weht am Wochenende teils lebhafter Westwind und die Temperaturen erreichen 10 bis 18, im Osten bis 20 Grad. So viel zum Wetter von Gerald Holzinger.
5: 7:04, Sie sind sicher unterwegs mit Radio Kärnten und da kommen Sie störungsfrei voran. Wo es geht, eine gute und sichere Fahrt und sollten Sie etwas entdecken, dann bitte erzählen Sie es uns und wir leiten es gerne weiter unter 0800 600 601.
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5: An diesem Freitagabend, an diesem 9. Oktober 2026, die Adler heute zu Hause im Einsatz und liegen nach dem ersten Drittel hinten in der Traustadt mit dabei unser Gerard Petscher. Servus.
8: Servus Joe, liebe Grüße aus der Villacher Stadthalle. Soeben Drittel 2 begonnen und der Spielstand Adler gegen Füchse oder VSV Bozen 1:2.
5: Die Rotjacken heute im Ländle. Servus, Hannes Orange.
7: Servus, alles offen in dieser Partie. Dauert lang, hat erst um 7:30 begonnen. 1:1, Pioniere gegen den KC.
5: Die Füchse aus Bozen kommen heute oder sind heute mit 4 Siegen in Folge in die Traustadt gekommen, angereist sozusagen. Es könnte heute Sieg Nummer 5 werden, Gerhard.
9: Ja, das hoffen wir natürlich nicht. Du sagst es. Sie haben überhaupt in der regulären Spielzeit noch kein Spiel in dieser Saison verloren. Nur gegen Graz in der Overtime sind Tabellenführer und schon 30 Tore erzielt. Also so das Maß aller Dinge momentan in der Liga, in der Eishockey League. Aber sie haben das auch gezeigt schon in den Anfangsphasen. Wir haben schnell eine Strafe kassiert. Erste Möglichkeit, Brad McClure. Dann sind wir ganz gut reingekommen und Sproul hatte die erste Chance für den VSV und Just, als wir die beste Möglichkeiten hatten. Und zwar als Elias Valenta aufgetaucht ist vor Torhüter Luis Dominique, der Mann, der hat Erfahrung. 7 NHL-Stationen, über 150 NHL-Partien abgewehrt und Joel Distel kann das halbleere Tor nicht treffen. Im Gegenzug dann das 0:1 durch Daniel Chelon. Da haben wir nicht aufgepasst. Feine Einzelleistung und Joe Canata zum ersten Mal geschlagen in der 7. Minute. Dann Doppelstrafe für Ryan Sproul. Leider eine dumme Strafe, eigentlich eine unnötige, hoher Stock, 2+2, gut verteidigt, aber 6 Sekunden vor dem Ende dann doch der Treffer für die Bozner und zwar Cristiano Di Giacinto macht es mit einem Abfälscher und damit eben Joe Canata zum zweiten Mal geschlagen. Da hat es nicht sehr gut ausgesehen, aber wir haben uns zurückgefightet und haben quasi im Powerplay den Anschlusstreffer machen können. Bradley draußen für 2 Minuten und dann ist es schnell gegangen. Gute Kombination, Tic-Tac-Toe in diesem Fall durch Distel, Johnny Hughes mit dem nächsten Assist und treffen dort Kevin Hancock und das Ganze in der 17. Minute. Und jetzt eben 1,5 Minuten gespielt im ersten Drittel und wir haben die nächste Powerplay-Möglichkeit gegen Haken, die Nummer 77 draußen bei Bozen. Matt Bradley, den kennen wir, Kanadier und mittlerweile auch schon Italiener und der sitzt jetzt draußen und für uns die große Chance, vielleicht hier anzuschreiben, den Ausgleich zu machen. Also, VSV Bozen 1:2.
5: Die Rotjacken heute eben im Ländle zu Gast und wenn man auf die Statistik blickt, vor allem Vorarlberg Tabellenletzter und die haben in dieser Saison noch keine einzige Partie gewonnen, Hannes.
7: Ja, sie waren aber immer knapp dran, bis auf die Partie gegen Laibach 0:8 verloren, aber sie sind auch heute unglaublicherweise dann in Führung gegangen, der KAC mit einem Feuerwerk, mit Dauerfeuer begonnen auf Alex Kaffee, aber 7,5 Minuten gespielt, ein super Konter. Gaspar Nies mit einem butterweichen Querpass, eigentlich sagt man einen Todespass im Eishockey. Blake Murray hält die Schaufel hin, Flo Vorauer geschlagen, 7,5 Minuten gespielt, dann direkt im Konter vom Bulli weg, Schwinger mit der Chance 1:0, kann aber Kaffee nicht überwinden in einem Powerplay, die Vorarlberger mit Immonen sogar mit der 2:0 Chance, da legt sich Flo Vorauer hin, er kann aber mit der Fanghand die Scheibe dann doch noch schnappen, das war die Riesenchance auf das 2:0 für die Pioneers, das 1:1, dann Gott sei Dank Schlussphase, erstes Drittel. David Waschnik, Abfälscher, Schuss von der Blauen von Maxi Breimel und diese starke Formation mit Waschnik und seinen jungen Boys, überhaupt die dritte, vierte Linie, sehr stark beim KC, die hauen sich richtig rein. Die machen hier also den 1:1 Ausgleich. Jetzt erst zu Ende dieses erste Drittel, hat viel, viel Unterbrechungen gegeben. 1:1 in dieser Partie, also Vorarlberg gegen unseren KC. Gleich wieder nach Villach, da tut sich schon wieder was.
9: Ja, Tor hier in der Villacher Stadthalle, soeben der Ausgleich, Powerplay, wir haben es nutzen können, zweiter Powerplay-Treffer, Ryan Sproul trifft knallhart und bezwingt NHL-Torhüter Luis Dominique, 2:2 nach 0:2 Rückstand, die Adler wieder dabei.
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5: Ja, freu mich, dass ihr mit dabei seid. Eishockey-Superstar-Wahl steht heute auch an. Die Gegner gleich hier. Angenehmen Abend.

0: Das erste Drittel im Ländle vorbei. Zwischen Vorarlberg und dem KAC steht es 1:1.
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0: Keine Sorge, gleich geht's dann auch wieder in die Traustadt. Da spielt der VSV gegen Südtirol. Aktueller Spielstand hier 2:2. Aber die Fans der Rotjacken, die sind jetzt gefragt. 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
2: Name?
3: Timo Nickel.
2: Position?
3: Verteidiger, 82.
2: Größter sportlicher Erfolg?
3: NHL Draft 2020.
2: Das gefällt mir besonders an Klagenfurt.
3: In Klagenfurt bin ich aufgewachsen, bin verliebt in die Stadt. Das See ist sensationell und die Kultur, die der KC einfach hat.
0: In Klagenfurt durch und durch Timo Nickel, Kandidat Nummer 1 und das ist ein Gegner.
2: Name?
4: Daniel Obersteiner.
2: Position?
4: Center, 98.
2: Größter sportlicher Erfolg?
4: Das war der letzte Meistertitel mit dem KC, 2021. Das war bis jetzt eindeutig der schönste Moment.
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4: Ja, ich bin eigentlich schon mein Leben lang da in Klagenfurt, spiele Eishockey da und die ganze Stadt, nicht nur der Wörthersee, alles, das Drumherum gefällt mir einfach, da fühle ich mich wohl.
0: Auch schon ewig bei den Rotjacken Daniel Obersteiner. Wer soll, darf und muss unbedingt aufsteigen, eine Runde weiterkommen? 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So, Pause eben im Ländle. 1:1 der Spielstand zwischen KAC und Vorarlberg. Wie schaut's denn in der Traustadt aus? VSV gegen die Füchse aus Bozen.
5: Ja, Joe, nix mit Pause. Wir haben 6 Minuten gespielt, 2:2 und jetzt kommen die Bozner ganz gefährlich. Gute Abschlussmöglichkeit, aber da waren wir dazwischen drin. Nächste Chance, aber Joe Canata ist Gott sei Dank da. Es geht rund hier im wahrsten Sinne des Wortes. Seit Drittel 2, 1:2 nach dem ersten Drittel und dann Powerplay. Eben dieser Treffer für den VSV. Ryan Sproul macht es, nachdem Isaac Radcliffe draußen gesessen ist. Das zweite Powerplay-Tor für den VSV. Heute schon in diesem Spiel und von 0:2 Rückstand jetzt eben auf 2:2. Danach gute Möglichkeiten. Maxi Rebernig ist da aufgetaucht, ganz gefährlich. Johnny Hughes war auch einmal da. Also da hatten wir unsere Möglichkeiten und auch Joel Disdale ist dementsprechend hier immer wieder vors Tor gekommen. Kevin Hancock, der heute sehr spielfreudig ist und der auch schon den zweiten Saisontreffer erzielt hat. Und jetzt hat es eben riesen Tumult gegeben am Eis. Es hat einen Fight gegeben im wahrsten Sinne des Wortes und zwar Joseph Grammarossa, unser Mann im blau-weißen Dress, der aus Augsburg ja gekommen ist, an die Traustadt, draußen für 2 Minuten. Und genauso der Italiener Niccolo Remolato, der ja auch neu bei Bozen ist. Insgesamt gibt es ja 11 neue Spieler bei Bozen, die schon wieder ganz gefährlich kommen. Da müssen wir aufpassen. Die sind natürlich nicht schlecht. Die haben natürlich hohe Qualität. Die sind nicht umsonst Tabellenführer. Und da ist schon wieder Brad McClure aufgetaucht, der ja schon lange, und zwar die 5. Saison bei den Füchsen eben spielt. Abschluss, aber in diesem Fall auch daneben. Also wilder Boxkampf zwischen Grammarossa in diesem Fall und eben Niccolo Remolato. Einer von 11 neuen Spielern bei den Füchsen, da hat man richtig durchgewechselt. Neuer Trainer natürlich auch mit Antti Kahola, ein Finne, den wir ja auch schon kennen. War ja schon bei Seckelschwerba und bei Laibach auch Coach und ist jetzt eben bei Bozen gelandet. Und Grammarossa diskutiert hier noch mit den Schiedsrichtern, weil er blutet, weil er bei der Nase leicht verblutet ist und wollte eine höhere oder größere Strafe eben haben. Und er diskutiert noch immer mit dem Spieler, mit Remolato, aber auch mit den Schiedsrichtern. Das Spiel jetzt hier mal unterbrochen. 2:2 zwischen unseren blau-weißen Adlern und den Füchsen aus Bozen. 13:37 noch zu spielen im zweiten Drittel. Und wir haben uns wirklich toll zurückgekämpft in dieser Partie. Nach dem Rückstand von 0:2 durch die Treffer von Kevin Hancock und Ryan Sproul jeweils im Powerplay eben diese Tore geschossen. Und damit der Spielstand hier in der Villa Stadthalle 2:2 ausgeglichen.

0: 10:30 am Freitag. Hier hat das Kärntner Eishockey-Magazin, da wird fleißig gespielt. Budapest gegen Wien, dritte Drittel läuft, Minute 14. Budapest führt mit 3:1, dann Graz gegen Olympia Laibach 1:3, Linz gegen Pustertal 3:1, Fechabar gegen Salzburg, da steht es 1:1, Mailand gegen Innsbruck, erste Drittel auch gleich vorbei oder jetzt vorbei, auch hier steht es 1:1, Pause im Ländle, Vorarlberg gegen KAC, da steht es aktuell 1:1, Hannes Orage wird sich dann auch in Kürze wieder live hier bei uns melden und einer, der sich jetzt schon meldet, live aus der Traustadt, Gerhard Betscher, VSV gegen Südtirol, immer noch 2:2.
1: Ja, immer noch 2:2, der sehr erfreuliche Zwischenstand zwischen unserem VSV und dem HC Bozen. Immerhin der Tabellenführer, der noch nie in der regulären Spielzeit heuer verloren hat. Erst ein Spiel gegen Graz verloren, wir sind ja auf Platz 9. Und das nach 0:2 Rückstand im ausgeglichenen 2:2. Nächste Möglichkeit für die Bozner, ganz gefährlich, aber da ist die Stockhand schon wieder da von Joe Canata. Und zwar schon wieder Brad McClure wirbelt da umher. Der Mann ist gut, der ist ja einer ihrer Topscorer natürlich auch. Viele Jahre, eben 5 Jahre. Schon dabei, hat im Vorjahr 31 Tore geschossen. Der weiß, wo der Kasten steht. Nächste Möglichkeit, ganz gefährlich. Jetzt hatten wir riesen Glück, weil das Tor war frei. Und Turner Elson, auch einer dieser neuen Spieler bei den Bozenern. 600 Mal in der AHL American Hockey League aufgelaufen, aber auch in der NHL gespielt. Hatte jetzt hier das freie, leere Tor. Und Gott sei Dank eben die Scheibe daneben gesetzt. Ich weiß nicht, ob da Joe Canata dran gekommen wäre. Sehr viel Zund, sehr viel Pfeffer, sehr viel Salz jetzt auch in der Partie. Viele Diskussionen, viele Nicklichkeiten, auch Boxkämpfe hat es eben schon gegeben zwischen Joseph Kramer Rosser und eben Nicolo Remolato, auch einer dieser neuen italienischen Spieler, der bei Bozen jetzt hier angedockt hat, ist ja von Cortina gekommen, danach noch einmal Cristiano Di Giacinto, der ja den zweiten Treffer für die Bozner hier erzielt hat, hat auch ein bisschen provoziert, aber wir machen das ganz gut, wir sind jetzt wirklich am Mann dran, laufen besseres Eis, sind schneller auch und auch in den Zweikämpfen jetzt aggressiver. Da kommen wir schon wieder über den Versuch von Felix Maxer. Das ist ja unsere vierte Linie in diesem Fall, die heute eben lautet Felix Maxer, Jakob Sinschnig und Julian Raspotnik, weil Paolo Wildschnig, unser Youngster, aufgerückt ist in die dritte Linie. Wir haben 2 Ausfälle. Thomas Walland, wissen wir, mit seiner Leiste. Ich habe gerade mit ihm vorhin gesprochen. Er sollte am nächsten Freitag wieder kommen. Aber leider Linus Andersson, gestern im Training eine ganz blöde Bewegung, dabei sich verdreht, aufs Eis geprallt und hat sich den Unterschenkel eben verletzt. Jetzt ist die Diagnose schon da. Muskelfaserriss, Einriss, das ist noch nicht ganz klar, aber 4 bis 6 Wochen out und heute auch nicht dabei. Sitzt jetzt eben hier neben mir und schaut sich leider das Spiel von heroben aus an. Bozen steht schon wieder ganz gefährlich, da müssen wir aufpassen. Nächste Möglichkeit

0: Da sind sie mit ihren neuen Spielern und der baumlange, ganz große, fast 2 Meter Mann Isaac Radcliffe hätte hier abschließen können. 29 noch zu spielen, alles ausgeglichen, 2:2 und damit leichter Blick wieder ins Ländle zu den Bayerniers KAC, wo er Drittel 2 begonnen hat.
1: Ja, wo der KAC aber in Unterzahl beginnt, noch für ein paar Sekündchen, da müssen wir mal drüber kommen, die Rotjacken ja heute mit Herburger, mit Schwinger, die in ihre Heimat mitgereist sind, also die sind zurückgekommen, unterwegs auch zurück, St. Denis auch zurück, also 4 Mann zumindest einmal wieder gesund gemeldet, fehlen aber immer noch 4 und unter anderem nach wie vor Jan Muschak, der bleibt für mich einfach das Ein und Alles in der Offensive, aufpassen, Möglichkeit, hui, da waren sie ganz gefährlich, aus einer Unachtsamkeit vor dem Tor des KAC, Riesenglück. Gleich zu Beginn Jesse Seppele, der Finne, der hier alleine zwischen 2 durchkommt auf Flo Vorauer. 1-1 bei uns weiter. Der Spielstand, wie gesagt, zweites Drittel. Gerade erst eingeworfen. KAC tut sich schwer, aber man muss wissen, dass die Vorarlberger immer wieder knapp dran waren. Aufpassen! Und da kriegen wir das Tor. Ist ja unfassbar. Wiederführung für die Vorarlberger. Brett Logan macht diesen Treffer. Scheibe peppelt. Er kann sie bändigen. Und dann haut er sie über die Schulter von Flo Vorauer drüber. Unglaublich. Ja, da springt ihnen die Scheibe auch wirklich gut. Der KAC schaut nicht gut aus in dieser Anfangsphase. 50 Sekunden gespielt im zweiten Drittel. Rotjacken schon wieder zurück beim Tabellenletzten. 1:2 ab nach Villach.
0: Ja, wo es das nächste Powerplay geben wird für den VSV. Und das wäre wieder eine Top-Chance, um hier in Führung zu gehen. Es ist Cristiano Di Giacinto, der für 2 Minuten raus muss. Fällt heute extrem auf mit vielen kleinen Nicklichkeiten. Immer wieder Diskussionen, auch mit seinem Treffer. Wir haben heute schon 2 Powerplay-Tore gemacht. Gewinnen jetzt auch das Bulli, aber jetzt die Befreiung über sämtliche Linien für Bozen. Da ist Ryan Sproul, fährt ganz tief. Joe Canata baut sich auch mit ein. Und da ist Kevin Hancock gefährlich. Ganz gefährlicher Pass, ein Querpass, abgefangen jetzt eben von dem Bozenan. Da müssen wir aufpassen, weil sowas kann natürlich ins Auge gehen. Luca Frigo, der neue Kapitän bei den Füchsen, hat hier die Scheibe abgefangen. Auch schon die 11. Saison und heuer zum ersten Mal Kapitän. Wir haben noch 8 Minuten zu spielen. 1:27, 2:2 der Spielstand hier, gleich wieder ins Ländle.
1: Ja, wo es also tatsächlich ein sehr, sehr harter Gang für den KAC wird. Man hat gehofft, dass man da leichter durchkommt. Gestern schon angereist. Alles getan nach dieser Doppelbelastung Champions Hockey League. Aber die Vorarlberger haben natürlich auch lange Zeit gehabt. Durch die Woche hindurch. Die haben sich auf den KAC eingestellt. Sind ja viele mit dabei, die wir kennen. Olli Lamm zum Beispiel, Tommy Brodinger oder auch eben Gas Fornis, der das 1:0 aufgelegt hat. Also man kennt sich auf jeden Fall und man weiß auch, wie der KAC spielt. Und man weiß, dass die Rote Ersatz geschwächt sind. 2:1 Führung für Vorarlberg gegen den KAC. 1,5 Minuten haben wir gespielt im zweiten Drittel.
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Achtung, Achtung, erste Fehlerhaar Stadthalle. Keine guten Nachrichten jetzt in diesem Fall. Der Führungstreffer, der erneute Führungstreffer wieder für den HC Bozen. Cole Schneider, Schlenzer abgeschlossen, bezwingt Joe Canata. Neuer Spielstand 2-3, 5:42 vor Ende, Drittel 2.

0: Das war der offizielle Song zur Fußball-Weltmeisterschaft 2026, geliefert von Shakira. Vom Fußball jetzt wieder aufs Eis. VSV gegen Südtirol findet statt in der Villacher Staatshalle. Gerhard, für uns live mit dabei in der Traustadt. Bei den letzten Partien der Adler, kann man sagen, war die Staatshalle halb voll. Wie schaut es denn heute aus an diesem Freitagabend? Mehr los?
1: Ja, ist auch so ähnlich. Also so 2500 Fans werden schon da sein, Gott sei Dank. Also doch einige Fans mehr gekommen als zuletzt. Gerade gegen Wien war leider ein bisschen enttäuschender Besuch. Aber es ist halt noch früh in der Saison, teilweise auch sehr warm. Am Sonntag war ja das Spiel schon um 17:30 Uhr. Und einer dieser letzten Spätsommertage, 2:3 der aktuelle Spielstand, Joe hier in der Villacher Stadthalle. Jetzt haben wir uns so toll zurückgekämpft von 0:2 auf 2:2, dann dieses Powerplay gehabt, wo eben die Giacinto draußen war wegen übertriebener Härte. Da hatten wir wohl unsere Möglichkeiten, aber so stark war es nicht wie die ersten beiden Powerplays, wo wir ja getroffen haben durch Kevin Hancock und durch Ryan Sproul. Und dann hat Bozen hier richtig ernst gemacht, viele Möglichkeiten gehabt. Da hatten wir schon Glück, weil da ist John Brad McClure einmal aufgetaucht, ganz gefährlich. Dann ein Schuss von Black Hillman, der abgewehrt wurde. Da war immer wieder Joe Canata dran. Und dann eben der besagte Cole Schneider, der gar nicht viel nachgedacht hat, gekurft ist, dann ein Schlenzer und der hat genau gepasst. Der Mann hatte bei Storhammer gespielt, ist dann zu Bozen gekommen. Also KHC hatte heuer auch schon in der Champions Hockey League gegen Storhammer gespielt. Also jetzt heißt es wieder zurückkämpfen. Wir sind dran, aber wir haben jetzt wieder eine etwas schwächere Phase. 4 Minuten 25 vor Ende des zweiten Drittels. Blau-Weiß gegen die Rot-Weißen einmal 2:3 zurück. Thema Rot-Weiß gleich wieder zum KHC ins Ländle.
2: Ja, wo wir wieder nachlaufen. 1:2 aus der Sicht des KHC ist unglaublich. Die gehen zweimal also in Führung. Jetzt mit Jandrowski hinter dem Tor. 14 Minuten und 38 Sekunden haben wir noch im zweiten Drittel. Also jede Menge Zeit, aber wir brauchen einmal den Ausgleich. Und du spielst natürlich immer im Hinterkopf mit dieser Geschichte. Ja, Sablatnik, Obersteiner und Finn van Edi machen sehr gute Arbeit vorne. Also die sind für mich die erstaunlichste und auch die auffälligste Formation beim KHC, weil sie die Checks fertig fahren, weil sie nahe am Gegner dran sind. Also die machen das wirklich gut. Das muss man an dieser Stelle auch lobend erwähnen. Alles andere ist ein bisschen zu wenig zwingend. Das ist an dieser Stelle auch sicherlich die richtige Bezeichnung. Metzi schon wieder unterbrochen. 14:27 noch im zweiten Drittel. 2:1 Führung für PIV. Das sind die Pioniere Vorarlberg gegen den KHC. Wieder nach Villach.
1: Ja, bei uns der HCB voran, also der HC Bozen, die Füchse, 4 Minuten noch im zweiten Drittel. Wir sind ja einiges voraus, weil wir auch früher begonnen haben, 19:15 Uhr. Also wir spielen hier voll mit, das ist schon richtig. Wir hatten im ersten Drittel ein bisschen Probleme, dann gut hineingekommen. Aber jetzt natürlich nach dem Ausgleich wollten wir noch mehr und die Bozner zeigen halt auch jetzt extrem viel. Die sind schon wieder da mit Luca Frigo, der auch eine Riesenmöglichkeit hatte, heuer zum ersten Mal Kapitän ist. Das ist in der vierten Linie der Kapitän eben stationiert sozusagen mit Brian. Misley und Niccolo Remolato, also die haben schon klingende Namen, die haben schon gute Spieler. Jetzt rotieren sie auch schon wieder, da müssen wir aufpassen. Nächste Möglichkeit, Daniel Mantenuto kurft hier rund um unser Gehäuse. Momentan kommen wir nicht raus. Jetzt der Zweikampf gewonnen, Sproul bringt die Scheibe raus, gleich wieder der Blick nach Vorarlberg.
2: Ja, wo 13:30 noch zu spielen sind. Der KHC kommt jetzt einmal über Herburger, der hat viel Ruhe an der Scheibe. Möglichkeit, jawohl, Ausgleich. Und was für ein Tor. Timo Nickel aufgerückt über die Blaue, einmal angedeutet. Einer rutscht rein und der Herb war mit seiner Seelenruhe an der Scheibe. Gott sei Dank Ausgleich für den KHC. 13:25 also, vor Ende des zweiten Drittels haben wir zumindest einmal jetzt ausgeglichen. Timo Nickel mit einem sehenswerten Treffer, mit viel Ruhe. 2:2 jetzt also Vorarlberg gegen den KHC.
0: Fans von Timo Nickel nicht vergessen, reinklicken. Kärnten, ORF.at, Timo Nickel heute im Duell gegen Daniel Obersteiner bei unserer Superstar-Wahl. Gute Stunde noch Zeit.

0: Schlussphase in Villach in der Traustadt. Zweite Drittel gleich vorbei. Deshalb jetzt schon der Blick zu Gerard Becher, VSV gegen Südtirol.
1: Ja, Joe, 1:03 noch auf der Anzeigetafel. Spielstand 2:3 und es gibt schon wieder viel Gesprächsstoff, schon wieder viel Diskussionen und auch Rangeleien und Raufereien hier in der Villacher Stadthalle, wie so oft bei den Spielen zwischen den Blau-Weißen und den Füchsen. Da fährt einmal ein Bozner raus, es ist Isaac Radcliffe. Der Mann ist 2 Meter groß, unglaublich. Auch schon NHL gespielt, AHL, viele, viele, viele Spiele, auch sehr, sehr erfahren. Und beim VSV muss Maxi Rebernick auf jeden Fall raus. Wir werden sehen, ob es hier nicht noch weitere Strafen gibt. Also bei uns einmal 2:3, Spiel unterbrochen, absolute Schlussphase. Wir laufen diesen einen Tor hinterher, gleich wieder der Pick. Und zwar zu den Pioneers und dem KC.
2: Ja, wo wir mit 100 Pfund da eine Scheibe holen in der Zone der Pioniere und gleich aufs Tor bringen. Also immer wieder auch Unachtsamkeit. Man merkt bei den Pioneers natürlich auch ein bisschen das Selbstvertrauen. Ungenaue Pässe. Wir dürfen uns nur nicht verleiten lassen, dass uns auch dasselbe passiert. 10 Minuten noch, also genau Halbzeit im zweiten Drittel zu spielen. Es steht 2:2. Eine ganz harte Aufgabe für den KC. Wie lange noch im zweiten Drittel in Villach?
1: Ja, nach wie vor 1:03 hat sie nichts getan, weil sehr, sehr viel diskutiert wird. Es sind die beiden Herrschaften Maxi Rebernick bei uns bei den Adlern und Isaac Radcliffe mal draußen. Die bekommen auf jeden Fall die Strafen, aber es wird hier noch nachgesehen. Also da könnte es noch eine höhere Strafe geben. Da ist anscheinend ein Stock voll mit dabei gewesen. Deshalb hier bei uns Spiel nach wie vor unterbrochen. Gleich wieder der Blick nach Vorarlberg, wo ja viele Spieler zurückgekommen sind. Merkt man das auch beim KAC? Hat er doch so viele Ausfälle zuletzt gegeben.
2: Naja, sag ich einmal. Man merkt es, weil Raphael Herburger das 2:2 wunderschön aufgelegt hat. Das auf alle Fälle, ich habe schon gesagt, beim Tor, bei der Entstehung, diese Ruhe an der Scheibe, die merkst du und die brauchst du vor allem, ja, wenn du der KC bist. Du musst einfach spielerische Akzente setzen und das kann der Herb natürlich perfekt. Seine Vorlage auf Timo Nickel zum 2:2. Aber sonst muss ich sagen, vor allem Petersen zum Beispiel, siehst du heute gar nicht, aber das ist jetzt alles eine Momentaufnahme bei uns. Der kann natürlich dann noch 2 Tore machen. Wir kennen ihn seit vielen, vielen Jahren beim KAC. 9:22 geht es noch bei uns, die Partie unterbrochen. 2:2, also der Spielstand nach wie vor. Geht schon was weiter in Villach?
1: Ja, nach wie vor nicht eigentlich, weil die Schiedsrichter schauen sich die Situation nach wie vor an. Wir haben 1:03 drauf. Es geht natürlich um ein mögliches Foul, das vielleicht hier höher geahndet werden könnte. Momentan sind einmal 2 Minuten auf jeder Seite drauf. Man schaut sich das noch an und jetzt kommen die Schiedsrichter aufs Eis und werden hier ihre Entscheidung hoffentlich dann bald kundtun. Also die Linesmen werden auch noch hergeholt, also da wird noch immer diskutiert. Jetzt hören wir mal kurz rein. Okay, es ist eine Raufeinlage gewesen, beide 2 Minuten, da hat sich jetzt eigentlich nichts verändert und so bleibt es auch. Also, es geht 5-5 am Eis voraussichtlich weiter, so wie es jetzt hier ausschaut. Ah, es gibt doch noch eine Zusatzstrafe jetzt für einen Bozner, also da ist doch noch einiges hier, ja, ans Tageslicht gekommen. Also, wir haben doch jetzt Powerplay in Kürze und das ist natürlich jetzt die große Chance für den VSV, vielleicht den Ausgleich noch zu erzielen. Zach Lasley ist einmal draußen, also zusätzliche Strafe. Powerplay VSV, wieder der Blick ins Ländle.
2: Ja, wo es noch 8:13 geht, also wir holen euch bald ein, wenn ihr nicht weiterspielt. 2:2 nach wie vor der Spielstand. Drosk in der eigenen Zone schnappt sich jetzt einmal eine Scheibe. Auch er immer wieder unglücklich oder glücklos, muss man eigentlich sagen. Unglücklich ist er wohl nicht, aber er ist glücklos, weil er oft mit seinen Ideen keinen Ansprechpartner, keinen Abnehmer findet, mit seinen Pässen, mit seinen Rotationen, wo er versucht, 2-3 Mann zu binden. Auch jetzt wieder, oh, hinter dem Tor ein Check. Da haben wir auch im ersten Drittel 2-mal nachgeschaut. War aber nie was Schlimmes. Also da waren die Vorarlberger auch ein bisschen weichlich, muss man sagen. Also da sind sie ein bisschen, ja, wach gewesen, wie man auf Kärntnerisch sagt, in dieser Phase. 7:37 bei uns noch. 2:2 die junge Linie mit Michelli, dem 16-Jährigen wieder Mais. Gleich wieder nach Villach. Wie lange noch? Zweites Drittel.
1: Ja, nichts verändert. 1:03. Die Schiedsrichter diskutieren hier unglaublich viel rum. Also es ist jetzt schon fast ein bisschen übertrieben. Vor allem Sternert, auch Groschny jetzt. Aber jetzt der Bulli-Aufwurf und jetzt sind wir in der letzten Minute. Powerplay-Möglichkeit für den VSV, weil eben Zach Leslie draußen ist. Auch ein Mann, der aus der DL gekommen ist. Wir bauen auf. Da ist Teasdale, da ist der Telegrammer Rosser, da ist Brown, der heute ja schon einen Treffer gemacht hat im Powerplay, den so wichtigen Ausgleichstreffer. Aber die Bozer können sich jetzt hier befreien. Wir haben noch gut 5 35 Sekunden auf der Uhr. Da geht es ja natürlich noch ein guter Angriff aus. Kevin Hancock, der auch heute schon getroffen hat. Mit den Haken bleibt aber hängen. Ganz blöd, weil jetzt kommt Frigo, der hier runterfährt. Der Kapitän Luca Frigo und viel Zeit von der Uhr runternimmt. Den Pass zurückgibt, schlau gemacht in die eigene Verteidigungszone. Da halten die Bozner jetzt die Scheibe. Da kommen wir gar nicht richtig rein in dieses Spiel. Mantenuto, der nächste Italiener, gebürtige Italiener, das muss man ja zusagen bei den Bozner, weil gefühlt haben sie ja quasi fast 15 Legionäre, sehr viele Italo-Kanadier. Jetzt die Möglichkeit, Distel, gibt vor das Tor, aber da wird der Puck wieder abgeprallt. Cremarossa mit der Möglichkeit, nächster Schuss, jetzt die Sirene bei uns vorbei. Zweites Drittel, 40 Minuten, wir haben noch Powerplay, eine gute Minute, drittes Drittel, also zu Beginn des dritten Drittels, 2-3 der Rückstand für den VSV, noch immer 2-2 beim KAC.
2: Ganz genau so ist es. Wir haben noch 7 Minuten zum Spielen im zweiten Drittel. Match wieder eingeworfen. 100 Pfund stellt sich da zum Pulli hin. Nichts passiert also. Weiter eine offene Partie, in der sich der KAC einfach plagt. Aber man darf nicht vergessen, Mailand, Graz und Villach haben nur ganz knapp gewonnen gegen die Vorarlberger Pioniere. Und das sollte eigentlich Warnung für den KAC genug sein. 6:57 vor Ende von Drittel 2. Weiterhin 2:2.

0: Bon Jovi im Eishockey-Magazin am Freitag. Powerplay für die Rotjacken im Ländle. Hat sich da was getan in der Zwischenzeit, Hannes?
1: Jawohl, Ausgleich hätte ich schon fast gesagt. Es ist natürlich die Führung. 3-2. Endlich kann der KAC in Führung gehen. Mit Raffi Herburger, der sich belohnt. Ein super Play, das wir da gesehen haben. Die Strafe gerade abgelaufen, aber der KAC trotzdem, obwohl die Vorarlberger komplett waren. Timo Nickel schaut noch einmal auf und bedient diesmal umgekehrt den Raffi Herburger am langen Pfosten. Der kann ins leere Tor einschießen. Ein super herausgespieltes Tor. Und das ist es, was man sich vom KAC natürlich erwartet. Derartige Tore. Jetzt ist einmal alles in der Reihe. 3:38 vor dem Ende des zweiten Drittels. Also der KAC mit 3:2 vorne. Das schaut jetzt schon einmal viel besser aus. Also wir haben zweimal herausgekämpft aus diesen Problemen und können also jetzt das erste Mal in Führung gehen. Wer weiß, vielleicht passiert noch was. Simon Schwinger holt sich die Scheibe. Da sind sie jetzt natürlich total verunsichert, die Vorarlberger. Wir fahren ganz tief nach. Zum Beispiel McKinnon an der Blauen stochert den Puck noch einmal hinein in die Zone. Ja, da kommen sie nur ganz kurz heraus zur Entlastung mit Gasfanis. Aufpassen. Oh, Ausgleich, um Gottes Willen. Das gibt's ja nicht. Mein Gott, na, ist der KC anfällig. Das muss man wirklich sagen. Die Nummer 91, Noah Serdadji macht uns den Ausgleich, wird sogar bedrängt, kann sich aber in diesem Konter durchsetzen. Wir spielen zu viel Hollywood, McKinnon ist nicht da und in der Mitte auch der zweite Mann zu weit weg und somit kann Serdadji tatsächlich selber abschließen. Unglaublich! Wieder alles offen in dieser Partie. Es steht 3:3. 3:11 haben wir noch im zweiten Drittel.
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Achtung, Vorarlberghalle, schon wieder schlechte Nachrichten. Führung für die Pioniere. Gaspar Nies trifft, es ist unfassbar. 4-3 für die Hausherren gegen den KC.

0: Ein Tor hat er heute aufgelegt und ein Tor hat er sogar geschossen.
1: Hallo liebe KC-Fans, da ist der Timo Nickel, ihr hört das Kärnten Eishockey Magazin. Viel Spaß dabei und haltet uns die Daumen.
0: Wir wünschen viel Spaß und dem Timo Nickel und auch den Daniel Obersteiner drücken wir natürlich ganz fest. Die Daumen müssen wir fair sein, aber Timo Nickel führt aktuell beim heutigen Duell Superstar-Wahl auf Kärnten ORF.at und Timo Nickel führt damit 78%. Gerne noch reinklicken und ändern. Wie schaut's denn aus im Ländle Vorarlberg gegen KAC?
2: Naja, sie provozieren den KAC. Tobi Saplatnik hat sich da jetzt auf ein Techtelmechtel eingelassen und ich fürchte, dass ihn der Schiedsrichter hinausschicken wird. Die letzten Sekunden vor dem Ende des zweiten Drittels. 20 genau noch an der Zahl. Also ein Bestschießen, das im Moment den KAC alles andere als gut ausschauen lässt. Es war aber wieder die Saplatnik-Formation. Die ist wirklich gut. Also Saplatnik, Obersteiner und Van E, die sind richtig unbequem für jede Verteidigung in der Liga. Das habe ich in den letzten Wochen schon gesehen. Das hat sich angedeutet. Und die sind auch heute die gefährlichste Dreierformation in der Offensive. 4:3 führt also führen die Pioniere Vorarlberg gegen den KAC. Und es sind innerhalb von etwas mehr als einer Minute 3 Tore gefallen. Leider Gottes auf der falschen Seite dann das 4:3. Wir waren 3:2 vorne und kassieren 2 Treffer innerhalb von 45 Sekunden. Also das darf einfach nicht passieren beim Tabellenletzten. Da kannst du noch so ersatzgeschwächt sein. Fehlen ja eh nur mehr unter Anführungszeichen 4 Mann beim KAC. Ist klar, aber das ist keine Ausrede. Man ist gestern angereist und man hatte alle Bequemlichkeiten einer Auswärtspartie also in Genuss. Und das ist dann natürlich zu wenig. So, Drosk hinter dem Tor vielleicht noch Möglichkeit. Ja, was denn Dennis? Ja, die Scheibe springt halt auch nicht für den KAC. Sie bemühen sich, sie haben natürlich viel mehr vom Spiel. Ist klar, jetzt die Sirene da, also jetzt sind 40 Minuten gespielt in dem Moment, aber das wird uns überhaupt nicht trösten. Vorarlberg rodelt also da in die Kabine nach 40 Minuten tatsächlich mit einer Führung von 4:3 und jetzt gibt's nur noch Attacke, mein lieber Freund. Jetzt ist vorbei mit Sauberspielen, jetzt muss der KAC wirklich einen Gang zulegen und richtig, richtig auf die Tube drücken. Also 40 Minuten gespielt in Vorarlberg, die Pioniere führen gegen die Rotjacken 4:3.

0: Mit einem Powerplay melden sich die Adler in Kürze zurück aus der Traustadt. VSV gegen Südtirol. 40 Minuten gespielt. Die Adler leider hinten mit 2:3. Und die Rotjacken heute im Ländle im Einsatz liegen nach dem zweiten Drittel auch mit 3:4 hinten. Mit dem Kärnten Eishockey Magazin seid ihr live mit dabei, auch in der nächsten Stunde.
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2: Am Mikrofon ist Felix Schneider-Storm. Ein schweres Erdbeben hat es offenbar in Panama gegeben. Im Süden des Landes hat die Erde mit einer Stärke von 7,6 gebebt, wie die US-Erdbebenwarte mitteilt. Für weite Teile der Region gilt jetzt eine Tsunami-Warnung. Etwa in Kolumbien, Peru und Mexiko sind in den kommenden Stunden gefährliche Flutwellen möglich, wie das US-Tsunami-Warnzentrum warnt. Über Verletzte oder Schäden ist bisher nichts bekannt. Die EU und China sind trotz aller Differenzen allem Anschein nach entschlossen, den Handelskonflikt nicht eskalieren zu lassen. Die zweitägigen Verhandlungen, die Handelskommissar Maroš Šefčovič in Peking für die Union geführt hat, sind mit kleineren Zugeständnissen beider Seiten zu Ende gegangen. Hartmut Fiedler berichtet.
3: China ist angeblich dazu bereit, die Exporte von Hybridautos in die Europäische Union zu verringern, sagte Handelskommissar Maroš Šefčovič nach den Verhandlungen in Peking.
4: We have reached a shared understanding to moderate China's export of hybrids.
3: Außerdem besteht Einvernehmen darüber, den Markt Chinas für europäische Produkte zu öffnen und den Export seltener Erden zu erleichtern. Laut Šefčovič nur der erste, aber wichtige Schritt, um das Defizit auszugleichen, das pro Tag 1 Milliarde Euro ausmacht, zu Lasten der europäischen Länder.
2: Nach den am vergangenen Wochenende bekannt gewordenen Lieferproblemen bei Influenza-Impfstoffen hat das Gesundheitsministerium zusätzlich 100.000 Impfdosen für Österreich sichern können. Das hat Gesundheitsstaatssekretärin Königsberger Ludwig heute mitgeteilt. Die Auslieferung des Impfstoffs soll demnach kommende Woche beginnen. In Tschechien haben Kommunal- und Senatswahlen begonnen. Mehr als 8 Millionen Menschen sind bis morgen aufgerufen, in mehr als 6.200 Orten die Stadt- und Gemeinderäte zu wählen. Die Wahlen gelten als wichtiger Stimmungstest für die Regierung des Rechtspopulisten Andrej Babiš. Der Salzburger Getränkehersteller Red Bull schreibt erneut tiefschwarze Zahlen. Dem Konzernabschluss zufolge ist der weltweite Umsatz auf mehr als 12 Milliarden Euro gestiegen. Unter dem Strich bleiben dem Unternehmen annähernd 2 Milliarden Euro. Volker Obermeier.
5: Im abgelaufenen Geschäftsjahr hat Red Bull an die 15 Milliarden Dosen verkauft, macht pro Erdbewohner beinahe 2 Stück. Vom 2 Milliarden Euro Reingewinn erhalten die Eigentümer in Thailand sowie Salzburg zusammen gut 1 Milliarde. Da Marc Mateschitz knapp die Hälfte an Red Bull besitzt, beträgt für ihn die Gewinnausschüttung etwa 530 Millionen Euro. Da der Konzern seinen Sitz in Fuschl am See im Salzkammergut hat, ist er auch in Österreich steuerpflichtig. Dem Konzernabschluss zufolge hat das Unternehmen 645 Millionen Euro an die Finanz überwiesen. Red Bull wird weiter auf seine beiden wichtigsten Märkte Europa sowie Amerika setzen. Verstärken will der Konzern Vertrieb und Absatz in Entwicklungsländern.
2: Das waren die Nachrichten mit Felix Schneider-Storm. Zum Wetter.
6: Das Wochenende bringt ähnliche Temperaturen wie heute. An den Nachmittagen 10 bis 18, im Osten bis 20 Grad. Heute Nacht kühlt es auf 12 bis 4 Grad ab. Der Samstag wird größtenteils bewölkt, anfangs zum Teil auch nebelig und von Nordwesten breiten sich Regenschauer auf den Großteil des Landes aus. Ganz trocken bleiben kann es etwa im Großraum Wien. Der Sonntag bringt dann insgesamt mehr Sonne und nur einzelne Schauer. An der Alpennordseite und im Osten weht teils lebhafter Westwind, vor allem am Sonntag. So viel zum Wetter von Gerald Holzinger.
0: 9:04, Sie sind sicher unterwegs mit Radio Kärnten, BN110 Blöckenpassstraße. Der Blöckenpass ist wegen Arbeiten auf italienischer Seite gesperrt. Ausweichen können Sie zum Beispiel über das Nassfeld. Sonst nichts los, möge es so bleiben. Gute und sichere Fahrt.
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0: Am Freitag und wird Kollege Armin Assinger mal gesagt.
9: Ah, danke.
0: Jetzt für die Kärntner Clubs. Wobei, da hat sich schon was getan in der Traustadt. Die Adler sind mit einem Powerplay in das dritte Drittel gestartet, kann man sagen. Und das anscheinend sehr erfolgreich, Scharabetscher.
8: Ja, lieber Joe, hallo, wieder hier aus der Wiener Stadthalle. Willkommen zurück, vor der Pause noch Powerplay. Und nach der Pause auch Powerplay und hier der Ausgleichstreffer. Ich darf präsentieren, der dritte Powerplay-Treffer für die Adler am heutigen Spieltag gegen Bozen. 3:3 der neue Spielstand. Es war ja noch zusätzlich draußen und zwar Zach Lasley für 2 Minuten und deswegen hatten wir auch noch 1 Minute Powerplay und knapp vor Ende, vor Abschluss dieses Powerplays, das nicht so gut begonnen hat. Da hatten wir ein bisschen Probleme. Macht dann Kevin Hancock den Treffer zum 3:3. Sein zweiter Treffer, aber jetzt ganz gefährlich. Die Giacinto legt die Möglichkeit. Und da ist eben die Nummer 76, Isaac Radcliffe, der hier abgeschlossen hat. Der 2-Meter-Mann knapp daneben. Joe Cannata wäre hier wahrscheinlich geschlagen gewesen. Offenes Spiel, jetzt geht's hin und her. Da ist schon wieder Ryan Sproul an der blauen Linie, der heute auch schon getroffen hat. Nächste Möglichkeit, nächster Abschluss. Die Scheibe bleibt hängen. Jetzt wirklich offenes Spiel. Da ist schon wieder Cristiano Di Giacinto. Auch der hat heute schon getroffen und ausgeteilt. Es geht hier wahrlich rund bei den Toren auf beiden Seiten, 3, gesamt 6 und auch die Fäuste sind schon geflogen und es hat viel Diskussionsstoff auch in der Drittelpause gegeben, weil es wurde zuerst eine 5-Minuten-Strafe gegeben und zwar gegen den Isaac Radcliffe, also gegen den Spieler vom HC Posen. Radcliffe war ja da schnell draußen mit Maximilian Rebernick und dann ist eben noch Zach Lasley dazugekommen. Es war ein schweres Stockfall eigentlich gegen den Kopf. 5 Minuten angezeigt, dann wurde das Ganze kontrolliert. Ewig lange von den beiden Schiedsrichtern, in diesem Fall von Sternert und Groschny. Und die haben dann entschieden, eben diese Strafe wieder zurückzunehmen. Und das hat für sehr, sehr viel Diskussionsstoff hier gesorgt, weil es doch eigentlich eine eindeutige, wirklich, ja, schwere Strafe war und eigentlich zum Geben gewesen ist. Aber Groschnig und Sternhardt haben sie zurückgenommen. Wir haben noch 16 Minuten und 40 Sekunden zu spielen. Der VSV einen heroischen Kampf liefert hier gegen den Tabellenführer. Und alles wieder ausgeglichen. 3:3 hier in der Villacher Stadthalle zwischen unseren Adlern und den Füchsen, Joe.
0: Daumen sind weiter gedrückt. Etwas geschwächt heute die Rotjacken im Ländle unterwegs, spielen heute gegen Vorarlberg, liegen nach den ersten 40 gespielten Minuten immer noch mit 3:4 hinten. Dritte Drittel auch dann wieder gleich live bei uns im Programm.
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0: Freue mich, dass ihr mit dabei seid und dass wir gemeinsam die Däumchen drücken.

0: Das ist ein sehr, sehr spannender Eishockey-Abend, dieser Freitag, dieser 9. Oktober 2026. Immer noch Pause im Ländle, die Rote Jacken immer noch hinten mit 3:4. In Villach, da wird schon wieder gespielt. Dritte Drittel läuft und da gibt es gerade Powerplay für Bozen, Gerhard.
1: Ja, du sagst es und Gott sei Dank, das Powerplay ist schon wieder vorbei, lieber Joe. 2 Minuten, Alex Wall wegen Beinstellen draußen. Powerplay, ja, nicht ganz so druckvoll von den Bozenern. Wir spielen heute in Unterzahl wirklich exzellent, hatten schon einige Unterzahlmöglichkeiten. Haben zwar das Tor kassiert zum 0:2 von Cristiano Di Giacinto, war ein bisschen unglücklich, da war ja Sproul draußen und zwar Ryan Sproul abgefälscht. Das war das einzige Mal, wo die Bozner ihn treffen konnten und wir drei Powerplay-Treffer und beim Torschützen hat es noch eine Korrektur gegeben. Kevin Hancock, dachten alle, war dran noch mit seinem Schläger, der Schuss war ja von Ryan Sproul, aber der Schuss ist durchgegangen, da war nur mehr ein Bozner dran, der den Puck abgefälscht hat und dadurch auch keine Abwehrmöglichkeit für Luis Dominik, der Mann, der ja, NHL-Erfahrung hat, ohne Ende 151 Partien bei 7 verschiedenen Teams, kommt direkt aus der KHL. Also die haben Geld, die Bozner holen einen Top-Torhüter, aber unser Joe Kanata um einiges billiger und nichts schlechter. 3:3, wir halten hier voll dagegen, gegen den Tabellenführer, der zuletzt, wie du es ja auch schon erwähnt hast, lieber Joe, 4-mal gewonnen hat. Mhm. Wir sind da voll drin. Johnny Hughes, da ist Metzler, jetzt die Möglichkeit, Abschluss. Und zwar La Rochelle hat die Möglichkeit gehabt. Guter Schuss eben La Rochelle mit der Möglichkeit. Schon La Rochelle, aber es war wieder Luis Dominik, der Torhüter dran. Nächste Möglichkeit, Druckphase des VSVs. Jetzt können sie die Bozner befreien, da müssen wir aufpassen. Da ist Luca Frigo, der Kapitän, der die Scheibe rausbringt. Gutes Spiel jetzt vom VSV, jetzt aber hoher Stock von Johnny Hughes. Eindeutig die Scheibe von ganz oben heruntergeholt, weit über seinen Kopf. Er ist ein kleiner Mann, aber der Schläger war weit oben. Und wir haben noch 12:43, 3:3, 0:2 zurück, 2:3 zurück. Aber der VSV zeigt heute hier Moral, kämpft sich immer wieder zurück. Und Joe, es bleibt heiß hier in der Villacher Stadthalle. Alles ausgeglichen, 3:3. Wir sind dran am Tabellenführer.
0: Auch im Ländle geht es heute heiß. Daher kann man sagen, Vorarlberg gegen den KAC. Das dritte Drittel beginnt in Kürze. Und liebe Fans der Rotjacken, bevor es losgeht, seid ihr noch gefragt, wer soll denn heute aufsteigen, also quasi in die nächste Runde kommen? Timo Nickel heute auch ein Tor geschossen hat oder Daniel Obersteiner. Jetzt noch reinklicken und voten für euren Favoriten auf kärntenorf.at. Timo Nickel aktuell die Nase vorne, kann man sagen, mit 76%. Countdown läuft. 17 Minuten noch, seid ihr gefragt. kärnten.orf.at.

0: etwas geschwächt sind die rote Ohren heute im Ländle unterwegs, wobei das war so in den vergangenen 40 Minütchen, in den vergangenen 40 Minuten. Das dritte Drittel hat begonnen, schwieriges Wort. So, rausgebracht haben wir es und ich hoffe, die Rotjacken sind jetzt nicht mehr geschwächt, Hannes.
1: Ich hoffe es auch. Ja, wir sind drinnen. Gut 2 Minuten in diesem Schlussdrittel. 4:3 die Führung nach wie vor. Also für die Pioniere. Und das müssen wir natürlich schleunigst ändern. Ja, sie haben Scheibenglück gehabt. 1-2 Mal. KAC 28-16. Was die Schüsse betrifft, ist auch zu erwarten gewesen alles. Aber man lässt natürlich dann Flo Vorauer schlecht ausschauen. Und noch dazu, Gaspar Nies, dieses vierte Tor. Ja, innerhalb von 75 Sekunden übrigens 3 Treffer gefallen in der Schlussphase Drittel 2. Also dieses 4:3 bekommt Vanis seinen eigenen Abpraller noch einmal vor die Füße und dann trifft er durch die Beine von Flo Vorauer. Da schaust du natürlich als Goalie ganz blöde aus der Wäsche. Aber das fragt morgen niemand mehr. Morgen wollen alle nur noch wissen, wie es ausgegangen ist. Und momentan ist es schlecht für den KC. Ganz einfach. Aufpassen in der eigenen Zone. Keine Spielereien machen. Auch das natürlich jetzt. Voller Fokus auf jede Scheibe, auf jeden Pass, damit wir da nicht wieder in die Bredouille kommen. So, jetzt kommt Ben Öffner hinten, führt die Scheibe mal heraus, einer unserer ganz jungen Burschen. Also, 3 Minuten schon fast gespielt im Schlussdrittel, 4:3 Führung für Vorarlberg und den Villach geht es ja schon in Richtung Schlussphase, denke ich einmal.
2: Ja, 10 Minuten und 15 und der VSV wieder im Powerplay. Da ist Lacher, der Italiener, draußen wegen Beinstellen und zwar der Verteidiger Enrico Lacher. Und wir hatten unsere Möglichkeiten, aber immer wieder Luis Dominik im Tor, der Teufelskerl. Aber Powerplay heißt 3 Tore heute beim VSV. 3-mal im Powerplay zugeschlagen, aber jetzt gefährlich. Lacher kommt direkt von der Strafbank, jetzt herein, das Powerplay beendet. Gibt den Pass zur Mitte vor das Tor, das hätte ganz gefährlich werden können, aber Joe Canata wieder mal da, ist nicht schlechter als Dominik, macht das ganz souverän und ganz abgebrüht gegen Bryce Mesley, auch einer dieser vielen Italo-Kanadier oder Italo-Amerikaner bei den Bozenern. Also da halten wir voll dagegen, 3:3 der Spielstand und das Schöne heute, wir haben in Unterzahl nur ein Tor bekommen, aber 3 Powerplay-Tore gemacht, nochmal die Möglichkeit, Mantenuto ganz gefährlich, gut die Scheibe abgefälscht und knapp an der rechten Stange vorbei, das war ganz, ganz gefährlich, 9:17 übrigens heute auch Thomas Silberberger hier in der Villacher Stadthalle, Trainer des WRCs am Sonntag in Altach mit den Wolfsbergern im Einsatz. Schaut sich heute dieses Spiel an. Er ist ja ein Eishockey-Fan, hat er mir erzählt und ist auch ein bisschen so ein Bozen-Sympathisant. Also bei uns alles ausgeglichen. Hoffentlich bald der Ausgleich in Vorarlberg.
1: Wir hoffen schwer. Es sind noch 16 Minuten zu spielen. 3:4 aus der Sicht des KC. So, St. Dennis nimmt sich einmal ein Herz. Petersen, der war wenig zu sehen, aber ist immer gefährlich. Wenn eine Scheibe da passend raus. Jawohl! Androsk haut die Scheibe unter die Stange. Gott sei Dank. Petersen auf Drosk und dann der Sicht des KC. So, St. Dennis nimmt sich einmal ein Herz. Petersen, der war wenig zu sehen, aber ist immer gefährlich. Wenn eine Scheibe da passend raus. Jawohl! Androsk haut die Scheibe unter die Stange. Gott sei Dank. Petersen auf Drosk und dann ist die erste Linie.

0: Und zu Silberberger muss aber sagen, da ist er mir dann nicht mehr so sympathisch, wenn er ein Bozen-Sympathisant ist. Er nämlich.
1: Naja, er hat zumindest mir mitgeteilt, aber er geht natürlich auch Innsbruck zuschauen seinerzeit. Er ist ein gebürtiger Wörgler. Aber Bozen, die Stadt mag er ganz gern und ja, hält ein bisschen zu Bozen, weil sie wahrscheinlich auch erfolgreicher waren als zuletzt die Innsbrucker. Alles ausgeglichen bei den Bayerniers und KAC, aber auch hier in der Villacher Stadthalle 8 Minuten 45. 3:3, also ein offener Schlagabtausch. Kuhl Schneider jetzt ganz gefährlich, da haben wir nicht aufgepasst. Kommt vor unser Gehäuse. Joe Canata, Gott sei Dank, da. Und da gibt es eine Strafe. Da gibt es eine Strafe auf jeden Fall. Das heißt, wir werden wahrscheinlich in Kürze in Unterzahl spielen. Ja, da haben die Schiedsrichter schon angezeigt. Haken, das heißt in Kürze Powerplay für Bozen. Ganz gefährliche Situation. Aber Gott sei Dank hat Joe Canata diese Situation entschärfen können. Viele Diskussionen. Alex Wall raus. Gleich wieder der Blick. Und zwar ins Ländle.
0: Ja, wo wir einen Bulli haben in der neutralen Zone. Schwinge auch am Eis, der heute natürlich die Reise nach Vorarlberg mitgemacht hat. Herburger hat gemeint, er ist nicht ganz fit, ja. Aber er hat heute schon 2 Scorerpunkte gemacht, Raffi Herburger. 4:4, alles offen. 15 Minuten noch zu spielen. Also jetzt müssen wir das ja irgendwann einmal in den Griff bekommen. Diesen Glückshaufen hätte ich fast gesagt. Aber es ist im Moment wirklich so zu bezeichnen, was der KC bis jetzt einmal so liefert in diesen 45 Minuten. So, blaue Linie abgelegt einmal für 100 Pfund, der lässt sich zurückfallen, da kommt der Schuss von ganz hinten, ja, aber Kaffee sofort wieder da. Kaffee heute auch mit einer sehr starken Partie, aber auch das war zu erwarten, das muss er machen, wenn die Pioniere gegen den KAC spielen. Gleich wieder nach Villach bei uns, wie gesagt, alles offen, 4:4, aber noch viel zu spielen.
1: 3:3, auch bei uns alles offen. Powerplay 1 Minute 30 für Bozen, 8 Minuten 01 vor dem Ende. Da hatten sie schon die Möglichkeiten und immer wieder Joe Canata, da müssen wir aufpassen. Brad McClure, unglaublich Abwehr jetzt wieder aus wenigen Metern. Da war wieder der große Isaac Radcliffe. Der Mensch ist 2 Meter groß, sofort wie eine Harpune hier abgeschlossen. Aber Joe Canata heute unglaublich stark. Wirklich eine Top-Leistung unseres Amerikaners im Gehäuse und wir können uns befreien. Ganz wichtig, 1 Minute noch Powerplay. Es war Haken, Alex Wall draußen. Cole Schneider hatte ja die Möglichkeit und die Bozner bauen noch einmal auf. Wir stehen tief, wir spielen wirklich gut, auch in Unterzahl. Da ist Schreier, der tief geht. Lukas Schreier, der so stark spielt, ein toller Eisläufer ist. Salzburg ausgebildet und sich wirklich gut entwickelt hat hier in Villach zum Stammspieler. Ellison mit der nächsten Möglichkeit, nächster Schuss abgeht. Block drüber, wieder der Blick nach Vorarlberg.
0: Ja, wo Dani Obersteiner eine Riesenchance hat, plötzlich ganz alleine vor Kaffee, aber der Meister selber nicht, wie ihm geschehen ist, haut die Scheibe dann drüber aus allerkürzester Distanz. Eigentlich ist er schon in der blauen Zone im Goalie-Kreis drinnen gestanden. Also es geht ganz, ganz schnell hin und her. 4:4, nach wie vor der Spielstand. Wir haben noch 14 Minuten auf der Uhr in dieser Partie in der altehrwürdigen Vorarlberghalle natürlich, die so viele große Schlachten mit Gustafsson und Co. schon gesehen hat. Aber das interessiert uns heute alles nicht. Wir wollen die Punkte heimfahren, Freunde. 4:4. Wir müssen auf jeden Fall noch einmal einen Gang höher, damit wir dann auch mit den Punkten auf die Autobahn auffahren können. Wieder nach Villach bei uns weiter. 4:4. Geht relativ schnell.
1: Ja, und soeben der Treffer. Ablauf der Strafe. Wir hatten schon Glück. Stangenschuss, da wäre Joe Canata nicht mehr rangekommen. Und jetzt Riesenjubel hier bei den Bozenern in der Villacher Stadthalle. 6 Minuten 28 vor dem Ende. Timo Kivihalme, ein gebürtiger Amerikaner mit finnischem Pass, trifft hier und zwar ins kurze Eck im Powerplay. Jetzt haben sie eben getroffen. Es war eigentlich die Strafe sogar schon vorbei. Da wird noch ein bisschen herumdiskutiert, aber der Treffer wird wohl zählen. Also wir sind jetzt 3:4 zurück und das sieht leider nicht gut aus jetzt, weil da so knapp vor dem Ende jetzt eben der Fangschuss sein könnte. Es wird noch ein bisschen herumdiskutiert. Die Schiedsrichter schauen sich aber die Situation nochmal an. Also bei uns das Spiel unterbrochen, gibt uns gleich wieder die Möglichkeit nach Vorarlberg zu geben zu KAC.
0: Ja, wo Jan Drosk die Scheibe wieder gut geführt hat und wo wir uns die Scheibe hinter dem Tor holen. Ja, jetzt macht er mal die erste Linie auf mit St. Dennis, mit Petersen und mit Jan Drosk, der also heute schon angeschrieben hat. Ja, jetzt wären wir Gott sei Dank stärker. Ich bin mir sicher, dass Kirk Fury da ein bisschen dezent Druck ausgeübt hat und gesagt hat, Freunde, wollt ihr einen warmen Sitzplatz im Bus? Also, dann gehen wir nach vorne. 4:4, nach wie vor der Spielstand. 12:55, also da ist noch viel Zeit in dieser Partie des KAC in der Vorarlberghalle. 100 Pfund an der Bande, versucht er sich da durchzusetzen, kommt der Pass fast, aber nein, im allerletzten Moment wird der Herb, dann wieder der Herburger Raffi wieder gestört und dann kann

0: Vorarlberg also wieder befreien. 4:4 nach wie vor. Was ist in Villach los?
1: Kein Tor in Villach, das ist einmal die gute Nachricht. Man hat hier die Challenge genommen, die Schiedsrichter Groschnik und Sternert haben sich das angesehen. Und zwar Urban Ausenik, er ist ja der Videoassistent sozusagen von Bea Ala und auch Luca Ventre, die sich das angesehen haben. Torhüterbehinderung bei Joe Kanata und der Treffer von Demo Kivi Halme wird zurückgenommen, Gott sei Dank. Kein Powerplay mehr, kein Treffer mehr. 3-3, 6-28 vor dem Ende. Es wird noch richtig heiß bei beiden Partien. Joe.

0: Attacke! Jetzt an!
1: Ja, da geht's heute heiß her am Eis des Kärntner Eishockey-Magazin in Radio Kärnten um kurz vor 9:30. Budapest gegen Wien schon beendet. Budapest gewinnt mit 3:2. Die Caps verlieren leider zu Hause in der Steiermark gegen Olympia Laibach und zwar in der Overtime mit 3:4. Olympia Laibach gewinnt eben hier mit 4:3. Dann Linz führt aktuell gegen Bustertal mit 4:2. Salzburg gewinnt gegen Fechabar mit 6:1. Dann Mailand gegen Innsbruck, da steht es aktuell 1:2. Und wie schaut es in der Traustadt aus, in Villach, Gerhard Petscher?
2: Ja, alles ausgeglichen, 4 Minuten vor dem Ende, 3:3, nachdem der Treffer für die Bozner nicht gezählt hat. Armin Assinger ist heute zwar nicht hier, aber dafür Thomas Silberberger vom WAC und viele Fans, die ein unglaublich intensives, sehr hartnäckiges, aber tolles Spiel sehen zwischen dem Tabellenführer aus Südtirol, aus Bozen und unserem VSV. Und die sind schon wieder da, die Giacinto, auf den müssen wir aufpassen, der hatte heute auch schon getroffen. Und in der Defensive ganz gefährlich, Zach Leslie, auch einer dieser neuen Spieler. Da hat man alles frisch ausgewechselt. Guter Schuss von Leslie, ganz gefährlich von Zach Leslie. Und der Gott sei Dank ist am Freund und Feind und auch am Tor vorbeigegangen. Ganz, ganz wichtig, weil da hat schon Kanata nicht viel gesehen. Wir fighten jetzt hinten mit Wolford in der Defensive, versuchen rauszukommen. 3 Minuten und 20 vor dem Ende. 3:3. Noch immer 4:4 bei dir, Hannes, in Vorarlberg.
3: Immer noch 4:4, aber der KC mit einem Mann weniger auf dem Eis. Finn van E draußen, wieder eine ungeschickte Attacke an der Bande. Haben wir Glück gehabt, dass es nicht mehr wird. Und jetzt also 9 Minuten knapp vor dem Ende, der KC jetzt einmal noch 1:40 mit einem Mann weniger. Das ist die erste Pflichtaufgabe, die wir erfüllen müssen. Und dann natürlich Blick nach vor, Freunde. Wir wollen da nicht mehr Beifahrer sein in dieser Partie. Jetzt reicht's endgültig. Also Schlussphase demnächst dann auch bei uns eingeläutet. 4:4 nach wie vor, das Schlusslicht gegen die Rotjacken, gleich wieder nach Villach.
2: Wo Julian Metzler sich durchsetzt im Zweikampf, spielt großartig und zwar in der Linie mit Maxi Rebernick und mit Johnny Hughes. Also das ist so diese Fighter-Kämpfer-Racker-Linie und trotzdem immer wieder gefährlich, weil Johnny Hughes natürlich immer wieder für Glanzlichter, für Blitzlichter der Altmeister eben sorgt. Heute ja auch schon wieder einen Assist. Aber jetzt macht Bozen richtig ernst. 2 Minuten 16 vor dem Ende. Wir sind tief hinten drin. Da ist schon wieder so ein riese Jackson van der Liest. Eine Däne, der aber den kanadischen natürlich Staatsbürgerschaft hat und eben auch als Legionär zählt. Klarerweise bei den Bozenern. Nächster Schuss jetzt wieder von der blauen Linie. Schon wieder dieser Zach Leslie, der wieder abgezogen hat. Aber Joe Kanata klappt zusammen. Spiel unterbrochen. 2 Minuten vor dem Ende. 3:3. Wieder der Blick weit in den Westen nach Vorarlberg.
3: Ja, wo wir noch kämpfen in dieser Unterzahl, die letzten Sekunden versuchen von der Uhr zu kriegen. Waschnik fährt da ganz aggressiv nach, der ja das erste Tor der Rotjacken mit einem Abfälscher gemacht hat. Aber einmal stellen sie sich noch auf, an der Bande Saplatnik. Ja, das macht er gut. Der Mann, der ja als Verteidiger in die erste gekommen ist. 7 Minuten noch in dieser Partie. Es steht 4:4, der KAC muss fighten bis zur letzten Sekunde. Das hätten wir uns so eventuell nicht wirklich vorgestellt. Also, alles offen nach wie vor. 4:4, der Goalie klopft natürlich, fünfter Mann beim KAC längst heraus und somit alles personell wieder in der Reihe. Gleich wieder nach Villach. Bei uns, wie gesagt, 4:4, 7 Minuten haben wir noch.
2: 3:3, 1 Minute 30, alles steht hier, der Villach Starthalle, gute Möglichkeit. Jetzt eben zweimal von Ryan Sproul, der schon zweimal getroffen hat und dann hätten wir den Fangschuss machen können. Joel Diesdale kann den Abpraller nicht über die Linie drücken. Also ein Punkt wäre mehr als verdient für die Adler. Heute hier gegen die Füchse. Jetzt das Spiel kurz unterbrochen. 1 Minute 22 vor dem Ende. 3:3. Und dieser Ryan Sproul, der glänzt hier in der Traustadt, hat jetzt seinen nächsten Treffer schon erzielt und ist einer der Besten in der Defensive. Hat er auch im Vorjahr in der Slowakei 48 Punkte als Verteidiger gemacht. Also schon ganz ein toller Spieler. Wir stellen uns jetzt hier auf. Kurz Verzögerung, damit gleich wieder der Blick nach Vorarlberg.
3: Ja, wo das Match auch unterbrochen ist im Moment beim Stand von 4:4 und der neue Goalie natürlich Marek Smitens, der Lette, wird heute sich das Match gut analysieren, wird sich gut anschauen, was beim KAC auf in Zukunft natürlich jetzt. Er ist noch nicht da, ist natürlich auch noch nicht mitgefahren, aber demnächst also ein lettischer Goalie einmal bis November bei den Rotjacken unter Vertrag. Als Aushilfe sozusagen für Seppo Dahm, der ja heuer nicht mehr zurückkommen wird. Match wieder eingeworfen. 6 Minuten geht es bei uns noch. 4:4, alles offen. Villach muss die letzte Minute eigentlich schon laufen.
2: Ja, die läuft schon und zwar in Sekundentakt herunter. Wir sind schon bei 59, da ist schon wieder Julian Metzler, kämpft sie durch in Zweikampf. Herrlich, die Möglichkeit, Johnny Hughes, der Pass war von Maxi Rebernig und Johnny Hughes verzieht ganz knapp. Da wäre Luis Dominik, glaube ich, zu spät gekommen. Aber die Scheibe geht leider auch am Tor vorbei. Wir drücken auf den Sieg, unglaublich. Tolles Spiel der Adler, Radcliffe ist schon wieder da, der 2-Meter-Riegel und versucht schon wieder tief zu gehen. Wir haben noch 30 Sekunden bei uns hier auf der Uhr und dann wäre der erste Punkt auf der Welt gegen den Tabellenführer in dieser Saison, gegen den HC Bozen. Aber es heißt immer aufpassen, ganz gefährlich, noch einmal die Bozner, die sind schon wieder da. Es ist ein offenes Spiel, Matt Bradley hätte die Möglichkeit jetzt hier gehabt. Kanadier mit italienischem Pass, also da sind wir fast nur mehr Legionäre bei den Bozner. Wir halten dagegen, wir halten drauf, wir versuchen es irgendwie runterzubringen und jetzt ist es vorbei. 60 Minuten sind nur vorbei, lieber Joe. Wir machen noch weiter. Overtime, Überzeit und noch schnell der Blick noch einmal nach Vorarlberg, bevor es hier bei uns weitergeht.
3: Ja, wo die Gefahr auch riesengroß ist, dass wir da in eine Overtime gehen. Aufpassen, oh, Schwinger vor dem Tor, aber da kriegt er einen ab. Da wird er fast nach hinten geschleudert, Simon Schwinger. Hätte die Möglichkeit jetzt gehabt. Ja, wir biegen auch schon ein in die absolute Schlussphase. 2-1, Pass kommt wieder nicht an auf Schwinger. Aber Herburger ist in großartiger Form heute als Einfädler nach der Verletzung zurückgekommen. Also wenn wir ihn nicht hätten, würde es hier eventuell nicht 4-4 stehen. Also das muss man auch ganz ehrlich dazu sagen. So, wir biegen ein auf die Schlussgerade, in die absolute Schlussphase auch in dieser Partie. 4 Minuten haben wir noch auf der Uhr in diesem Match. 4-4. Wir steuern wie in Villach auf eine Overtime. Unglaublich.

0: 5 Minuten nach 10:30, ein spannender Eishockey-Abend ist das. In Villach geht's jetzt in die Overtime und deshalb sind wir gleich wieder live dabei bei Gerhard Becher.
1: Ja, Joe, 10 Sekunden sind gespielt, 3 gegen 3 am Eis, nur zur Erinnerung, Elias Valenta, da ist Kevin Hancock und natürlich dieser so starke Ryan Sproul, der auch wieder da ist. Zuletzt gegen Wien haben wir ja die Overtime verloren, da haben wir großartig gespielt. Ryan Sproul macht schon wieder seine großen Schritte, ist ja auch sein Riesenlackel weit über 1,90 Meter, ich glaube so 1,92, 93. Wir fighten im Angriffsdrittel mit den Bozenern, man wird sehen, ob wir uns jetzt hier auch aus dieser Umklammerung auch befreien können, weil momentan die Bozer versuchen rauszuspielen. Da ist Elias Valenta, der gleich dort ist, wo die Scheibe quasi jetzt über sämtliche Linien runtergegangen ist. Und die Bozer wechseln und bauen wieder auf. Das gibt uns Zeit, jetzt hier 4 Minuten noch in der Verlängerung wieder in den Blick zu machen. Und zwar ins Ländle, weil dort naht ja auch schon eine Verlängerung, oder?
2: Definitiv. 3 Minuten und ein paar Sekunden noch in dieser Partie in der regulären Spielzeit. Es steht 4:4 und die Vorarlberger können sich da wieder entlasten. In dem Fall Schuss auf das Tor von Flo Vorau und somit auch bei uns die Partie unterbrochen. Flo klappt zusammen, hat die Scheibe also in seinem Handschuh drinnen und somit gibt es bei uns ein Powerbreak. Also wird ganz, ganz heiß. 3:41 nur noch in dieser Partie, 4:4, gleich wieder nach Villach.
1: Wo der VSV schon wieder kreist mit Alex Wall. Wir haben die Bozner tief hineingedrückt. Johnny Hughes, der spielt quasi durch, ist auch wieder da. Joel Distel. Also wir haben jetzt eine gute Phase. Die Bozner noch keine einzige Befreiung so richtig herausgebracht. Noch keine Schuss auf Joe Canata. Wir sind ganz tief und versuchen Louis Dominique, den Kanadier im Tor der Bozner hier zu beschäftigen. Aber so die ganz großen Chancen sind es noch nicht. Zweikampf dort, Zweikampf da. Jetzt können sie die Bozner die Scheiben holen, ergattern, fahren jetzt tief raus, da müssen wir aufpassen, der lange Pass, ganz gefährlich, Di Giacinto ist da, macht den Haken, Joe Canata, aber wunderbar, Wahnsinn, hält quasi wie in einem Penalty diesen Sololauf von Cristiano Di Giacinto, Spiel unterbrochen, 42:33, gleich wieder der Blick zum nächsten spannenden Spiel mit dem KAC.
2: Ja, 3 Minuten geht's noch in der Vorarlberghalle. Die Vorarlberger leisten sich einen Fehler. Und das kann vielleicht die Möglichkeit sein, um für den KAC da was aufzubauen. 100 Pfund versucht da zu lauern, sind 3 Schwarze. Aber die spielen im klassischen schwarzen Look, wie die Feldkircher einst in der Europacup-Serie auch natürlich heute hier. Aufpassermöglichkeit für den KAC vor dem Tor. Nein, und Schwinger kommt nicht an die Scheibe. Also wir kommen in die absolute Schlussphase in dieser Partie. Es steht nach wie vor 4:4. Und das Unmögliche, das Unfassbare rückt immer näher, dass der KAC auch hier in der Vorarlberghalle in eine Verlängerung gehen muss. Alles offen, ja, da dürfen wir uns wirklich nicht zurücklehnen. Gleich wieder nach Villach.
1: Wo die nächste große Chance niederprasselt in Richtung Joe Canata. Black Hillman, der Amerikaner, schließt ja ab, aber Gott sei Dank am Kreuzeck vorbei. Wir haben noch 2:10, die ganze Halle steht, die Möglichkeit. Da ist schon wieder Ryan Sproul. Der Mann ist vorne, hinten, überall. Unglaublich kräftig. Wirbel, 2 Tore heute. Nächster Schuss, nächste Möglichkeit. Knapp drüber jetzt in diesem Fall. Das wäre eine riesige Möglichkeit gewesen für Alex Rauchenwald, unseren Capitano, unseren Kapitän, aber knapp über die Latte drüber. Wir sind in den letzten 2 Minuten, Bozen versucht aufzubauen, aber schwerer Fehler jetzt in diesem Fall, weil eben Elias Valenta die Scheibe aufklauben kann und er holt sie sich jetzt, er holt Schwung, er fährt aus und Tor! Aus, vorbei! Unglaublich! Nach einem schweren Fehler der Bozen, die die Scheibe einfach freigibt, macht es Elias Valenta, der die Scheibe holt, Tempo aufnimmt, nach rechts fährt, Becken und unter die Latte den Puck hineinknallt. Luis Dominique chancenlos. Immerhin NHL-Torhüter, KHL-Torhüter. Also den musst du auch einmal so bezwingen. Und der VSV bezwingt als zweite Mannschaft in der Liga. Die Bozner auch nicht nach regulärer Spielzeit, aber in der Overtime. 4:3 Erfolg für den VSV. Elias Valenta schießt uns in Glück. Und ich glaube, jetzt schnell den Blick noch einmal nach Vorarlberg natürlich klarerweise. Dort schon Verlängerung oder macht der KAC auch noch den Treffer nach Schluss?
2: Nein, es ist noch alles offen, nach wie vor 4:4, wir steuern gleich in die letzte Minute, also ein bisschen durchschnaufen. Der KAC versucht noch einmal alles, wird ein Bulli geben in unserer Angriffszone. Absolute Schlussphase, knapp 60 Sekunden geht's noch. 4:4 zwischen den Pioneers und unseren Rotjacken.

0: TV. Das Eishockey-Magazin am Freitagabend, erfreulicher Abend in der Traustadt. Die Adler gewinnen in der Overtime gegen die Füchse aus Bozen mit 4:3. Absolute Schlussphase jetzt auch im Ländle und da muss jetzt auch was passieren, Hannes.
1: Ja, wo der Frustpegel natürlich auch groß ist, die letzten Sekunden. Ein Bulli werden wir auf alle Fälle noch sehen. Hundi legt sich da mit Martin an. Das sind die beiden Kapitäne, kurioserweise. Aber man merkt natürlich die Frustration beim KAC. Definitiv, es steht 4:4. Wir steuern auch hier in dieser Partie auf eine Overtime zu. Wer hätte sich das gedacht? Aber wie gesagt, ich habe gewarnt und habe ja gesagt, dass sie gegen Mailand, gegen Graz und den VSV nur ganz knapp verloren haben. Glaube ich, immer mit einem Tor VSV. Auf alle Fälle, das weiß ich, das war 2:1 für Villach nur. Also die haben natürlich schon Spieler, die sehr, sehr gut spielen können. Junge Legionäre aus Nordamerika und auch aus Finnland. Also, Match wird eingeworfen. Vielleicht, wie gesagt, das letzte Pulli in dieser Partie in der Angriffszone. Wir verlieren es leider Gottes. Petersen fährt nach, kriegt die Scheibe nicht. Wir müssen hinten mit Göransson versuchen, noch einmal aufzubauen in der neutralen Zone. Ja, Petersen schickt fast den Dennis auf die Reise, aber der kann die Scheibe nicht mitnehmen. Und eines muss man auch sagen, wir haben heute viel Scheibenpech beim Annehmen, beim Abschließen. All das hatte Vorarlberg heute definitiv nicht. Und somit haben sie unserem Flo Vorauer 4 Hüttnern gemacht. Jetzt also die allerletzten Sekunden in dieser regulären Spielzeit. Jetzt ist es Tatsache. Aus vorbei, 60 Minuten. Und somit also geht diese Partie tatsächlich auch wie in Villach in die Overtime. 4:4 nach 60 Minuten in der Vorarlberghalle.
0: Wir sind in Kürze wieder zurück bei dir.
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0: Um davor einiges aufzulösen, das heutige Duell war ein rot-weißes Duell zwischen Daniel Obersteiner und Timo Nickel. Timo Nickel lange Zeit in Führung gewesen, aber das hat sich dann in der letzten halben Stunde gedreht. Das ist auch unser Gewinner heute.
3: Hallo Leute, da ist der Daniel Obersteiner vom ECKAC und ich wünsche euch viel Spaß beim Kärntner Eishockey Magazin.
0: Daniel Obersteiner kommt weiter. 58% hat er bekommen von euch auf kärnten.orf.at und von uns bekommt er jetzt auch noch was Musikalisches geliefert.
3: Von Post Malone Chemical, weil das ist ein Lied, das suche ich immer am Weg in die Eishalle, auch vom Spül und das taugt mir einfach.
0: Jetzt hier bei uns im Eishockey Magazin bringt vielleicht ja heute auch Glück. Schauen wir mal, in Kürze sind wir wieder zurück im Ländle.

0: Overtime, ganz genau, gestartet. Jetzt im Ländle, ist ein schneller Blick gleich zu Hannes Orasche.
1: Ja, wo Gaspar Nies die Scheibe hat und sie hineinführt. Bei uns auch 3 gegen 3 auf dem Eis. Riesenchance vom Hundi schon. Wir haben schon ein paar Sekunden absolviert. Der kann die Scheibe den Feldkirchern stehlen vor ihrem eigenen Tor. Und dann schießt er, aber der Puck prallt ab und kullert der Linie entlang. Will nicht hinein. Wie gesagt, Scheibenbeck. Noch einmal Hundi. Alleine vom Goalie aufpassen, Kaffee. Nein, er hat die Scheibe. Und der Hundi schüttelt den Kopf schon, weil er sagt, ja klar, in diesem einen Schiff 2 Riesenchancen. Eine zentral vor der Hütte und eine links aus dem Bulli-Kreis kommen. Er hat natürlich ganz viel Platz gehabt, musste sich zuerst einmal orientieren. Ist jetzt wirklich da die Autobahn Richtung Tor frei? Das gibt's ja gar nicht. Ist ja klar, bei 3 gegen 3 hast du wahnsinnig viel Platz. So, Petersen mit Rosk heraus, an der blauen Linie, die 92, das ist Clemens Unterweger. Es steht 4:4. Es gibt heute für den KAC nicht das volle Punktepaket. Es wird, wenn, dann nur ein Zweier, den sie heute mitnehmen können. Spielen aber jetzt ganz stark, stellen sich auf mit Petersen, natürlich, der zwei Mann immer binden kann mit seinem Wischen. Hin, ja, Schuss von Ross, gut gemacht, aber Caffey ausgefahren mit dem Schoner und kann auch diesen Schuss zunichte machen. Ja, 3:0 hätte ich als Statistiker jetzt einmal hobbymäßig gezählt, so nebenbei, dass der KAC in dieser Phase, also wir haben 2 Minuten knapp gespielt in dieser Overtime, 3:0 das Schussverhältnis für den KAC. Noch einmal kommt der Son Dennis, aber der fährt über die Scheibe drüber. Der ist oft ein bisschen schlampig, weil er oft schon überlegt, wohin er schießen wird. Noch einmal die Möglichkeit für den KAC an der blauen Linie. Lassen wir uns Zeit, da ist es der Schwinge. Nummer 16, oh, der lässt sich da auf einen Fight ein, aber das können wir Gott sei Dank regeln. Aufpassen, keine Turnover produzieren. Naja, und Vorarlberg hatte noch nie die Scheibe in dieser Overtime. Auch das ist höchst kurios. Einmal haben sie ausgeputzt, einmal haben sie den Puck hinausgekehrt. Wir fahren schon wieder hinunter wie die Eisenbahn mit Son Dennis. Der lupft die Scheibe weiter auf Petersen. Petersen ist hereingekommen, also macht auch diesen Shift jetzt mit Son Dennis mit. Man gibt dem Petersen zusätzliche Eiszeit. Aufpassen, noch einmal, da kommen sie. Ganz gefährlich, Fané. Jetzt springt Zaplatnik herein. Jetzt ist Zaplatnik da. Ja, Zaplatnik. 2:1 die Möglichkeit. Macht das alleine. Nein, er lässt sich zu viel Zeit. Und dann ist der Verteidiger, der Vorarlberger, da. Dann ist Blake Murray zurückgeeilt und kann die Scheibe einmal herausführen. Ja, Tobi Zaplatnik wird also auch in der Verlängerung, wenn es 3 gegen 3 geht, eingesetzt. Das ist ein Ritterschlag für ihn, keine Frage. Für den immer noch jungen Burschen beim KAC mit der Nummer 6. So, Halbzeit drüber in dieser Overtime. Es steht 4:4. Wer hätte sich das gedacht, dass dieser Gang so hart wird wie hartes Brot? Ich weiß es nicht. Also, ich hätte es nicht gedacht. Ich habe mir gedacht, dass es Kagmate Wiesen ist. Aber die Punkte sollten wir doch einpacken. Haben wir nicht geschafft. Einen haben wir bis jetzt. Vorarlberg ist eigentlich stehend K.O. mit Gaspar Nies in der neutralen Zone. Der hat gar kein Tempo. Der kann gar kein Tempo aufnehmen. So, jetzt die Möglichkeit. Herburger sieht sofort auf der anderen Seite. Leg ihn zurück. Nein, er schießt. Schwinger, glaube ich, war es. Ja, der sofort geschossen hat. Aber er hätte ablegen können auf Göransson. Göransson war besser positioniert. Aufpassen. Jetzt haben die Vorarlberger das erste Mal hier ein Tandem aufgebaut. Jetzt sind sie in unserer Zone. Und jetzt müssen wir da tatsächlich da noch einmal richtig hart rackern. Die letzten Sekunden in dieser Overtime fangen bald an. Also wir biegen voll in die letzte Minute ein. Herburger, was macht er? Fährt er zum Wechsel oder leitet er den Angriff ein? Ja, er leitet den Angriff ein und fährt danach zum Wechsel. Ein riskanter Haken in der neutralen Zone vom Hundi. Aber der kann das. Gut gemacht. Hundi vor das Tor. Noch einmal 1-2-3 gespielt. Gut gemacht. Clemens Unterweger in der Position eines Stürmers hat er da versucht, dann das Doppelpassspiel mit Hundi beenden eigentlich und umzusetzen, aber ist ihm auch nicht gelungen. Bah, die letzte Minute läuft schon in dieser Overtime. Schrecklich, schrecklich, schrecklich spannend. Muss man ehrlich gesagt sagen, sowas hätten wir uns nicht erwartet. Petersen wieder heraus, Petersen mit Trosk und dann ist wieder Clemens Unterweger da. Und so versuchen wir jetzt also hier die Entscheidung zu schaffen. Die letzten 30 Sekunden angebrochen. Aufpassen, Vorarlberg mit dem Schuss. Außennetz. Hui, da haben sie die Hände schon in die Höhe gerissen. Hui, hui, hui, hui. Na, aber der war klar. Der war 15 Zentimeter links außen vorbei. Also der war in diesem Außennetzbereich, wo eigentlich für das Tor keine Gefahr war. Noch einmal kommt der KAC mit Trosk. Trosk dreht sich nach hinten. Boah, das ist auch ein großartiger Könner. Natürlich an der Scheibe brauchen wir gar nicht reden. Der kann jeden haken. 1, 2, 3. Lässt liegen. Für für Petersen, aber wir spielen das zu weit draußen, ja, zu weit dort, wo es nicht gefährlich ist. So, jetzt die Möglichkeit. Da postiert sich SES bei Jensen Abo, die letzten Sekunden schon. Drosk macht das alleine, bringt den Pass quer vor das Tor, noch einmal die Möglichkeit. Aufpassen, nein! Eieiei, mit der letzten Sekunde und Abo kriegt den nicht unter. Sirene da, unfassbar, aus, vorbei, die Overtime und der KAC-Joe, der steigert die Spannung noch einmal. Wir bieten dir heute sogar ein Penalty-Schießen.
0: Das volle Programm.
1: Das volle Programm. Du hast es ja richtig auch so bezahlt, kriegst du das volle Programm auch bei uns. Gar keine Frage. Also es steht 4-4 und gleich gibt es also ein Penalty-Schießen. Ja.

0: Das volle Eishockey-Programm heute Abend. VSV gewinnt zu Hause in der Obertime gegen die Füchse aus Südtirol mit 4:3. Und die Spannung steigt jetzt auch im Ländle. Penaltyschießen startet Hannes.
1: Ja, St. Dennis, Travis St. Dennis fährt bereits hinunter gegen Käfig. Wunderschön gemacht. Ja, bravo, Travis St. Dennis. Da hat er gezeigt, welch gute Hände er hat, wie man so schön sagt. Ja. Die goldenen Hände eines Eishockeyspielers. Travis St. Dennis, also ein Strich beim KAC senkrecht. Und Serdachny ist der Nächste. Das ist Noah Serdachny, der uns einen Treffer gemacht hat. Er jetzt schon unter Druck bei den Vorarlbergern. Ah, der fährt ganz rechts hinaus. Der bleibt fast stehen. Was macht er gegen Vorarauer? Täuscht ihn an. Drinnen ist er. Unglücklich wieder gelaufen. Hat ganz lange gewartet und dann befördert er die Scheibe durch die Beine von Flo Vorarauer, der dann doch hinuntergeht und natürlich Riesenjubel auf den Rängen. Kann man sich vorstellen. Jan Drozd kann jetzt zeigen, was er kann. Der Slowene heute schon ein Tor mit viel Tempo. Drozd, Tor! Jawohl! Ganz, ganz toll gemacht. Jan Drozd versenkt also diese Scheibe. Boah, der KC ist eiskalt in diesem Penalty-Schießen. Und jetzt hat Vorarlberg richtig Druck. Auch sie bringen einen Importspieler, Blake Murray. Muss es jetzt richten. Er muss den Ausgleich jetzt also erzielen. Murray gegen Vorarauer. Auch er fährt langsam an. Schuss, auch er trifft. Ja, ist denn das die Möglichkeit? So ein Penalty-Schießen, auch selten gesehen. Alles bisher verwertet, was zu verwerten war. Also Drozd und St. Dennis beim KAC verwertet und somit jetzt also schon der dritte Mann, der dritte Schütze bei den Rotjacken. Unglaublich, wie das läuft hier. Völlig konträr, so hätten wir uns das nie erwartet am heutigen Tag. Obse Obersteiner scheitert. Und jetzt ist die Gefahr natürlich ganz, ganz groß, dass die Vorarlberger den zweiten Punkt bei sich zu Hause im Ländle da halten werden. Ganz, ganz gefährlich. Der Kapitän macht sich bereit. Mr. Bryce Martin macht sich jetzt also bereit. Na, Gasfanis ist der Schuss gehalten. Gott sei Dank. Dankeschön, Gasfanis. Also gescheitert an Flo Vorarauer. Und jetzt geht's Chuck Chuck Joe weiter. Ich muss dich vertrösten mit den VSV-Tickets, glaube ich.
0: Die habe ich da, ja, genau.
1: Die hast du noch bereit. Ich könnte on air die Frage gleich stellen, wohl eher, aber das machst du doch. Nein, es ist bei uns noch keine Entscheidung. Es steht 4:4. Es hat im Penaltyschießen zwei Treffer auf jeder Seite gegeben. Noch einmal Vorarlberg. Jetzt wird es also umgedreht. Jetzt fährt also die Nummer 91 als erstes hinunter. Serdachny gegen Flo Vorarauer. Und dann scheitert er an seinen eigenen Füßen. Ja, der Flo war unten, aber Serdachny kriegt die Scheibe nicht drüber und somit jetzt also Matchball für den ECKAC. Die 74, nicht nur von der Nummer, auch von der Figur tatsächlich Ähnlichkeit mit Dieter Kalt, auch von der Körpergröße, kompakter Spieler. Travis St. Dennis versucht noch einmal sein Glück hier gegen Caffey. St. Dennis gescheitert, auch er hat ihn eigentlich schon am Boden gehabt, den Caffey. Aber er kriegt den Puck nicht drüber, über die Kufen, links an der Tor. Umrandung am Pfosten, kriegt er den Puck nicht über die Linie. Ja, ist denn das die Wahrscheinlichkeit, was sich da heute abspielt? Der KAC muss also weiter zittern. Murray der Nächste. Vorarlberg legt jetzt immer einen Spieler vor. Murray, gehalten! Von Flo Vorarauer. Hui, der hat scharf geschossen, aber die hat er auf die Stockhand bekommen, diese Scheibe. Und die springt deswegen ganz, ganz hoch hinauf in Richtung Netz. Joe, jetzt Daumen halten. Die 94 nach der 74 heraus. Jan Drozd, auch er heute schon getroffen im Penaltyschießen und auch in der regulären Spielzeit. Jan Drozd, der Slowene, macht er heute drei Tore? Nein, er macht sie nicht. Ja, darf denn das wahr sein? Es geht hier munter weiter. Drei Einzelversuche schon gewesen und jetzt also insgesamt schon 1, 2, 3, 4, 5, 10 Penalties geschossen. Keine Entscheidung in Sicht. Noch einmal, Serdecny, sag einmal, haben die keinen anderen Schützen, die 91 bei den Vorarlbergern? Probiert's wieder gegen Vorarlberger gehalten. Ja, der hat wieder die luftige Zone zwischen den Beinen, sag ich einmal, anvisiert, aber Flo Vorarlberger ist unten und kann diesen Schuss also von Noah Serdecny Gott sei Dank halten. Und jetzt bitte kommt der Captain heraus. Jetzt hat er gesagt, Freunde, jetzt reicht's mir, jetzt will ich unter die Dusche. Ich mach das Ding jetzt fertig. Tommy, 100 Pfund, holt sich den Puck. Links, rechts, noch einmal Hundi. Jawohl! Tor! Entscheidung gefallen. Grazie. Dankeschön, Tommy, 100 Pfund. Es muss halt der Captain her und dann funktioniert's. Der KAC nach Mega-Überstunden. 5:4. Sieger nach Penaltyschießen bei den Pionieren in Vorarlberg, Joe. Und jetzt gibt's noch für einen Glücklichen was zu gewinnen, gell?
0: Ja, jetzt müssen wir schauen, jetzt kommt gleich das Journal. Danke vielmals, Hannes Horage, sehr spannend war es, danke.
1: Bitte gerne.
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0: 0463 511 00 und die 5. Schnell anrufen, der schnellste gewinnt. Ist dann nächste Woche Freitag mit dabei, VSV gegen Graz. Wer ist denn dran? Hallo?
3: Hallo, Manuel ist da.
0: Manuel, viel Freude nächste Woche in der Villacher Arena. Du bleibst noch ein bisschen in der Leitung. Super, und ich wünsche dir gute Fahrt. Wir müssen noch Gas geben, weil jetzt kommt das Journal.
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4: Zum Nachtjournal begrüßt Sie Felix Schneider-Storm. Das sind einige der Themen. Der diesjährige Friedensnobelpreis geht an die südafrikanische Menschenrechtlerin Navi Pillay. Die NEOS wollen die neue Paketabgabe wenige Tage nach dem Start wieder abschaffen. Und das Wetter morgen bringt viele Wolken und vermehrt Regenschauer. Das zentralamerikanische Panama ist vor kurzem von einem schweren Erdbeben der Stärke 7,6 erschüttert worden. In Teilen des Landes ist der Strom ausgefallen. Der internationale Flughafen wurde vorübergehend geschlossen. Das Beben hat eine Tsunami-Warnung für mehrere Länder an der Pazifikküste ausgelöst. Gefährliche Flutwellen werden befürchtet. Neben Panama etwa auch in Kolumbien, Mexiko oder Peru. Über Verletzte oder Schäden ist bisher nichts bekannt. Der Friedensnobelpreis geht heuer an Navi Pillay. Die 85-jährige südafrikanische Juristin erhält den Preis für ihre Bemühungen zur Förderung des Friedens und des Völkerrechts, wie die Jury sagt. In einer ersten Reaktion fragt sie, ob das ein Scherz sei.
5: Sie hoffe, dass das kein Witz sei, so Pillays erste Reaktion heute. Es ist kein Witz, sondern die Auszeichnung für ein Leben, das Pillay unerschrocken dem Kampf für Gerechtigkeit gewidmet hat. Als erste nicht-weiße Frau, die in Südafrika eine Anwaltskanzlei eröffnet hat, als Richterin am Internationalen Strafgerichtshof oder als UNO-Menschenrechtskommissarin. Pillays Auszeichnung sei ein wichtiges Symbol, um dem internationalen Recht den Rücken zu stärken, sagt der österreichische Menschenrechtsexperte Manfred Nowak.
6: Die regelbasierte Weltordnung, die wir nach dem Zweiten Weltkrieg so mühsam aufgebaut haben, ist heute in Gefahr und sie ist ein Symbol für diese regelbasierte Weltordnung.
5: Und nicht zuletzt betont Nowak Pillays Rolle als Kämpferin für Frauenrechte.
4: Berichtet Matthias Humpelstetter. Und wir bleiben beim Thema Menschenrechte. In den USA sorgt nämlich eine Anfang Dezember geplante Militärhinrichtung für Debatten. Es wäre die erste seit mehr als 60 Jahren und sie soll per Livestream übertragen werden. Mehr von Christoph Kohl aus den USA.
7: Der amerikanische Verteidigungsminister würde es mit einer öffentlichen Hinrichtung Terrororganisationen gleichtun, meint der Senator der Demokraten Chris Murphy.
8: What is he mimicking? ISIS executions?
7: Die USA begeben sich damit in schlechte Gesellschaft mit Nordkorea und dem Iran, erklärt Eugene Fidel, Rechtsprofessor an der renommierten Yale-Universität.
9: Iran does public executions.
7: Das seien mittelalterliche Methoden, abscheulich, meint auch dieser Kalifornier.
10: It's disgusting.
7: Es sei nicht nötig, so etwas live zu übertragen, man wisse ja auch nicht, ob Kinder zusehen würden, wirft diese Frau ein.
11: Not something that needs to be shown live, especially we don't know if kids are watching.
7: Tatsächlich ist nicht klar, wie die Live-Übertragung ablaufen soll, wie verhindert werden kann, dass Minderjährige dabei zusehen. Der Fall wird wohl vor den Gerichten landen.
4: US-Präsident Donald Trump hat nach einem Gespräch mit dem dem russischen Präsidenten Wladimir Putin hunderttausende Tonnen an Diesel aus Russland in Aussicht gestellt. Er habe mit Putin unter anderem vereinbart, dass umgehend mehr als 300.000 Tonnen Diesel für die USA und den Weltmarkt zur Verfügung gestellt würden. Nach den gewaltsamen Schülerprotesten in Frankreich ist es jetzt auch in der belgischen Hauptstadt Brüssel zu Zusammenstößen zwischen Demonstrierenden und der Polizei gekommen. Und zwar bei landesweiten Gewerkschaftsprotesten, die von den Schülerdemos in Frankreich inspiriert sind. David Kriegleder.
10: Die Demonstration verläuft lange friedlich, doch dann kommt es am Rand der Kundgebungen wieder zu Gewalt. Die Brüsseler Polizei erklärt, sie sei von mehreren hundert, teils maskierten Jugendlichen mit Flaschen und Steinen angegriffen worden und habe daraufhin Wasserwerfer und Tränengas eingesetzt. Es kommt zu Straßenschlachten, Mülltonnen und Barrikaden brennen, Fahrzeuge werden beschädigt. In Belgien demonstrieren seit Tagen Schüler gegen angekündigte Kürzungen im Bildungsbudget, inspiriert von ähnlichen Protesten in Frankreich. Zentrum der Demonstrationen war bisher die Stadt Lüttich und 100 Kilometer östlich von Brüssel.
4: Wir schauen nach Österreich. Kaum eine Maßnahme der Regierung erzeugt so viel Unmut wie die neue Paketabgabe, die mit Mehrwertsteuer 2,40 Euro ausmacht und statt Online-Riesen zumeist die Endkunden trifft. Jetzt wird die Maßnahme auch innerhalb der Regierung in Frage gestellt, wie Saskia Fenenbaus berichtet.
12: Die Abgabe sei ein Murks, so Neos Clubobmann Janik Schetti.
13: Wenn es nach uns gehen würde, dann würden wir das gerne abschaffen wollen. Aber es ist jetzt beschlossen und wir brauchen natürlich die Koalitionspartner auch dafür. Aber man kann doch auch mal als Politik einen Fehler eingestehen und sagen, okay, wir sind klüger geworden und wir schauen, dass wir das jetzt reparieren.
12: Auch von ÖVP-Seite wird die Abgabe kritisiert. Bundeskanzler Christian Stocker meint in der Tageszeitung heute, es sei nichts, was ihm Freude mache, aber es solle die Paketflut eindämmen. Die SPÖ hält daran fest. Aus dem Finanzministerium heißt es, eine Abschaffung würde dazu führen, dass im Budget 280 Millionen Euro pro Jahr fehlen würden. Und es sei gemeinsam beschlossen worden, um die Mehrwertsteuersenkung auf Lebensmittel gegenzufinanzieren. An der wollen Pink und Schwarz auch festhalten, aber die NEOS hätten andere Ideen zur Finanzierung.
4: Einer der bekanntesten ukrainischen Investigativjournalisten ist in Wien kurzzeitig festgenommen worden. Die ukrainische Botschaft hat zunächst besorgt reagiert. Mittlerweile ist bekannt, dass seine Festnahme im Zusammenhang mit einem Spionagevorwurf gegen Mitarbeiter des ukrainischen Militärgeheimdienstes stehen dürfte. Bernd Kuschow.
14: Am Montag sind zwei Mitarbeiter des ukrainischen Militärgeheimdienstes festgenommen worden. Das jedenfalls hat Innenminister Gerhard Kahner heute bekannt gegeben. Gestern folgt die Festnahme des ukrainischen Star-Investigativjournalisten Mikhailo Tkatsch und seines Kameramanns, der bei der Festnahme verletzt worden sein soll. Anscheinend gibt es noch unklare Verbindungen zwischen den mutmaßlichen Geheimdienstlern und dem Journalistenteam. Laut einer zuverlässigen Quelle wurden eine Drohne und Tracker zum Tracking von Personen oder Fahrzeugen beschlagnahmt. Der Journalist war auf der Spur des zurückgetretenen ukrainischen Generalstaatsanwalts, der sich vermutlich nach Österreich abgesetzt hat. Der Vorwurf lautet allerdings geheimer Nachrichtendienst zum Nachteil Österreichs. Dieser Spionagevorwurf gegen den Journalisten scheint sich jedoch nicht zu erhärten. Er wurde heute früh freigelassen, der Kameramann vorerst nicht.
4: Berichtet Bernd Kuschow, das Wichtigste vom Sport, fasst noch Daniel Kulowitz zusammen.
15: Österreichs Frauenfußballnationalteam hat die Weichen für den Einzug in die zweite Playoff-Runde der WM-Quali gestellt. Nach einem 2:1 Auswärtssieg im Kosovo könnte man im Retourspiel am Dienstag in Wien alles klar machen. Die Tore nach 0:1 Rückstand erzielen Luise Schöffel und das Siegtor durch Nicole Biller. Zweite Fußballliga Blau-Weiß Linz 1:1 in Amstetten. Die Young Violets besiegen Schlusslicht Kapfenberg 1:0 und die Wiener Fürth gegen St. Pölten in der zweiten Hälfte 2:1. Vom Lein Singapur erholt sich Max Verstappen im Red Bull die Pole Position für das letzte Sprintrennen des Jahres vor Russell und Leclerc. Der Sprint morgen ab 11 Uhr, Qualifying ab 15 Uhr, beides dann live in ORF1. Snowboard-Olympiasiegerin Anna Gasser hängt noch eine Saison dran. Die 35-jährige Kärntnerin will nach den großen Heimevents dann aber einen Schlussstrich ziehen. Und Endergebnis aus der Eishockey-Liga, 9. Runde, Graz-Laibach 3:4 nach Verlängerung, Budapest Vienna Capitals 3:2, Fehervar Salzburg 1:6 und Linz-Pustertal 5:2. Kurz vor Schluss Villach gegen Südtirol 4:3, Vorarlberg KC 4:4 und Milano Innsbruck 1:3.
4: Vielen Dank, Daniel Kulowitz. Und zum Abschluss jetzt noch der Wetterbericht von und mit Gerald Holzinger.
16: Heute Nacht kühlt es auf 12 bis 4 Grad ab. Stellenweise wird es nebelig. Von Vorarlberg bis zum Waldviertel ist allmählich etwas Regen dabei. Morgen tagsüber breiten sich Regenschauer auf den Großteil des Landes aus. Ganz trocken bleiben kann es etwa im Großraum Wien. Der Sonntag bringt dann insgesamt etwas mehr Sonne und nur einzelne Schauer. An der Alpennordseite und im Osten weht teils lebhafter Westwind, vor allem am Sonntag. Dazu hat es an den Nachmittagen 10 bis 18, im Osten bis 20 Grad, in 2000 Meter Höhe meist knapp über 0 Grad.
4: Das war das Nachtjournal. Noch einen möglichst angenehmen Abend, wünscht Felix Schneider-Storm.
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2: Am Mikrofon ist Felix Schneider-Storm. Seit 3 Jahren ist die Grippeimpfung im Rahmen des öffentlichen Impfprogramms kostenlos. Die Regierung will damit die Durchimpfungsrate erhöhen und schwere Erkrankungen und Kosten für das Gesundheitssystem reduzieren. Ob das gelungen ist, ist aber unklar, denn die entsprechenden Daten dazu fehlen. Das kritisiert der Rechnungshof in einem aktuellen Bericht. Viktoria Waldhäusl berichtet.
3: Wie viele Menschen haben sich gegen die Grippe impfen lassen? Diese Frage ist laut Rechnungshof nicht zu beantworten, weil aussagekräftige Daten fehlen. Mit Blick auf den Zeitraum 2023 bis Anfang 2026 wisse man nur, wie viele Impfdosen für das öffentliche Impfprogramm angekauft wurden. Hier kam es zu einem Anstieg von rund 1 Million auf 1,5 Millionen. Aber ob dadurch auch die Durchimpfungsrate gestiegen ist, sei nicht klar. Denn laut Rechnungshof seien nicht alle Ärztinnen und Ärzte ihrer Verpflichtung nachgekommen, Impfungen im E-Impfpass einzutragen. Das betreffe etwa ein Drittel der verfügbaren Impfdosen. Wobei ein Teil davon durch den sogenannten Verwurf erklärbar sei, also wenn defekte, beschädigte oder abgelaufene Impfstoffe verworfen werden. Die genauen Zahlen fehlen aber.
2: Die gemeinsame Finanzmarktaufsicht in Europa soll gestärkt werden. Die EU-Finanzministerinnen und Finanzminister haben bei ihrem Treffen in Luxemburg heute eine weitreichende Reform beschlossen. Künftig darf die Europäische Wertpapier- und Marktaufsichtsbehörde etwa bedeutende grenzüberschreitende tätige Handelsplätze, Clearinghäuser oder Kryptodienstleister direkt kontrollieren. Im Zusammenhang mit Phishing-Betrügereien, also dem Ausspähen von Passwörtern und dem anschließenden Abgreifen von Vermögenswerten, ist heuer bereits ein Schaden von 19 Millionen Euro angerichtet worden. 5000 Fälle wurden angezeigt. Das gab der Leiter des Bundeskriminalamts Andreas Holzer heute bekannt. Wie steht es um die 4 geschlossenen Steinbrüche im Burgenland? Die Aufregung war Anfang des Jahres groß, nachdem die Behörden 4 Steinbrüche wegen Asbestbelastung schließen haben lassen. Seit 9 Monaten stehen die Betriebe still. Dürfen sie wieder aufsperren und wenn ja, wann? Anna Bellamini hat nachgefragt.
4: Seit Jahresbeginn sind die Steinbrüche in Pilgersdorf, Rumpersdorf, Bernstein und Badersdorf wegen Gefahr in Verzug geschlossen. Das Land Burgenland hat eine Taskforce eingesetzt. Seit Juni liegen alle Gutachten vor. Seit August führt die Bezirkshauptmannschaft Oberwart die Verfahren. Eine Entscheidung über die Wiedereröffnung soll laut Land zeitnah fallen. Alles verlaufe nach Plan, heißt es schriftlich. Strenger sind seit Jahresbeginn auch die Asbestgrenzwerte am Arbeitsplatz. Statt 100.000 sind nur noch 10.000 Fasern pro Kubikmeter Luft erlaubt. Ende 2029 sinkt der Wert auf 2.000. Die Betreiber müssen deshalb die Staubentwicklung möglichst gering halten, damit möglichst wenig krebserregende Asbestfasern in die Atemluft gelangen.
2: Das waren die Nachrichten mit Felix Schneider-Storm. Zum Wetter.
5: Auch das Wochenende bringt ziemlich durchschnittliche Oktobertemperaturen zwischen 10 und 18, im Osten bis 20 Grad. Heute Nacht kühlt es auf 12 bis 4 Grad ab. Stellenweise wird es nebelig. Von Vorarlberg bis zum Waldviertel ist allmählich etwas Regen dabei. Morgen breiten sich Regenschauer auf den Großteil des Landes aus. Ganz trocken bleiben kann es etwa im Großraum Wien. Der Sonntag wird dann insgesamt etwas freundlicher. An der Alpen-Nordseite und im Osten weht aber lebhafter Westwind. So viel zum Wetter von Gerald Holzinger.
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2: Es ist Samstag, der 10. Oktober. Im Nachrichtenstudio ist Felix Schneider-Storm. Die Reformen von Wehrdienst und vor allem Zivildienst sind immer noch nicht beschlossen. Heute veröffentlichte Daten zeigen, dass die Zahl der Zivildienstmeldungen in Österreich einen neuen Rekord erreicht hat. Das könnte mit der Debatte um ein Verlängern des Zivildienstes von 9 auf 11 Monate zusammenhängen, wie Peter Daser berichtet.
3: Seit Jahresbeginn gibt es um 6% mehr Meldungen zum Zivildienst als im selben Zeitraum des Vorjahres, und zwar vor allem in den letzten Monaten. Im August betrug die Steigerung über 50%. Fast 13.000 junge Männer wollen demnach lieber Zivildienst machen als zum Bundesheer. Die für den Zivildienst zuständige Ministerin Claudia Bauer von der ÖVP sagt heute:
4: Wir hatten noch nie in den ersten 9 Monaten eines Jahres so viele Menschen, so viele junge Männer, die sich für den Zivildienst entschieden haben wie heuer.
3: Derzeit dauert der Zivildienst 9 Monate. Die Dauer soll künftig auf 11 Monate verlängert werden, wenn sich zu wenige junge Männer fürs Bundesheer melden. Das entsprechende Gesetz ist aber noch nicht beschlossen.
2: US-Präsident Donald Trump hat nach einem Gespräch mit dem russischen Präsidenten Wladimir Putin hunderttausende Tonnen an Diesel aus Russland in Aussicht gestellt. Er habe mit Putin unter anderem vereinbart, dass umgehend mehr als 300.000 Tonnen Diesel für die USA und den Weltmarkt zur Verfügung gestellt würden. Das teilt Trump online mit. Wegen bestehender Sanktionen gegen Russland stelle das US-Finanzministerium dafür temporäre Erlaubnisse aus. Die Ukraine zeigt sich darüber empört, das sei eine Investition in den russischen Angriffskrieg gegen die Ukraine, teilt Präsident Zelensky mit. Und bis zu den Kongresswahlen in den USA Anfang November will Präsident Trump offenbar keine neuen Angriffe auf den Iran durchführen. Auch das schreibt er auf seinem Online-Dienst Truth Social. Damit dementiert er Medienberichte über eine mögliche neue US-Offensive, die zu steigenden Ölpreisen geführt haben. Trump schreibt von produktiven Gesprächen mit Teheran, nennt aber keine Details. Ein schweres Erdbeben hat vor wenigen Stunden die Südküste Panamas erschüttert. Mit einer Stärke von 7,6 löste das Beben eine Tsunami-Warnung für die Region aus. Augenzeugen berichten von spürbaren Erschütterungen auch in der Hauptstadt Panama-Stadt und sogar im angrenzenden Costa Rica. Mittlerweile wurde die Tsunami-Warnung wieder aufgehoben. Der internationale Flughafen in Panama hat seinen Betrieb bis vor kurzem ebenfalls eingestellt, ist aber jetzt wieder offen. Es kam zu zahlreichen Stromausfällen. Präsident José Raúl Molino ruft die Bevölkerung zur Ruhe auf. Im Zentrum des Landes ist ein historischer Glockenturm eingestürzt. Die Kathedrale stammt aus dem 16. Jahrhundert. E-Autos werden immer beliebter. Im September war schon ein Drittel aller neu zugelassenen Pkw ein Elektroauto, während neue Dieselautos nur noch 6% ausmachen. Auch die Nachfrage nach gebrauchten E-Autos steigt massiv an. Das hängt hauptsächlich mit den hohen Treibstoffpreisen zusammen, wie Maria Kern berichtet.
5: Im Jänner war jeder fünfte neu zugelassene Pkw ein Elektroauto, im September schon jeder dritte. Die Steigerung liege einerseits daran, dass es nur noch günstigere E-Autos gebe, sagt Michael Peter vom Elektromobilitätsclub Österreich. Aber
6: der wichtigste Grund ist der Anstieg der Benzin- und Dieselpreise. Er hat viele zum Umdenken gebracht. Das sieht man in ganz Europa und weltweit und natürlich auch in Österreich.
5: Die hohen Spritpreise haben auch die Nachfrage nach gebrauchten E-Autos beschleunigt. Nikolaus Menches von Autoscout24.
7: Im Gesamtjahresvergleich haben wir 2026 dreimal so viel Nachfrage wie in den Jahren zuvor.
5: Weil die Nachfrage so groß ist, sind gebrauchte E-Autos laut Menches aber etwas teurer geworden, während die Preise für gebrauchte Diesel- oder Benzin-Pkw leicht gesunken seien.
2: Immer mehr Billigfluglinien verlassen den Flughafen Wien-Schwechat. Auch Ryanair zieht weitere Flieger ab. Wizz Air hat sich schon komplett verabschiedet. Die Airlines argumentieren mit zu hohen Kosten in Wien. Flughafenvorstandsdirektor Günther Ofner macht in der Zeit im Bild 2 einmal mehr die Ticketsteuer von 12 Euro pro Passagier dafür verantwortlich. Und wenn es regnet, gibt es Geld zurück. Airbnb führt nämlich eine Wetterschutzversicherung ein. Je nach Vereinbarung kann die Versicherung schon ab leichtem Regen greifen, sagt die Plattform. Betroffene Kundinnen und Kunden werden dann automatisch benachrichtigt. Das waren die Nachrichten mit Felix Schneider-Storm. Und jetzt noch die Wetteraussichten.
8: In der Nacht kühlt es auf 12 bis 4 Grad ab. Stellenweise wird es nebelig. Von Vorarlberg bis zum Waldviertel ist vermehrt schon etwas Regen dabei. Tagsüber breiten sich heute Regenschauer auf den Großteil Österreichs aus. Ganz trocken bleiben kann es etwa im Großraum Wien. Der Sonntag wird dann insgesamt etwas freundlicher. An der Alpen-Nordseite und im Osten weht am Wochenende teils lebhafter Westwind, vor allem am Sonntag. Dazu hat es an den Nachmittagen 10 bis 18, im Osten bis 20 Grad. So viel zum Wetter von Gerald Holzinger.
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0: Im Studio Daniel Theissl, es ist 1 Uhr. Die Paketabgabe, seit 10 Tagen in Kraft, jetzt vielleicht schon wieder vor dem Aus. Die Neos möchten einen, wie sie es nennen, Fehler wieder korrigieren. Saskia Fenenbusch berichtet.
1: Die Abgabe sei ein Murks, so Neos Clubobmann Yannick Schetti.
2: Wenn es nach uns gehen wird, dann würden wir das gerne abschaffen wollen. Aber es ist jetzt beschlossen und wir brauchen natürlich die Koalitionspartner auch dafür. Aber man kann doch auch mal als Politik einen Fehler eingestehen und sagen, okay, wir sind klüger geworden und wir schauen, dass wir das jetzt reparieren.
1: Auch von ÖVP-Seite wird die Abgabe kritisiert. Bundeskanzler Christian Stocker meint in der Tageszeitung heute, es sei nichts, was ihm Freude mache, aber es solle die Paketflut eindämmen. Die SPÖ hält daran fest. Aus dem Finanzministerium heißt es, eine Abschaffung würde dazu führen, dass im Budget 280 Millionen Euro pro Jahr fehlen würden. Und es sei gemeinsam beschlossen worden, um die Mehrwertsteuersenkung auf Lebensmittel gegenzufinanzieren. An der wollen Pink und Schwarz auch festhalten, aber die Neos hätten andere Ideen zur Finanzierung.
0: Tsunami-Warnung wieder aufgehoben. Nach zwei schweren Erdbeben in Panama mit der Stärke 7,7 ist die Gefahr gefährlicher Wellen an der Pazifikküste vorbei. Einige Gebäude sind stark beschädigt, darunter eine Kathedrale. Viele Menschen haben ihre Häuser verlassen. Es gibt mehrere Verletzte, bestätigt der Katastrophenschutzdienst. In mehreren Regionen ist der Strom ausgefallen. Schulen, U-Bahn-Linien und der internationale Flughafen sind vorsichtshalber auf Weiteres geschlossen. Schritt 1 von 4 geschafft. Österreichs Frauenfußballnationalteam gewinnt das erste Spiel im WM-Playoff in Pristina gegen Kosovo 2:1. Martin Lang berichtet.
3: Nach einigen Rückschlägen köpfelt Nicole Biller das 2:1-Siegestor in Pristina, ihr 48. Tor im 110. Länderspiel, das erste seit 4 Jahren.
4: Es war jetzt eine lange Zeit, aber es ist umso schöner, wenn man Mannschaft dann mit zu einem Tor helfen kann.
3: Die Ausgangslage spricht für die Österreicherinnen, aber die Kosovarinnen wollen nicht aufgeben, verspricht Topstürmerin Modesta Uka.
4: Nein, es ist auf jeden Fall nicht vorbei, aber ich freue mich auf jeden Fall, weil vielleicht da schafft man noch irgendwas.
3: Wer diese Playoff-Runde übersteht, spielt danach wohl gegen die Schweizerinnen um die WM-Teilnahme und die könnte für die Österreicherinnen wohl Realität werden, Sarah Zadrazil.
5: Ich glaube schon. Also wir haben jetzt eine gute Basis gelegt, finde ich. Wir haben im letzten Lehrgang schon was aufgebaut. Extreme Energie, auch in der Gruppe wieder.
3: Österreich-Kosovo um den Aufstieg in die zweite Playoff-Runde der Frauen-WM-Quali ist am Dienstag am Wiener Sportclubplatz.
0: Jetzt zum Wetter und zu Michael Mattern.
6: Heute breiten sich dichte Wolken und teils kräftige Regenschauer von Nordwesten her im Lauf des Tages auf weite Teile Österreichs aus. Schon oberhalb von 2000 bis 2500 Meter sind es Schneeschauer. Trocken bleiben kann es am ehesten von Unterkärnten bis ins Wiener Becken und hier geht sich zunächst vielleicht noch die eine oder andere Sonnenstunde aus. Es ist für die Jahreszeit immer noch relativ mild, die Temperaturen steigen auf 12 bis 20 Grad. Morgen Sonntag ähnliche Höchstwerte und mehr Sonne als heute, bei sehr lebhaftem Westwind aber auch wieder einzelne Regenschauer.
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1: Im Studio Daniel Theissl. Es ist 2 Uhr. Donald Trump füllt die russische Kriegskasse wieder etwas auf. Nach einem Gespräch mit Wladimir Putin verkündet Trump, Russland liefert Millionen Tonnen Diesel für die USA und den Weltmarkt trotz aufrechter Sanktionen. In einem ersten Schritt bekommen die USA 300.000 Tonnen Diesel aus Russland. Hintergrund: die aktuell auch in den USA hohen Spritpreise setzen Trump kurz vor den wichtigen Zwischenwahlen in den USA immer mehr unter Druck. Kostenlos in einem Hotel übernachten inklusive Beratung. Das können ab sofort Frauen in der Steiermark, die sich in einer schwierigen Beziehung befinden. Anke Mandl berichtet.
2: 2 bis 4 Tage können Frauen kostenlos in einem Jufa-Hotel verbringen. Auf Wunsch anonym. Voraussetzung dafür ist ein Beratungsgespräch online oder direkt im Hotel. Die Idee dahinter, die Hürde, sich Hilfe zu holen, soll möglichst klein sein, sagt Michaela Gosch, Geschäftsführerin der Steirischen Frauen.
3: Ich muss mich selbst nicht überwinden und in eine Einrichtung gehen, wo das Thema schon plakativ draufsteht. Ich brauche nicht zu uns in die Frauenhäuser kommen. Ich kann mir einfach eine Beratung holen. Ich muss es niemandem erklären. Ich kann jedem Menschen sagen, ich mache Urlaub.
2: Die paar Tage können helfen, Abstand zu gewinnen und über die eigene Beziehung nachzudenken. Wer das Angebot nutzen will, meldet sich zuerst beim Beziehungstelefon der Steirischen Frauenhäuser. Informieren kann man sich auch online unter beziehungs-check.at. Dort gibt es auch